0: die Pippi-Langstrumpf-Statue geklaut, ebenfalls aus Bronze. Auch hier fehlt bisher jede Spur.
1: Das Wetter in Nordrhein-Westfalen. In der Nacht lösen sich die letzten Schauer auf bei 14 bis 19 Grad. Tagsüber bewölkt, zeitweise sonnig vom Rheinland bis nach Ostwestfalen einzelne Schauer. Dazu in St. Augustin bis 26 Grad, in Heinsberg bis 27 und in Herford bis 28 Grad. Am Samstag erst wolkig, später sonnig bis 26 Grad. 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
2: Die junge Nacht hier, wir hätten es kurz nach zwei. Erstmal noch eine wichtige Meldung aus Mecklenburg-Vorpommern. Zur Löschung des Waldbrands im Müritz-Nationalpark müssen alle Seen im Umkreis geräumt werden. Das betrifft auch Boote und Kanus. An den Seen sollen Hubschrauber mit Löschwasser betankt werden. Es gibt noch zwei Meldungen. Die A23 Heide Richtung Hamburg ist zwischen Elmshorn und Tornisch wegen Bergungsarbeiten zu. Die Umleitung führt über die U126. Die A565 Meckenheim Richtung Bonn ist zwischen Bonn-Poppelsdorf und Bonn-Ende nicht wegen Bauarbeiten zu bis um 5 Uhr früh.
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2: Hey, Cotaro Dürr hier, ne? Gestern Abend dieses Fußballspiel England gegen Argentinien. Ich so Mitte der 70. Minute zum Kumpel so. Pass auf, 85. Minute 1-1. Was passiert 10 Minuten später? 85. Minute 1-1 Argentinien? Das Problem daran ist, ich habe nicht gewettet. Ich kann euch keine Wetttipps geben für das Finale, ne? Argentinien-Spanien. Ich kann euch aber sagen, was in der Halbzeit passieren wird. Da wird es nämlich einige Superstars in einer Halbzeitshow geben beim WM-Finale. Ist ja schließlich in den USA. Welche Superstars da auftreten werden in dieser halben Stunde?

0: Hey, die junge Nacht hier, Viertel nach zwei. Noch mehr Stars? Neben den ganzen Fußballern, die man kennt? Am Sonntag im WM-Finale? Aber darum geht's jetzt gar nicht, sondern die Leute, die zwischen Minute 45 minus und minus und 45 plus spielen, nämlich die Halbzeitshow. Brinja Becker aus dem Junge Nacht-Team. Beim Finale der Fußball-WM, da ist dann noch ein Superstar dabei, ne? Post Malone. Brinja, der soll jetzt in diese 11 Minuten Halbzeitshow reinpassen, oder wie?
1: Nee, zum Glück nicht. Der tritt bei der Party vor dem Spiel auf. 90 Minuten vor dem WM-Finale startet so eine WM-Abschiedsfeier mit den Pussycat Dolls, Robbie Williams, Post Malone halt. Jennifer Hudson singt die US-Hymne und Tom Cruise kommt auch vorbei.
0: Tom Cruise? Okay, ist eine wilde Kombi. Wenn diese Show jetzt vorbei ist, dann startet dann das Spiel. Erste Halbzeit zwischen Spanien und Argentinien. So, 45. Minute, Halbzeitpause, alle gehen Trinki. Und die Halbzeitshow dann?
1: Genau, und die ist auch immer noch mit BTS, Justin Bieber, Madonna, Shakira und Coldplay.
0: Okay, bin gespannt, was da noch so kommt. Also gibt's dann auch so eine Afterspiel-Party? Selena Gomez, Billie Eilish, Ariana Grande oder was?
1: Vielleicht, also so langsam würde mich gar nichts mehr wundern.
0: Dann können wir uns auf jeden Fall mal auf was einstellen, weil die USA, die haben ja nicht so häufig eine WM. Die Herren sich schon für das letzte Spiel was ausgedacht haben. Post Malone ist auf jeden Fall jetzt bestätigt. Fußball-WM-Finale der Herren, Argentinien, Spanien am Sonntag.

Die junge Nacht, Achtung, ein Falschfahrer ist unterwegs auf der B8 Münchener Straße Nürnberg-Neumarkt zwischen Ingolstädter Straße und der A73 Münchener Straße. Kommt euch aktuell ein Falschfahrer entgegen. Bitte fahrt äußerst rechts, überholt nicht auf der B8 Münchener Straße Nürnberg-Neumarkt. Zwischen Ingolstädter Straße und der A73 Münchener Straße ist ein Falschfahrer unterwegs. Seid vorsichtig bitte in beiden Richtungen. Wir melden es, wenn die Gefahr vorüber ist, hier in der jungen Nacht. 2:21 Uhr.

Und jetzt hier Musik, um bei 45 Grad nochmal kranke Performances abzureißen. So eine Person ist ja Sarah Larsson. Ich weiß nicht, was mit dieser Frau los ist. Aber die schafft es bei Temperaturen, wo andere schon den dritten Hitzeschlag hintereinander bekommen haben, einfach runterzureißen und zu tanzen und zu performen, als wäre nichts. Ich weiß nicht, wie die das macht. Ich habe die einmal in Köln gesehen und da waren wirklich in der Halle so dermaßen heiße Temperaturen. Leute sind reihenweise umgefallen und die da oben macht die Performance. Unfassbar. Davor im Interview hat sie mir erzählt, sie geht auch gerne in die Sauna.

im Pulli. Das passt ja dann zumindest ins Bild. Ich hab's ihr geglaubt. She did it again. Sarah Larsson als Feature für Tyler hier in der Jungen Nacht.

0: Die junge Nacht hier, 2:30 haben wir es. Erstmal Entwarnung auf der B8 Münchner Straße, Nürnberg Neumarkt. Kein Falschfahrer mehr zwischen Ingolstädter Straße und der A73 Münchner Straße. A23 Heide Richtung Hamburg ist zwischen Elmshorn und Tornisch wegen Bergungsarbeiten zu. Die Umleitung führt über die U126. Die A565 Meckenheim Richtung Bonn ist zwischen Bonn-Poppelsdorf und Bonn-Ende nicht wegen Bauarbeiten zu bis um 5. Und nochmal eine wichtige Meldung aus Mecklenburg-Vorpommern. Da brennt der Müritz-Nationalpark, also da gibt es Brände, und deswegen müssen alle Seen im Umkreis geräumt werden. Das betrifft auch Boote und Kanus. An den Seen sollen nämlich Hubschrauber mit Löschwasser betankt werden.
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0: Kennt ihr so Paare, bei denen man denkt, es wundert mich jetzt nicht, dass ihr zusammen seid. Nicht, weil sie irgendwie von der Art her passen, sondern weil sie aussehen wie, gleicher Style, gleiche Frisur. Ihr habt das fast das gleiche Gebrillengestell an. Ihr seht euch zu ähnlich. Ja, Comedian Elissa Hamutschu kennt das von zu Hause, lustigerweise. Erzählt sie in dieser halben

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1: Mit einem der größten, die der UK so zu bieten hat, nämlich Stormzy. Ist endlich mit einem neuen Ding eigentlich am Start. Die letzten Jahre über ist er immer wieder mit geilen eigenen Tracks gekommen. Legendäre Live-Auftritte, Touren, die ausverkauft sind, Headliner-Geschichten. Ich meine, der war sogar Headliner beim Glastonbury Festival. Also einer der größten Rapstars UK. Jetzt zusammen mit Odile in der jungen Nacht 24 Hours. Und das Teil geht nach vorne. Schliebe das.

0: Sorry, Vater. Sorry, Papi. Topic und Becky G. Hier in der jungen Nacht, Viertel vor drei. Ah, für einige geht's jetzt dieses Jahr in einen neuen Lebensabschnitt. Schule fertig. Uni, wow, neue Leute, ganz neue Umgebung, ganz neue Menschen im eigenen Leben haben. Ja, hat Comedian Elissa Hamuchu auch schon hinter sich gebracht. Ging so, Ihrer Erfahrung nach?
1: Ich studiere Jura. Nee, das Ding ist, ich habe nicht so gute Erfahrungen mit so Leuten gemacht, weil ich weiß noch, die allererste Uniwoche, da kam so ein Mädchen zu mir und meinte, also meine Mama, die leitet zwei Unternehmen und deine? Ich so, meine Mutter hat die doppelte Staatsbürgerschaft, also mehr kann ich nicht vorweisen. Ja, ja, danke, nee, alles gut. Es ist immer so eine Sache. Also ich wurde früher auch ganz oft geärgert, weil irgendwelche Kinder in der Kita zu mir kamen und ich habe halt immer erzählt, meine Eltern sind jung Eltern geworden, haben jung geheiratet, kommen beide aus dem gleichen kleinen Dorf. Meinten immer, deine Eltern sind doch Cousine, Cousin verwandt. Und ich so, nee, sind Geschwister. Nee, Spaß. Also hoffe ich zumindest, keine Ahnung. Sehen sich schon sehr ähnlich.
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1: Die Nachrichten mit Ronald Lessig. Guten Morgen. Der NRW-Landtag hat zwei wichtige bildungspolitische Gesetze verabschiedet. Die ABC-Klassen und die Kita-Reform. Daniela Junghans, WDR-Landespolitik.
2: Bei der Kita-Reform geht es vor allem um flexiblere Betreuungszeiten und mehr Möglichkeiten beim Personaleinsatz. In den Randzeiten, am Morgen und Nachmittag, müssen dann nicht mehr unbedingt Erzieherinnen anwesend sein, nur noch in den sogenannten Kernzeiten, also tagsüber. Daran gibt es viel Kritik. Und durch die ABC-Klassen soll dafür gesorgt werden, dass Kinder zum Schulstart besser Deutsch sprechen, als das bislang der Fall ist. Dafür sollen sie im Jahr vor der Einschulung pro Woche 2x2 Stunden Sprachförderung bekommen, und zwar durch Grundschullehrerinnen und Lehrer. Das ist umstritten, weil die Sprachförderung bislang in den Kitas stattfindet, und zwar durch das dortige Personal.
1: Bundeskanzler Merz und Frankreichs Präsident Macron haben sich am Abend auf Schloss Benzberg bei Köln getroffen und die Gespräche der Minister beider Länder vorbereitet, die heute stattfinden. Eines der Themen ist die Verteidigung. Deutschland und Frankreich wollen offenbar bei der nuklearen Abschreckung enger zusammenarbeiten. US-Präsident Trump will in diesen Minuten eine Rede zur Lage der Nation halten. Medien berichten, dass er sich zu angeblichen Schwachstellen von Wahlmaschinen und Geheimdienstinformationen über eine mögliche Einmischung Chinas in die Wahl 2020 äußern will. Im November finden in den USA Kongresswahlen statt. Bei der AfD in Nordrhein-Westfalen eskaliert der Streit über die Nominierung für die Landtagswahl. Jetzt hat die Bundesspitze den Landesverband aufgefordert, den Nominierungsparteitag abzubrechen. Sie wirft dem Vorsitzenden Vinzenz vor, Grundsätze verletzt zu haben und die Zulassung zur Wahl im nächsten Jahr zu riskieren.
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1: In Mönchengladbach sollen Streifenwagen künftig mit Defibrillatoren ausgestattet werden. Feuerwehr, Stadt und Polizei haben dazu ein Pilotprojekt vorgestellt. Ronja Henke für WDR aktuell.
3: Zwei Elektroden einfach auf den Körper geklebt und für den Stromstoß wird ein Knopf gedrückt. Bei einem Herz-Kreislauf-Stillstand zählt jede Minute. Die automatisierten externen Defibrillatoren in den Streifenwagen können schnell eingesetzt werden. So können Polizisten die Zeit bis zum Eintreffen des Rettungsdienstes überbrücken und Leben retten. Nach Angaben der Stadt sind einige Polizeikräfte dafür bereits geschult worden.
1: Das Wetter in Nordrhein-Westfalen. In der Nacht lösen sich die letzten Schauer auf bei 19 bis 14 Grad. Tagsüber bewölkt, zeitweise sonnig. Vom Rheinland bis nach Ostwestfalen einzelne Schauer. Dazu in Lüdenscheid bis 26 Grad, in Wesel bis 27 und in Minden werden 28 Grad erreicht. Am Samstag erst wolkig, später sonnig und trocken bis 26 Grad. Das war WDR aktuell.
4: Die junge Nacht hier. Es ist kurz nach drei mit erstmal einer wichtigen Meldung aus MacPom zur Löschung des Waldbrands im Müritz-Nationalpark. Müssen alle Seen im Umkreis geräumt werden. Das betrifft auch Boote und Kanus. An den Seen sollen Hubschrauber betankt werden mit Löschwasser. Die A565 Meckenheim Richtung Bonn ist gesperrt zwischen Bonn-Poppelsdorf und Bonn-Endenich wegen Bauarbeiten noch bis um fünf.
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4: So sieht's wohl aus, Kotaro Dürr hier. Schönen Freitag zusammen. Was geht an? Was steht an? Was geht bei euch? Wie geht's euch? Ist es der letzte Tag der Woche für euch? Womit vertreibt ihr euch gerade die Zeit an diesem frühen Freitag? WhatsApp 0221 567 89 111.

0: Die junge Nacht hier. 3.14 Uhr ist es. Moin!
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2: Ich war ungefähr 26, da habe ich mir die Beine schon mal rasiert. Einfach, um es mal auszuprobieren, wie es sich anfühlt, wenn man jetzt ohne Haare an den Beinen rumläuft. Und da war ich mit der Mama mal einkaufen gewesen und da ist mir schon extrem im Kühltruhenbereich aufgefallen, dass es doch ziemlich kalt an den Beinen ist.

Die großartige Holly Humberstone. Das ist To Love Somebody am frühen Freitag. Hallo.

0: Gleich ist es halb vier am Freitag, die junge Nacht hier. A565 Meckenheim Richtung Bonn. Zwischen Bonn-Poppelsdorf und Bonn-Endenich ist die Strecke zu bis um fünf wegen Bauarbeiten. Außerdem noch eine wichtige Meldung aus Meckpomm. Zur Löschung des Waldbrands im Müritz-Nationalpark müssen alle Seen im Umkreis geräumt werden. Das betrifft auch Boote und Kanus. An den Seen sollen Hubschrauber mit Löschwasser betankt werden.
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0: Chris Nolan hat es schon wieder getan. Er hat alle um sich herum genervt, insbesondere die Leute von IMAX, indem er gesagt hat, ich will mehr von euren Kameras und die sind so laut wie ein Bagger. Macht die mal bitte leise. Hat IMAX gemacht, weil es Christopher Nolan und jetzt steht eben dieser neue Riesenfilm seinerseits, die Odyssee. Lohnt sich das, den anzugucken? Unser Kinomann hat ihn für euch gecheckt und ihr hört das in dieser halben Stunde. Der Kotter hier, ahoi. Hey.

0: In der jungen Nacht um 3.36 Uhr kriegt er jetzt DJ Goya. DJ Goya aus Brasilien.
1: Hört man den Song jetzt nicht unbedingt an, weil da ist der

0: Die junge Nacht hier, meine Güte, was für ein Riesenaufwand betrieben wurde für einen Film, der jetzt rausgekommen ist diese Woche. Naja, dann wiederum wundert's nicht, weil es ist ein neuer Christopher Nolan-Streifen, die Odyssee. Ja. Die gigantische griechische Sage über den Typen, der nicht nach Hause findet. Odysseus hält im Trojanischen Krieg das Pferd und so, ihr wisst. Die junge Nacht, Kinomann Marcel Emme. Mir ist erst jetzt aufgefallen, dass der Begriff Odyssee und Odysseus ja irgendwie, ne? Kommt ja daher.
1: Siehst du mal, schon was gelernt. Es ist halt so eine jahrelange Reise mit größtem Struggle. Brutale Schlachten, Götterzorn, mythische Kreaturen. Odysseus spannt aber nicht nur mental den Bizeps an.
2: Niemand stellt sich zwischen mich und meine Heimat. Nicht einmal die Götter.
1: Zu Hause allerdings, und das ist die Parallelstory hier, versuchen seine Frau Penelope und sein Sohn Telemachos den Thron zu verteidigen, ohne zu wissen, ob Odysseus überhaupt noch lebt.
0: Okay, also die Erwartungen an einen neuen Christopher Nolan, die stehen ja immer so knapp unter Meisterwerk, wenn nicht sogar drüber. Wie ist es das?
1: Für mich persönlich nein, mit viel doch, weil technisch ist der brillant. Kulissen, Bilder, Musik, boah, das ist so gut. Die historische Erzählung, die ist aber halt natürlich speziell. 3 Stunden Film ist auch ein ordentlicher Ritt. Ich finde, 2 davon bist du wie Odysseus, absichtlich sehr, sehr lost. In der letzten Stunde, da dreht alles komplett auf. Leider geht bei mir so diese letzte emotionale Tür zum Film nicht so komplett auf. Das heißt, ich sitze da, ich staune beim Gucken, ich fühle aber ein bisschen weniger. Trotzdem ist das ein spektakulärer Brecher an Film.
0: Mhm. Und wie sieht's mit dem Cast aus? Sind ja auch nur Stars dabei. Ja,
1: das ist stark. Nicht mehr und nicht weniger, aber wer da alles über die Leinwand tourt. Ja. Tom Holland, Anne Hathaway, Matt Damon, Robert Pattinson, Zendaya. Das ist halt einfach richtig, richtig krass. Ja. Ganz viele Rollen sind aber dann doch so mini klein, dass diese ewig lange Castliste nur so eine kleine Mogelpackung ist.
0: Okay. Ja. Immerhin mit dabei. Das ist für die vielleicht auch wichtig gewesen. Na ja, gut. Das Ding ist ja, es wurde ja mit diesen riesen IMAX-Kameras gedreht, was diesmal eben eine besondere Challenge war. Und warum sich diese Schlepperei denn angetan hat, das hört ihr hier nach 4 Uhr in der jungen Nacht.

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1: Die Nachrichten mit Ronald Lessig. Guten Morgen. Bundeskanzler Merz und Frankreichs Präsident Macron sind am Abend auf Schloss Benzberg bei Köln zusammengekommen. Sie haben die heutigen Regierungsgespräche beider Seiten vorbereitet. Markus Sambale für WDR aktuell.
2: Heute steht zunächst die Verteidigungspolitik im Mittelpunkt. Kanzler Merz, Präsident Macron und die Außen- und Verteidigungsminister beider Länder treffen sich auf dem Fliegerhorst Nörvenich, wo Eurofighter der Bundeswehr stationiert sind. Im gemeinsamen Verteidigungs- und Sicherheitsrat beraten die Politiker, wie die militärische Zusammenarbeit weitergeht, nachdem das Prestigeprojekt eines deutsch-französischen Kampfjets geplatzt ist. Außerdem geht es darum, welche Rolle Frankreichs Atomwaffen in Zukunft für die deutsche Sicherheit spielen können.
1: US-Präsident Trump hat in einer Rede zur Lage der Nation Vorwürfe gegen China erhoben. Die Volksrepublik habe 2020 Wahlbetrug begangen und Millionen US-Wählerdaten gestohlen. Die Stimmauszählung bei US-Wahlen sei anfällig für Eingriffe von China und Russland, erklärte der Präsident. Er kündigte an, bisher geheime Beweise vorzulegen. Im November finden in den USA Kongresswahlen statt. Die USA haben in der Nacht neue Angriffe im Iran gestartet. Nach iranischen Angaben wurden 2 Menschen getötet und 4 verletzt. Das US-Militär bestätigte die Angriffe und erklärte, die militärischen Fähigkeiten des Iran weiter schwächen zu wollen. Bei der AfD in Nordrhein-Westfalen eskaliert der Streit über die Nominierungen für die Landtagswahl. Jetzt hat die Bundesspitze den Landesverband aufgefordert, den dafür zuständigen Nominierungsparteitag abzubrechen. Sie wirft dem Vorsitzenden Vinzenz vor, Grundsätze verletzt zu haben und die Zulassung zur Wahl im nächsten Jahr zu riskieren.
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1: Lüdenscheid bekommt eine neue Hauptfeuerwache. Der Grundstein dafür wurde gelegt. Ein Projekt, das fast 10 Jahre geplant war und nun umgesetzt wird. Heiko Dolle, WDR aktuell, erklärt, warum das so lange gedauert hat.
3: Das Problem war vor allem die Standortsuche. Die Stadt hat jahrelang nach einem geeigneten Grundstück gesucht und das ist in Lüdenscheid gar nicht so einfach. Das Gelände muss groß genug sein, zentral genug liegen und die Feuerwehr muss von dort aus schnell genug überall in der Stadt sein. 2018 hat die Stadt dann ein ehemaliges Industriegelände gekauft, aber auch das war nicht sofort bebaubar. Allein um das Gelände einzuebnen, mussten 40.000 Kubikmeter Erde und Fels abgetragen werden. Das hat nochmal Jahre gebraucht.
1: Das Wetter in Nordrhein-Westfalen. Heute bewölkt, zeitweise sonnig, vom Rheinland bis nach Ostwestfalen einzelne Schauer. Dazu in Siegen bis 26 Grad, in Bochum bis 27 und in Unna bis 28 Grad. Am Samstag erst sonnig, später wolkig bis 26 Grad. Das war WDR aktuell.
4: Die junge Nacht hier kurz nach 4 ist es. A565 Meckenheim Richtung Bonn ist zwischen Bonn-Poppelsdorf und Bonn-Ende nicht zu, wegen Bauarbeiten bis um 5. Hier noch eine wichtige Meldung aus Meckpomm. Zur Löschung des Waldbrands im Müritz-Nationalpark müssen alle Seen im Umkreis geräumt werden. Das betrifft auch Boote und Kanus. An den Seen sollen nämlich Hubschrauber mit Löschwasser betankt werden.
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4: Niemand hat behauptet, dass es einfach wäre, einen Blockbuster zu drehen, aber man kann sich's auch schwer machen. Erst recht, wenn man Christopher Nolan ist, weil als Christopher Nolan hat man einen Ruf. Zum Beispiel, Christopher Nolan-Filme sehen immer fantastisch aus. Und damit's auch diesmal bei Die Odyssee genauso wird, ist der den armen Leuten bei IMAX ganz besonders wegen seinen Kamerawünschen auf den Sack gegangen. Hören wir uns gleich nochmal ganz genau an, warum die Odyssee so fantastisch aussieht und sich fantastisch anhört seit gestern im Kino. Kotaro Dö hier. Beim einen kann ich nicht wirklich sagen, ob es ästhetisch schön ist. Beim anderen kann ich zumindest sagen, ihr könnt mich sprechen hören.

0: Also wenn ein Film diesen Blockbuster-Stempel verdient hat, dann ja wohl die Odyssee. Ne?
1: Die Götter haben es dir gesagt.
2: Dann widersetze ich mich den Göttern.
0: Ja, deswegen ist er auch jahrelang unterwegs gewesen, der Odysseus. Quasi als Retourkutsche. Die legendäre Sage, verfilmt von Christopher Nolan, ist ja diese Woche im Kino. Halb Hollywood ist mit dabei und die technische Revolution wurde mal wieder ausgerufen, denn Kinomann Marcel, das Stichwort heißt IMAX.
3: Genau, das ist also ein kanadisches Kinosystem, das ist so der Goldstandard. Bestes Bild, bester Ton. Und die Odyssee ist jetzt der erste Film überhaupt, der komplett in einem 70 mm IMAX-Format gedreht wurde.
0: Okay. Was ist daran jetzt so geil?
3: So, also IMAX ist ja sowieso schon ein riesigeres Bild. 70 mm IMAX ist nochmal ein größeres Bildformat. Noch besser, noch satter, Soundbombast. Aber so wie Christopher Nolan es gedreht hat, können es 6 Kinos in Europa zeigen. 6 in London, Manchester, Prag, Brüssel und Montpellier.
0: Ja, geil. Cool, warum macht man sich dann den Aufwand?
3: Ich glaube, es ist künstlerischer Ego-Firlefanz. Es musste ja sogar noch eine extra neue Kamera entwickelt werden. IMAX-Kameras klingen sonst beim Drehen nämlich so. Das ist die Lautstärke.
0: Entspannt.
3: Total krass, ne? Und da wurde jetzt so ein schalldichtes Gehäuse entwickelt, um eben auch endlich mal Dialoge damit filmen zu können. Matt Damon, der Odysseus spielt, meinte, diese Kamera, die neue, ein richtiger Oschi.
4: Size of like a coffin. This thing weighed, I think, over 300 pounds.
3: Das Ding war so groß wie ein Sarg, 150 Kilo schwer, weil es wurde ja auch noch auf Filmrollen gedreht.
0: Ja, klasse, ne? Also für die Oldschooler ist Christopher Nolan auf jeden Fall so der Go-To-Regisseur. Don't sleep on Filmrollen. Ne? So lang wie von Essen bis nach Kopenhagen ist die Rolle vom Dreh. Und dann auch noch von Hand mit Schere geschnitten. Schere. Das alles für den neuen Christopher Nolan. Die Odyssee. Die technische Revolution ist eine Schere und zwei große Holzstangen, wo man 150 Kilo super teure Kameras über Hügel und Stock und Stein tragen muss. Also die Behind-the-Scenes-Bilder

0: Hat euch eure KI wieder eine Antwort ausgeworfen, von der ihr ganz genau wusstet? Das ist Bullshit! Aber es ist nun mal die KI, was soll sie machen? Sie kann auch nur mit dem arbeiten, was die dummen Menschen da irgendwie verzapft haben. Was wird das für eine Zukunft? Josefa Walter, Comedian, sie weiß es auch nicht hundertprozentig, aber sie sagt, warum Angst haben vor KI?
1: Und die Antwort ist nein, ich habe keine Angst und ich sage euch warum. Ich glaube, der Shit ist nicht da, wo er sein sollte. Ich glaube, die Leute, die das entwickelt haben, haben sich das anders vorgestellt. Die haben so gedacht, so, boah, das werden die größten Filmemacher benutzen und so weiter. Weißt du, wer es gerade benutzt? Deine Mutter auf Facebook. Alle, die ich sehe, die auf Ernst KI-Videos posten, sind mindestens 50 und haben eine Klapphülle, Alter. So wie es gerade läuft, ist KI einfach die jüngste Boomer-Technologie der Welt, Alter. Was geht da ab? Der Scheiß wurde mal entwickelt, um Blockbuster zu generieren. Weißt du, was es generiert? Die Wikinger-Version von Sibylle aus der Buchhaltung, Alter. Das ist, was da gerade geht. Und die anderen um Sibylle rum sind so, oh krass, ey, die glauben's so. Weißt du, die sind so, boah krass, wie schnell Sibylle ein Wikinger geworden ist, ey.

0: Die junge Nacht hier, drei Meldungen im Moment. A113 Schönefeld Richtung Neukölln ist gesperrt zwischen Tunnel Altklinike und Tunnel Rudor Höhe nach einem Unfall. A565 Meckenheim Richtung Bonn ist zwischen Bonn-Poppelsdorf und Bonn-Endenich wegen Bauarbeiten zu bis um 5 Uhr früh. Und noch die wichtige Meldung aus Meckpomm: zur Löschung des Waldbrands im Müritz-Nationalpark müssen alle Seen im Umkreis geräumt werden. Das betrifft auch Boote und Kanus. An den Seen sollen nämlich Hubschrauber mit Löschwasser betankt werden.
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0: Alle mit am Start? Sehr, sehr gut. Kotaro Dürr hier, euer Mr. Know-It-All, der ist eigentlich Teddy Swims. Jetzt hier am frühen Freitag. Bevor ihr nochmal final in dieser Woche Gas geben müsst, also viele von euch, gehen wir doch erstmal noch langsam los. Wie wär's?

Schon ein bisschen witzig, ne? Rapper Finch habe ich ja im Kopf so ein bisschen als die deutsche Variante von so Gabba-Rap aus in den Niederlanden im Kopf gehabt, bis vor ein paar Jahren zumindest. War das auch noch so, als sein voller Künstlername Finch Asozial war? Mittlerweile ist er nur noch Finch und hat so ein bisschen seine persönliche Mitte gefunden, zusammen mit Green nämlich. Literally in Thailand, oder? Koh Phangan ist doch Thailand, war das Thailand? Ich war noch nie in Südostasien. Der Kotter hier in der Jugendnacht, 4:38 Uhr. Ich gebe euch aber Koh Phangan. Hier, Tom.

Die neue von Olivia Rodrigo. Und ich finde es ehrlich gesagt schön, wenn die auch ein bisschen selber ihre eigene Kunst im Blick haben. Sie singt nämlich so, ich liebe dich mehr, als dass irgendein blöder Love-Song sagen könnte. Und dann macht sie genau diesen blöden Love-Song. Und der ist gar nicht so blöd, der ist fantastisch. Stupid Song, gerade gehört hier in der Jungen Nacht.

Genießt die Zeit, in der der Wind noch nicht sich anfühlt wie die niedrigste Stufe vom Föhn. Auf jeden Fall wünsche ich euch einen fantastischen Freitag. Ihr werdet jetzt wach gemacht von fantastischen, wohlriechenden Menschen bei 1 Live, bei Das Ding, bei Fritz, bei MDR Sputnik und bei Enjoy. Ray sucht immer noch ihren Gatten bei Hinweisen sehr gerne. Der Kotter war das. Haut mal rein. Schönen Freitag.

0: 5 Uhr ist es, ich bin Katharina Niesen. Kurz vorm Finale bei der Fußball-WM der Männer gibt es nochmal heftige Kritik an der FIFA. Die Menschenrechtsorganisationen Amnesty International und Human Rights Watch sagen, dass sie sich zu wenig positioniert hat gegen die US-Regierung. Mehr von 1Live-Reporter Benjamin Best.
1: Wegen der strikten US-Einreisebestimmungen hätten Fans aus mehreren Ländern sowie der somalische Schiedsrichter Omar Artan nicht an der WM teilnehmen können. Außerdem kritisierten die Organisationen, dass sich zahlreiche queere Fans wegen der US-Einwanderungspolitik sowie einer zunehmenden diskriminierenden Rhetorik der US-Regierung gegen eine Reise zur Weltmeisterschaft entschieden hätten. Die FIFA habe ein Fest der Vielfalt versprochen, dieses Versprechen aber nicht eingelöst.
0: Kritik gab es auch an der engen Beziehung von FIFA-Präsident Infantino zu US-Präsident Trump. Es gibt gerade Aufregung um eine ZDF-Sendung bzw. die Absage von einem Auftritt da. Rapper Danger Dan sollte in der Satire-Show Die Anstalt performen. Das hat der Sender aber kurz vor der Aufzeichnung doch abgesagt. Im Song geht es um Widerstand gegen Rechtsextremismus. Das ZDF sagt, der Text könnte als Aufruf zur Gewalt verstanden werden, will ihn aber anders im Programm auftauchen lassen. Ein besonders wertvoller Teppich hat es von Frankreich nach Großbritannien geschafft, unter Polizeischutz. Den Teppich gibt es seit dem Mittelalter und er gehört zum UNESCO-Weltkulturerbe. Der fast 70 Meter lange Wandschmuck wurde letzte Woche in einen Hightech-Behälter gepackt und nach London in ein Museum gebracht. In Düsseldorf geht heute die Rheinkirmes los. Rund 300 Schausteller haben ihre Buden und Fahrgeschäfte aufgebaut. Das hat gestern zum Beispiel auch schon die Feuerwehr da genutzt, um zu üben, wie man Menschen aus besonders hohen Karussells befreit und abseilt.
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0: Heute wird es grauer als die letzten Tage und es können Schauer durchziehen. Gibt aber zwischendurch auch immer mal wieder Sonne. Dazu in Bonn und Menden bis 26 Grad, in Aachen 27 und in Bielefeld und Bottrop 28. Morgen geht's mit Wolken los, wird dann sonnig. Sonntag deutlich kühler bei 19 bis 23 Grad noch.
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0: Da gibt's nichts zu melden.
3: Ach, diese Schrankenanlage ist jetzt tatsächlich fertig.
0: Ja, die haben's wohl dann doch geschafft.
3: Das ist ja Wahnsinn.
2: 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Binski und Färber.
4: Noch sind wir zu zweit, aber das wird sich im Laufe dieser Stunde wird sich das ändern. Ich werde das Studio verlassen.
3: Wir trennen uns, genau.
4: Mache ich mir einen schönen Tag Julian bleibt für euch hier. So kann man zusammenfassen, was genau dahinter steckt, erzählen wir euch gleich.
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0: 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Rybinski.
1: Schnauze halten.
0: Und Färber.
1: Schön, dass ihr alle so zahlreich da seid. Herzlich willkommen.
2: Ich verbrenne.

0: Sektor, ich sag euch das, wie das ist, und ich schäme mich da auch gar nicht für. Ich bin ein bisschen neidisch auf den Kollegen Grebinski. Vielleicht habt ihr auch manchmal Arbeitskollegen, wo ihr denkt, ah, das hätte ich auch gern jetzt gemacht, was der macht.
1: Ja, es gibt viele Gründe. Er könnte neidisch sein auf meine Intelligenz, auf meine Schönheit.
0: Wow.
1: Er ist einfach neidisch, weil ich darf gleich planschen gehen, sozusagen. Also ich gehe ins Freibad für euch. Wir haben uns ja was Tolles überlegt. Wir hauen für euch heute eine Jahreskarte für das Freibad in eurer Stadt raus.
0: Ich hoffe, dir ist aber bewusst, dass das mit planschen, wie du das hier gerade so nonchalant in den Raum geworfen hast, nichts zu tun hast.
1: Ja.
0: Du wirst vom Dreier, vom Fünfer und vom Zehner springen in einer hohen Frequenz. Dafür werde ich sorgen. Und am Ende, um dieses Freibad-Ticket zu gewinnen, muss ja einer von euch, Sektor, schätzen, wie viel Meter der Herr Grebinski heute insgesamt gesprungen ist.
1: Ja,
0: das ist die Aufgabe.
1: Es wäre gut, wenn ihr Mathemagie studiert habt, weil das wird sehr schwierig. Also das Ganze zieht sich ja über 3 Stunden, glaube ich. Und dann muss man rechnen. 3 plus 1... Plus 5.
0: Stimmt, ein Einer gibt es ja auch. Könntest du ja mal vom Einer.
1: Ja.
0: Startblock lassen wir weg. Das ist irgendwie eine blöde Maßeinheit.
1: Nee, das machen wir.
0: Das machen wir nicht.
1: Also dann hast du ja irgendwie 0,7, was du da addieren musst.
0: Das ist ja doof.
1: Ich springe wirklich nur von den Brettern und Türmen, die es da gibt in diesem Freibad. Und wenn ihr aufpasst, wenn ihr das zusammenrechnet, ihr müsst ja nicht mal genau sein nachher, ihr müsst ja nur am nächsten dran sein.
0: Deswegen, Sektor, holt schon mal dieses Formelsammlungsbuch, was er früher in Mathe da hatte, holt das schon mal raus.
1: Ehrlich gesagt, ein Taschenrechner reicht.
0: Ich würde die Formelsammlung holen.
1: Ja?
0: Besser ist besser, ne?
1: Ja, okay.

0: ist Taylor Swift mit I Knew It, I Knew.
1: Ja. Und das ist das Wochenende, was an die Tür klopft an diesem Freitag, The Weeknd. Blinding Lights, da kann man schon mal so leicht hochfahren, sagen so, wow, heute gehe ich an die Zapfanlage.
0: Guter Song, um aus dem Bett aufzustehen. Schönen guten Morgen.

0: Die Sendung läuft zwar erst 16 Minuten, aber ich finde, wir können eine Kaffeepause machen.
1: Bin ich ganz bei dir. Was macht unsere French Press?
0: Ist fertig. Ein Live-Redakteur Max in der Regie. Vorhin hast du doch gefragt. Kaffee, komm ruhig rein. Ich würde dir einen machen.
1: Also es gilt auch für die anderen Leute in der Regie. Kaffee wäre fertig.
0: Ja, hier Max.
1: Christian kommt auch schon rein.
0: Mach's dir gemütlich, setz dich gerne. So.
1: Setz dich.
2: Die Pause ist immer das Schönste am Morgen.
1: Hab ich hier auch schon so eine Tasse?
0: Ja, warte, ich geb dir eine rüber.
3: Okay. Das ist aber ganz schön heiß, Mietje.
0: Ja, natürlich, Kaffee ist heiß.
1: Meine Mutter würde jetzt sagen, kalten nicht. Kaffee kann ich noch nicht kochen. Das hat sie noch nicht gelernt.
0: Es ist so. Ah, schön.
1: Ach, Junge, dass wir hier nochmal so zusammenkommen, Mensch, das ist doch auch...
0: Ehrlich, wer wird eigentlich, Max, du interessierst dich ja gar nicht für Fußball, wer wird denn Weltmeister?
1: Meine Jungs, sagt er jetzt.
3: Meine Jungs sind immer die gerade vorne liegen. Und ich sage, Argentinien macht das Doppel. Weil ich habe gehört, in einem Kommentar neulich, das wäre das erste Mal, dass ein Trainer den Titel verteidigt.
0: Das hast du gehört.
3: Habe ich gehört.
1: Das ist tatsächlich noch. Also eine Mannschaft hat das ja schon mal verteidigt. Mhm. Dann aber mit einem neuen Trainer. Das kann natürlich sein.
3: Könnte sein, ne?
0: Also wir würden das jetzt einfach mal gelten lassen, ne?
1: Kollege Christian ruft hier irgendwann von hinten rein. Habe ich nicht verstanden.
0: Warte, ich habe einfach. Was hast du gesagt? Es spielt zum ersten Mal der Welt- und Europameister in einem EM-Finale. Das würde
1: WM,
0: aber das würde bedeuten. das würde bedeuten, wenn der EM-Dings gewinnt, dann spielen da ja eigentlich zwei Weltmeister gegen. Ist auch egal. Ich trinke den Kaffee mal. Mein Kopf funktioniert noch nicht. Ihr merkt das.
1: Ja, meine. Ach komm, machen wir erstmal Musik jetzt. Komm.

0: den Song hat Iliver für dich gesungen, weil ich muss ja gleich die Sendung verlassen. Ich gehe ins Freibad und ohne mich, Julian, siehst du einfach hässlich aus.
1: 5:23 Uhr haben wir das Sektor, da fällt mir auch nichts mehr zu ein.

0: Das war Miles Smith und ich sag gleich in der Stauschau kein Kilometer Stau. Sag ich.
1: Das ist eine mutige Prognose um 5.26 Uhr an einem Freitag. Wir schauen mal, ob das stimmt nach Katy Perry und The One That Got Away.

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1: Um halb sechs mit Katharina Niesen. Zuerst geht's um Folgen, die aus einer viralen Abi-Rede entstanden sind.
2: Fickt euch einfach nur alle.
1: Mit diesem Fickt euch einfach nur alle hat eine Schülerin von einem Gymnasium in der Nähe von Schwerin mit ihren Lehrerinnen und Lehrern abgerechnet. Ein Drittel ihrer Mitschüler ist da durchgefallen. Die Bildungsministerin von Mecklenburg-Vorpommern sagt, jetzt soll das untersucht werden. Warum? Heute soll es eine Entscheidung geben im Streit um die Werbung bei Amazon Prime. Die Verbraucherzentrale Sachsen hatte eine Klage auf den Weg gebracht. Der haben sich mittlerweile mehr als 300.000 Leute angeschlossen. Die Verbraucherschützer sagen, dass die E-Mail-Ankündigungen für Werbeunterbrechung und eine Extragebühr für Filme ohne Werbung nicht okay waren. In den USA und Kanada gibt es gerade Probleme mit Waldbränden. Durch extrem viel Rauch ist die Luftqualität total schlecht. In New York zum Beispiel soll man möglichst zu Hause bleiben oder Masken draußen tragen. Im Stadion ganz in der Nähe ist am Sonntag auch das Endspiel der Männerfußball-WM. Vorausgesagt ist, dass die Luft bis dahin wieder besser wird. Heute gehen zwei große Festivals los, das Tomorrowland in Belgien, bei dem es ja letztes Jahr so einen krassen Brand auf der Hauptbühne gab, und bei uns in NRW das Paruka-Wild in Weeze. Da sind viele schon gestern angereist und freuen sich aufs Festivalwochenende.
3: Ja, man ist einfach frei hier, man kann einfach Spaß haben, es ist eine geile Zeit, die Leute sind gut drauf, es ist total friedlich, man kann abschalten.
4: Die Musik natürlich, dann, dass hier alles total entspannt ist, also man kann hier rumlaufen, wie man will, man findet Kontakte neue, das ist halt einfach mega.
5: Ist toll, mal rauszukommen aus dem Alltag.
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1: Mit Zwischendurchschauern und Gewittern heute, vor allem von der Eifel übers Sauerland bis an die Weser. Dazu wird es wieder warm mit in Gummersbach 26 Grad, in Wesel und Düren 28 und in Bielefeld und Herne 29. Morgen und am Sonntag ziehen wieder vereinzelt Schauer durch, meist bleibt es aber trocken. Morgen bei höchstens 25, am Sonntag 22 Grad.
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1: Da gibt es keine Meldung gerade.
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6: Und die zwei Nasen wünschen euch, Sektor, einen wunderschönen guten Morgen, falls ihr schon wach seid. Kommt gut in diesen Freitag.
7: Stellt euch mal vor, ihr seid Franzose.
6: Oh, bonjour. Bonjour. Pas de problème.
7: Ihr heißt mit Nachnamen Ugel.
6: Ugel, je m'appelle Ugel.
7: Sehr schöner Nachname. Dann zieht ihr nach Miami und dann gebt ihr euch,
6: Miami.
7: Dann gebt ihr euch einfach einen englischen Namen. Dann sagt ihr, jetzt heiße ich Ugel. Ist das, verkauft man da nicht ein bisschen seine Seele? Wir sagen ja auch nicht nur, weil wir internationale Stars sind. Hier sind Ferber und Rybinski. Sagen wir ja auch nicht.
6: Ja, vor allem Ugel, das klingt schon nice.
7: Ja, also
6: ich würde das nicht ändern.
7: Aber er hat's geändert. Deswegen ist hier jetzt Ugel.

0: Jetzt zieht er sich hier tatsächlich das T-Shirt aus, hat eine Tasche gepackt mit Bademantel drin und es ist wirklich, es wird ernst.
1: Sektor, ich stehe ganz nackig im Studio.
2: Nee, Unterbuchs ist mal, aber die zieht direkt aus, wenn der
0: jetzt schnell Webcam-Sektor, jetzt schnell Sektor, jetzt ist der Bademantel an. Naja, wir holen euch nochmal kurz ins Boot. Derewinski fährt jetzt tatsächlich ins Freibad. Ich bin ein bisschen sauer, dass ich nicht darf, aber wir haben das fair ausgespielt gestern.
1: Ich konnte halt ein bisschen länger Luft anhalten.
0: Eine Sekunde. Aber eine Sekunde ist eine Sekunde, da bin ich ein Sportsmann. Viel Spaß wünsche ich dir im Freibad, aber denk dran, du fährst da nicht zum Spaß jetzt.
1: Nein, es geht ja nicht um mich, es geht ja um euch. Wir machen euch eine Jahreskarte klar für euer Freibad in eurer Stadt und ihr müsst dafür nichts anderes machen, als meine Sprünge zählen, dann addieren, von wo ich runtergesprungen bin und am Ende gibt's dann eine Summe, wie viel Meter ich insgesamt vom Einer, Dreier, Fünfer und Zehner zusammengerechnet gesprungen bin. Das ist ganz einfach.
0: Ganz einfach, weil ihr müsst das auch nur schätzen. Ihr müsst nur derjenige sein, der am nächsten an der Zahl dran ist. Dann gibt's ein Jahresticket, ein Songticket, was auch immer für das Freibad eurer Wahl. Und ihr könnt euch den ganzen Sommer über abkühlen, weil es bleibt ja heiß. Es wird ja weiter heiß werden. Da ist Abkühlung einfach wichtig.
1: Ja. Und ich würde mich jetzt auf den Weg machen. Ich habe auch Bock, mich abzukühlen. Mir ist eh schon ein bisschen warm. Ich würde einfach mal ein bisschen vom Sprungbrett da runter springen.
0: Denk dran, was Becky G jetzt hier gleich sagen wird, dass du vorher noch mal eine Dusche nimmst. Einen Schauer, ne? Bevor du dann, ja. Das ist ja hygienisch. Ja,
1: duschen würde ich machen.
0: Ja.

die Reaktion, wenn Rybinski endlich weg ist. Nein, Rybinski ist jetzt auf dem Weg ins Freibad. Ihr habt es gerade gehört, Sektor. Und deswegen können wir uns der Frage von Lost Frequencies anschließen. Where are you now? Ja, auf dem Weg ins Freibad.

Sektor, ich weiß gar nicht, wie das rechtlich so ist. Heute ist ja der letzte Ruhetag bei der Fußball-Weltmeisterschaft. Können wir jetzt trotzdem den WM-Song von Shakira und Burner Boy spielen, obwohl heute gar kein Fußballspiel ist. Ist ja erst wieder Samstag und Sonntag. Ach komm, einfach mal Rebell sein, einfach mal machen. Die, die jetzt in 1 Live.

Jetzt für alle, die heute nicht so gut aus dem Bett kommen. Kid Cudi zusammen mit David Guetta, Memories. Pusht euch nochmal hoch. Gilt auch für den Rybinski, der ist gerade auf dem Weg ins Freibad, wo er heute den ganzen Morgen für euch Sektor von Türmen springen wird.

0: Sektor. Es geht um ein Freibad-Ticket für das Freibad eurer Wahl. Eine Saisonkarte, eine Jahreskarte. Deswegen ist Mitja Rybinski auf dem Weg ins Freibad, ist mir hoffentlich jetzt erfolgreich zugeschaltet in dem wahnsinnigen, stressigen Verkehr wahrscheinlich um die Uhrzeit.
1: Es ist gar nichts los, Julian. Das ist schon mal schön. Wir fahren noch so 12 Minuten zum Stadionbad in Köln-Müngersdorf. Auf der, das ist schon, die Straße heißt schon so wie meine Performance gleich, auf der Olympiastraße.
0: Ja gut, da konnte ich jetzt nicht anders als ein bisschen lachen. Du wirst ja heute vom Einer, vom Dreier, vom Fünfer, vom Zehner springen. Immer abwechselnd. Mal gucken, wie oft wir das schaffen. Und ihr, lieber Sektor, müsst am Ende der Sendung, müsst ihr sagen, wie viel Meter der Rybinski insgesamt gesprungen ist. Also ich erwarte schon so, ja, irgendwas so Richtung die 1000 Meter erwarte ich da schon eigentlich, muss ich jetzt.
1: Ja, 1000 schaffen wir bestimmt, vielleicht wird es sogar weniger. Aber ich hab noch ein bisschen Schiss hier, muss ich sagen. Ne? Hier steht, öffnet um 13 Uhr. Da steht Stadionbad geschlossen. Ich weiß ja nicht, ob ich da gleich noch über den Zaun klettern muss.
0: Das kann man da sehr gut, das erzähle ich aber später mal mit über den Zaun klettern. Erstmal gute Fahrt und dann meldest du dich, wenn du da bist, ne?
1: Ja, mache ich, danke.

Sektor, mir ist es einfach wichtig, dass ihr das von mir hört. Oliver Kahn, die Torwartlegende, schon wieder geblitzt worden, verliert wohl seinen Führerschein. Ne? Ja, jetzt habt ihr das von mir gehört. Wirklich wichtige Meldungen, die gibt es jetzt gleich um 6 bei den Infos nach Harry Styles und American Girls.

0: 6 Uhr, wir sind Katharina Nies
1: und Raphael Krämer. Die Fußball-WM geht in ihr letztes Wochenende. Morgen ist das Spiel um Platz 3, Sonntag dann das Finale. Für Menschenrechtsorganisationen steht jetzt schon fest, das war keine gute WM.
0: Unter anderem Human Rights Watch wirft der FIFA Totalversagen vor. Der Fußball-Weltverband habe sich nicht an seine eigenen Menschenrechtsstandards gehalten.
1: Da ist aus Sicht der Organisation vor allem die staatliche Gewalt gegen Einwanderer in den USA. Einheiten der umstrittenen Behörde ICE haben gerade erst wieder mehrere Menschen erschossen, unbeeindruckt von der WM.
0: Dann war es auch eine WM gegen viele Fans, sagen die Menschenrechtlerinnen und Rechtler. Sie kritisieren, dass die USA viele gar nicht erst ins Land gelassen haben, zum Beispiel aus dem Iran und Haiti. Fans seien aber auch von viel zu hohen Preisen ausgeschlossen worden.
1: Eine wütende Abi-Rede in Mecklenburg-Vorpommern hat was ausgelöst, nämlich, dass die Politik sich da anschaut, was an einem Gymnasium in der Nähe von Schwerin los war, sagt die Bildungsministerin.
2: Es gibt viele verschiedene Gründe, die zu diesem doch desolaten Ergebnis geführt haben und deswegen wird es untersucht.
0: Damit meint sie, dass ein Drittel der Schülerinnen und Schüler durchs Abi gefallen sind. Der Vorwurf unter anderem, weil es viele Lehrerwechsel gab. Dann kommt eine Zahl zu KI in Filmen und Serien. Bei Netflix ist dieses Jahr in rund 300 Titeln damit gearbeitet worden.
1: Einer der Chefs sagt zum Beispiel bei Szenen mit Menschenmengen oder historischen Schlachten aus Kostengründen. Er hat auch gesagt, dass KI nur als ein Werkzeug eingesetzt wird und Menschen die Filme machen.
0: In NRW gehen heute die Sommerferien los. Deswegen kann es ab dem Nachmittag auf den Straßen sehr voll werden und auch in den Flughäfen.
1: In Köln soll es durch eine ultramoderne Gepäckscanneranlage schneller gehen. Anfang der Woche lief die aber noch nicht ganz rund.
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0: Heute wieder mit Sonne und Wolken zwischendurch, aber auch Schauern und teilweise heftigen Gewittern. Dazu in Wermelskirchen und Brilon 26 Grad, in Detmold und Aachen 28 und in Alm bis 29 Grad.
1: Morgen und übermorgen bleibt es meistens sonnig und es wird kühler. Sonntag sind dann höchstens 22 Grad angesagt.
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0: Mit einer Meldung, die 3 Oberhausen Richtung Köln zwischen Leverkusen Zentrum und Köln-Mühlheim. 10 Minuten plus 2 Kilometer Stau wegen Bergungsarbeiten.
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4: Mit Färber im Studio und Rybinski. Eigentlich hoffe ich, dass du schon nass bist.
5: Nee, bin ich leider noch nicht. Wir fahren noch so 5 Minuten hier zum Stadionbad. Okay. Aber ich gucke hier auf einen wundervollen blauen Himmel, leichte Wolken. Aber ich freue mich richtig.
4: Ja, das ist schön, dass du dich freust. Du darfst ins Freibad fahren. Warum das Ganze, klären wir jetzt in der nächsten halben Stunde auch nochmal. Wichtig wäre, du hast jetzt aber auch noch nichts gegessen heute, weil du darfst ja nicht mit vollem Magen ins Wasser, ne? Das ist ja auch
5: nee, das macht. Nee, ja, nee. Erst super. Nach der Sendung schön Pommes.
4: Super, dann jetzt erstmal Justin Bieber, Nicki Minaj, Beauty and the Beat in 1 Live. Yeah.

0: Viktor, vielleicht jetzt auf den ersten Blick ist es eine ungewöhnliche Frage, aber wie viel Geld würdet ihr für einen Filzstift ausgeben? Weiß man ja nie, wenn man so ein Ding braucht. Keine Ahnung. Ich würde sagen, vielleicht auch mal 780.000 Euro investieren. Für so viel Geld wurde jetzt ein Filzstift versteigert, der auf der Mondmission 1969 gebraucht wurde. Und zwar, der wurde nicht nur, die haben da nichts aufgeschrieben, nein. Dieser Stift war dafür verantwortlich, dass die Astronauten Buzz Aldrin und Neil Armstrong wieder zurück auf die Erde konnten, weil in diesem Raumschiff da, in der Rakete da, da war ein Knopf kaputt. Und dieser Knopf war sehr wichtig, damit die den Rückflug zur Erde da meistern konnten. Und dann haben die mit Hilfe dieses Filzstiftes, haben die diesen Knopf quasi wieder festgeklemmt, damit der wieder funktioniert hat und zack, ging es wieder runter zur Erde. Was ein Held, dieser Filzstift. Also in der Stiftszene ist der ja wie, weiß nicht, wie Lionel Messi beim Fußball, ne? Und das Ding ist, jeder Buntstift will so sein wie dieser Filzstift. Also da würde ich mir auch 780.000 Euro nochmal durch den Kopf gehen lassen.
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Sektor, nur um euch da auch wirklich teilhaben zu lassen. Der Mitja Rybinski ist wohl gerade im Freibad angekommen, habe ich mir sagen lassen. Und er zieht sich jetzt gerade die Badehose an. Hui.

0: Dua Lipa mit Training Season in 1 Live und Sektor. Euch ist das vielleicht schon aufgefallen. Es ist heiß, es ist ein warmer Sommer und die Verbinski Dienstleistungs GmbH hat sich gedacht, wir müssen euch abkühlen. Also ist die Idee, euch eine Saisonkarte fürs Freibad zu schenken. Da müsst ihr auch was für tun, das ist natürlich logisch. Wir verschenken das nicht einfach so. Deswegen haben wir Mieter Rebinski erstmal ins Freibad hier in Köln geschickt, unter Begleitung und professioneller Aufsicht von unserer 1 Live Bademeisterin Lena Semrock. Lena, ich hoffe, du kannst mich hören wenigstens.
1: Alles tippitoppi.
0: Alles tippitoppi, super.

0: Das ist auch ätzend.
1: Also egal wo Wasser, ihr müsst näher ans Mikrofon, man hört euch leider nicht. Ich weiß. Es wird ja, das hat man gehört. Das ist schön. Ist es kalt? Das ist schön. Also Mietja macht sich
0: bereit. Ich bin so gefreut, hier hinzufahren. Jetzt stehe ich unter dieser kalten Dusche und bereue, dass ich nicht im Studio sitze.
1: Ich höre da so viel Mimi raus. Leute, ihr müsst auf jeden Fall irgendwie das Mikro nochmal lauter bei euch drehen. Aber wir haben jetzt schon mal gehört, Mietja, dass du dich abgeduscht hast. Das ist ja wichtig vorm Schwimmgehen, Sektor. Ihr wisst das auch. Nicht ungeduscht ins Becken gehen. Mietja wird jetzt im Laufe des Morgens vom Einer.
2: Genau, der macht sich jetzt hier fertig.
1: Genau. So, ihr macht euch jetzt mal fertig, Badehose angeduscht und ihr habt jetzt einen Agassi-Zeit, dann sind wir wieder bei euch, würde ich sagen.
2: Sind wir im

0: Also hier geht so ein leichter Wind, ich friere ein bisschen und ja, jetzt muss ich mal springen.
1: Ja, ich höre da sehr, sehr viel Mimimimi raus, aber ganz wichtig ist ja, du hast dich abgeduscht.
2: Er hat sich abgeduscht, er geht jetzt mal nach vorne auf das Sprungbrett. Vorhin hat er auch noch ganz laut angekündigt, dass er so ein paar coole Tricks drauf hat. Anderthalbfacher Salto habe ich gehört in der Redaktion. Wie jetzt noch nicht? Also ich finde, zum Aufwärmen kann man mal so einen anderthalbfachen Salto machen. Zeig mal, was du kannst, Rybinski. Los! Er rennt, er rennt, er rennt, er springt. Wow! Oh mein Gott, das war wirklich ein anderthalb.
1: So, und dann ist das die Technik.
2: Einfacher Salto.
1: Ich habe kurz gedacht.
2: Wie ist es im Wasser?
0: Das Wasser ist viel angenehm, muss ich sagen, wirklich. Das ist toll.
1: Dann würde ich ihm den Tipp geben, ja einfach mal im Wasser drin zu bleiben. Von welchem Sturm seid ihr denn jetzt gesprungen?
2: Vom Erna.
1: Okay.
2: Ganz entspannt.
1: Lieber Sektor, dann ist für euch jetzt wichtig, euer kleines Notizbüchlein rauszuholen, euch einen Meter zu notieren, weil das war der erste Sprung. Da werden jetzt aber noch ein paar dazukommen. Ich würde sagen, Lena, kannst du ihn mal ein bisschen höher hinausschicken? Also einer ist mir ein bisschen zu
2: wenig.
1: Ja,
2: wir tasten uns langsam ran. Ich glaube, wir gehen mal so Richtung Dreier.
1: Ich würde sagen, damit wir jetzt auch am Anfang direkt Meter machen, ich spiele mal kurz Kamraten, Be Mine, und dann wären wir nochmal bei euch.
2: Super, bis gleich.

0: Es geht um eine Saisonkarte im Freibad eurer Wahl. Mitja Rybinski ist im Freibad für euch unterwegs, springt vom 1er, 3er, 5er, 10er. Ihr müsst am Ende der Sendung sagen, wie viel Meter er denn insgesamt gesprungen ist. Er ist jetzt angefangen, erstmal vom 1er. Das heißt, ein Meter steht jetzt in den Büchern sozusagen. Mitja, das ist mir ein bisschen wenig, der 1er. Könntest du da jetzt mal ein bisschen was drauflegen?
1: Julian, ich stehe doch jetzt schon am 3er. Das Super. Ist doch das Ding. Und wichtig ist ja, wir geben jetzt ja nicht jedes Mal durch, wie viel ich schon gesprungen bin.
0: Nein,
1: aber damit man einschätzen kann, von wo ich springe, würde ich jetzt schreien einfach, damit man dann weiß, wie lang 3 Meter sind vom
0: okay.
1: Sprung.
0: Das finde ich gut, dann gib mal deine Technik, lass die mal lieber da oben springen, nicht mit der runter. Und wir,
1: ja,
0: geben,
1: ist okay.
0: Wir geben mal runter zu unserer Kommentatorin vor Ort, Lena Semrock. Lena.
2: Mitja steht oben, er steht auf dem Dreier, er steht ganz vorne an der Spitze, rankt die Hände in die Luft. Was hast du vor für einen Sprung, Mitja? Schrei mal rüber zu mir.
3: Es geht ja ums Schreien.
2: Er macht einen Steher, weil er schreit. Okay.
0: Logisch.
2: 3, 2, 1, bitte.

0: Oh mein Gott, ich bin komplett nass. Vielen Dank dafür. Ich hoffe, ihr habt das Platschen gut drauf. Und?
1: Na, also das sind 3 Meter von der Länge. Das muss man sich jetzt merken und notieren auch.
0: So, merkt euch diese 3 Meter. Hier sind jetzt gerade noch ein paar mehr Geräusche dazugekommen am Stadionbad. Das Laub wird weggeblasen. Hier wird schon alles fit gemacht. Denn das macht ja heute erst ein bisschen später auf. Wir sind alleine hier. Also hier kann jetzt kein Besucher noch dazukommen.
2: Also
0: ist gut, ne, Mietja, in der Badehose, dass dich hier niemand sehen kann?
1: Also die Badehose, muss ich sagen, ich sehe so ein bisschen aus wie ein Muffin, der ein bisschen zu weit aufgegangen ist.
0: Ist enge mir auch Hose, schon aufgefallen.
1: Hm? Enge Hose und dann an den Seiten quillt so ein bisschen raus.
2: Leute, ihr macht das da schon, Sektor, ihr habt jetzt gehört, wie ein Sprung vom Dreier klingt.
0: Klingen kann.
2: Bleibt einfach dran, dann kriegt er da nachher schon die richtige Lösung.

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1: Um 6:30 mit Katharina Niesen
2: und Raphael Krämer. Mega-Events können ziemlich schlecht fürs Klima sein. Ein Forschungsteam aus England hat sich das in einer Studie genauer angeschaut. Ein Negativbeispiel ist die Fußball-WM gerade, ein positives Coldplay.
1: Die Forschenden haben analysiert, wie man zum Beispiel große Konzerte klimafreundlicher organisieren kann. Und sie kommen zu dem Ergebnis, Coldplay macht's richtig.
2: Die Band setzt nämlich da an, wo das meiste CO2 bei sowas entsteht, bei der An- und Abreise der Fans. Coldplay belohnt es, wenn die Fans dafür Bus und Bahn nutzen und gibt dann zum Beispiel Rabatte beim Merch.
1: Laut Studie hat das gereicht, um die Emissionen der Coldplay-Tour vor 2 Jahren um fast die Hälfte zu senken. Die Forschenden sagen, andere Bands sollen das auch so machen.
2: Ein Studienmacher fordert für mehr Klimaschutz zum Beispiel auch mehr Taylor Swift-Konzerte. Würde sie an mehr Orten spielen, müssten ihre Fans weniger fliegen.
1: Heute soll von einem der höchsten deutschen Gerichte ein Urteil dazu kommen, wie man bei Hitze die Wohnung kühlen darf.
2: In Berlin will ein Eigentümer in einem größeren Haus eine Klimaanlage bei sich einbauen mit Außengerät auf dem Balkon. Die Mehrheit der anderen Eigentümer ist dagegen. Sie haben unter anderem Angst vor mehr Lärm.
1: Die Fußball-WM der Männer geht am Wochenende zu Ende und Menschenrechtsgruppen machen der FIFA schwere Vorwürfe. Amnesty International und Human Rights Watch sagen, die FIFA hätte sich gegen die US-Politik wehren müssen.
2: Zum Beispiel durften Fans aus mehreren Ländern nicht einreisen und viele queere Menschen seien aus Angst vor Schwierigkeiten nicht gekommen.
1: In Düsseldorf geht heute die Rheinkirmes los. Rund 300 Schausteller haben ihre Buden und Fahrgeschäfte aufgebaut.
2: Das hat gestern zum Beispiel auch schon die Feuerwehr genutzt, um zu üben, wie man Menschen aus besonders hohen Karussells befreit und abseilt.
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1: Heute wird es grauer als die letzten Tage und es können teilweise kräftige Gewitter durchziehen mit Starkregen und auch mal Hagel. Gibt aber zwischendurch auch immer mal wieder Sonne. Dazu in Winterberg 23 Grad, in Duisburg und Rheine 28 und in Porta Westfalica und Köln bis 29.
2: Morgen geht es mit Wolken los, wird dann aber sonnig. Sonntag ist es dann deutlich kühler bei 19 bis 23 Grad.
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1: Eine Meldung, die 3 Oberhausen Richtung Köln zwischen Leverkusen-Opladen und Köln-Mühlheim. 3/4 Stunde kommt da oben drauf, 6 Kilometer Stau. Wegen Bergungsarbeiten ist da nur eine Spur frei.
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3: Wunderschönen guten Morgen, Sektor. Und falls ihr jetzt gerade erst aufsteht und hier dazu kommt, kurzen Hinweis zur heutigen Arbeitseinteilung bei der Verbinski Dienstleistungs GmbH. Der Färber, also Moi, der ist im Studio. Rebinski ist tatsächlich zu meiner inneren Freude im Freibad. Warum das Ganze, klären wir in der nächsten halben Stunde natürlich noch. Jetzt erstmal ein bisschen Musik. Benson Boone, Sorry, I'm Here for Someone Else.

0: Sektor, ich weiß, wenn ihr unsere Sendung hört, dann geht...
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0: Da wollte ich jetzt eigentlich noch erzählen, wie es euch geht, wenn ihr unsere Sendung hört. Aber jetzt ist mein Bluff ja schon aufgeflogen. Es geht natürlich ums Parukaville.
2: Glückshormone nonplusultra.
0: Ja, das kann ich verstehen. Und Sektor, falls ihr noch nie da wart, das Parukaville ist wirklich eine durchgehende, einzige, riesige Party auf dem Zeltplatz. Da wird nonstop durchgezogen. Die Letzten gehen da jetzt ins Bett. Die Ersten drehen die Boxen wahrscheinlich aber jetzt auch schon wieder auf. Seit Mittwoch ist da Camping mit kleineren Pre-Partys am Start. Und heute Mittag dann das erste große Highlight, denn die Tore zum Parukaville, zu dieser Stadt da, die werden heute offiziell geöffnet und was da heute schon abgeht, ist Wahnsinn. Armin van Buuren, Alle Farben, Charlotte Witt, Topic, Malucci, Axwell, Felix Jen, das ist nur heute, nur Freitag und wir sind auch live vor Ort mit Maddy und Markus, die Kollegen hier von 1Live, die senden ab 18 Uhr 1Live Go live vom Parukaville und auch am Wochenende sind wir von 1Live natürlich vor Ort in Weeze auf dem Parukaville für euch am Start. Denn auch wir hier sagen ja immer...
3: Wir

0: Sektor, kleiner Blick in mein Kinderzimmer von früher. Da hing nämlich ein Poster von 50 Cent. In the Club, Färber in the Studio. Ja, und der Rybinski ist im Freibad. Das ist aber natürlich nicht umsonst. Er macht das für euch, denn ihr könnt heute bei der Färbinski Dienstleistungs GmbH eine Jahreskarte, eine Saisonkarte fürs Freibad eures Vertrauens gewinnen. Das Einzige, was ihr dafür tun müsst, die ganze heutige Sendung hören, ich weiß, das ist nicht einfach, und euch notieren, wie oft Mietja von welchem Turm springt. Es gibt einen Einer, Dreier, Siebener, glaube ich, Zehner, und das müsst ihr euch merken und am Ende sagen, wie viel Meter Mietja insgesamt gesprungen ist. Nur mal als Beispiel jetzt hier, so klingt das, wenn Mietja vom 3-Meter-Turm springt. Ne, das werdet ihr vielleicht noch häufiger hören, da wisst ihr, ja, ist ein Dreier. Und jetzt schalten wir wieder rüber ins Freibad nach Köln. Mietja,
1: ja, guten Tag.
0: Ach, da bist du, ja, super. Wo bist du gerade? Also, der nächste Sprung steht an, Junge.
1: Genau, ich bin auf dem, also, man muss das ja zusammenrechnen, ne, deswegen bin ich auf dem 7,5er.
0: Ach, du bist so fies.
1: Ja, das stimmt. Und wir sagen ja jetzt nicht jedes Mal, wie viel ich geschwungen bin, aber einen kleinen Tipp habe ich. Wer aufgepasst hat, hat einen Vorsprung. Verstehst du?
0: Ah, ich hab's verstanden. Ja, ja, ich habe aber auch Englisch im Abi gehabt. Naja, ich würde sagen, du legst die Technik wieder ab, weil mit Technik springen ist immer schwierig.
1: Und ja, dann machen wir jetzt plus 7,5 und dann kannst du ja mal hören, wie lang das dauert mit dem Schreien.
0: Ja, und damit wir das auch ein bisschen visuell begleiten können, haben wir ja Lena unten am Beckenrand stehen, unsere Bademeisterin, die übernimmt jetzt mal für mich. Nehmen wir uns mal ein bisschen mit.
2: Ja, ich war gerade oben bei 7,5 Meter. Ich habe mir schon quasi in die Hose geschissen, als ich nur oben stand. Deswegen Respekt für Mietja. Der steht jetzt oben an der Sprungkante, ist bereit zu springen.
1: Ja, sieht von hier oben tatsächlich auch ein bisschen anders aus als von unten, aber ich mach das jetzt einfach.
0: Hör auf zu labern.
2: Gerne los.
1: Okay.
0: Ah! Oh. Oh, das tat auch weh am Ende,
2: glaube ich. Da hat er, glaube ich, ein bisschen einen leichten Bauchplatscher, vielleicht auch so die Arme ein bisschen ungünstig gelegt gehabt im Wasser. Die sind mit aufgeplatscht. Mietja, wie sieht's aus? Hast du rote Stellen an den Armen?
1: Nee, das unter der linken Achsel zieht's ein bisschen, aber das mache ich ja für euch, Sektor. Ich hoffe, ihr habt euch jetzt diese Länge gemerkt. Das ist wichtig. So lange schreie ich von 7,5 Metern.
2: Naja, ich sag mal, auf einer Eleganzskala sind wir da eher so bei 2 gerade, wenn es 10 für volle Punktzahl gibt.
0: Aber für euch ist wichtig, lieber Sektor, dass da 7,5 in die Rechnung mit reinkommen. Wir springen den ganzen Morgen und ihr passt schön auf, notiert euch die Zahlen, dann sind wir gleich wieder zurück im Freibad.

0: Sektor, ich weiß gar nicht, ob ihr das wusstet, heute ist World Emoji Day und da gab es eine Umfrage und die hat ergeben, dass 26% von uns in jeder Nachricht Emojis nutzen. Das gilt auf jeden Fall für alle Väter da draußen. Unsere Papas machen ja immer Daumen hoch. Weitere wichtige Nachrichten gibt es nach Taylor Swift und Opelite.
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0: Infos. 7 Uhr, wir sind Katharina Nies
1: und Raphael Krämer. Das ZDF hat zwei Musiker wieder ausgeladen, weil es einen Song kritisch findet. Danger Dan sollte einen Auftritt in einer Satire-Sendung haben, zusammen mit dem Pianisten Igor Levit.
0: Der Auftritt war in dem Format Die Anstalt eingeplant. Das Thema der Sendung, wie sich Demokratie gegen immer mehr Radikale wehren kann.
1: Dazu passt der Song Keine Angst von Danger Dan. Er ruft zu Klaviermusik dazu auf, etwas gegen Nazis zu unternehmen, sie unter anderem auszuspionieren und sie öffentlich bekannt zu machen. Am Ende grüßt Danger Dan mutmaßlich mehrere Linksextremisten, die für Angriffe auf Rechtsextreme verurteilt wurden.
0: Das ZDF sagt, der Text könne als Aufruf zur Gewalt verstanden werden und hat Danger Dan deshalb wieder ausgeladen. Der Sender sagt dazu aber, er will den Song an anderer Stelle vorkommen lassen.
1: Danger Dan ist damit gar nicht einverstanden. Er sagt, das ist gegen die Meinungs- und Kunstfreiheit.
0: Mehr Taylor Swift-Konzerte wünschen sich nicht nur Fans, sondern auch Forschende. Ein Team aus England hat untersucht, wie Mega-Events klimafreundlicher laufen können.
1: Ein Key-Fact ist demnach die An- und Abreise von Fans und die wäre kürzer, wenn es mehr Konzerte an verschiedenen Orten gäbe, zum Beispiel von Megastars wie Taylor Swift.
0: Dann geht's um Folgen, die aus einer viralen Abi-Rede entstanden sind. Mit diesem Fickt euch einfach nur alle hat eine Schülerin von einem Gymnasium in der Nähe von Schwerin so mit ihren Lehrerinnen und Lehrern abgerechnet.
1: Ein Drittel ihrer Mitschüler ist da durchgefallen. Die Bildungsministerin von Mecklenburg-Vorpommern sagt, jetzt soll untersucht werden, warum.
0: In den USA und Kanada gibt es gerade Probleme mit Waldbränden. Durch extrem viel Rauch ist die Luftqualität total schlecht.
1: In New York zum Beispiel soll man möglichst zu Hause bleiben oder Masken tragen. Im Stadion ganz in der Nähe ist am Sonntag auch das Endspiel der Männer-Fußball-WM. Vorausgesagt ist, dass die Luft bis dahin wieder besser wird.
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0: Mit zwischendurch Schauern und auch mal heftigen Gewittern heute. Dazu wird es wieder warm. In Steinfurt 27 Grad, in Jülich und Arnsberg 28 und in Langenfeld um Minden bis 29 Grad.
1: Morgen und am Sonntag ziehen nur noch vereinzelt Schauer durch. Meistens bleibt es aber trocken. Morgen bei höchstens 25 Grad, am Sonntag bei 22 Grad.
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0: Da haben wir drei Meldungen, die drei Oberhausen Richtung Köln zwischen Obersen-Lierich und Kreuz-Kaiserberg 4 Kilometer stockend. Nochmal die drei Oberhausen Richtung Köln zwischen Leverkusen-Opladen und Zentrum 30 Minuten extra 4 Kilometer Stau nach Bergungsarbeiten und die 4 Aachen Richtung Köln zwischen Kreuz-Köln-West und Köln-Klettenberg, da sind es 10 Minuten mehr 3 Kilometer Stau.
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3: Sektor, ihr habt das mitbekommen. Es ist ein heißer Sommer und die Verbinski Dienstleistungs GmbH will euch abkühlen. Deswegen könnt ihr heute ein Freibad-Ticket eurer Wahl bei uns gewinnen fürs ganze Jahr. Rybinski springt ins Wasser. Ihr müsst am Ende der Sendung sagen, wie viel Höhenmeter er am Ende wirklich gesprungen ist. Mietja, kannst du gerade noch mal schnell einen Sprung da absolvieren? Wie wär's?
4: Ja, kann ich machen, ist kein Problem. Ich stehe auf dem 3-Meter-Brett im Stadionbad in Köln auf der Olympiastraße. Deswegen würde ich jetzt auch einen Sprung machen, den kennt man vom Turmspringen von Olympia. Ich würde eine Arschbombe machen.
3: Super, dann geben wir runter zu unserer Bademeisterin des Vertrauens, Lena Semmrock.
5: Ich bin da noch ein bisschen skeptisch. Guten Morgen. Arschbombe weiß ich jetzt nicht, ob das so für die Sicherheit, aber los, komm.
6: Ihr werdet das hören!
5: Ja. Fußwärts einspringen, das hat nicht funktioniert mit der Arschbombe. Einen dicken, fetten Platscher hat Mietja gemacht. Ich bin jetzt auch komplett nass. Vielen Dank.
3: Ja, das scheint ja wunderbar bei euch zu funktionieren. Wir bleiben da weiter dran. Notiert euch fleißig die Sprünge-Sektor.

0: So, Sektor, es gibt einen neuen Social-Media-Trend, der ist natürlich an mir wieder vorbeigegangen, aber dafür habe ich ja Brinja Becker aus dem 1Live-Pop-Team. If he wanted to, he would. Brinja, da geht es um Sachen, die man bereit ist, für seinen Partner oder seine Partnerin zu machen.
1: Ja.
0: Und seit heute gibt es einen Gewinner bei dem Trend, Benny Blanco. Brinja, was hat er denn gemacht?
1: Der überquert gerade einen Ozean für seine Frau Selena Gomez.
0: Okay, das klingt jetzt erstmal stark.
1: Oder?
0: Trotzdem muss ich mal, warum macht er das?
1: Weil er Angst vorm Fliegen hat.
0: So.
1: Und die ist gerade in London. Da dreht sie nämlich die neue Staffel von Only Murders in the Building. Und sie hat ja bald Geburtstag am 22.
0: Klar,
1: Juli.
0: Klar.
1: Also nächste Woche Mittwoch. Und dann will Benny halt bei ihr sein.
0: Ah, das ist romantisch und macht auch Sinn, dass er da mit dem Schiff fährt.
1: Ja, und Selena und er, die waren nämlich letztens in einem Podcast und da hat sie das auch nochmal verraten mit dem Fliegen.
2: He does not fly.
3: I've done it, but not since we've been dating.
1: Wow. Ja, also er ist wohl früher mal geflogen, aber jetzt hat er richtig Angst und seit die sich kennen, fliegt er nicht mehr. Und Selena sagt, sie will ihn auch gar nicht zwingen, weil sie weiß, wie viel Angst er hat.
2: I think it's a big fear of his.
0: Also ist er jetzt wirklich, das ist ja auch eine krasse Reise, mit dem Boot auf dem Atlantik unterwegs.
1: Ja, die sind ungefähr 8 Tage jetzt unterwegs, von den USA nach London.
0: Wahnsinn, ey.
1: Ja, ich habe gehofft, er hätte vielleicht Ed Sheeran mitgenommen. Die beiden sind nämlich auch schon mal mit einem Boot von New York nach London gefahren, weil Ed Sheeran mit Benny Blanco zusammen sein Album Divide schreiben wollte, aber halt in England. Und dann hat Benny Blanco gesagt, geht, aber nur, wenn ich mit dem Schiff hin kann.
4: He wanted to finish the album in Europe, so I told them, the only way I'd go is if we took a cruise. And then he said, okay, let's do it.
1: Ja, und Ed ist mitgefahren und auf diesem Schiff haben die dann das Album einfach geschrieben. Da sind zum Beispiel die Songs Castle on the Hill, Happier und Supermarket Flowers entstanden.
0: Ach krass, da hört man jetzt ja ganz anders rein, wenn du weißt, dass die auf dem Ozean geschrieben worden sind. Geil.
1: Ja, Ed Sheeran ist dieses Mal zwar leider nicht dabei, aber vielleicht schreibt Benny trotzdem irgendwie noch ein paar richtig gute Songs.
0: Ja, er ist ja nämlich auf dem Weg zu seiner Frau Selena Gomez, weil die bald Geburtstag hat, 22. Juli, ne?
1: Genau.
0: Schreibt euch auf, Sektor, und Benny Blanco, hoffentlich hat das Schiff keine Verspätung.

0: Sektor, wenn ihr jetzt sagt, boah, so eine Freibad-Flatrate, das wäre was für mich. Im heißen Sommer immer ins Freibad gehen, immer wann ich will, nichts mehr bezahlen, dann seid ihr hier genau richtig bei der Verbinski Dienstleistungs GmbH. Denn ich habe meinen Kollegen Mieter Rebinski ins Freibad geschickt, damit er vom Einer, vom Dreier, vom Fünfer, vom Sieben, Halber, vom Zehner springt. Und am Ende der Sendung, wenn ihr mir sagen könnt, wie viel Höhenmeter Rebinski gesprungen ist, dann könnt ihr so eine Freibad-Flatrate gewinnen. Und es geht weiter mit dem nächsten Sprung. Wir gehen wieder rüber ins Freibad nach Köln. Rebinski, wo stehst du?
1: Ich stehe jetzt auf dem 10-Meter-Turm.
0: Wow.
1: Hier, also, ja, ich hatte gerade auch den Bademantel wieder an, weil hier geht doch ein kleines Lüftchen, also war mir ein bisschen kalt, aber ich bin jetzt bereit. Ich gucke auf dieses Stadionbad. Hier ist nichts los, weil das ist eigentlich geschlossen. Die öffnen hier morgens nur für richtige Athleten. Also
0: für mich. Ja, genau richtig.
1: Ja, genau, natürlich. Ja, ja. Und nee, ich würde das jetzt mal, also es sieht schon schlimm aus von hier oben, weil das Becken ist ja auch nochmal 5 Meter tief und spiegelglatt, weil keiner schwimmt. Das sieht nicht aus wie 10 Meter. Es ist schon wirklich hoch, ey.
0: Ich würde sagen, du denkst ja jetzt gar nicht weiter drüber nach, bereitest dich auf deinen Sprung vor und wir geben ab unten an den Beckenrand. Da steht nämlich unsere Bademeisterin Lena. Lena, übernimm okay. Das einfach mal hier.
2: Ja, Mietje wirkt immer so selbstbewusst, aber du hast nicht gehört, wie er vorhin an die Kante gelaufen ist mit einem lauten Oha. Und ich nehme mal meinen Job hier natürlich auch als Bademeisterin heute sehr ernst. Ich habe mal gegoogelt, was so wichtig ist beim Turmspringen. Hab's mir gemerkt als die Shirin-David-Regel. Also Bauch, Beine, Po. Darauf kommt's jetzt an. Mietje, Bauch, Beine, Po musst du jetzt anspannen, wenn du springst.
3: Ja,
2: ich würde sagen, wir sind bereit. 3, 2, 1, los! Das war ein lauter Platscher. Ich glaube, da waren Bauchbeine und Po alle nicht angespannt. Mietje krault aber sehr professionell hier aus dem Becken gerade zu mir rüber. Ist auch gar nicht mal so langsam unterwegs. Ganz schön fit für die Uhrzeit. Wie ist es, Jung?
3: Ich sag dir, meine Füße sind jetzt super durchblutet. Das zwiebelt doch ein bisschen.
2: Ja, dann kannst du jetzt ein kleines Päuschen machen. Ihr habt euch das hoffentlich aufgeschrieben, Sektor. Es gilt heute, jeden Höhenmeter hier mitzuzählen, den Mietje im Stadionbad in Köln springt. Ihr könnt gewinnen eine Saisonkarte für euer Freibad zu Hause.
0: So, da muss ich gar nichts mehr hinzufügen. Ihr habt alles gehört. Bleibt dran, damit ihr keinen Höhenmeter...

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1: Gleich ist es 19:30. Wir sind Katharina Niesen
2: und Raphael Krämer. Die Fußball-WM geht in ihr letztes Wochenende. Morgen ist das Spiel um Platz 3, Sonntag dann das Finale. Für Menschenrechtsorganisationen steht jetzt schon fest, das war keine gute WM.
1: Unter anderem Human Rights Watch wirft der FIFA Totalversagen vor. Der Fußballweltverband habe sich nicht an seine eigenen Menschenrechtsstandards gehalten.
2: Das ist aus Sicht der Organisation vor allem die staatliche Gewalt gegen Einwanderer in die USA. Einheiten der umstrittenen Behörde ICE haben gerade erst wieder mehrere Menschen erschossen, unbeeindruckt von der WM.
1: Dann war es auch eine WM gegen viele Fans, sagen die Menschenrechtlerinnen und Rechtler. Sie kritisieren, dass die USA viele gar nicht erst ins Land gelassen haben, zum Beispiel aus dem Iran und Haiti. Fans seien aber auch durch viel zu hohe Preise ausgeschlossen worden.
2: Dann geht es um Millionen Euro, die wohl weg sind. Mindestens 17 Krankenkassen und kassenärztliche Vereinigungen haben einer neuen Recherche nach Beitragsgelder in fragwürdige Immobilienfonds gesteckt.
1: Laut NDR, WDR und SZ mindestens 170 Millionen Euro. Grundsätzlich dürfen Kassen Beitragsgelder anlegen, aber nur risikoarm.
2: In Bochum-Wattenscheid vertrocknet gerade ein Projekt, das mehr Pflanzen statt Asphalt in die Stadt bringen sollte. Der Tiny Forest ist vor 4 Monaten gepflanzt worden für über 1 Million Euro.
1: Gerade werden fast alle der 5000 Mini-Bäume braun. Die Stadt Bochum sagt, der Wald soll sich selbst entwickeln.
2: Heute gehen 2 große Festivals los. Das Tomorrowland in Belgien, bei dem es ja letztes Jahr so einen krassen Brand auf der Hauptbühne gab.
1: Und bei uns in NRW das Paruka-Wild in Weeze. Da sind viele schon gestern angereist und freuen sich aufs Festivalwochenende.
3: Ja, man ist einfach frei hier, man kann einfach Spaß haben. Es ist eine geile Zeit, die Leute sind gut drauf, es ist total friedlich, man kann abschalten.
4: Die Musik natürlich, dann, dass hier alles total entspannt ist. Also man kann hier rumlaufen, wie man will, man findet Kontakte neue. Das ist halt einfach mega.
5: Ist toll, mal rauszukommen aus dem Alltag.
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2: Heute wieder mit Sonne und Wolken, zwischendurch aber auch Schauern und teilweise heftigen Gewittern. Dazu gibt es in Bad Münstereifel 25 Grad, in Warburg und Menden 28 und in Essen und Münster 29 Grad.
1: Morgen und übermorgen bleibt es meist trocken und wird kühler. Sonntag sind höchstens 22 Grad angesagt.
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2: A4 Aachen Richtung Köln zwischen Kreuzkellen-West und Köln-Klettenberg. 2 Kilometer Stau. Und A565 Meckenheim Richtung Bonn zwischen Bonn-Lengsdorf und Ende nicht 10 Minuten länger. 2 Kilometer Stau, da ist wegen Bauarbeiten nur eine Spur frei.
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6: Ja, der Rybinski ist gerade nicht da, da schalten wir irgendwann später wieder hin. Aber ihr habt gerade gehört in den Infos, es wird kühler. Und da passt es ja super, dass was Neues im Streaming-Angebot dazu kommt. Neuer Film. Sprechen wir gleich drüber nach New Religion.

0: Sektor, ihr habt es gehört, am Wochenende wird es ein bisschen kühler. Da ist, passt es ja ganz gut, dass am Hafen oder im Hafen der Streaming-Angebote ein neuer Film anlegt.
1: Hallo, Lukas Weiland hier. Ich bin im Internet auf Ihr Schiff gestoßen und würde es mir gerne ansehen.
0: 23.000 Leben startet heute auf Netflix. 1Live-Kinomann Marcel Emmel. Wer gönnt sich denn da ein Schiff?
2: Ja, das ist der Lukas, der ist Student, aber er will es gar nicht für Luxus. Im Gegenteil.
1: Es ist für einen guten Zweck. Ich suche ein Schiff, um Menschen im Mittelmeer in Seenot zu helfen.
2: Er will nämlich genau da eingreifen, wo die Politik in seinen Augen viel zu wenig bis gar nichts tut.
1: Ich meine, da sind teilweise über 100 Menschen auf so einem Schlauchboot oder sogar über 1000 Leute in einem alten Holzboot. Die haben keine Rettungswesten, das heißt, wenn die kentern, dann ertrinken die, weil niemand da ist, der sie retten kann.
2: Und das alles ist eine wahre Geschichte. Es geht nämlich um die Organisation Jugend rettet, die sich 2015 gegründet hat.
0: Ist das denn jetzt nur die Entstehung der Organisation oder dann auch wirklich so der Einsatz im Mittelmeer?
2: Es ist tatsächlich größtenteils sogar der Einsatz. Okay. Übervolle, lebensgefährliche Fahrten, ziemlich bedrückend nachgestellt.
3: Wow.
2: Es ist aber eben auch die Geschichte vom Kampf dieser NGO gegen Behörden, wie politischer, rechtlicher und auch gesellschaftlicher Druck dann irgendwann wächst.
0: Da muss ich jetzt mal fragen, das klingt schon nach sehr schwerer Kost. Mhm. In welcher Stimmung guckt man so einen Film?
2: Ja, also es gibt keine, in der das jetzt irgendwie passt. Ja. Aber das Thema ist einfach immer noch viel zu relevant. Ich finde es gut, dass es eine Plattform wie Netflix gibt, die da jetzt nochmal so Spotlight drauf gibt. Trotzdem tue ich mich mit dieser Verfilmung am Ende irgendwie ein bisschen schwer.
0: Warum?
2: Ja, es kommt mir in der Erzählung ein bisschen zu oberflächlich weg. Es werden halt die Stationen und Ereignisse nacheinander wirklich so abgehakt. Ich finde auch, die Dialogen sind mehr Parolen als so authentische Gespräche. Und es ist eben auch ein durchaus einseitiger Film. Was ja generell okay ist, weil das ist eben ein Porträt dieser aktivistischen Gruppe und jetzt keine Doku. Man muss sich da eben dann nur drauf einstellen. Wirklich stark, nochmal, sind die Rettungsszenen, da bekommst du wirklich Beklemmungen. Bei mir bleibt insgesamt deshalb hängen, das ist ein irre mutiger Einsatz, aber das bekommt man eher als einen verfilmten Abriss und Einblick.
0: 23.000 Leben ab heute auf Netflix. Zwei Jungs der Organisation, die Jugend rettet, gegründet haben, mit und auf dem Mittelmeer waren und jetzt auch an diesem Film mitgearbeitet haben, die werdet ihr heute noch hören. Die waren nämlich zum Interview bei uns und das hört ihr bei uns in der Show heute noch.

0: Kilimanjaro, das 91 Live, Summer Jam, Billa Joe. So, und jetzt kommen wir wieder zurück ins Freibad. Da ist Mitja Rybinski. Könnte man fragen, warum hat er frei? Nein, er hat nicht frei. Der springt da für euch, Sektor. Denn ihr könnt heute eine Freibad-Flatrate für den ganzen Sommer gewinnen, für das Freibad eures Vertrauens. Ne? Ihr müsst nur mitzählen, wie viel Höhenmeter Mitja Rybinski heute im Freibad von den unterschiedlichen Türmen springt. Wir haben 3er, 5er, 7,5er, 10er. So klangen seine ersten 5 Sprünge. Vielleicht könnt ihr da raushören, wie viel Höhenmeter das waren. Der letzte war irgendwie sehr auffällig lang, da würde ich ein paar Meter mehr vermuten. Wir springen jetzt weiter, schalten wieder rüber ins Freibad. Mitja, wie hoch bist du gerade über der Oberfläche?
1: Julian, ich stehe wieder auf dem 7,5er. Da war übrigens so eine Tür vor, da stand gesperrt, aber da haben die natürlich die Rechnung ohne den Duisburger Jung gemacht. Die Tür war nicht abgeschlossen, jetzt ist hier offen und nicht mehr gesperrt. Ich würde vom 7,5er runterspringen, aber ich will ja Meter machen. Ich mache jetzt 2 Sprünge. Ich springe jetzt direkt und dann renne ich durch.
0: Ambitioniert, finde ich gut. Dann übergeben wir direkt an unsere Bademeisterin unten am Beckenrand. Lena, dann leite den Jungen doch mal sicher durch die 2
2: ja,
0: Sprünge
2: ja.
0: durch.
2: Ich hoffe, bei den ganzen Ambitionen vergisst er das mit der Körperspannung nicht, Mitja.
3: Ja!
2: Einmal bitte alles an. Da spannt er die Brustmuskeln an.
0: Welche
2: 3, 2, 1, es darf losgehen. Oh, und Kerzen gerade eingetaucht.
0: Das klang sehr sauber, muss ich sagen.
2: Ja, wirklich, Kerzen gerade. Ich glaube, das war dein bester Sprung bisher, Mitja. Was sagen die Füße? Zwirbeln die?
1: Ich war konzentriert. Ich habe nicht geschrien, weißt du? Da einfach mal auf die Körperspannung geachtet. Das lief jetzt richtig rum.
2: Ja, erzähl nicht zu viel. Renn hoch, nächster Sprung. Er will ja noch ein bisschen Meter machen hier. Höhenmeter, damit der Sektor auch schön schätzen kann, wie viele Meter Mitja heute springt. Boah, der rennt aber wirklich. Muss man ein bisschen aufpassen. Hier sind ja im Stadionbad so Leitern aus Metall. Bisschen rutschig. Er steht auf dem 3er. Machst du jetzt mal einen schönen Sprung für uns? Vielleicht so einen Kopfsprung? Körper, ja. Ab geht's. 3, 2, 1, los.
3: Julian Färber, schnell!
0: Das habe ich gehört, das habe ich gehört. Ja, vielen Dank.
2: Was meintest du damit?
1: Der hat einen kleinen Kaffee im Studio, glaube ich, stehen gerade.
2: Ja. So ist das.
0: Sehr gut. Also es läuft bei euch auf Hochtouren, würde ich sagen. Sektor, für euch natürlich die ganz wichtige Frage. Wie viele Höhenmeter hat der Rybinski am Ende dieser Sendung von den Türmen gesprungen? Schreibt's euch auf.
4: Ach so.

0: Lola Young mit Messi in 1 Live. Messi, der spielt erst am Sonntag. Das ist ja WM-Finale, habt ihr mitbekommen mit Argentinien. Das ist aber Zukunftsmusik. Aktuelle Infos, die gibt's gleich wieder um 8 nach Stereo Hearts von den Gym Class Heroes und Adam Levine.
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1: Um 8 mit Katharina Niesen
2: und Raphael Krämer. Mehrere Krankenkassen haben offenbar Millionen versenkt. Nach einem Bericht von WDR, NDR und SZ könnten es 500 Millionen Euro sein, die sie durch ein Geldgeschäft verloren haben. Geld der Versicherten.
1: Der Skandal war im Grunde schon bekannt. Jetzt zeigt sich aber, dass er deutlich größer ist. Erst war nur von einer Handvoll Krankenkassen und kassenärztlichen Vereinigungen die Rede. Jetzt sollen es 28 sein. 17 davon konnten die Journalisten und Journalistinnen beim Namen nennen.
2: Zum Beispiel die Kassenärztliche Vereinigung in Baden-Württemberg. Die hat gegen die Privatbank geklagt, die ihr die Fonds verkauft hat. Sie fühlt sich betrogen.
1: Dabei dürfen Krankenkassen Geld anlegen, da es bei ihnen nicht immer im Fluss ist. Dabei müssen sie aber darauf achten, dass es sicher angelegt wird.
2: Heute soll es eine Entscheidung geben im Streit um die Werbung bei Amazon Prime. Die Verbraucherzentrale Sachsen hat eine Klage auf den Weg gebracht.
1: Der haben sich mittlerweile mehr als 300.000 Leute angeschlossen. Die Verbraucherschützer sagen, dass die E-Mail-Ankündigung für Werbeunterbrechung und eine Extragebühr für Filme ohne Werbung nicht okay waren.
2: Eine wütende Abi-Rede in Mecklenburg-Vorpommern hat was ausgelöst, nämlich, dass die Politik sich da anschaut, was an einem Gymnasium in der Nähe von Schwerin los war, sagt die Bildungsministerin.
3: Es gibt viele verschiedene Gründe, die zu diesem doch desolaten Ergebnis geführt haben und deswegen wird es untersucht.
1: Damit meint sie, dass ein Drittel der Schülerinnen und Schüler durchs Abi durchgefallen sind. Der Vorwurf unter anderem, weil es viele Lehrerwechsel gab.
2: Bei der Fußball-WM der Männer gibt es auch im Finale noch was Neues. Die Weltmeister sollen zum ersten Mal neben Pokal auch Fingerringe bekommen, so wie zum Beispiel im US-Football.
1: Die Ringe werden nach dem Finale angefertigt und sollen der FIFA auch Geld bringen. Fast 2000 Ringe werden an Fans verkauft.
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2: Heute wird es grauer als die letzten Tage und es können teilweise kräftige Gewitter durchziehen mit Starkregen und Hagel. Es gibt zwischendurch aber auch immer mal wieder Sonne. Dazu in Schleiden 25 Grad, in Bad Salzuflen und Bochum 28 und in Warendorf und Leverkusen 29 Grad.
1: Morgen geht's mit Wolken los, wird dann sonnig, Sonntag deutlich kühler bei 19 bis 23 Grad.
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2: A3 Oberhausen Richtung Köln, zwischen Oberhausen-Lierich und Kreuz-Kaiserberg 10 Minuten länger, 5 Kilometer stocken. Dann A4 Aachen Richtung Köln, zwischen Kreuz-Köln-West und Köln-Klettenberg 3 Kilometer. Und A565 Meckenheim-Bonn, zwischen Bonn-Lengsdorf und Kreuz-Bonn-Nord 10 Minuten plus, 2 Kilometer Stau in beiden Richtungen wegen Bauarbeiten.
4: Liebe Infos, ich hätte noch eine Info für euch.
2: Ja.
4: Hier gäbe es frischen Kaffee, falls ihr da Interesse hättet, einfach mal vorbeikommen.
2: Super,
4: ne?
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4: Ja, der Färber im Studio, der Rybinski nach wie vor im Freibad. Ich hätte jetzt mal eine Frage darüber ins Freibad. Wärst du in der Lage, auch arbeitstechnisch hier mal ein bisschen mitzuhelfen?
5: Julian, ich war noch nie besser in der Lage. Ich stehe auf einem 10-Meter-Turm. Ich stehe hier einfach drauf. Ich gucke mir das hier an. Das fühlt sich nicht wie Arbeit an, aber ich bin top konzentriert. Ich bin allerdings neidisch, dass du da den Kaffee hast, weil den habe ich nicht.
4: Ja, dann wollen wir jetzt aber auch mal, dass es sich nicht nur nicht nach Arbeit anfühlt, sondern dass du mal Arbeit hier leistest. Könntest du mal den nächsten Song bitte anmoderieren? Das wäre Dracula von Tame Impala. Und danach würden wir O-Ton-Charts auch zusammen moderieren. Wäre das in Ordnung?
5: Ja, ist gar kein Problem. Wir machen gleich die O-Ton-Charts, aber vorher noch hier Dracula, Tame Impala. War das okay so?
4: Nein, hör wieder auf.

0: Ganz liebe Grüße aus dem Stadionbad in Köln. Ich stehe hier gerade auf dem 10-Meter-Turm. Jetzt geht's aber erstmal auf den 5er und auf den 4er.
1: Das hast du toll gemacht. Danke.
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1: Und an dieser Stelle möchte ich mich erstmal bei euch noch bedanken, lieber Sektor. Vielen Dank für die ganzen Klicks auf 1live.de und die bringen heute wirklich einschneidende Folgen mit sich. Kleiner Spoiler, wir haben diese Woche zwei Neuvorstellungen, die den Einzug in die O-Ton-Charts geschafft haben und dafür müssen wir im Laufe der Sendung doppelten Abschied nehmen. Mehr will ich noch gar nicht verraten. Es geht jetzt erstmal los mit hier.
2: Platz 5.
0: Oder wie es in meinem Fall heißt, Platsch 5. Verstehst du?
1: Ja,
0: verstehst du?
1: Ich
0: im Schwimmbad. Ja, okay.
1: Ja,
0: auf Platz 5. Ja, hier, meine Lieblinge. RTL Plus gucke ich ja total gerne. Ne? Also Ex on the Beach, tolle Sendung. Und Gigi und Laurenz, das sind ja meine Philosophen des Vertrauens.
3: Oralverkehr zählt für mich nicht als Sex. Das ist quasi wie Knutschen. Nur an anderen Stellen. Die hat mir einen geknabbert. So.
4: Knabber. Cooles Wort.
3: Eine süße Umschreibung.
4: Das ist so eine süße Beschreibung.
3: Ein abgeknabbert.
4: Passt.
1: Als würden sich Mozart und Goethe unterhalten. Das ist Wahnsinn.
2: Platz 4.
1: Auf Platz 4 geht's für ZDF-Schiedsrichter-Experten Thorsten Kienhöfer, der beim Fußball-WM, was war das, 16-Finale, genau, Deutschland gegen Paraguay, hat er die Leistung der Unparteiischen analysiert und der kann, muss man sagen, der kann wirklich gut Spanisch.
5: Der Fehler, der da gemacht wurde, ist schon, dass der VAR den Schiedsrichter darauf hingewiesen hat, dass da ein mögliches Foulspiel vorliegt, weil das ist schon der erste Fehler. Und der zweite Fehler ist, dass der Schiedsrichter auf Deutsch gesagt nicht so viel Cojones hatte, sich über diese Entscheidung hinwegzusetzen und zu sagen, nein, das ist kein Foul.
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0: Das war Jamaican Bam Bam in 1 Live, aber es macht heute eher Platsch Platsch anstatt Bam Bam. Denn Mitja Rybinski ist im Freibad und springt von diversen Türmen, vom Einer, vom Dreier, vom Fünfer, vom Zehner, vom Siebenhalber. Und wenn ihr ungefähr richtig schätzen könnt, wie viele Höhenmeter Mitja gesprungen ist, dann gewinnt ihr eine Freibad-Flatrate bei uns hier in der Sendung. Wir hören nochmal rein, wie die bisherigen Sprünge so klangen. Dann könnt ihr ja auch vielleicht ungefähr sagen, wie viele Meter da so dabei waren.
1: Das habe ich gehört
0: und wir schalten wieder rüber. Mitja.
2: Ja.
0: Weißt du eigentlich selber, wie viel Meter du schon gesprungen bist?
2: Ich habe gar keine Ahnung. Ganz ehrlich, ich werde ja auch nur fürs Springen bezahlt. Also rechnen kannst du selber.
0: Sehr gut. Dann wo stehst du gerade? Wie geht's jetzt weiter?
2: Julian, du kennst mich, ich gehe an meine Grenzen. Ich stehe natürlich wieder auf dem 10-Meter-Turm, weil wir wollen ja auch Meter machen heute. Weißt du, das ist ja eine schwierige Schätzfrage, da muss auch mal ein bisschen was dazukommen.
0: Ja, pass auf, dann würde ich sagen, leg die Technik ab und wir geben einfach wieder ab zu unserer Bademeisterin des Vertrauens.
2: Aber nur kurz.
0: Was denn? Was ist denn jetzt?
2: Du hast ja gerade hier Jamaican Bam Bam gespielt, ne?
0: Ja.
2: Du wirst das gleich wiedererkennen, das zweite Bam werde ich aber nicht mehr rufen. Nur schon mal so als Hinweis.
3: Ich schalte mich an der Stelle schon mal ein, weil ich möchte eigentlich nicht, dass das so klingt. Ich habe ja vorhin schon meine selbst erfundene Shirin-David-Regel hier vorgestellt. Mitja, denk dran, bitte jetzt gleich Bauch, Beine, Po anspannen. Vom 10 Meter, das ist nicht so witzig. Ich passe hier auf. Es kann losgehen auf 3, 2, 1, los!
4: Jamaican Bam!
3: Ja, ich weiß nicht, ob das so funktioniert hat, wie er sich das vorgestellt hat.
0: Nee, weiß ich auch nicht.
3: Ist das Bam rübergekommen bei dir, Julian?
0: Also ein Bam ist angekommen, das andere muss das Wasser verschluckt haben.
2: Mir hängt das Ding so in eine Ritze, diese Badebuchse. Die ist so hochgerutscht, das hat so schlechte Haltung.
3: Ja, weil man kann sich das auch so vorstellen, es ist so eine halbe Speedo, die Mitja da anhat. Nur mit ein bisschen längerem Bein jetzt gerade, sieht es aber sehr aus wie eine Speedo.
2: Ja. Bild für die Götter, Julian, Bild für die Götter.
0: Ja, vielen Dank euch, das sind Bilder, die wir alle nicht im Kopf haben wollen. Sektor, bei euch die Frage, wie viel Höhenmeter wird Mitja heute in der Sendung noch so springen? Wie viel hat er bisher gesprungen? Ihr müsst das zusammenrechnen und richtig schätzen, dann gibt es von uns eine Freibad-Flatrate.

Sektor, mir ist gerade aufgefallen, es ist Beginn der Sommerferien heute. Ihr holt euch eure Zeugnisse heute ab, dann geht's in die großen Sommerferien, in den Urlaub. Keine Ahnung, vielleicht geht ihr auch direkt auf die Düsseldorfer Rheinkirmes feiern oder ihr seid auf dem Perukaville in Weeze am Start. Gibt ja viele Möglichkeiten. Ganz wichtig, ich glaube, diesen Tipp kann man in der ersten Klasse geben, den kann man in der fünften Klasse geben, kann man auch im Abi noch geben. Wenn ihr heute in die Sommerferien reinstartet, bitte denkt daran, Butterbrotsoßen raus, das wird nicht besser über 6 Wochen.

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10: 8:30 haben wir es. Wir sind Katharina Niesen.
11: Und Raphael Krämer. Mega-Events können ziemlich schlecht fürs Klima sein. Ein Forschungsteam aus England hat sich das in einer Studie genauer angeschaut. Ein Negativbeispiel ist die Fußball-WM gerade. Ein positives Coldplay.
10: Die Forschenden haben analysiert, wie man zum Beispiel große Konzerte klimafreundlicher organisieren kann. Und sie kommen zu dem Ergebnis, Coldplay macht's richtig.
11: Die Band setzt nämlich da an, wo das meiste CO2 bei sowas entsteht. Bei der An- und Abreise der Fans. Coldplay belohnt es, wenn die Fans dafür Bus und Bahn nutzen und gibt dann zum Beispiel Rabatte beim Merch.
10: Laut Studie hat es gereicht, um die Emissionen der Coldplay-Tour vor 2 Jahren um fast die Hälfte zu senken. Die Forschenden sagen, andere Bands sollen das auch so machen.
11: Ein Studienmacher fordert für mehr Klimaschutz zum Beispiel auch mehr Taylor Swift-Konzerte. Würde sie an mehr Orten spielen, müssten ihre Fans weniger fliegen.
10: Heute soll von einem der höchsten deutschen Gerichte ein Urteil dazu kommen, wie man bei der Hitze die Wohnung kühlen darf.
11: In Berlin will ein Eigentümer in einem größeren Haus eine Klimaanlage bei sich einbauen mit Außengerät auf dem Balkon. Die Mehrheit der anderen Eigentümer ist dagegen. Sie haben unter anderem Angst vor mehr Lärm.
10: In Bochum-Wattenscheid vertrocknet gerade ein Projekt, das mehr Pflanzen statt Asphalt in die Stadt bringen sollte. Der Tiny Forest ist vor 4 Monaten gepflanzt worden für über 1 Million Euro.
11: Gerade werden fast alle der 5000 Mini-Bäume braun. Die Stadt Bochum sagt, der Wald soll sich selbst entwickeln.
10: Dann geht es noch um 1 Million Euro, die wohl weg sind. Mindestens 17 Krankenkassen und kassenärztliche Vereinigungen haben der neuen Recherche nach Beitragsgelder in fragwürdige Immobilienfunks gesteckt.
11: Laut NDR, WDR und SZ mindestens 170 Millionen Euro. Grundsätzlich dürfen Kassen Beitragsgelder aber anlegen, aber nur risikoarm.
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10: Mit zwischendurch Schauern und auch mal heftigen Gewittern heute. Dazu wird es wieder warm. In Attendorn und Monschau 26 Grad, in Hanne und Bocholt 28 und in Düsseldorf bis 29 Grad.
11: Morgen und am Samstag ziehen nur noch vereinzelt Schauer durch. Meistens bleibt es aber trocken und morgen bei höchstens 25 Grad, am Sonntag bei 22.
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10: Da geht's los auf der 3 Arnheim Richtung Köln zwischen Oberhausen-Holten und Kreuz-Kaiserberg. 10 Minuten obendrauf, 3 Kilometer Stau. Nach einem Unfall ist da nur eine Spur frei. Die 45 von Hagen nach Dortmund zwischen Dortmund-Süd und Kreuz-Dortmund-Witten. 10 Minuten extra, 3 Kilometer Stau. Genauso wie auf der 45 Dortmund Richtung Hagen zwischen Kreuz-Dortmund-Nordwest und Dortmund-Hafen. Dann haben wir noch die 55 Bonn Richtung Köln zwischen Köln-Godorf und Kreuz-Köln-Süd. 10 Minuten extra, 2 Kilometer Stau wegen eines Unfalls auf der 4. Und noch die 565 Meckenheim-Bonn zwischen Bonn-Lengsdorf und Kreuzbonn-Nord. 10 Minuten extra, 2 Kilometer Stau in beiden Richtungen, weil da gebaut wird.
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12: Sektor über die 1 Live App oder über WhatsApp 0221 56789 111. Da könnt ihr euch reinmelden, wenn ihr Bock auf eine Freibad-Flatrate habt. Also euer Freibad des Vertrauens ganzen Sommer für lau. Was ihr dafür tun müsst, klären wir jetzt gleich nochmal nach Undressed von Somber.

0: Julian, ich würde jetzt vom Dreier springen.
1: Vom Dreier? Ja, dann, ja. Dann mach mal. Ja, gerne.
0: Ja, okay, kein Problem.
1: In der Zwischenzeit erkläre ich lieber Sektor noch... Erkläre ich lieber Sektor, warum wir das Ganze machen. Mietja ist im Freibad, weil ihr eine Freibad-Flatrate gewinnen könnt. Wenn ihr richtig schätzt, wie viele Höhenmeter Mietja heute Morgen insgesamt während dieser ganzen Sendung schon gesprungen ist. Ich hoffe, er ist heile unten angekommen, jetzt bei diesem Sprung vom 3-Meter-Brett. Deswegen gebe ich mal wieder ab zu unserer Bademeisterin des Vertrauens heute Morgen. Lena, ist er angekommen?
2: Er ist angekommen. Super, Mietja steht super. Neben mir, aber wir wollen ja ein paar Höhenmeter schaffen. Deswegen Mietja, Gas geben.
0: Der Dreier ist ja der kleine Bruder vom Fünfer. Ne? Ich renn noch mal.
2: Er rennt jetzt nämlich den Sprungturm hoch im Stadionbad hier, diesen Betonturm. Da sind ein paar Metallleitern, die könnten ein bisschen rutschig sein, aber er ist schnell unterwegs, will natürlich so viele Höhenmeter machen wie möglich heute. Wir sind ja hier gerade noch ganz alleine. Wir wurden gerade mal kurz vertrieben von einem Laubbläser, denn das Stadionbad, das wird parallel gereinigt, klar. Die machen gleich auf. Ah, er ist schon oben. Mietja, ich sag 3, 2, 1, los, gib alles! Wow, das war ein richtig schöner Hinternplatscher, den er da reingemacht hat ins Schwimmbecken. Die Spritzer, die sind, ich würde sagen, so einen Meter hochgesprungen, Mietja. Könnte vielleicht an deinem Gewicht gerade liegen? Könnte das sein, dass du deswegen so gespritzt hast?
0: Ich hab dich überhaupt...
2: Ja, das macht gar nichts. So, Julian.
1: Ja, okay,
2: ich bin froh, dass er mich nicht gehört hat.
1: Ja, sehr gut. Dann übernehme ich mal kurz wieder. Also, lieber Sektor, an euch die Frage, wie viel Höhenmeter springt Mietja Rybinski heute im Laufe der Sendung im Freibad? Ich habe das Zählen schon völlig aufgegeben, aber es ist auch nur, das Wichtige ist, ihr müsst es nur schätzen. Wenn ihr nah genug dran seid, gewinnt ihr eine Freibad-Flatrate, meldet euch rein über die 1Live-App oder über WhatsApp 0221 567 89111.
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0: Alex Warren mit Fever Dream in 1 Live. Es ist ein sehr krasser Film, der dieses Wochenende auf Netflix rauskommt. 23.000 Leben. Das ist ein Film über die Organisation Jugend rettet, die 2015 ja mehr oder weniger auf eigene Faust raus ins Mittelmeer gefahren ist, um Geflüchtete zu retten, die ja meist auf viel, viel zu kleinen Booten unterwegs waren. Und klar, das haben Schauspieler gespielt. Frederik Lau zum Beispiel, der war dabei. Aber dahinter steht ja eben die Geschichte von zum Beispiel Sascha Gierke und Benedikt Funke. Die waren nämlich auf der Juventa, also diesem Schiff auf dem Mittelmeer, und haben da Menschenleben gerettet. Und die zwei waren jetzt auch beim Produktionsprozess dieses Filmes mit dabei. Und genau darüber haben wir mit ihnen gesprochen. Wie war das für euch denn, diesen Produktionsprozess zu begleiten?
1: Also, ja, aufregend. Ambivalent auf jeden Fall, aber aufregend und ja, total sinnvoll. Also, es war von Anfang an schön, dass es passiert ist, aufregend. Wir haben super nette Leute kennengelernt und mussten uns da ein bisschen durchbeißen und uns da erst zurechtfinden drin in dem ganzen Genre, aber ja.
0: Gab es beim Filmdreh vielleicht Momente, in denen ihr viel diskutiert habt, weil ihr da nicht an die, so, an die Realität drankommt? Am Ende ist es ja ein Film.
1: Technisch sozusagen die Darstellung der Rettungsszenen und überhaupt das Leben da an Bord und so, da da war gut, dass wir da waren, um es wirklich realistisch zu machen. Ansonsten wird es ein komischer Klamauk und so, wo einfach Leute schnell sehen, das kann so gar nicht gewesen sein. Somit, da haben wir viel Authentizität dazu beigetragen. Am Ende ist es natürlich immer eine Frage, aus welcher Perspektive wird der Film erzählt, wie viel Redezeit haben einzelne Protagonistinnen und so. Da gab es viel Debatte drum, aber die hat den Film, glaube ich, gut gemacht. Und das soll es ja auch sein. Der Film soll Debatte auslösen und soll Thema groß machen und nochmal aufzeigen.
0: Wie sehr hat euch die Arbeit am Film denn auch an eure eigenen Erfahrungen erinnert oder vielleicht auch irgendwie ja emotional nochmal aufgewühlt?
2: Es gibt die eine Szene, wo die Frau stirbt oder tot an Bord genommen wird. Da waren wir live dabei, als das passiert ist. Und als das gedreht wurde, das war einer der Momente, wo ich zum Beispiel von Bord gegangen bin, weil es mir zu viel war in der Art und Weise, dass das halt so reproduziert wurde. Für mich war das ein Moment, der hat mich echt wütend gemacht, weil man so greifbar sieht, was die EU-Politik an den Außengrenzen anrichtet, weil man das Sterben so greifbar gespürt hat. Und deswegen ist es auch so ein Anker für die politische Arbeit zu sagen, da müssen wir die Geschichten erzählen und ihren Raum nutzen, dass wir das weitererzählen können, was der Film da nicht erzählt.
0: 23.000 Leben, ein Film über private Rettungsmissionen oder konkret die private Rettungsmission der Organisation Jugend rettet im Mittelmeer, könnt ihr euch ab diesem Wochenende anschauen auf Netflix.

0: Flow mit Leak It in 1 Live und dieses Rauschen im Hintergrund ist Rebinski, der ist ja neu im Freibad. Mietja, 1 Live-Hörer Micha schreibt uns, in vier Stunden könntest du eigentlich so 120 Sprünge schaffen, schreibt er. Das wären 1300 bis 1560 Höhenmeter.
1: Ist gut, ne? Ja, also das könnte ich schaffen, wenn hier ein 1400 Meter Brett ist, dann würde ich das noch ungefähr einholen, ja.
0: Ich habe mir jetzt überlegt, wir müssen da langsam, ich glaube, du kannst ja auch gleich nicht mehr, ich kenne ja deine konditionellen Schwächen. Ich würde sagen, nach 9 Uhr, da machst du den letzten finalen Sprung, das ist dann dein wievielter?
1: Das ist dann erst der 11.
0: Ja gut,
1: glaube
0: das
1: ich.
0: Ist dann der 11. Sprung und dann reicht es aber auch. Dann müssen unsere Hörer, müsst ihr Sektor wirklich mal schätzen, wie viel Höhenmeter der Rebinski da gesprungen ist, ne?
1: Ja, das machen wir. Ich suche mir hier nochmal meinen Lieblingsturm und dann gibt es ein letztes Platsch für euch.
0: Sehr gut. Und dann wirklich wichtige Infos gibt es vorher auch noch, und zwar um 9 nach The Bowser mit Magnetic.
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1: Um 9 mit Katharina Niesen
2: und Raphael Krämer. Das ZDF hat zwei Musiker wieder ausgeladen, weil es einen Song kritisch findet. Danger Dan sollte einen Auftritt in einer Satire-Sendung haben, zusammen mit dem Pianisten Igor Levit.
1: Der Auftritt war in dem Format Die Anstalt eingeplant. Das Thema der Sendung, wie sich Demokratie gegen immer mehr Radikale wehren kann.
2: Dazu passt der Song von Danger Dan. Er ruft zu Klaviermusik dazu auf, etwas gegen Nazis zu unternehmen, sie unter anderem auszuspionieren und sie öffentlich bekannt zu machen. Am Ende grüßt Danger Dan mutmaßlich mehrere Linksextremisten, die für Angriffe auf Rechtsextreme verurteilt wurden.
1: Das ZDF sagt, der Text könne als Aufruf zur Gewalt verstanden werden und hat Danger Dan deshalb wieder ausgeladen. Der Sender sagt dazu aber, er will den Song an anderer Stelle vorkommen lassen.
2: Danger Dan ist damit gar nicht einverstanden. Er sagt, das ist gegen die Meinungs- und Kunstfreiheit.
1: Mehr Taylor Swift-Konzerte wünschen sich nicht nur Fans, sondern auch Forschende. Ein Team aus England hat untersucht, wie Mega-Events klimafreundlicher laufen können.
2: Ein Key-Fact ist demnach die An- und Abreise von Fans und die wäre kürzer, wenn es mehr Konzerte an verschiedenen Orten gäbe, unter anderem von Megastars wie Taylor Swift.
1: Dann kommt eine Zahl zu KI in Film und Serien. Bei Netflix ist dieses Jahr in rund 300 Titeln schon damit gearbeitet worden.
2: Einer der Chefs sagt, zum Beispiel bei Szenen mit Menschenmengen oder historischen Schlachten aus Kostengründen. Er hat auch gesagt, dass KI nur als ein Werkzeug eingesetzt wird und Menschen die Filme machen.
1: In NRW gehen heute die Sommerferien los. Deswegen kann es ab dem Nachmittag auf den Straßen sehr voll werden und auch an den Flughäfen.
2: In Köln soll es durch eine ultramoderne Gepäckscanneranlage schneller gehen. Anfang der Woche lief die aber noch nicht ganz rund.
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1: Wieder mit Sonne und Wolken heute zwischendurch, aber auch Schauern und teilweise heftigen Gewittern. Dazu Nürnberg 27 Grad, in Lemgo und Düren 28 und in Kastrop-Rauxel und Lippstadt bis 29.
2: Morgen und übermorgen bleibt es meistens trocken und es wird kühler. Sonntag sind dann höchstens 22 Grad angesagt.
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1: Da geht's los mit der 3 Arnheim Richtung Köln zwischen Oberhausen-Holten und Kreuz-Kaiserberg. 20 Minuten plus 5 Kilometer Stau. Nach einem Unfall ist nur eine Spur frei. Nochmal die 3 jetzt Köln Richtung Frankfurt zwischen Neustadt-Wied und Neuwied. 20 Minuten plus 3 Kilometer Stau wegen Bergungsarbeiten. Dann sind wir auf der 33 Osnabrück Richtung Bielefeld zwischen Haderberg und Hilter am Teutoburger Wald. 10 Minuten plus 3 Kilometer Stau. Die 45 Hagen Richtung Dortmund zwischen Westhofener Kreuz und Dreieck Dortmund-Witten. 20 Minuten plus 8 Kilometer Stau. Und noch die 565 Meckenheim-Bonn. Die ist zwischen Bonn-Lengsdorf und Kreuz-Bonn-Nord. 10 Minuten länger. 2 Kilometer Stau sind es dann nämlich wegen Bauarbeiten.
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3: Ja, es ist ein heißer Sommersektor, da braucht es Abkühlung. Aber wenn einer genug Abkühlung hatte, ist es der Rybinski im Freibad in Köln im Stadionbad.
4: Oh ja.
3: Oh ja. Ich würde sagen, wir machen jetzt noch einen finalen Sprung. Mein Freund, ne? Und dann springst du noch einmal runter und dann machen wir mal einen kleinen Kassensturz. Und dann, Sektor, seid ihr dran. Da müsst ihr richtig schätzen, wie viel Höhenmeter der Rybinski im Laufe dieser Sendung jetzt schon da ins kühle Nass gesprungen ist.
4: Aber Julian, das ist ja auch ein krasser, Preis, ne? So eine Jahreskarte für ein Freibad. Also supergeil. Ich will die Leute auch nicht verwirren, aber ich stehe gerade auf dem halben 15er, auf dem doppelten 3,75er. Also das ist ein 7,5er. Ich hoffe, ihr könnt noch mitrechnen.
3: Nee, ich war kurz raus.
4: Ist nicht schlimm. Ich mach das jetzt mit Anlauf, weil das ist ja der finale Sprung. Ich nehme jetzt richtig Anlauf, Julian, okay?
3: Okay, wir hören einmal rein, bitte.
4: So. Okay, ich bin weg!
3: Ja, klasse. Das war der letzte Sprung vom Rybinski-Sektor. Wir gucken mal gleich, ob wir uns irgendwie der Zahl annähern können, wie viel Höhenmeter der da heute gesprungen ist. Oh Mann, oh Mann.

0: Sektor, was könnte euch diesen Sommer helfen in Sachen Abkühlung? Logisch, eine Freibad-Flatrate. Eine Freibad-Flatrate in eurem Freibad des Vertrauens. Ihr könnt den ganzen Sommer dahin gehen für lau. Das Einzige, was ihr dafür leisten müsstet hier heute Morgen bei der 1 Live Verbinski Dienstleistungs GmbH, ist die Sprünge vom Mieter Rybinski ein bisschen mitzuzählen und ungefähr abzuschätzen, wie viel Höhenmeter der denn heute da im Kölner Stadionbad ins Wasser gesprungen ist. Mietja, kannst du mal ein paar Fakten liefern? Wie viele Sprünge waren das? Auf welchen Türmen? Also wir müssen den Leuten ja ein bisschen was geben.
1: Ich kann es jetzt ja nicht verraten. Dafür ist der Preis dann auch zu gut. Man muss das schon schätzen. Aber ich bin insgesamt 11 Mal gesprungen. Mhm. Und es gibt hier ein 1-Meter-Brett, ein 3-Meter-Brett, ein 5-Meter-Turm, 7,5-Meter-Turm und ein 10-Meter-Turm. Das rechnet man alles zusammen, dann zum Quadrat, dann die Wurzel nochmal mal 3. Und ich glaube, dann hat man ungefähr die Lösung.
0: Jetzt hast du die Lösung ja doch fast verraten. Ich habe hier noch einen akustischen Hinweis. So klingen nämlich 11 Sprünge von Mieter Rybinski im Stadionbad. Achtung.
2: Julian Ferber, schnell!
0: Das habe ich gehört, das habe ich gehört.
3: Los, gib alles!
2: Okay, ich bin weg!
0: Willst du was zu deiner eigenen Performance sagen oder soll ich das mal kommentieren?
1: Also ich bin froh, dass sie im Radio war, sag ich ehrlich. Also ich habe schon mal bestimmt eine bessere Figur gemacht bei anderen Sportarten. Aber ansonsten war das alles Spitzenklasse von mir. Ich finde jetzt doch, es ist ein bisschen zu schwach. Also jetzt, wo ich die Collage da gehört habe, also das ist jetzt weiß man ja, wie viel ich gesprungen bin.
0: Eigentlich ja. Und Sektor, wenn ihr sagt, ihr wisst das jetzt auch oder ihr könnt es gut einschätzen und ihr wollt diese Freibad-Flatrate gewinnen und ihr wisst, wie viel Höhenmeter das gerade waren, dann meldet euch über die 1 Live-App oder über WhatsApp 0221 5678 911. Und dann ist euch die Abkühlung diesen Sommer sicher.

0: Also, ich möchte an der Stelle einfach mal sagen, dass 1 live durchzieht.
1: Danke, ihr aber auch.
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1: Und es ist schon wieder krass, was da los ist seit Mittwoch. Ne? Da ist der Zeltplatz ja offen. Gestern war auch schon Abriss im Desert Valley, unter anderem mit WW und Restricted. Und dann ist es auch nicht immer einfach, dann nach so einem Tag heute dann wieder in den neuen Tag reinzustarten. Aber Perucaville ist ja kein Sprint, sondern ein Marathon. Deswegen muss man da einfach mit der richtigen Einstellung, mit dem richtigen Mindset in den nächsten Tag reinstarten. Und da können wir hier was von Perucaville Citizen, wie es so schön heißt, Jannis lernen.
3: Die Zeit vergeht, lachen oder weinen. Macht das Beste draus. Das ist eine Motivation für immer. Das Leben ist zu kurz, um es jetzt zu genießen.
4: Jawohl.
3: Oder? Auf geht's, Jungs. Da drauf ein Bier auf Ex, meine Freunde.
1: So, das ist doch die richtige Einstellung. Seit 9 Uhr gibt's auch schon eine Runde kollektives Yoga da auf der Campsite. 14 Uhr geht die Party dann heute aber wieder richtig los, denn dann ist das gesamte Gelände, die ganze City of Perucaville offiziell offen. Und noch viel geiler, ab 18 Uhr senden auch wir von vor Ort, Maddy und Markus, neben euch und uns mit aus Perucaville in 1 live. Das wird sicherlich eine sehr, sehr geile Sache. Ich werde auf jeden Fall reinschalten. Liebe Grüße auch an Markus und Maddy, falls Sie das hören. Viel Spaß euch schon mal und allen, die auf dem Perucaville sind. Das wird geil.

0: Was bekommt man raus, wenn man Bronze, Silber und Gold mischt oder zusammentut? Richtig, die Top 3 der O-Ton-Charts.
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0: Ja, und dann wieder vielen Dank für eure ganzen Klicks auf 1live.de. Wir haben eine neue Top 3 und jetzt kann ich es verraten. Die Rosinen-Omi und die Fickers sind raus. Ja, es geschehen noch Zeichen und Wunder. Aber ich muss sagen, wenn ich mir die neue Top 3 hier so angucke, ich glaube, das ist zu Recht passiert.
1: Platz 3.
0: Letzte Woche neu, heute auf der 3. Fußballer Nick Woltemade, der uns in der ZDF-Doku World Cup mit Tommy Schmidt aufgefallen war, der erzählt auf eine spannende Art und Weise, wie das so mit dem Körperkontakt in England, also auf dem Fußballplatz in der Premier League, wie das da so abläuft.
2: Hier wird auch voll wenig abgepfiffen, weil ich werde so oft abgeräumt und es gibt keinen Freistoß. Mhm. Weißt du, dadurch geht halt die ganze weil dann kein Foul gepfiffen wird und dann rammelt der Nächste rein.
0: Ja, da wird viel gerammelt
1: Platz
0: in England.
1: Zwei.
0: Und ihn als Neuverstellung gleich rauf auf Platz 2 geht's für Ferdinand. Er ist ein sympathischer Tapir und wir hatten ihn bei Seehund, Puma und Co. in der ARD-Mediathek entdeckt, kann man sagen. Und das ist wirklich, also ich würde den gerne mal persönlich kennenlernen.
3: Tapir Ferdinand ist am Morgen voller Blut gewesen.
4: Oh, oh, der hat sich den Penis verletzt. Da ist so ein Zentimeter eine Wunde an der Eichel. Die Tapire haben einen sehr langen Penis, wenn der ausgefahren ist. Und vielleicht ist er über den Boden geschliffen und hat sich irgendwo aufgerissen. Ist dann schon so einen halben Meter lang manchmal. Und vielleicht ist er irgendwo hängen geblieben.
3: Gegen die Untersuchung hat Ferdinand nichts einzuwenden.
4: Ja, das sind ja Genießer. Na, wenn man den streichelt, dann ist alles wieder gut, gell, Ferdinand?
0: Ja, Ferdinand. Und da ist unverändert an der O-Ton-Charts Spitze der außerirdisch gute Ton, den wir bei Gefragt gejagt in der ARD-Mediathek vernommen haben.
5: In welcher Stadt in NRW befindet sich in der Lichtburg der hierzulande größte Kinosaal?
6: Essen.
5: Welchen Buchstaben muss man in Ralf entfernen, um den Namen eines telegenen Außerirdischen zu erhalten?
6: P.
5: Entschuldige bitte. Das ist schon ein Jahresrückblick verdächtig. Das ist stark.
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1: Um 9:30 mit Linus Busch
2: und Raphael Krämer. Bei der Fußball-WM wird ein weiteres Mal eine Pause zum Aufreger. Die Werbung in den Trinkpausen kennen wir ja schon. Jetzt geht es um die Halbzeitshow beim WM-Finale am Sonntag.
1: Das gab es bei einer WM sowieso noch nie. Bisher hieß Halbzeitpause da im Stadion auch wirklich Pause. Jetzt gibt es eine Show unter anderem mit Justin Bieber, Shakira und BTS.
2: Die Sportschau hat ausgerechnet, dass die Pause 25 Minuten dauern dürfte. Dabei sollen die Auftritte der Stars weniger als die Hälfte der Zeit einnehmen. Der Rest ist für Bühne auf- und abbauen und den Rasen nochmal bessern.
1: Normalerweise dauert eine Halbzeitpause ja 15 Minuten, steht so auch in den Regeln der FIFA. 25 Minuten finden zum Beispiel Sportmediziner aus Köln zu lang, weil der Körper der Profis dann schon runterfährt.
2: 25 Minuten Halbzeitshow ist aber zumindest im großen Fußball nicht ganz neu. Das gab es schon im Finale der Club-WM und bei der Südamerika-Meisterschaft.
1: Es gibt gerade Aufregung um eine ZDF-Sendung bzw. die Absage von einem Auftritt da. Danger Dan sollte in der Satire-Show Die Anstalt performen. Das hat der Sender aber kurz vor der Aufzeichnung doch abgesagt.
2: Im Song geht es um Widerstand gegen Rechtsextremismus. Das ZDF sagt, der Text könnte als Aufruf zur Gewalt verstanden werden, will ihn aber anders im Programm auftauchen lassen. Dann geht's um Studium und wer sich da besonders anstrengt, nämlich Studentinnen.
1: Das Statistikbundesamt hat Zahlen zum Studienverlauf ausgewertet und sagt, mehr Frauen als Männer haben ihre Bachelorstudiengänge innerhalb einer bestimmten Semesterzahl abgeschlossen. Auch im Master und bei Staatsexamen sieht das so aus.
2: In Düsseldorf ermittelt die Polizei gegen einen 29-Jährigen wegen etwas, das Anfang Juni passiert ist. Zeugen sagen, dass der Mann sich geweigert hat, im Flugzeug neben einer Frau zu sitzen.
1: Als Begründung soll er gesagt haben, dass islamische Regeln ihm das verbieten. Dann soll er eine Stewardess geohrfeigt haben.
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2: Mit mal mehr, mal weniger Wolken heute und zwischendurch auch Schauern und kräftigen Gewittern. Dazu bleibt es warm. In Olpe 26 Grad, in Euskirchen und Velbert 27 und in Herford und Hamm 29 Grad.
1: Am Wochenende bleibt es meistens trocken, am Sonntag bei höchstens 22 Grad.
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2: Die A3 Frankfurt Richtung Köln ist zwischen Neuwied und Neustadt-Wied nach einem Unfall gesperrt. 3 Kilometer Stau dort. Dann die A3 Arnheim Richtung Köln zwischen Kreuz Oberhausen und Kreuz Kaiserberg. 15 Minuten länger. 6 Kilometer Stau. A3 Köln Richtung Frankfurt zwischen Bad Honnef-Linz und Neuwied. 15 Minuten plus. 5 Kilometer Stau wegen Bergungsarbeiten. A45 Hagen Richtung Dortmund zwischen Westhofener Kreuz und Kreuz Dortmund-Witten. 15 Minuten plus. 6 Kilometer. Und A565 Meckenheim-Bonn zwischen Bonn-Lengsdorf und Kreuz Bonn-Nord. 10 Minuten plus 2 Kilometer Stau in beiden Richtungen wegen Bauarbeiten.
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3: Rybinski ist noch auf dem Rückweg wieder ins Studio, der kommt ja aus dem Freibad, aber wir machen es uns noch so lange schön. Ich habe was zur Überbrückung. Es gibt frischen Gossip. Nicht von mir, keine Sorge, das interessiert ja keinen. Um wen es da geht, das hört ihr gleich in genau 3 Minuten. Da sprechen wir drüber im 1 live Pop.
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0: So, Sektor. Ariana Grande ist frisch vergeben. Das ist jetzt nicht die Breaking News, also die hatten wir diese Woche schon, aber es gibt neue Hinweise und jetzt steht so ziemlich fest, dass das auch wirklich so ist, sagt Brinja Becker aus dem 1Live-Pop-Team.
1: Ja, die wurde jetzt nämlich zusammen mit ihrem Ex-Freund Ricky Alvarez gesehen.
0: Mit ihrem Ex-Freund? Warte mal, meine Mutter hat immer gesagt, aufgewärmt schmeckt nur ein Topf.
1: Ja, aber die beiden, die schmecken vielleicht aufgewärmt doch noch, die waren ja schon mal zusammen. Und jetzt haben sie einen kleinen Spaziergang im Central Park in New York gemacht mit ihrem Hund Tüdel.
0: Brinja, spazieren gehen, das kann man ja einfach nur als Freunde halten.
1: Ich weiß, aber nicht Arm in Arm, Julian. Hatte den ganzen Spaziergang über nämlich den Arm um ihre Schultern gelegt und sie ihren Arm um seine Hüfte.
0: Okay.
1: Und dabei haben die beiden sich auch noch völlig verliebt angeguckt und angelächelt.
0: Ich gebe zu, es wird hier eindeutiger, ja. Vor allem kombiniert mit dem, was du ja am Mittwoch schon erzählt hast.
1: Ja, da hat Ariana nämlich den Songtext von Thank You Next bei ihren letzten Konzerten für Ricky geändert. Da singt sie am Anfang ja immer so einen kurzen Satz über ihre Ex-Freunde.
0: Was war das nochmal mit dem Originaltext? Hilf mir mal.
1: Also eigentlich singt sie. Also ich habe ein paar Songs über Ricky geschrieben, jetzt muss ich drüber lachen.
0: Und was hat sie jetzt auf dem Konzert neu gesungen?
1: Also da musst du mir jetzt vertrauen, weil es eine Handyaufnahme von einem Konzert
0: ist. Vertrau dir.
1: Aber sie singt We Always Find Our Way Back.
0: Habe ich gehört.
1: Also wir finden immer wieder zusammen, singt sie. Die beiden wurden jetzt auch schon beim Essen und Einkaufen gesehen und er hat sich ein paar Konzerte von ihrer Tour angeguckt, stand da auch immer bei ihrer Familie im VIP-Bereich. Also eindeutig, oder?
0: Also mit Familie ist schon sehr eindeutig, fehlt ja nur noch, dass sie das jetzt in einem Song oder Interview bestätigt.
1: Genau, oder dass sie irgendwie das mit einem Selfie noch Insta-Official machen.
0: Und Brinja, wir kennen dich ja sehr gut, wenn das passiert, hören wir das bei dir und bei uns hier in 1Live, oder?
1: Auf jeden Fall.
0: Yippie, yeah.

0: Nee, ich muss es wirklich sagen, schön, dass du wieder da bist.
1: Ja,
0: dass du wieder da bist. Aber hat Spaß gemacht im Freibad, oder?
1: Ja,
0: hast du eine gute Zeit?
1: Ja, ich habe Anlauf vom 10-Meter-Turm, habe ich genommen, bin direkt hier im Studio gelandet, deswegen bin ich so schnell wieder da. Nein, wir sind mit dem Auto, aber es war ein schöner Morgen, aber jetzt ist ja auch fertig.
0: Jetzt ist fertig, genau, Sektor. Und jetzt seid ihr gefragt, weil ihr könnt ja nach wie vor die Freibad-Flatrate bei uns gewinnen. Wenn ihr uns sagt, wie viel Höhenmeter Mitja Rybinski heute insgesamt im Stadionbad in Köln vom 1er, 3er, 5er, 7,5er und 10er
1: ja.
0: gesprungen ist. Wir haben ein paar Vorschläge reinbekommen auch. Pia, die kennt das Stadionbad, die ist aus Köln. Die sagt 38 Höhenmeter.
1: Nee, 38 ist zu wenig.
0: Wir haben Pascal aus Höxter, der sagt 74.
1: Das ist zu viel.
0: Ja, Jacqueline aus Wesel, 49, sagt die.
1: 49 ist nicht schlecht, aber ist auch zu wenig.
0: Wir probieren jetzt mal den Vorschlag von Mia aus Kamen. Die ist eigentlich nur am Telefon. Mia, hallo.
2: Hallöchen.
1: Hallo Mia. Ich habe eine Frage. Hast du den ganzen Morgen zugehört und gerechnet oder hast du geschätzt?
2: Ich habe gerechnet. Ich war beim Arzt und einkaufen und habe das die ganze Zeit gehört. Und
1: also,
2: dann irgendwie gerechnet.
1: Okay. Du hast also vielleicht hast du was verpasst, aber vielleicht hast du es auch wirklich genau ausgerechnet. Wir sind ja gespannt.
0: Mia, dann würde ich dich jetzt mal kurz bitten. Was ist denn deine Schätzung? Wie viele Höhenmeter ist Mitja heute gesprungen?
2: Ich denke, er ist 60,5 Meter gesprungen.
0: 5
1: sogar.
0: 60,5. Wie hast du das? Hast du eine Formel benutzt oder wie hast du das gemacht?
2: Strichliste.
0: Aha. Okay.
2: Und für jeden Halm ein Punkt.
0: Ja, sehr gut. Du hast jetzt ja auch gerade Abi gemacht, wahrscheinlich auch Mathe im Abi.
2: Ja, Mathe-LK.
0: Oh, das sind schon mal gute Voraussetzungen. Mia, 60,5. Ich würde das jetzt durchgehen und einmal hier durchrechnen, ja? Erster Sprung 1 Meter, dann 3 Meter, 7,5, 3, 10, 7,5, 3, dann 10, dann 3. Mia?
2: Ja?
0: Das sind exakt 60,5 Meter. Das ist richtig!
2: Ja!
0: Wow! Eine Punktlandung. Wahnsinn!
1: Mia, da hat
2: ja,
1: sich der
2: Mathe-LK lohnt sich.
1: Ja, ich wollte es gerade sagen, der Mathe-LK lohnt sich ja wirklich. Wir schicken dich umsonst ein ganzes Jahr ins Freibad. Was ist denn da bei dir um die Ecke?
2: Direkt hier in Kamen, das Freibad.
0: Hier, ich habe mal geguckt, wir haben hier eine Liste mit, das ist das Seesäckebad, kann das sein?
2: Genau.
0: Ah, das ist super. Hier steht das wettkampftaugliche Sportbecken, 50 Meter lang, 8 Bahnen, Edelstahlauskleidung. Richtig, Donnerwetter.
2: Hat aber nur ein 3-Meter-Brett. Keine
0: 10. Aber es reicht doch. Was machst du da? Dreifachen Salto Auerbach oder was ziehst du da runter?
2: Eine normale Kerze und hoffentlich nicht brechen.
1: Wenn du die 20 Mal ziehst vom 3-Meter-Brett, bist du genauso viel gesprungen wie ich.
0: Aber das will ja keiner.
2: Ja, das stimmt.
0: Mia, dann wünschen wir dir einen wunderbaren Sommer. Glückwunsch zum Freibad, zur Freibad-Flatrate und das letzte Wort gebührt dem Athleten.
1: Mia, you did it. Und also ich bin ja nur runtergefallen, aber you did it. So würde ich es mal jetzt abschließen.
2: Danke.
1: Mia,
2: Dankeschön.
1: Ganz schönes Wochenende dir. Ciao, ciao.
2: Danke euch auch.

0: Ja, ich muss noch was loswerden jetzt gegen Ende hier unserer Sendung. Du warst ja den ganzen Morgen im Stadionbad. Donja Farahani
1: Hallo.
0: Ist auch da. Hallo erstmal. Mietja war die ganze Zeit im Stadionbad und ist da gesprungen. Hier, Mia hat jetzt bla bla bla gewonnen. Ich bin da mal eingebrochen in das Bad. Jetzt kann ich es ja sagen.
1: Wirklich?
0: Ich bin da nachts mal nach einer Party über den Zaun gestiegen und dann sind wir da nackt vom Zehner gesprungen. Und
1: wirklich?
2: Ja, Julian.
1: Du bist vom Zehner gesprungen.
2: Nackt. Julian ist nackt vom Zehner gesprungen.
1: Nein, das stimmt nicht. Der ist nicht vom Zehner gesprungen.
0: Ich wollte das den ganzen Morgen schon irgendwie loswerden, weil mich das ein bisschen belastet.
1: Ist der vom Zehner gesprungen.
2: Donja, es wäre so eine witzige Lüge, wenn das nackt stimmt, aber er ist nackt vom Einer. Ja, also okay, ihr habt recht, ich bin eigentlich nackt vom Einer.
0: Jetzt habe ich es mir von der Seele geredet, jetzt ist es raus. Donja übernimmt jetzt hier ab 10 Uhr. Ich sehe dich hier gar nicht richtig.
1: Ich sehe euch auch nicht. Ihr seid
0: den Tisch zu hoch
1: groß.
0: Gefahren.
1: Ja,
0: was machst du denn so in deiner...
1: Ich wollte
0: sagen,
1: bei mir geht es um Verkupplungsgeschichten. Jetzt so, Festivalzeit und so, ne? Und es gibt nämlich crazy Verkupplungsgeschichten. Eine davon werde ich euch näher erzählen. Und zwar Sticker verteilt auf einem Festival mit dem Insta-Account drauf und Sprüchen wie...
0: Ach, das ist der...
1: Darf ich dein Pombeer sein?
0: Ich mag Pombeer.
2: Julian und ich sind ja übrigens auch verkuppelt worden, tatsächlich.
1: Echt?
2: Ja, wir arbeiten zusammen, seitdem mir mal einer ein Video gezeigt hat, wie er vom Zehner gesprungen ist. Aber dazu nächste Mal mehr. Jetzt sind wir erstmal raus, ne?
1: Tschüss, tschüss, tschüss, danke. Tschüss, macht's gut und kommt irgendwann wieder.
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2: Es ist 10 Uhr, ich bin Linus Busch.
3: Ich bin Raphael Krämer. Mehrere Krankenkassen haben offenbar Millionen versenkt. Nach einem Bericht von WDR, NDR und SZ könnten es 500 Millionen Euro sein, die sie durch ein Geldgeschäft verloren haben, Geld der Versicherten.
2: Der Skandal war im Grunde schon bekannt, jetzt zeigt sich aber, dass er deutlich größer ist. Erst war nur von einer Handvoll Krankenkassen und kassenärztlichen Vereinigungen die Rede. Jetzt sollen es 28 sein, 17 davon konnten die Journalisten und Journalistinnen beim Namen nennen.
3: Zum Beispiel die Kassenärztliche Vereinigung in Baden-Württemberg. Die hat gegen die Privatbank geklagt, die ihr die Fonds verkauft hat. Sie fühlt sich betrogen.
2: Dabei dürfen Krankenkassen Geld anlegen, da es bei ihnen nicht immer im Fluss ist. Dabei müssen sie aber darauf achten, dass sie es sicher anlegen.
3: Die extreme Hitze sorgt ja dafür, dass sich immer mehr Menschen eine Klimaanlage anschaffen. Dazu gibt es jetzt ein Urteil vom Bundesgerichtshof.
2: Wohnungseigentümer dürfen eine Klimaanlage mit Außengerät auf dem Balkon einbauen, auch wenn die Geräusche macht. Muss in die Fassade gebohrt werden, müssen die anderen Eigentümer im Haus aber zustimmen.
3: Eine Entscheidung der Trump-Regierung könnte die Berichterstattung über die USA einschränken. Ausländische Journalisten und Journalistinnen sollen nur noch Visa für 240 Tage bekommen. Bisher gab es die für mehrere Jahre.
2: Die US-Regierung begründet die verkürzten Visa damit, dass Reporter besser überprüft werden sollen. Am Sonntag ist das Finale der Fußball-WM. Spanien spielt gegen Argentinien. Aber das ist nicht das Einzige, was passiert. Zum ersten Mal bei einer WM gibt's eine Halbzeitshow.
3: Und die dürfte dafür sorgen, dass die Pause länger als eine Viertelstunde dauert. Die Sportschau hat ausgerechnet, dass es mit Auf- und Abbau 25 Minuten werden dürften.
2: In Bochum-Wattenscheid vertrocknet gerade ein Projekt, das mehr Pflanzen statt Asphalt in die Stadt bringen sollte. Der Tiny Forest ist vor 4 Monaten gepflanzt worden für über 1 Million Euro.
3: Gerade werden fast alle der 5000 Mini-Bäume braun. Die Stadt Bochum sagt, der Wald soll sich selbst entwickeln.
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2: Heute gibt es Sonne, Wolken und teilweise auch Schauer und Gewitter. Dazu wird es nochmal sommerlich warm mit in Xanten 27 Grad, in Eschweiler und Iserlohn 28 und in Troisdorf und Höxter 29 Grad.
3: Am Wochenende gibt es dann nur einzelne Schauer, aber es wird kühler. Morgen bei höchstens 25 Grad, am Sonntag höchstens 22 Grad.
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2: A1 Köln Richtung Dortmund. Zwischen Wermelskirchen und Remscheid braucht ihr 10 Minuten länger, 3 Kilometer Stau. Dann die 1 Dortmund Richtung Münster. Zwischen Hamburg-Umwerne und Münster-Hiltrup Viertelstunde plus 5 Kilometer Stau. Die A3 Frankfurt Richtung Köln ist zwischen Neuwied und Neustadt nach einem Unfall gesperrt, gerade 3 Kilometer Stau. Und die Gegenrichtung, das ist die 3 Köln Richtung Frankfurt, die ist zwischen Neuwied und Dierdorf wegen Bergungsarbeiten gesperrt. Da gibt es gerade 7 Kilometer Stau. Und dann haben wir noch die A45 Hagen Richtung Dortmund. Zwischen Dortmund Süd und Kreuz Dortmund-Witten 10 Minuten plus 5 Kilometer stockend.
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4: Guten Morgen, Leute. Ich möchte mit euch über das Verkuppeln reden, über eure Stories. Was habt ihr erlebt? War es sehr unangenehm, weil ich habe hier eine Story gehört von einer Kollegin von Kerstin, die erzählt hat, dass sie letztes Wochenende, da ist ihre Freundin auf einem Festival rumgelaufen mit Stickern, die sie verteilt hat an Typen, und auf diesen Stickern war ihr Insta-Account drauf und so ein Spruch wie: Willst du mein Pombeer sein? Oh mein Gott, habt ihr auch so Geschichten? Diese werdet ihr gleich im Detail hören von Kerstin. Ich hole die gleich mal ins Studio. Und ich möchte natürlich auch eure Geschichten hören. Meldet euch über die 1 Live App, am liebsten mit einer Sprachnachricht, oder über die 02 zu 1 567 89 111. Oh.

0: deswegen musste ich die, als ich die gehört habe, habe ich gesagt, ey, ich muss das hier im Radio allen erzählen, das geht gar nicht, ich muss das allen Leuten erzählen. Ich habe schon voll vielen Leuten erzählt, aber ich möchte das wirklich dem ganzen Sektor erzählen. Meine Kollegin Kerstin, die ist Single, sie war letztens auf einem Festival und ihr glaubt nicht, was ihre Freundin da gemacht hat. Die war mit einer Freundin da, schön Camper, bla bla. Die Freundin hat Sticker verteilt mit Kerstins Insta-Account drauf und so Sprüchen wie: Willst du mein Pombeer sein?
1: Ja, war unangenehm, sag ich dir. Und es war noch nicht mal das Schlimmste. Doch, es war das Schlimmste, glaube ich. Aber da standen auch so Sachen drauf. Es gab auch Sticker wie: du bist echt heiß, weil 30 Grad. Oder ich habe gerade noch mal hier in meiner Fotogalerie geguckt auf dem Handy. Ich hatte auch sowas wie: Willst du ein Bier mit mir trinken? Aber du gibst aus. So. Ja, und die hat sie da fröhlich an Leute verteilt.
0: Was heißt fröhlich? Hat sie schon geguckt, dass das so Typen sind, die so dein Type sind, oder war einfach so random?
1: Ich sag mal so, ich bin halt eigentlich mit meinem Beziehungsstatus gerade ziemlich happy, aber sie ist sehr lange schon vergeben und hatte, glaube ich, ein bisschen Bock auf dieses, wie ist das nochmal, als Single-Ding, und sie hat an Leute verteilt, wo sie so dachte, ja, finde ich gut.
0: Ich war so, ja.
1: Nee, der ist nicht mein Typ, der ist nicht mein Typ, der ist nicht mein Typ.
0: Aber Kerstin, ja, ist was daraus geworden? Also hast du dann irgendwie Kontakt gehabt mit irgendwem?
1: Das schon.
0: Ja?
1: Also ich habe da durchaus Anfragen bekommen von irgendwelchen Dudes, wo ich halt nicht mal wusste, dass sie da den Sticker abgegeben hat. Naja.
0: Aha.
1: Einer hat auch geschrieben, aber das war nur Gebullshitte, ist halt Festival, ne? Man hat vielleicht ein Bierchen zu viel reingekippt und dann kommen irgendwelche weirden Nachrichten. Ich habe den nie wieder gesehen, ich weiß auch gar nicht, wer das ist.
0: Also niemand jetzt, wo du sagst, ach ja, vielleicht könnte man
1: nein, auf gar keinen Fall
0: mal sich treffen.
1: Nee,
0: oder also hat es gar nichts gebracht?
1: Nee, aber ich will ja auch gar nicht. Aber sie hatte den Spaß ihres Lebens und das ist ja schön. Also wenn ich meiner Freundin dabei helfen kann, dass sie eine gute Zeit hat, feel free.
0: Dass sie dich mit Typen verkuppelt, die sie selber hot findet. Okay. Leute, wurde die auch mal verkuppelt? Erzählt mir bitte, bitte davon. Wie ist es gelaufen? Meldet euch gerne mit einer Sprachnachricht über die 1Live-App oder über die 02:1 567 89 111.
1: Ja, und meine Freundin hat jetzt auch noch ein größeres Stickergerät bestellt, hat sie mir gestern erzählt. Also ihr könnt euch an sie wenden.
0: Viel Spaß beim nächsten Festival.
2: Oh boy.

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6: Um 10:30 A1 Köln Richtung Euskirchen zwischen Hürth und Kreuz-Bliesheim braucht ihr 10 Minuten länger, 6 Kilometer stockend. A3 Oberhausen Richtung Köln zwischen Oberhausen-Lierich und Kreuz-Kaiserberg 3 Kilometer stockend. Die A3 Köln Richtung Frankfurt ist zwischen Neuwied und Dierdorf wegen Bergungsarbeiten gesperrt, gerade 8 Kilometer Stau. A4 Aachen Richtung Köln zwischen Kreuz-Köln-West und Klettenberg 10 Minuten plus 2 Kilometer Stau. Dann die 4 Köln Richtung Olpe zwischen Engelskirchen und Gummersbach 3 Kilometer Stau. A45 Hagen Richtung Dortmund zwischen Dortmund Süd und Kreuz Dortmund-Witten 3 Kilometer Stau. A61 Mönchengladbach Richtung Koblenz zwischen Miel und Grafschaft Ringen 10 Minuten plus 5 Kilometer stockend. Und A565 Meckenheim-Bonn zwischen Bonn-Lengsdorf und Kreuz Bonn-Nord 10 Minuten plus 2 Kilometer Stau in beiden Richtungen wegen Bauarbeiten.
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7: Hello, Leute, es ist vorbei. Das Ende der Serie Heartstopper ist nicht nah, es ist da. Statt Staffelfinale gibt's einen Film. Reden wir drüber in

0: das war's, Leute. Die Serie Heartstopper. Damit ist es jetzt vorbei. Die Serie gibt's ja seit 4 Jahren. Super erfolgreich. Geht um queere Teenager, die in der Highschool, ja, die Liebe und sich selbst finden wollen. Jetzt ist Schluss da. Aber nicht als Serienfinale, sondern als Film. Ab heute auf Netflix, eins Live-Serien von Brinja Becker. Du durftest exklusiv vorab schon mal gucken.
1: Heartstopper Forever heißt der Film nämlich. Oder wie die Schauspieler selbst sagen.
2: Forever and ever and ever and ever and ever and ever.
3: That's not it. It's just forever. Heartstopper Forever.
1: Ja, ich glaube, die Fans und der Cast, die wollen, dass es forever, forever für immer weitergeht. Aber jetzt ist leider Schluss.
0: Ist das jetzt ein eigenständiger Film? Oder ist das, also schließt der so an die Serie an? Also quasi ein Serienfinale in Filmlänge.
1: Ja, das zweite.
0: Okay.
1: Es geht immer noch um Nick und Charlie. Nick bereitet sich auf die Uni vor und Charlie bleibt alleine an der Schule zurück. Und darum stehen die beiden kurz vor einer Fernbeziehung. Das sorgt natürlich für viele Probleme.
4: Ich will, dass du glücklich bist.
5: Ich bin nur glücklich, wenn ich bei dir bin.
6: Ich glaube nicht, dass das Liebe ist.
1: Ja, vor allem Nick hat krasse Zukunftsängste.
7: Wer bin ich denn dann, wenn du mich nicht mehr länger brauchst?
0: Oh mein Gott, das ist ja voll traurig.
1: Ja, es ist wirklich sehr emotional.
0: Hast du geweint?
1: Aber, ja, schon.
0: Oh nein, okay, dann guck ich das auf gar keinen Fall.
1: Auch schön emotional. Doch, es ist wholesome. Also nicht traurig, sondern halt, es ist wholesome. Und die erinnern sich im Film auch ganz viel an Momente aus der Serie. Es gibt ganz viele Easter Eggs und Callbacks. Kit Connor, der den Nick spielt, sagt auch selbst, der Film ist schön.
8: It's nice. It's sad, but it's nice.
1: Aber auch traurig. Also ich glaube, die Fans der Serie, die werden damit sehr happy sein.
0: Wie ist das denn für die Stars? Ich meine, keine neue Staffel für Heartstopper, keine neuen Drehtage, nichts. Sind die traurig?
1: Voll. Also Joe Locke, der Charlie spielt, sagt, er hat es auch noch gar nicht richtig realisiert.
9: It's not hit me yet. I think it probably won't hit me till like a random day in September. And I'll be at home and be like, oh God, okay, it's done.
1: Ja, er glaubt, irgendwann im September wird es ihn eiskalt erwischen. Aber das Gute ist ja für ihn und auch für uns, dass wir immer wieder alle Staffeln von Heartstopper rewatchen können, wenn wir es halt mal vermissen.
0: Das Serienfinale von Heartstopper gibt's als Film auf Netflix. Heartstopper Forever. Ab heute.

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0: Ich möchte eure Verkupplungsstories hören. Wer hat versucht, euch zu verkuppeln? Wie unangenehm war es? Oder seid ihr selber so Verkuppler? Was ist eure krasseste Aktion? Meldet euch gerne über die 1 Live App mit einer Sprachnachricht oder über die 02:1 567 89 111, so wie Eva Maria aus Brüggen. Also ihre Freundin, obwohl, hört selber. Ich kann nicht glauben, dass das geklappt hat.
1: Eine Freundin von mir hat mir meinen Freund auf dem Schützenfest vorgestellt mit den Worten: Hast du ein Problem mit 10 Jahren Altersunterschied und möchtest du Kinder haben? Mittlerweile haben wir eine 7 Monate alte Tochter und planen für nächstes Jahr unsere Hochzeit.
0: Ihr seid einfach ein Mensch. Wenn mir jemand so vorstellen würde und sagen würde, ey, der ist 10 Jahre älter, der will gehen, dann würde ich sagen, oh, sorry, meine Mutter hat gerade angerufen, ich muss gehen.
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0: In einer Minute habe ich Taylor Swift für euch mit The Fate of Ophelia. Bis gleich.
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1: 11 Uhr, hier sind Linus Busch
2: und Raphael Krämer. Bei der AfD in NRW geht heute ein Machtkampf weiter. Der ist letztes Wochenende komplett eskaliert und gerade sieht es auch nicht danach aus, dass es jetzt anders läuft.
1: Der Grund für den Streit klingt für eine Partei erstmal gar nicht so besonders. Es geht darum, welche Kandidaten die besten Chancen auf einen Sitz im Landtag bekommen. In der Landesliste wird die Reihenfolge festgelegt, wer bei einem Wahlerfolg zuerst am Zug ist.
2: Soweit so normal. Bei der AfD geht es gerade aber um mehr, denn innerhalb der Partei setzen sich die Radikalen bis Rechtsextremen in immer mehr Bundesländern durch. In NRW ist das noch nicht so.
1: Der Chef der AfD in NRW gilt in der Partei noch als vergleichsweise gemäßigt und wollte die Liste mit seinen Leuten füllen. Das haben die Radikaleren letztes Wochenende gecrashed.
2: Der Streit geht tief. Die Chefs der AfD für ganz Deutschland fordern sogar, dass der NRW-Parteitag abgebrochen wird.
1: Dann geht's um Millionen Euro, die wohl weg sind. Mindestens 17 Krankenkassen und kassenärztliche Vereinigungen haben einer neuen Recherche nach Beitragsgelder in fragwürdige Immobilienfonds gesteckt.
2: Laut NDR, WDR und SZ mindestens 170 Millionen. Grundsätzlich dürfen Kassen Beitragsgelder anlegen, aber nur risikoarm. Dann geht's ums Studium und wer sich da besonders anstrengt, nämlich Studentinnen.
1: Das Statistikbundesamt hat Zahlen zum Studienverlauf ausgewertet und sagt, mehr Frauen als Männer haben ihre Bachelorstudiengänge innerhalb einer bestimmten Semesterzahl abgeschlossen. Auch im Master und bei Staatsexamen sieht das so aus.
2: In Dresden hat es ein Urteil zu einer rechtsextremen Mordserie gegeben. Eine Frau hat 2 Jahre auf Bewährung bekommen, weil sie der Neonazi-Terrorgruppe NSU geholfen hat.
1: Die hatte zwischen 1999 und 2011 in Deutschland 10 Menschen ermordet. Laut Anklage hat die jetzt Verurteilte einer der Haupttäterinnen beim Leben im Untergrund geholfen.
2: In England dürfen unter 16-Jährige bald keine Energy-Drinks mehr kaufen. Das gilt ab April nächstes Jahr für alle Getränke mit einem bestimmten Koffeinanteil. Tee und Kaffee fallen da aber nicht drunter.
1: In Deutschland hat die Politik vor 2 Jahren über so eine Altersgrenze für Energy-Drinks diskutiert. Die wurde aber nicht eingeführt.
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2: Heute wechseln sich Sonne und Wolken ab. Von der Eifel über Südwestfalen bis nach Ostwestfalen kann es kräftige Schauer und Gewitter geben. In Nettersheim 25 Grad, in Wuppertal und Coesfeld 28 und in Soest und Pulheim 29 Grad.
1: Am Wochenende gibt es nur noch einzelne Schauer. Morgen bis 26 Grad, am Sonntag dann maximal 23.
2: Hier steht ihr am längsten. A1 Köln Richtung Euskirchen zwischen Hürth und Kreuz-Bliesheim. 10 Minuten länger, 4 Kilometer stockend. A3 Frankfurt Richtung Köln zwischen Neuwied und Neustadt. 15 Minuten plus, 3 Kilometer nach einem Unfall. Dann die A3 Köln Richtung Frankfurt ist zwischen Neuwied und Dierdorf wegen Bergungsarbeiten gesperrt. 8 Kilometer Stau. A61 Mönchengladbach Richtung Koblenz zwischen Miel und Grafschaft Ringen. 15 Minuten plus, 8 Kilometer stockend. Und A565 Meckenheim-Bonn zwischen Bonn-Lengsdorf und Kreuzbonn-Nord. 10 Minuten länger, 2 Kilometer Stau in beiden Richtungen wegen Bauarbeiten.
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3: Hello, erzählt mir gerne eure Verkupplungsgeschichten. Wurdet ihr mal verkuppelt? War es sehr unangenehm oder ging so? Oder seid ihr so Verkuppler? Erzählt mir eure Stories am besten mit einer Sprachnachricht über die 1 Live App oder über die 02-2-1-567-89-111. Ey Leute, wir haben Sommer, Freibadsaison, Festivals stehen an. Es gibt genug Möglichkeiten. Vielleicht auch ein bisschen gewusst wie. Ihr wisst schon Bescheid.

0: Verkupplungsstories, eure Verkupplungsstories, die auch mal unangenehm sein können. Was habt ihr so erlebt? Wie unangenehm war es wirklich? Einzelführerin Hanna aus Morsbach, die hatte Hilfe von, Achtung, Eltern.
1: Also ich war beim Rewe und da war ein Typ an der Kasse, also er hat da gearbeitet und ich fand den ganz süß, aber ich habe mich nicht getraut, die Nummer, also nach seiner Nummer zu fragen. Und ich kenne halt eine Freundin, die Mutter arbeitet da und hat die ihm meine Nummer gegeben.
0: Oh Gott.
1: Und dann wurden wir sozusagen so verkuppelt.
0: Oh, ist schon, also wenn die Mutter von irgendwem involviert ist, ist normalerweise ziemlich unangenehm. Und ist was draus geworden, Hanna?
1: Also wir sind so ein bisschen jetzt am Snappen und so. Also manchmal schreiben wir schon noch, aber manchmal ist auch Funkstille.
0: Also ich sag mal, Beziehungsstatus noch unklar. Mal sehen, was sich daraus entwickelt. Danke an die Mutter von der Freundin. Welche Verkupplungsaktion habt ihr erlebt? Von Freunden oder von Eltern? Meldet euch gerne über die 1 Live App oder über die 0221 567 89 111. Am besten mit einer Sprachnachricht.

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0: Danke euch für eure Klicks. Wir haben euch die Woche ja Töne vorgestellt. Alles Mögliche, was unsere 1Live-Comedy-Redaktion irgendwo gesehen hat und lustig fand. Ihr konntet abstimmen auf 1Live.de oder in der 1Live-Welt in ARD Sounds. Und jetzt habe ich die letzten zwei Plätze eurer O-Ton-Charts.

0: Carsten Kinnhöfer. Der hat bei der Fußball-WM die Leistung des Schiedsrichters analysiert beim Spiel Deutschland gegen Paraguay.
1: Der Fehler, der da gemacht wurde, ist schon, dass der VAR den Schiedsrichter darauf hingewiesen hat, dass da ein mögliches Foulspiel vorliegt, weil das ist schon der erste Fehler. Und der zweite Fehler ist, dass der Schiedsrichter auf Deutsch gesagt nicht so viel Cojones hatte, sich über diese Entscheidung hinwegzusetzen und zu sagen, nein, das ist kein Foul.
0: Ah, Cojones ist Deutsch. Ah, wieder auch was gelernt.
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0: Um kurz nach 11:30 A1 Köln Richtung Euskirchen zwischen Hürth und Kreuz-Bliesheim braucht ihr 10 Minuten länger, 4 Kilometer stockend. A3 Oberhausen Richtung Köln zwischen Mettmann und Kreuzhilden halbe Stunde plus 6 Kilometer Stau, da ist nach einem Unfall nur eine Spur frei. Die A3 Köln Richtung Frankfurt ist zwischen Neuwied und Dierdorf wegen Bergungsarbeiten gesperrt, gerade 10 Kilometer Stau. A45 Hagen Richtung Dortmund zwischen Kreuzhagen und Westhofener Kreuz 10 Minuten plus 4 Kilometer stockend. Und im weiteren Verlauf zwischen Dortmund Süd und Kreuz Dortmund-Wittend nochmal 10 Minuten plus 4 Kilometer Stau. Dann die A45 Hagen Richtung Gießen, die ist zwischen Wetzlar Ost und Wetzlar Süd nach einem Unfall gesperrt, da gibt es gerade 7 Kilometer Stau. A46 Düsseldorf Richtung Wuppertal zwischen Wuppertal-Elberfeld und Oberbarmen 10 Minuten plus 4 Kilometer Stau. Und A61 Mönchengladbach Richtung Koblenz zwischen Swisttal und Grafschaftringen 20 Minuten obendrauf, 10 Kilometer stockend.
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2: Hello, was ist das für eine Verkupplungsgeschichte? Anna aus Düsseldorf hat sich über die 02:1 5678911 gemeldet. Sie hatte mal ein Date mit einem Typen, ist nichts draus geworden. Dann war ihre Freundin Single und sie dachte, oh ja, das passt.
3: Ich habe ihm dann geschrieben, dass ich die perfekte Frau für ihn habe. Ihr habe ich gesagt, ich habe den perfekten Mann für dich, habe den Kontakt hergestellt und seit 2022 sind beide sehr glücklich verheiratet.
2: Das funktioniert? Wäre das ein Film, würde ich sagen, voll unrealistisch. Aber offenbar

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0: natürlich, wenn ihr euch selber das Ticket gekauft habt und dahin fahrt oder vielleicht schon da seid. Wir haben jetzt 11.40 Uhr, heißt, auf dem Festivalgelände geht es jetzt langsam los. Matthias aus Viersen, der hängt da schon seit Dienstag ab und dem geht's, glaube ich, echt gut da.
1: Wild und wild. Wir brutzeln, wir haben Schlafmangel, wir trinken, Musik ist laut, geil.
0: Es gab ja so ein paar Pre-Partys, aber das Hauptprogramm, das startet heute und wir sind live vor Ort. Meine Kollegen Madeleine Sabel und Markus Fröhle, die senden heute ab 18 Uhr live vom Perukeville mit Interviews und Live-Sets. Viel Spaß! Aha.

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0: reden über Verkupplungsaktionen von Freunden und Eltern. Meldet euch gerne rein mit eurer Story über die 1Live-App oder über die 02 zu 1 567 89 111. Ich habe auch eine. Meine Eltern kommen ja aus dem Iran und ich habe hier in Deutschland keine Verwandten. Die Freunde meiner Eltern, die sind quasi meine Tanten und Onkel. Also ich bin auch mit denen und mit den Kindern von denen aufgewachsen. Wir feiern Weihnachten zusammen, persisches Neujahrsfest, Silvester, alles Mögliche, auch größer, weißt du, da wird dann auch ein Raum gemietet und so. Irgendwann auf so einer Party meinte dann eine zu mir so, hey Donja, du weißt ja, mein Sohn, der ist jetzt frisch Arzt, der hat eine super tolle Wohnung in Hannover, super schön gelegen. Und ich denke mir so, warum erzählt ihr mir das? Und er will auch nicht in Hannover bleiben, er will dann auch perspektivisch zurück nach Nordrhein-Westfalen. Und ich denke mir so, was juckt mich das? Und dann sagt sie so, hast du mal Zeit, ein Wochenende ihn zu besuchen? Er kann dir Hannover zeigen. Und ich denke mir so, wait a minute, was? Oh Gott, dann bin ich zu meiner Mutter gelaufen und habe gesagt, Mama, ich glaube, Cholle, das ist persisch für Tante, will mich mit ihrem Sohn verkuppeln, das ist ekelhaft. Und meine Mutter so, ich kümmere mich darum. Und seitdem kein Wort mehr. Keine neuen Versuche. Was sind so eure unangenehmsten Verkupplungsgeschichten? Oder einfach Verkupplungsgeschichten? Erzählt es mir. Meldet euch über die 1Live-App oder über die 02 zu 1 567 89 111.
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0: Tyler und Sarah Larson mit She Did It Again gibt's für euch in 2,5 Minuten. Bis gleich.
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1: Um 12 Uhr mit Linus Busch
2: und Mathis Trapp. In einer Kleinstadt bei Köln ist gerade Ausnahmezustand. In Brühl treffen sich Bundeskanzler Merz und Frankreichs Präsident Macron. Mit dabei sind auch wichtige Ministerinnen und Minister aus beiden Regierungen.
1: Rund um das große Schloss in Brühl ist jede Menge Polizei unterwegs. Teile der Innenstadt sind abgesperrt. Man kommt meistens nur zu Fuß durch.
2: Merz und Macron haben heute Morgen schon über die Sicherheit und gemeinsame Verteidigung gesprochen. Im Schloss Brühl geht es stärker um die Wirtschaft von Frankreich und Deutschland und zum Beispiel gemeinsame Projekte bei KI.
1: Beide Regierungen wollen auch darüber reden, wie sie Menschen dafür zusammenbringen können, zum Beispiel durch mehr Austauschprogramme.
2: Auch in der Nähe von Brühl in Nörvenich ist wegen des Treffens heute viel los. Auf dem Militärflugplatz starten und landen die Regierungsmaschinen aus Frankreich und Deutschland und es wird den ganzen Tag laut sein.
1: Ein Gericht in München hat eine Klage gegen Amazon abgewiesen. Es ging um den Streamingdienst Prime Video. Der hatte Werbung eingeführt. Abonnenten mussten zustimmen oder knapp 3 Euro mehr für ein werbefreies Abo zahlen.
2: Die Verbraucherzentrale fand das nicht okay. Sie will jetzt vor den Bundesgerichtshof ziehen. In der AfD in NRW gibt es gerade einen Machtkampf. Es geht darum, welche Kandidaten die Partei für die Landtagswahl im nächsten Jahr aufstellt.
1: In dem Streit stehen sich zwei Lager gegenüber. Eher gemäßigte um den Chef der NRW-AfD und radikalere bis rechtsextreme. Die sind in vielen anderen Bundesländern in der AfD in der Mehrheit.
2: Im Bahnverkehr könnte es bald einen neuen Anbieter geben. Das italienische Unternehmen Italo will ab 2028 in Deutschland fahren. Unter anderem von Dortmund über Köln nach München.
1: Die Bundesnetzagentur hat heute eine Entscheidung getroffen, die das wahrscheinlicher macht. Auf stark genutzten Strecken soll es in Zukunft mehr Konkurrenz für die Bahn geben.
2: In Düsseldorf ermittelt die Polizei gegen einen 29-Jährigen wegen etwas, das Anfang Juni passiert ist. Zeugen sagen, dass der Mann sich geweigert hat, im Flugzeug neben einer Frau zu sitzen.
1: Als Begründung soll er gesagt haben, dass islamische Regeln ihm das verbieten. Dann soll er eine Stewardess geohrfeigt haben.
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2: Heute gibt es Sonne, Wolken und teilweise auch Schauer und Gewitter. Dazu wird es sommerlich warm mit 26 Grad in Waldbrühl und Bad Berleburg, in Paderborn und Heinsberg 28 und in Hilden bis 29 Grad.
1: Am Wochenende gibt es nur einzelne Schauer, aber es wird kühler. Morgen höchstens 26 Grad, am Sonntag dann 23.
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2: Geht los mit der A1, Köln Richtung Euskirchen zwischen Hürth und Kreuz-Bliesheim, eine Viertelstunde plus 7 Kilometer stockt's da. A3, Köln Richtung Oberhausen zwischen Kreuz-Breitscheid und Oberhausen-Lierich, eine Viertelstunde mehr, 6 Kilometer Stau. A3, Köln Richtung Frankfurt zwischen Neustadt und Dierdorf, eine Stunde mehr, 10 Kilometer Stau, wegen Bergungsarbeiten ist nur eine Spur frei. Die A45, Hagen Richtung Gießen ist zwischen Wetzlar Ost und Wetzlar Süd gesperrt, nach einem Unfall, 7 Kilometer Stau. Und dann noch A61, Mönchengladbach Richtung Koblenz zwischen Miel und Grafschaftringen, 20 Minuten obendrauf, 10 Kilometer stockt's da.
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3: Hello, eure Verkupplungsstories hier in 1 Live. Meldet euch gerne rein über die 1 Live App. Wie eine Person, die hier anonym bleiben will, aus Gründen. Ein Kollege von mir versucht einem anderen Kollegen. Nee, Moment. Ein Kollege von mir versucht mir, weiblich, einen anderen Kollegen ohne dessen Wissen schmackhaft zu machen. Von wegen, ihr würdet alle voll gut passen und so blablabla. Er hat komplett ignoriert, dass ich von meiner Freundin erzählt habe, ich stehe auf Frauen. Junge, wenn du schon verkuppelst, dann hör besser zu und dann such das richtige Geschlecht.

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1: Die Woche haben wir euch Töne vorgestellt, die unsere 1Live-Kommi-Redaktion aus irgendwelchen Shows, Reality-TV, Fußball und rausgeschnitten hat. Ihr konntet auf 1Live.de und in der 1Live-Welt auf ARD Sounds dann entscheiden, ob ihr die Töne lustig fandet. Vielleicht sogar lustiger als unsere Charts von letzter Woche. Einige von euch haben ein paar Klicks verteilt. Danke auch nochmal dafür. Und jetzt gibt's eure Top 3.
0: Platz 3.
1: Letzte Woche neu und heute auf der 3, Fußballer Nick Woltemade, der war in der ZDF-Doku World Cup mit Tommy Schmidt und da erzählt er, der spielt ja in England, in der Premier League, und da erzählt er, dass er in England sehr oft gefoult wird. Das klingt bei ihm aber so ein bisschen wie Gangbang-Party.
2: Hier wird auch voll wenig abgepfiffen, weil ich werde so oft abgeräumt und es gibt keinen Freistoß. Mhm. Weißt du, dadurch geht halt die ganze Zeit, weil dann kein Foul gepfiffen wird und dann rammelt der Nächste rein.
0: Platz 2.
1: Der Ferdinand ist ein Tapir. Wir haben ihn bei Seehund, Puma und Co. in der ARD Mediathek entdeckt. Und das ist so einer, ich glaube, alle von euch, die einen Penis haben, ihr bewundert ihn, aber ihr leidet vielleicht auch jetzt mit ihm.
3: Tapir Ferdinand ist am Morgen voller Blut gewesen.
4: Oh, oh, der hat sich den Penis verletzt. Da ist so ein Zentimeter eine Wunde an der Eichel. Die Tapire haben einen sehr langen Penis, wenn der ausgefahren ist. Und vielleicht ist er über den Boden geschliffen und hat sich irgendwo aufgerissen. Ist dann schon so einen halben Meter lang manchmal. Und vielleicht ist er irgendwo hängen geblieben.
3: Gegen die Untersuchung hat Ferdinand nichts einzuwenden.
4: Ja, das sind ja Genießer. Na, wenn man den streichelt, dann ist alles wieder gut, gell, Ferdinand?
1: Ich finde das leider sehr lustig. Das ist gar nicht gut, dass ich das so lustig finde.
0: Platz 1.
1: Auf der 1. Gesehen bei Gefragt, Gejagt in der ARD Mediathek. Da war so ein Typ und der hat bei der Schnellfragerunde, naja, was geantwortet. Ja, hört selbst.
5: In welcher Stadt in NRW befindet sich in der Lichtburg der hierzulande größte Kinosaal?
6: Essen.
5: Welchen Buchstaben muss man in Ralf entfernen, um den Namen eines telegenen Außerirdischen zu erhalten?
6: P.
5: Entschuldige bitte. Das ist schon ein Jahresrückblick verdächtig. Das ist stark.
1: Das war fast richtig.
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4: Um 12:30 am Freitag vor den Sommerferien, so langsam wird's voll. A1 Köln Richtung Euskirchen zwischen Hürth und Kreuz Bliesheim 10 Minuten plus 4 Kilometer stockend. A3 Köln Richtung Oberhausen zwischen Kreuz Breitscheid und Oberhausen-Lierich braucht ihr eine Viertelstunde länger, 7 Kilometer stockend. A3 Köln Richtung Frankfurt zwischen Neustadt und Dierdorf, da braucht ihr eine Stunde länger, 10 Kilometer Stau, wegen Bergungsarbeiten ist nur eine Spur frei. A45 Hagen Richtung Gießen zwischen Ehringshausen und Wetzlar Ost, da kommt eine halbe Stunde obendrauf, mehr als 10 Kilometer Stau nach einem Unfall. A57 Köln Richtung Nimwegen zwischen Krefeld Zentrum und Kreuzkamp-Lindfort 10 Minuten plus 8 Kilometer stockend. Dann die 57 Krefeld Richtung Köln zwischen Dreieck-Neuss Süd und Kreuz Köln-Nord müsst ihr eine Viertelstunde mehr einplanen, 8 Kilometer stockend. A59 Duisburg Richtung Dienstlaken zwischen Duisburg Zentrum und Kreuz Duisburg-Nord, Viertelstunde plus 6 Kilometer Stau. Und zum Schluss A61 Mönchengladbach Richtung Koblenz zwischen Miel und Dreieck-Sinzig, halbe Stunde plus mehr als 20 Kilometer stocken.
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5: Hello Leute, Hollywood-Superstar Tom Holland hat versucht, Fußball-Superstar Erling Haaland klarzumachen. Das war so ein Fail. So ein Korb hat Tom Holland, glaube ich, noch nie in seinem Leben bekommen. Reden wir drüber nach 2 Songs hier in 1.

0: Okay, namenstechnisch wäre es schon ein gutes Match. Holland und... Also Tom Holland und Haaland, der norwegische Fußball-Megastar, Brynja Bekka aus dem 1Live-Pop-Team. Vor allem Holland wollte aber das Match.
1: Ja.
0: Aber Haaland nicht so richtig,
1: nee.
0: Was?
1: Tom Erzähl. Holland hat diese Woche in der Talkshow von Jimmy Fallon erzählt, dass er Holland eine DM geschrieben hat. Die beiden waren gleichzeitig bei der Formel 1 in Monaco und Tom hatte voll Bock, Holland einfach mal zu treffen, weil er findet, dass er eine Legende ist.
2: He's incredible. I mean, he's an absolute legend.
1: Ja, also hat er ihm geschrieben.
2: I'll text him, I'll take him to dinner. Not even a response.
1: Aber er hat einfach keine Antwort bekommen.
0: Er hat ihn zum Essen eingeladen und der hat ihn einfach komplett weggeghostet, ja, den Tom Holland.
1: Komplett. Aber Tom Holland meinte, war auch nicht schlecht für sein Ego.
0: Aha.
1: Er sagt, das hat ihn wieder so ein bisschen bodenständig gemacht.
2: That is exactly the type of humbling experience that is important for actors.
1: Ja, sowas brauchen Schauspieler manchmal, sagt er. Aber Holland hat dieses Interview jetzt natürlich gesehen.
0: Ja, dass du immer Holland sagst, obwohl wir alle immer Haaland sagen. Okay, und was sagt jetzt Haaland?
1: Der hat unter das Video kommentiert, Essenseinladung akzeptiert. Ein bisschen spät, aber sag mir einfach nur, wo wir uns treffen.
0: Ja, das klingt aber auch so, als ob Tom Holland bezahlen muss für
1: mich. Ja, ich glaube, das glaube ich auch.
0: Ja, ich glaube, der zahlt gar nichts da.
1: Nee, aber es wird auch noch ein bisschen dauern. Tom Holland ist gerade noch sehr eingespannt. Der ist ja auf Promotour für seine beiden neuen Filme, Die Odyssee und Spider-Man 4. Und Holland macht ja Urlaub in Italien. Aber danach, also so August, September, können wir, denke ich, Paparazzi-Fotos von den beiden beim Essen erwarten.
0: Oder Tom Holland postet das so bei Insta, weil so, finally my friend Erling, ja, oder just Erling and me.

0: verkuppelt werden, das kann auch sehr unangenehm werden oder sein. Teilweise kennen Verkuppler ja nichts, ne? Jan aus Köln ist 29 und seine Freunde, die müssen sich wirklich warm anziehen, weil der flunkert einfach.
1: Die Situation war am Ende der Schulzeit, dass sich halt Leute, die ich kenne, die sich auch gut verstanden haben, so, dass ich mir das auch vorgestellt habe, dass es wäre eigentlich ganz süß, wenn ich derjenigen vorstellen würde und halt sagen würde, hey, so, die mag dich. Also so, ich bin hingegangen und es stimmte nicht, sage ich mal so, aber ich habe halt gesagt, ey, guck mal, der hat mit mir darüber geredet, so, der mag dich halt so und kannst ja vielleicht mal mit dem quatschen so und danach ist das halt passiert, weil sie halt dann das Gefühl hatte, okay, hey, ist eine sichere Sache und er auch gesehen hat, dass sie hübsch ist und so und dann, ja, ist das eine zum anderen gekommen.
0: Dadurch, dass Jan einen Erfolg hatte, ist das jetzt seine Verkupplungsmasche. Erzählt mir, wie wurdet ihr verkuppelt? War es unangenehm? Wie unangenehm war es? Und was ist daraus geworden? Meldet euch gerne mit einer Sprachnachricht über die 1 Live App oder über die 02:1 56789111.
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1: 13 Uhr, hier sind Linus Busch
2: und Mathis Trapp. Tausende Leute mit einem Abo bei Amazon können erstmal nicht mit einer Entschädigung rechnen. Eine Klage der Verbraucherzentrale ist abgewiesen worden. Es ging um Extrakosten für Prime Video ohne Werbung.
1: Amazon hatte damit vor über 2 Jahren angefangen. Für werbefreies Streaming kamen auf die 8,99 Euro im Monat rund 3 Euro drauf, auch für alle mit laufendem Abo.
2: Die Verbraucherzentrale fand das unfair, es sei eine nachträgliche Verschlechterung. Viele mit Abo schlossen sich einer Sammelklage an und wollten Schadenersatz von Amazon.
1: Ein Gericht in Bayern hat jetzt aber entschieden, dass Amazon im Recht ist. Im Abo-Vertrag stehe nichts von einer Garantie für Streaming ohne Werbung. Amazon habe auch nicht damit geworben.
2: Eingereicht hatte die Klage die Verbraucherzentrale Sachsen. Sie will jetzt vor den Bundesgerichtshof ziehen. Eine Entscheidung gibt es da wohl erst irgendwann nächstes Jahr.
1: Die extreme Hitze sorgt ja dafür, dass sich immer mehr Menschen eine Klimaanlage anschaffen. Dazu gibt es jetzt ein Urteil vom Bundesgerichtshof.
2: Wohnungseigentümer dürfen eine Klimaanlage mit Außengerät auf dem Balkon einbauen, auch wenn die Geräusche macht. Muss in die Fassade gebohrt werden, müssen die anderen Eigentümer im Haus aber zustimmen.
1: In Brühl bei Köln ist heute Ausnahmezustand. Im Schloss trifft sich Bundeskanzler Merz mit dem französischen Präsidenten Macron. Thema ist die Zusammenarbeit der beiden Länder.
2: In Brühl sind deshalb viele Straßen gesperrt und auch in Nörvenich ist viel los, weil die Regierungsmaschinen da starten und landen.
1: Für die Innenstadt von Krefeld gibt es gerade eine Warnung. Da brennt laut Feuerwehr eine komplette Etage eines Gebäudes.
2: Es gibt sehr viel Rauch, deshalb sollen die Menschen in der Krefelder Innenstadt Fenster und Türen vorsichtshalber zulassen. Laut Feuerwehr besteht aber keine Gefahr für die Gesundheit.
1: Übermorgen ist das Finale der Fußball-WM, Spanien gegen Argentinien. Aber ein Deutscher wird auch beteiligt sein, Schiedsrichter Bastian Dankert.
2: Der Weltverband FIFA hat entschieden, dass Dankert als Videoassistent dabei ist und den slowenischen Schiedsrichter unterstützt.
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1: Heute wechseln sich Sonne und Wolken ab. Von der Eifel über Südwestfalen bis Ostwestfalen kann es kräftige Schauer und Gewitter geben. In Lüdenscheid 25 Grad, in Dorsten und Dortmund 27 und in Frechen und Mülheim an der Ruhr 28 Grad.
2: Am Wochenende gibt es dann nur noch einzelne Schauer. Morgen sind bis 26 Grad drin, am Sonntag nur noch maximal 23.
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1: Ist gerade am meisten los. A3 Köln Richtung Frankfurt zwischen Neustadt und Neuwied 20 Minuten plus 7 Kilometer Stau. A4 Aachen Richtung Köln zwischen Düren und Elsdorf Viertelstunde plus 4 Kilometer Stau. Da hat es einen Unfall gegeben. A33 Bielefeld Richtung Brilon zwischen Borchen und Kreuz Wünnenberg-Haaren halbe Stunde plus 5 Kilometer Stau. A61 Koblenz Richtung Venlo zwischen Dreieck Mönchengladbach-Wandlow und Mönchengladbach-Nordpark. Da braucht ihr eine halbe Stunde länger 8 Kilometer Stau nach einem Unfall. Und dann noch die 61 Mönchengladbach Richtung Koblenz zwischen Miel und Grafschaft Ringen. Halbe Stunde plus mehr als 10 Kilometer Stau.
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3: Hello, eure Verkupplungsstories hier in 1 Live. Melissa aus Dortmund hat sich gemeldet über die 1 Live App. Sie ist Single und hat eine Nachricht an die ganzen Verkuppler. Sie schreibt: Es ist mittlerweile schon fast normal geworden, anderen ihr glückliches Alleinsein abzusprechen und sie davon überzeugen zu wollen, dass sie unbedingt einen Partner brauchen. Nein, Angelika, das Beziehungs- und Liebesleben anderer Menschen geht dich einen feuchten Kehricht an. Okay, also Leute, verkuppeln Melissa nicht.

0: Hier in 1 Live. 10 nach 1 haben wir's.
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2: Das Schuljahr ist geschafft. Juli feiert. Das Zeugnis ist nicht sonderlich gut, aber es hat gereicht. Vielleicht ging es in diesem Schuljahr nicht so sehr ums Lernen im Unterricht, sondern ums Leben lernen. Zum Beispiel ums Wohnen im eigenen Körper. Ums sich selbst annehmen. Wichtig, wenn vor allem die anderen sich damit schwer tun. Das Ganze hatte weit vorher angefangen, aber es wurde für alle klar, als Juli auf einmal nicht mehr als Kai auf der Klassenliste stehen will, sondern als Juli, einfach dem Monat der Geburt. Und da ging das Ringen wirklich los. Mit Eltern, mit Freunden, mit Lehrern, mit allen, denen es schwer gefallen ist, die gewohnte Person loszulassen. Und Zeit brauchten die, für sie neue Persönlichkeit zu akzeptieren. In dieser Zeit sind Schule und Noten für Juli einfach scheißegal. Bis Juli mit Anna spricht. Anna ist die Sozialarbeiterin an der Schule. In vielen Gesprächen führt sie aus Hilflosigkeit in eigene Stärke und gibt Juli neue Motivation, das Leben in die Hand zu nehmen. Aus der Angst, ein anderer sein zu müssen, wird die feste Überzeugung, dass Juli genauso, mit allem, was zu Juli gehört, richtig und in sich wirklich zu Hause ist. Und damit kommen Ehrgeiz und Gewissheit, es schaffen zu können, wieder zurück. Am Ende des Schuljahres hat es noch so gerade gereicht. Doch die Tendenz nach oben ist klar spürbar. Umso mehr Grund gibt es heute zu feiern. Für Juli und für alle, die einen langen, vielleicht schweren Weg hinter sich gebracht haben. Martin Körble, Düsseldorf.
1: Ein Beitrag der katholischen Kirche.

0: Wir reden über das Verkuppeln hier in der Show. Ihr konntet euch reinmelden mit euren Verkupplungsstories, egal ob extrem unangenehm oder extrem kitschig. Dana aus Hagen hat sich gemeldet über die 1Live-App. Ihre Mutter ist eine Verkupplerin. Ein Arbeitskollege von ihrer Mutter, okay, der in der Physiopraxis arbeitet, von der Mutter. Und sie hat dem Kollegen immer gesagt, wie toll ihre Tochter ist. Und Dana hat sie dann immer erzählt, wie toll der Kollege ist.
1: Irgendwann brauchte ich Physio und bin in deren Praxis gegangen. Und meine Mom, der beste Wingman, hat dafür gesorgt, dass ich bei ihm in die Therapie gekommen bin. Ja, und ich habe geflirtet, alles versucht und er gibt mir einen Korb.
0: Nein!
1: Weil er meinte, ja, ich arbeite mit deiner Mom und wenn das dann nicht klappt zwischen uns. Und ich dachte mir nur so, oh mein Gott, geile Ausrede, okay. Und dann hat meine Mom irgendwie ein halbes Jahr später da gekündigt.
0: Echt?
1: Und dann kam er halt wirklich um die Ecke und es war keine Ausrede. Ja, und jetzt sind wir einfach seit anderthalb Jahren sehr happy zusammen und meine Mama hat ihren Traumschwiegersohn. Ja, ich würde sagen, Win-Win.
0: Was für ein Match. Also hier heißt es, wie so oft, danke Mama.
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0: Um 13.30 Uhr fast 300 Kilometer Stau in NRW, das sind die längsten. A1 Münster Richtung Köln zwischen Kamener Kreuz und Schwerte braucht ihr eine Viertelstunde länger, 8 Kilometer stockend. A3 Köln Richtung Oberhausen zwischen Kreuz Breitscheid und Oberhausen-Lierich 20 Minuten plus 7 Kilometer Stau. A4 Aachen Richtung Köln zwischen Düren und Elsdorf Viertelstunde obendrauf, 4 Kilometer Stau nach einem Unfall. A33 Bielefeld Richtung Brilon zwischen Borchen und Kreuz Münnenberg-Haren Viertelstunde plus 4 Kilometer Stau. A45 Gießen Richtung Hagen zwischen Siegen und Kreuz Olpe Süd Viertelstunde plus 4 Kilometer Stau. Dann die 45 Gießen Richtung Dortmund zwischen Hagen Süd und Westhofener Kreuz, da braucht ihr 20 Minuten länger, 8 Kilometer Stau. A61 Mönchengladbach Richtung Koblenz zwischen Miel und Grafschaft Ringen kommt eine halbe Stunde obendrauf, da gibt es 15 Kilometer Stau. Und dann noch die B236 Schwerte Richtung Lünen zwischen Schwerte Ärgste und Schwerte 20 Minuten plus 2 Kilometer Stau.
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2: Hallo, ich habe jetzt Kato für euch mit Turn the Lights Off. Der macht einen auf meinen Vater, nur mein Vater schreit mehr. Macht das Licht an!

0: Wir reden heute in der Show über unangenehme Verkupplungsaktionen und als hätten sie es gerochen, sind sie hier.
1: Zwei ganz unangenehme Menschen im Studio.
0: Die Wolter-Zwillinge, und Benny Wolter, hallo.
1: Hallo.
0: Ihr habt ja gleich auch eine Verkupplungsaktion hier in 1Live, der 1Live-Liebesalarm, den ihr hostet. Erzähl mal, Benny, du.
1: Oh nein,
2: in der Schule.
1: Autogrammabfrage.
0: Wer wissen, weil Benny hat, glaube ich, vielleicht einmal in der ganzen Zeit, wo es diese Sendung gibt, das Sendekonzept erklärt. Ja, ja. Sonst macht das immer Dennis, meldet sich auch immer schon quasi.
1: Ich spreche doch alles ein.
0: Genau.
1: Benny macht, der macht gar nichts.
0: Ja, der hat Glück, dass er einfach ein Zwillingsbruder hat.
1: Ja, Work-Life-Balance.
0: Deswegen, Benny, erzähl mal, wie gleich die Show ab 14 Uhr abläuft. Ja,
1: wir haben heute einen Super-Single und der hat zwei Blind-Dates und er muss sich am Ende der beiden Blind-Dates für eine Person entscheiden. Blind und erst nachdem er sich dann für Person 1 oder 2 entschieden hat, da dürfen die Masken gelüftet werden und dann sieht er wirklich seine Herzdame.
2: Wie heißen denn die drei Personen, um die es heute geht?
1: Das möchte ich noch nicht spoilern. Das möchte ich noch nicht spoilern. Ich weiß, unser Super-Single heißt Leon.
2: Ja, Leon.
1: Und Emma ist auch mit dabei, ne?
2: Und Laura,
1: Die Matratze und Laura, ja, genau.
2: Okay,
1: genau. Ja, es gibt auch viele andere tolle Marken.
0: Okay. So. Und die haben so Augenbinden, oder?
1: Die haben Augenbinden um so eine Schlafmaske, die
0: aber
1: auch hier die Geschäftsführung trägt. Nein, wir nicht.
0: Nein,
1: wir müssen natürlich voll den Durchblick haben. Dementsprechend.
2: Aber traurige Nachricht, dass heute ist die letzte Liebesalarm-Sendung. Heute,
0: das seid ihr dann nicht mehr meine
2: wir
0: Kollegen,
2: sind schon
0: oder
2: doch.
0: Was?
2: Doch,
1: sag mal so, es kommt eine riesengroße Überraschung.
2: Dein Stuhl wackelt.
0: Alter, da müsst ihr eine richtige Säge raus. Mit eurem Billo-Säge kommt ihr dann nicht mit euren beiden Billo-Säge. Also, die Jungs haben 100 Pro auch unangenehme Verkupplungsaktionen in ihren ganzen Sendungen erlebt. Sonst würde die auch nicht abgeschafft. Deswegen reden wir darüber.

0: Verkupplungsversuche in der Show der Wolter-Zwillinge gibt's natürlich auch. Mhm. Also sogar sehr häufig. Hallo Dennis Wolter, hallo Benny Wolter. Schön, dass ihr
1: Abend.
0: Da seid. Gute eure Show. Startet heute um 14 Uhr. Ja. Es ist die gefühlt 100. Verkupplungsshow, die ihr moderiert und die letzte, zumindest hier in 1 Live. Ja. Danach verkuppeln sie nicht mehr, aus Gründen.
1: Ja.
0: Was sind so, über das Konzept der Show haben wir gesprochen, Blind Date, ihr habt 3 Singles da und so weiter. Was für Verkupplungsfails habt ihr in eurer Show erlebt?
1: Also jetzt vorher müssen die Singles ja immer so einen Steckbrief ausfüllen. Und dann gibt es auch mal so einen Punkt, mein Lieblingskörperteil.
0: Aha.
1: Und da war, glaube ich, vor ein paar Wochen, 3-4 Folgen, war auch jemand, der gesagt hat, mein Lieblingskörperteil ist mein Schwanz.
0: Okay.
1: Und das haben wir natürlich dann auch journalistisch dann natürlich auch während der Sendung aufgearbeitet.
0: Weil ich musste sich ausziehen oder was?
1: Nein, das haben wir jetzt nicht gemacht.
0: Was habt ihr gehobelt?
1: Ich fand es ungehobelt, das da reinzuschreiben. Das finde ich schön.
2: Wir haben den Finger journalistisch in die Wunde gelegt und haben ihn natürlich darauf angesprochen. Er fand es aber immer noch lustig und cool. Kann ja auch jeder für sich selber entscheiden. Mhm. Das Schlimmste, das Unangenehmste, vielleicht
0: kann. Aber warte mal, gab es dann am Ende ein Match mit dem?
1: Nein, natürlich nicht.
0: Okay. Es lag aber nicht an euch dann eher.
1: Es lag nicht an uns, aber er hat sich dann, glaube ich, intern bei 1 Live hier noch an verschiedene Redakteurinnen rangeschmissen. Dementsprechend
0: hat er Hausverbot. Okay,
1: Hausverbot, genau.
2: Richtige Matches gehören auch nicht zum Sendungskonzept. Ich glaube, wir haben es ja ein halbes Mal geschafft. Liegt auch nicht an uns. Nee, das Peinlichste sind immer so peinliche Stillen. Also wenn wir dann draufgehen auch, dann hören so 1 Million Leute zu und dann haben die beiden sich nichts zu sagen. Das finde ich extrem unangenehm. Und es gibt manchmal so Geschenke. Da übergeben sich die beiden mit verbundenen Augen.
0: Aber eigentlich ist es doch schön Schokoriegel. Mit den Was war denn? Aber Geschenk ist eigentlich süß.
1: Ja, aber die Geschenke waren meistens auch irgendwie nur so ein eingeweichter Schokoriegel oder irgendwie so eine kleine Taschenuhr aus dem Ü-Ei. Das sind so Geschichten, so Geschenke.
2: So Muscheln aus dem Urlaub oder so ein riesengroßer Rosenstrauß. Ich glaube, das ist auch weird, oder?
0: Aber habt ihr schon mal ein Geschenk zu einem Date mitgebracht?
1: Nein. Nee. Hast du schon mal zu einem Date ein Geschenk mitgebracht?
0: Nein, aber...
1: Hast du eins bekommen? Schon mal?
0: Nein.
1: Okay.
0: Aber Aber Moment. Ihr habt doch nie jemanden verkuppelt in eurer Show so richtig,
1: schon.
0: Dass es ein Match gab. Aber ihr sagt immer, die Leute sind quasi schuld. Die blicken blöde Geschenke mit, die füllen diesen Steckbrief. Die Verkuppler, ihr seid perfekt.
1: Nein, das stimmt nicht. Ich möchte auch da wirklich dann tatsächlich mal an der Stelle, Dennis, ich muss dich auch mal ansprechen von der Seite.
2: Bitte drum.
1: Du könntest auch so ein bisschen mehr so die Leute so ein bisschen zusammenführen, mal so einen Gesprächsfaden eröffnen.
2: Es ist für mich auch Freitagnachmittag. Bin ich auch schon mit beiden Beinen.
0: Also Leute, ich sag mal so.
1: Viel Spaß. Einen Wocheneinkauf, ne?
0: Viel Spaß mit dem Wolter-Zwilling und dem 1 Live Liebesalarm. Gleich ab 14 Uhr verkuppeln die beiden wieder Sektor-Singles. Hier in 1 Live zum letzten Mal. Ab September startet ihre neue Show in 1 Live. Nichts mit Menschen.
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0: Leute, ich verabschiede mich ins Wochenende. Ich wünsche euch ein schönes Wochenende. Ich hoffe, ihr habt eine gute Zeit. Gleich viel Spaß mit den Volta-Zwillingen. Ihre letzte Verkupplungsaktion im 1Live Liebesalarm. Das wird bestimmt witzig. Und wir hören uns übernächste Woche ab 10. Ich freue mich. Tschüss.
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1: Es ist 14 Uhr, ich bin Linus Busch.
2: Und ich bin Mathis Trapp. Im Bahnverkehr in Deutschland könnte es einen neuen Anbieter mit günstigeren Preisen geben. Ab übernächstem Jahr darf Italo einsteigen. Das italienische Unternehmen will unter anderem auf der Strecke von Dortmund über Köln nach München fahren.
1: Die Bundesnetzagentur hat dafür das Okay gegeben. Es soll mehr Wettbewerb für die Deutsche Bahn geben. Firmen wie Flixtrain oder eben Italo sollen je nach Strecke mindestens ein Viertel vom Fernverkehr anbieten können.
2: Italo will dafür mehrere Milliarden Euro ausgeben und unter anderem neue Züge kaufen. Tickets sollen 20% günstiger sein als bei der Bahn.
1: Es gibt aber auch Kritik. Der Fahrgastverband Pro Bahn befürchtet, dass sich Italo nur die besten Strecken raussucht.
3: Wir wünschen uns, dass die Politik da auch sagt, nicht nur die wirklich lukrativen Strecken, die Geld bringen, dann euch rauspicken und alles andere der Deutschen Bahn AG überlassen.
2: Denn wenn die Bahn durch die Konkurrenz weniger verdient, könnte ihr auch Geld fehlen für Züge zum Beispiel auf dem Land oder auf Fernstrecken, die nicht so gefragt sind.
1: Ein Gericht in München hat eine Klage gegen Amazon abgewiesen. Es ging um den Streamingdienst Prime Video. Der hatte Werbung eingeführt. Abonnenten mussten zustimmen oder knapp 3 Euro mehr für ein werbefreies Abo zahlen.
2: Die Verbraucherzentrale fand das nicht okay. Sie will jetzt vor den Bundesgerichtshof ziehen. Dann geht's um Klimaschutz. Die EU-Kommission will eine Maßnahme dazu lockern. Aktuell ist es so, Unternehmen müssen Zertifikate kaufen, um bestimmte Mengen an CO2 ausstoßen zu dürfen. Diese Zertifikate sollen nach und nach knapper und damit teurer werden.
1: Die EU-Kommission will jetzt, dass sie langsamer weniger werden, um die Wirtschaft zu entlasten. Klimaschützer kritisieren das.
2: In Arnsberg ist eben ein Einkaufszentrum evakuiert worden, weil es gebrannt hat. Der Strom wurde vorsichtshalber abgeschaltet, auch in einigen Häusern drumherum. Die Feuerwehr musste 5 Leute aus einem Aufzug holen, der stecken geblieben war.
1: Der Brand ist gelöscht. Das Brückencenter in Arnsberg bleibt aber noch zu, weil es teilweise verraucht ist.
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1: Heute gibt es Sonne, Wolken und teilweise auch Schauer und Gewitter. Dazu wird sommerlich warm mit in Solingen und St. Augustin 27 Grad, in Unna und Herten 28 und in Gütersloh 29 Grad.
2: Am Wochenende gibt es nur einzelne Schauer, aber es wird kühler, morgen höchstens 26, am Sonntag bis 23 Grad.
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1: Jetzt schon mehr als 380 Kilometer Stau, das sind die längsten. A1 Münster Richtung Köln zwischen Kamener Kreuz und Schwerte, Viertelstunde plus 7 Kilometer stockend. Dann die 1 Köln Richtung Euskirchen zwischen Gleuel und Kreuz Bliesheim braucht ihr eine Viertelstunde länger, 6 Kilometer Stau. Die A2 Oberhausen Richtung Hannover ist zwischen Dortmund-Mengede und Dortmund-Nordost nach einem Unfall gesperrt, 2 Kilometer Stau. A61 Mönchengladbach Richtung Koblenz zwischen Miel und Grafschaftringen, da braucht ihr eine halbe Stunde länger, mehr als 10 Kilometer Stau. Und zum Schluss die B236 Schwerte Richtung Lünen zwischen Westfalendamm und Dortmund Nordost. Dauert es mehr als eine Stunde länger, 5 Kilometer Stau wegen der Sperrung auf der A2.
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4: Eure Lieblingszwillinge zurück aus dem Ballermann-Urlaub. Ja, wir haben es geschafft. Wir waren eine Woche am Ballermann, sind so, seit letztem Freitag wieder da. Und deswegen eine Woche Pause und jetzt wieder für euch da. Wir verkuppeln heute wieder ja 3 super Singles aus dem Sektor miteinander. Mal gucken, wie finden wir die große Liebe heute.
5: Ich habe gerade gesehen, Dennis, du pellst dich hinterm Ohr.
4: Ich pell mich extrem, ja.
5: Ich würde es dir gerne abknibbeln und das, was ich dann dabei kriege, würde ich dir gerne mal an den Sektor dann verschenken.
4: Gerne.
5: Wir treffen uns an der Domplatte um 14.07 Uhr.

0: Right Round, Flo Rida featuring Kesha war das.
1: Kult-Hit.
0: Wir sind wieder back on track. Zum letzten Mal, liebe Freunde, mit unserem Liebesalarm. Das können wir verraten an dieser Stelle.
1: Ja, genau.
0: Was da noch kommt, da wird was kommen. Das
1: da kommt was.
0: Verraten wir auf anderen.
1: Gerade in Gageverhandlungen.
0: An anderer Stelle, deswegen dauert es auch so lange. Heute wird wieder gedatet. Das Konzept ist einfach wie genial. Wir lernen heute einen super Single aus dem Sektor kennen. Und der hat hier live im Radio 2 Blind Dates. Und so ab nach 3 Uhr sitzen die beiden oder die drei sich dann hier auch mit Augenbinden gegenüber. Und unser letzter Super-Single, das war vor ein paar Wochen Sektorkind Mandy. Die kommt, dem Namen nach auch, aus Mülheim.
1: Sag mal.
0: Wohnt in Essen, hat als Altenpflegerin viel mit Menschen zu tun. Und beim Daten im Radio war sie dann aber doch etwas nervös.
2: Ich bin aufgeregt, ich habe Bock drauf. Ich bin gespannt, was mich erwartet. Mhm. Ich lasse das jetzt einfach mal auf mich zukommen.
0: Auf sie zugekommen ist Niklas, Krankenpfleger aus Witten. Die beiden haben sich gut ergänzt und er ist so Zimmerpflanzenliebhaber und sie gar nicht. Und ein Red Flag konnte auch direkt aus dem Liebesnest geweht werden.
1: Du hast nämlich gesagt, dass so ein Zocker wäre für dich so eine kleine Red Flag.
2: Richtig.
1: Deswegen, Niklas, wie sieht es bei dir aus an der Gaming-Front?
3: Boah, früher mal PlayStation oder PC, aber mittlerweile gar nicht mehr. Also das, was jetzt so vielleicht mal kommt, ist GTA 6, aber das glaube ich bei jedem so,
0: ja,
3: dass
0: gut.
3: Man das so.
2: Da würde ich auch ein bisschen mitspielen.
0: Ja, guck mal. Was dafür aber volle Kanne durchs Liebesnest geflogen ist, Funken, ja, mit Date Nummer 2. Marcel aus Köln, da sind wir direkt mal reingegangen.
1: Mandy hat nämlich gesagt, dass ein tolles Paar-Hobby Sex ist für sie. Wie wichtig ist dir Geschlechtsverkehr in einer Beziehung?
4: Ja, 10 von 10 wichtig. Mhm. Also ich finde das so, es kommt drauf an, wie man so seine Liebesphilosophie definiert.
1: Love Language, ne?
4: Love Language, genau. Und guter Sex gehört auf jeden Fall dazu.
0: Mandy, was ist deine Love Language? Act of Service und so.
1: Eine tolle Radiosendung moderieren.
0: Ja, gut. Unabhängig vom Körperlichen hat es zwischen den beiden gut gepasst und sie haben viele Dinge ähnlich gesehen.
1: Zahnbürste teilen. Hot oder not?
4: Not? Auf keinen Fall not, sorry.
1: Täglich eins live hören.
2: Hot.
4: Hot.
1: Ja, wunderbar. Könnt ihr euch rausklippen, liebe Regie. Und sich vom Partner, von der Partnerin immer einladen lassen.
4: Not.
2: Not.
0: So, viele Dinge haben sowohl für Niklas als auch für Marcel gesprochen. Aber hier beim 1Live Liebesalarm kann es eben nur einen geben. Und das war für Mandy.
2: Marcel.
1: Marcel ist es geworden.
0: Riesenapplaus.
1: Oh. Warum? Was war der ausschlaggebende Punkt?
2: So von meinem Gefühl her, muss ich sagen, hat es ganz gut gepasst. Auch so das Sportliche und dass er Tennis spielt. Und also vom Gefühl her.
0: Vom Gefühl her ganz toll.
1: Ja, super. Ja.
0: Bei wem die Chemie heute stimmt und
1: Chemie?
0: Chemie.
1: Chemie.
0: Ich bin im Rheinland. Chemie. Bei wem die Chemie heute stimmt und wer als Liebesdoktor rausgeht, da schauen wir mal. Unseren Super-Single, lieber Sektor, den lernt ihr gleich kennen.

0: Das war Leak It. Flow. Es ist Freitag. Ohne Featuring so. Es ist Freitag, es ist Liebesalarmtag. Also liegt hier ordentlich Liebe in der Luft im und um den 1 Live Palast hier in Köln. Aber auch dieses Wochenende in Wetzel. Ja, dieses Jahr steigt dort zum 11. Mal, nicht zum ersten Mal, das Paruka-Will. Ein ganzes Wochenende, voll mit allem, was Elektro so hergibt. Und DJ Ötzi ist auch da.
1: Was macht er denn da?
0: Ganz toll.
1: Security oder?
0: Catering oder so. Nee, der singt natürlich wahrscheinlich auch seine Hits. 13 Bühnen gibt's da und seit 14 Uhr ist das Gelände offiziell eröffnet. Auf dem Gelände steht auch eine Kirche, wo sich heute Vormittag offiziell vermählt wurde. Mal gucken, könnt ihr ja mal Leute mal reinmelden, die vielleicht jetzt gerade verheiratet sind. Eine standesamtliche Trauung auf Paruka will. Für mich ist das so ein Ding, romantischer geht's gar nicht.
1: Ist schon Romantik Peak.
0: Genau. DJ Lovra war bei der Trauung dabei und hat sie auch durchgeführt. Der darf das wahrscheinlich auch. Und legt morgen dann auch beim Paruka will auf der Desert Valley Stage.
1: Genau. Und wir sind auch vor Ort, also nicht Dennis und ich, sondern Maddy und Markus mit 1 Live Go. Und die senden heute ab 18 Uhr live vom Paruka will. Und da würde ich sagen, Dennis, sie repräsenten uns da auch vernünftig, weil es gibt eine Kisscam in dem Studio. Das, finde ich, ist der Oberhammer.
0: Dann finde ich schade, dass sie nicht auf uns zeigt.
1: Du, möchtest du mir ein Küsschen geben?
0: Das machen wir gleich in der 21 Uhr Stunde.
1: Das finde ich klasse. Ab 18 Uhr, liebe Freunde, 1 Live Go, live vom Paruka will. Und dann morgen auch nochmal.

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2: Um 14.30 Uhr, hier braucht ihr gerade am längsten. A1 Köln Richtung Euskirchen, zwischen Gleuel und Kreuz Bliesheim 20 Minuten plus 10 Kilometer stockend. Die A2 Oberhausen Richtung Hannover ist zwischen Dortmund

0: Engede und Dortmund Nordost nach einem Unfall gesperrt, gerade 6 Kilometer Stau ab Henrichenburg. A2 Hannover Richtung Dortmund zwischen Ostwestfalen-Lippe und Bielefeld Süd, Viertelstunde plus 6 Kilometer Stau. A3 Köln Richtung Frankfurt zwischen Rösrath und Siebengebirge kommt eine halbe Stunde obendrauf, da gibt es 15 Kilometer Stau. A44 Kassel Richtung Dortmund zwischen Werl Süd und Unna Ost, Dreiviertelstunde plus 6 Kilometer Stau. Dann die 45 Hagen Richtung Dortmund zwischen Kreuzhagen und Westhofener Kreuz, Viertelstunde plus 7 Kilometer stockend. A61 Mönchengladbach Richtung Koblenz zwischen Miel und Dreieck-Sinzig, Dreiviertelstunde plus mehr als 20 Kilometer Stau. Und zum Schluss B236 Schwerte Richtung Lünen zwischen Dortmund-Wambel und Dortmund-Nordost. Da braucht ihr eine Stunde länger, 5 Kilometer Stau nach dem Unfall.
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2: Hallo Chabos, hier sind wieder eure Babos. Dennis und Benny Wolter am Start. Die coole junge Welle hier. Heute ist der letzte Schultag, deswegen haben wir recht viel Stau gehabt.
3: Deswegen auch der Gag?
2: Was?
3: Deswegen der Gag?
2: Modernen
3: Begrüßungen?
2: Nee.
3: 6-7-6-7?
2: Ah ja, das kann gut sein. Aber auch letzte Sendung Liebesalarm, deswegen lassen wir heute nochmal richtig krachen.
3: Wir lassen die Sau kreisen.
2: Genau, wir machen euch wieder verliebt. Egal, wer es gerade hört, natürlich auch hier in unserem Studio. Und ein Sektor-Super-Single hat heute bei uns mal wieder 2 Blind Dates im Studio.
3: Genau, und diesen Single stellen wir euch gleich schon vor, noch in dieser halben Stunde hier in 1

0: Mr. Know It All von Teddy Swims. Wir haben hier heute mal wieder ein super Single im Studio und der hat zwei Blind Dates. Und ich habe gerade hier auf unserem Schreibtisch oder unserem Tisch stehen so kleine Kerzchen, um die, so eine romantische Stimmung zu bekommen. Und die habe ich gerade umgedreht.
1: Richtig.
0: Ein Single hat im Liebesalarm zwei Dates und am Ende hoffentlich ein Match. Das ist der Einzel für Liebesalarm.
1: Mensch!
0: Wir sind Dennis, Benny Wolter und vor uns sitzt schon mal unser heutiger Super Single, Leon.
2: Ja, hi.
0: Wie geht's dir?
1: Wie das Auto, Seat Leon.
0: Es gibt doch tausend andere Autos.
1: Doch Mercedes-Benz.
0: Aber es ist richtig Leon und nicht Leon, ne?
2: Leon ist richtig, genau.
0: Okay, sehr gut. Hast du französische Vorfahren oder woran liegt's?
2: Meine Mutter hat die französische Staatsbürgerschaft.
0: Ah, Grüße bitte.
2: Vielleicht hört sie ja mit.
0: Ja, das hoffe ich doch stark. Und wir haben so ein bisschen eine kleine Vorstellung für dich eingesprochen, damit die Leute da draußen auch sich dich gut vorstellen können. Das heißt, liebe Freunde da draußen, das ist Leon.
3: Wenn es um die Live-Liebe geht, wird es Zeit für einen Profi. Begrüßt mit uns unseren Single-Mann, den leidenschaftlichen Leon aus dem beschaulichen Bonn. Der fernsehaffine Werkstudent arbeitet sonst hinter den Kulissen. Heute rückt er ins Rampenlicht. Schade nur, dass er davon nichts sieht. Mit verbundenen Augen stellt sich Leon der Profi heute dem Blind Date mit zwei Singlefrauen. Ehrenamtlich engagiert, sportlich unterwegs und am liebsten draußen in der Natur. Leon wandert, Leon segelt, Leon sucht. Die Frau an seiner Seite für das nächste Abenteuer. Bedrohlicher Fun Fact: Leon pflegt außergewöhnlich gute Kontakte zu den Eltern seiner Liebhaberin. Bedrohlicher Fun Fact: Leon pflegt außergewöhnlich gute Kontakte zu den Eltern seiner Liebhaberin. Einfach Schwiegermutters Lieblings-Leon. Lass es Live-Liebe sein. Welche Single-Frau kann Leons Herz erobern?
0: Das war so ein toller Fakt, den haben wir direkt zweimal gehört.
1: Genau.
0: Wie kommst du denn dazu, dass du den Kontakt zu den Eltern deiner Liebhaberinnen Mehrzahl hältst? Wie kommst du dazu?
2: Das wurde bestimmt falsch aufgenommen.
0: Okay.
2: Ich glaube, es war mehr so gemeint, dass ich mich immer sehr gut mit den Eltern meiner verstanden habe. Nicht, dass ich noch den Kontakt
0: hatte. Okay, gut. Okay,
2: auch wenn die alle sehr nett waren.
0: Hast du dich denn so wiedererkannt in dem Vorstellungstext?
2: Ja, auf jeden Fall. Es ist sehr interessant zu hören, was man da so rausnimmt.
0: Ja.
2: Aber
0: ich fand's ja amüsant und ich finde, dass wenn ich dich jetzt so, ich habe dich jetzt eine Minute kennengelernt, das hat ganz gut gematcht.
1: Und man sieht dich ja nicht, man hört dich ja nur. Du hast gesagt, dein Lieblingskörperteil sind deine Augen und du magst deine Grübchen gerne. Du hast Grübchen, das können wir auch bestätigen. Das heißt, wir sind auf jeden Fall guter Dinge, dass es was wird. Hast du denn Bock drauf auf deine beiden Single Ladies gleich?
2: Ich habe super Lust, die beiden kennenzulernen.
0: Super. Wir checken gleich mal, was dir in einer Beziehung ganz besonders wichtig ist, nach zwei Songs hier in 1 Live.

0: Du, Benny, wer hat das gesungen?
1: Roses vom Imbandek Remix. Aber Roses passt ja ganz gut zum 1Live-Liebesalarm der letzten Sendung, Dennis.
0: Genau, weil hier auch ganz viele Rosen als Dekoration im Studio liegen. Unser heutiger Super-Single heißt Leon und sitzt noch ohne Augenbinde vor uns. Du bist 22 Jahre jung, du studierst Politikwissenschaften und was willst du immer werden, wenn du groß bist?
2: Das ist immer so diese Horrorfrage für Politikwissenschaftler, weil das keiner eigentlich weiß.
0: Okay.
2: Ich spezialisiere mich gerade so ein bisschen im Bereich der Sicherheits- und Verteidigungspolitik und würde da vielleicht ganz gern im Verteidigungsministerium oder Shame on me in der Rüstungsindustrie anfangen.
0: Gut, Themawechsel. Du hast in den nächsten 2 Stunden zwei Blind Dates live im Radio. Wie nervös bist du denn?
2: Sehr, ich zitter ein bisschen mit der Hand.
0: Musst du gar nicht sein. Wenn die gleich die Augenbinde aufhält, dann siehst du auch gar nichts mehr und dann siehst du ganz entspannt und dann wird das ganz einfach
1: sein. Das wird toll.
0: Wie sieht denn dein aktuelles Datingleben aus? Also sprichst du Leute in der Bar an oder Dating per App?
2: Ich habe ganz lange Dating per App gemacht, aber da habe ich jetzt so ein bisschen von abgesehen und...
0: Kein Bock mehr oder keine Matches?
1: Oder Handy-Ladekabel?
2: nee, irgendwie kein Bock. Das war irgendwie sehr anonym und wenn man an der Uni ist, trifft man auch genug andere.
0: Das stimmt wohl. Ganz kurz und knapp, warum ist deine letzte Beziehung geendet?
2: Oh, ich habe einfach nicht mehr die Gefühle gehabt, die ich für eine
0: Gefühle hatten Schweigepflicht.
1: Was Leon wollte, weiß er nicht.
0: Er fühlt sich ja genau.
2: Ich wusste es ja, aber
0: im Guten getrennt.
2: Ja, im Guten.
0: Gut, okay.
2: Wir sind befreundet.
0: Schade, dass heute nicht der 30.8. ist, denn das ist ja ganz besonderes Datum für dich. Am 30.8.2019 hast du deine Jungfräulichkeit verloren. erstmal dazu, dass alle Leute, die gerade LKW fahren, einmal kurz hupen im Sektor. wieso ist dieses Datum noch genauso präsent?
2: Also es war der Tag vom Geburtstag meiner damaligen Freundin. Und deswegen.
0: Super. Was ist dir ganz besonders wichtig in der Beziehung? Mal ganz knackig, gibt's was?
2: Sehr, sehr direkte Kommunikation.
0: Ja, finde ich auch ganz gut. Das sagen aber viele hier, Kommunikation. Und dann hören wir hier, meldet sich nicht mehr und sonst
1: genau,
0: irgendwas.
1: Genau, ich habe 100 WhatsApp-Chats offen.
0: Ja, genau. Hast du auch, wie viele Chats hast du offen?
2: Ich glaube, gerade sind es auch so um die 9, aber...
0: Super. Kein Bock zu antworten, keine Zeit, nix.
2: Ach, das sind so Gruppen von irgendwie im Ehrenamt oder von der Uni. Das ist
0: ja, wer braucht das schon?
1: Genau, richtig.
0: Wen du brauchst, ist vielleicht dein allererstes Blind Date. Und zwar ist das die liebe Laura. Und die lernst du gleich und der gesamte Sektor kennen. Also dranbleiben.

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1: Um 15 Uhr mit Linus Busch
2: und Mathis Trapp. In NRW gehen heute zum Start der Sommerferien zwei große Events los, das Peruka Will und die Düsseldorfer Rheinkirmes. In Weeze werden bis Sonntag 225.000 Leute erwartet, in Düsseldorf kommen in den nächsten Tagen wohl 4 Millionen.
1: Das Peruka Will ist eins der größten Elektrofestivals in Europa und eben war der offizielle Start. Mehr als 300 Künstlerinnen und Künstler spielen auf über 10 Bühnen. Viele campen auf dem Gelände am Flughafen Weeze.
3: Ich fahre seit 11 Jahren und es macht einfach jedes Jahr aufs Neue viel Spaß.
4: Für mich ist das hier wirklich einfach mal Kopf ausschalten, keine Arbeit, gar nichts, einfach leben.
5: Geile Stimmung.
2: Bei der Rheinkirmes in Düsseldorf gibt es in diesem Jahr viele neue Fahrgeschäfte. Zum ersten Mal seit Jahren sollte eigentlich wieder eine Fähre aus der Altstadt hinfahren. Das klappt aber erstmal nicht, weil der Rhein zu wenig Wasser hat und das Schiff nicht anlegen kann.
1: Besonders groß sind die Sicherheitsvorkehrungen, weil es letztes Jahr beim Abschlussfeuerwerk in Düsseldorf ein Unglück gab. Raketen sind in die Menge geflogen und mehrere Menschen wurden teils schwer verletzt.
2: Im Bahnverkehr könnte es bald einen neuen Anbieter geben. Das italienische Unternehmen Italo will ab 2028 in Deutschland fahren, unter anderem von Dortmund über Köln nach München.
1: Die Bundesnetzagentur hat heute eine Entscheidung getroffen, die das wahrscheinlicher macht. Auf stark genutzten Strecken soll es in Zukunft mehr Konkurrenz für die Bahn geben.
2: In München ist ein Mann aus Moldau festgenommen worden, weil er spioniert haben soll. Die Ermittler sagen, dass er eine Drohne über das Gelände einer Waffenfirma gelenkt hat.
1: Der Verfassungsschutz hatte deutsche Unternehmen im Juni vor Spionage mit Drohnen gewarnt, weil die immer kleiner und unauffälliger werden.
2: In den USA hatten in den letzten Tagen hunderte Leute schlimmen Durchfall. Die Gesundheitsbehörde hat jetzt rausgefunden, woran das wohl lag.
1: Sie sagt, dass kleingeschnittener Eisbergsalat dran schuld ist. Der wurde an eine Fastfood-Kette in den USA geliefert, bei der viele Erkrankte gegessen hatten.
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2: Sonne und Wolken wechseln sich ab. Von der Eifel über Südwestfalen bis nach Ostwestfalen kann es kräftige Schauer und Gewitter geben. In Gummersbach dazu bis 25 Grad, in Ibbenbüren und Siegen 27 und in Gelsenkirchen und Bergheim bis 28 Grad.
1: Am Wochenende gibt es nur noch einzelne Schauer, morgen bis 26 Grad, am Sonntag maximal 23.
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2: Viel los auf den Autobahnen. An die 500 Kilometer Stau haben wir im Moment schon in NRW. Hier braucht ihr am längsten auf der A3 Frankfurt Richtung Köln zwischen Bad Honnef-Linz und Kreuzbrunn-Siegburg eine halbe Stunde mehr, 7 Kilometer staut's da. A3 Köln Richtung Frankfurt zwischen Rösrath und Siebengebirge eine halbe Stunde mehr, 20 Kilometer stockender Verkehr. A44 Dortmund-Kassel zwischen Warburg und Zierenberg eine Dreiviertelstunde plus, 10 Kilometer staut's da. A45 Gießen Richtung Hagen zwischen Wetzlar Süd und Ehringshausen eine halbe Stunde plus, 8 Kilometer Stau. Und dann noch B9 Kleve Richtung Krefeld zwischen Goch und Kevela. Eine Stunde mehr, 4 Kilometer Stau wegen der Anreise zum Peruka Will.
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6: Wunderschönen guten Abend, lieber Sektor. Dennis und Benny Wolter hier beim 1 Live Liebesalarm, der letzten 1 Live Liebesalarm Show-Sendung, die es gibt. Ja. Super. Wir haben heute Super Single Leon aus Bonn hier. Und
7: Super
6: der hat.
7: Single?
6: Super Single. Ich bin schon international. Der hat heute zwei Blind Dates live im Radio. Leon, bist du ready?
7: Ich bin so ready, wie es geht.
6: Sehr gut. Dann stellen wir dir jetzt mal dein allererstes Date vor. Und das ist die Laura aus Ennepetal.
8: Steppe in die Blind Dating Show mit Aura. Herzlich willkommen, Laura. Die 21-jährige angehende Industriekauffrau wagt das große Experiment und sucht heute live im Radio die große Liebe. Die liebenswürdige Laura aus dem ehrwürdigen Ennepetal wohnt mit ihren zwei Haustigern auf einem Bauernhof. Allein das qualifiziert sie für Dating-Shows. Heute schließt sie die Augen, spitzt die Lauscher und hört mal nur auf ihr Herz. Schluss mit Muttersöhnchen, Schluss mit Männern, die ihre Gefühle nicht äußern können und Schluss mit Typen, die sich ihren Mut antrinken müssen. Kann Leon Laura heute den Hof machen?
6: So, was ist dein erster Eindruck? Hast du schon No-Gos rausgehört, Leon?
7: Ich habe ein großes Go. Haustiger auf einem Bauernhof? Das ist ja super cool.
6: Ja.
7: Echte Tiger?
6: Das ist aber Haustiger, ich glaube, damit meint man Katzen.
7: Also.
6: Meine Nachbarin, die hat den Löwen.
7: Einen kleinen Löwen. Ich habe eine Vorstellung gehabt.
6: Okay. Wir holen Laura gleich rein, die sitzt noch nicht vor dir. Du hast aber deine Augenbinde schon auf, das ist sehr, sehr gut.
7: Genau.
6: Wie ist jetzt hier dein Nervositätslevel? Passt es noch oder wird immer schlimmer?
7: Es wurde nicht besser, sag ich mal so.
6: Gut. Gleich kommt Laura rein, hoffentlich nicht mit ihr bei den Haustigern.
7: Genau,
6: noch ein Song und dann lernst du und natürlich auch der Sektor
7: dein erstes Date kennen.
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0: 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Das war Love Yourself. Wer es ganz genau reingehört
1: hat? Von Justin Bieber.
0: Nein, ich wollte gerade sagen, das hast du gesungen, Benny.
1: Wir haben Leute so, ach Mensch.
0: Das hat Benny gerade live reingesungen.
1: Ja, ja, ja.
0: Nicht Justin Bieber. Willkommen zurück vom 1 Live Liebesalarm. Unser heutiger Super-Single Leon hat jetzt sein erstes Blind Date. Er sitzt ihr gegenüber und sie sitzt ihm gegenüber, beide mit verbundenen Augen. Die liebe Laura ist da. Laura, stell dich mal bitte ganz kurz vor.
2: Ja, hi, ich bin Laura. Ich bin 21 Jahre alt und komme aus Ennepetal. Und ich mache gerade eine Ausbildung zur Industriekauffrau.
0: Leon, man kann sich auch vorstellen, ne?
3: Ja, hi, ich bin Leo. Ich komme aus Meckenheim, eigentlich wohne in Bonn und studiere gerade Politikwissenschaften.
0: Wo ist Ennepetal, Laura? Sag mal ganz kurz, um einzuordnen.
2: Ja, das liegt zwischen Wuppertal und Hagen, wenn man das kennt.
0: Ja, das kennt man. Die beiden Weltstädte kennt doch jedes
2: ja,
0: Kind.
2: Hagen.
0: Du wohnst mit zwei Katzen auf einem Bauernhof, Laura. Erzähl mal ganz kurz.
2: Ja, das war eigentlich ganz witzig. Ich habe letztes Jahr eine Wohnung gesucht und hatte eigentlich eine in der Stadt gefunden. Ja, und dann hat meine Mama mich beiseite gezogen und meinte, ey, ich kenne da wen vom Bauernhof, willst du dir mal die Wohnung anschauen? Meinte ich, ja, klar, kein Problem. Hatte aber nicht so Bock. und dann, ja, habe ich mir die Wohnung angeschaut und war total verliebt in die Wohnung, weil das so ein skandinavischer Look war.
0: War cool.
2: Und das war auch super für meine Katze, weil ich habe eh eine Wohnung gesucht, wo die halt rausgehen kann. Genau, und es ist super.
0: Und sind da auch andere Tiere von irgendwie Schweine oder Rinder oder
2: ja.
0: Hühner?
2: Ja, Hühner ist ein gutes Stichwort. Wenn man aus meinem Wohnzimmer schaut, da sind dann die Hühner. Also da ist ein Hühnergehege.
0: Ach krass.
2: Und sonst drumherum sind dann so Rinder. Und wir haben auch irgendwie Schafe, die habe ich letztens im Wald gesehen.
3: Im Wald?
2: Ja, im Wald. Und Schweine haben wir irgendwie auch. Irgendwie, ja.
0: Ich kenne mich da noch nicht so aus. Ist ja richtig, ist ja wie bei Pippi Langstrumpf. Ja. Leon hat nämlich eben so ein bisschen gestaunt, als wir gesagt haben, Haustiger. Er dachte, du hast einen Tiger, aber es sind Katzen, ne?
2: Ja, obwohl mein kleiner Kater, der ist getigert. Also.
0: Das ist super. Wie gehst du mit Tieren um, Leon? Findest du Tiere und Katzen gut?
3: Ich muss sagen, ich bin eher so ein Hundemensch als ein Katzenmensch. Ich habe auch nichts gegen Katzen. Aber ich habe sehr gern früher diese Bauernurlaube gemacht mit meinen Großeltern und dann irgendwie reiten gewesen und Kühe gestreichelt und Kälber irgendwie Milch gegeben.
0: Schlachtung also, gucken.
3: Ja, irgendwann war so ein Kalb geboren, das war voll süß und dann nächsten Tag war es irgendwie weg.
0: Ui. Das war bestimmt du auf Reisen.
3: Ja. Genau.
0: Aus Asia oder so. No. Ganz kurz, ihr habt natürlich auch Red Flags bei uns angegeben und Laura, du hast angegeben, eine Red Flag ist, wenn er ein Muttersöhnchen ist. Oh. Definier das ganz kurz.
2: Ja, das heißt, dass man noch nicht so selbstständig ist, noch keine Ahnung, zu Hause, wenn man zu Hause wohnt, dass Mama die Wäsche macht oder so. Also ich mag es lieber, wenn man so selbstständig ist. Genau.
0: Okay. Leon, wie schaut's aus dabei da bei dir?
3: Sehe ich komplett so. Ich würde sagen, es ist ein Ick.
0: Mhm. Also, ja, die schicken deine Mutter kurz raus.
4: Genau. Die hier eben noch gebügelt hat für dich.
0: Genau. Tolle Unterhosen hast du auf jeden Fall. Das kann ich mal verraten.
1: Das ist ja gut, das passt ja schon mal zusammen. Das heißt, ihr trefft euch hier auf einer Wellenlänge. Gleich geht's noch um weitere Facts und Red Flags.
0: BG beim Date.
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0: Oh Gott, oh Gott, oh Gott. Wir hören hier schon, während die tolle Musik hier in das Live läuft, die krassesten Geschichten. Unser erstes Blind Date hier beim Liebesalarm ist in vollem Gange. Politik, Wissenschaft, Student Leon sitzt Bauernhofbewohnerin Laura gegenüber. Natürlich, du machst natürlich auch was. Du bist ja Azubi zur Industriekauffrau im zweiten Lehrjahr. So ist es richtig.
1: Genau. Wow, hast einen ganzen Steckbrief auswendig gelernt.
0: Was willst du mal machen, wenn du noch älter bist?
2: Ich bin tatsächlich bei meinem Betrieb schon in der Abteilung Eventmanagement. Ui. Und das möchte ich auch gerne weitermachen. Das macht mir sehr viel Spaß.
0: Das ist doch toll. Wir haben eben schon so ein bisschen gehört während des Songs. Laura, du machst eigentlich gerade Männer-Detox. Erklär mal ganz kurz und knackig, wie das aussieht und warum.
2: Das heißt, ich lösche alle Dating-Apps einfach so und entferne mich von jeglicher Art von Männern auf Insta, WhatsApp, was auch immer und genieße mein Single-Leben.
0: Du sitzt aber einem Mann gerade gegenüber, das war sich schon bewusst.
2: Er ist eine Ausnahme.
0: Okay, wir sind ja auch keine Dating-Plattform, wir sind ja wirklich eine hochqualifizierte, niveauvolle Liebesshow. Ja. So. Laura, du hast ziemlich viele Tattoos. Leon, was ist denn deine Meinung zu Körperschmuck, Tattoos, wie stehst du dazu?
3: Piercings. Ich ehrlich gesagt, wir sind sehr indifferent.
0: Was bedeutet das? Also wir sind hier nicht bei Phoenix.
3: Es ist mir eigentlich egal. Ah, okay, also ich habe da keine Präferenz, muss ich sagen. Es müssen schöne Tattoos sein natürlich. Mhm. Ne?
0: Laura, was hast du denn für Tattoos? Kannst du uns das mal ein bisschen spoilern?
2: Ja, also ich habe zum Beispiel einen Fingerabdruck von meinem Papa. Mhm. Und generell sehr viele Tattoos für meine Familie. Genau. Süß.
0: Cool. Sieht cool aus. Wir sehen es ja schon. Sieht cool aus.
2: Ich habe viele kleine Tattoos, sagen wir so. Ich sammle.
0: Ja. Ihr seid beide noch sehr jung. Leon, du bist 22, Laura 21. Wie ernsthaft sucht ihr beiden denn nach der großen Liebe? Oder wollt ihr euch gerade erstmal ausprobieren? Wie sieht's aus, Leon? Sag mal, als super Single.
3: Ich würde schon sagen, dass ich habe jetzt ganz lange nicht gesucht. Mhm. Und jetzt würde ich schon sagen, dass ich wieder suche. Aber ich habe gestern meine Annahme, Immatrikulationsbestätigung für meinen Wunschstudiengang, Masterstudiengang bekommen. Und der ist leider in Potsdam. Mhm. Das ist schon mal...
0: Das Laura, wäre das ein Problem?
2: Ach du, lass mich drüber nachdenken. Also ich bin ja auch von der Arbeit her sehr viel unterwegs. Ah. Müsste man dann mal schauen.
0: Wollte ich mich gerade fragen, ganz kurz knackig antworten. Wie häufig muss man sich in der Beziehung sehen, Laura?
2: Schon so zweimal mindestens in der Woche.
0: Mhm. Leon?
3: Doch, da gehe ich mit. Also wenn es halt eine Fernbeziehung ist, ich könnte das auch nicht auf Dauer, muss ich sagen, sondern nur für einen ganzen Zeitraum und dann...
0: Wisst ihr, was ich auf Dauer könnte? Jeden Tag, jede Minute, jede Sekunde eins live hören. Das machen wir jetzt mit der tollen Musik und hören uns gleich wieder in der nächsten Date-Runde.

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8: Halb vier, Sommerferienstart in NRW. Über 400 Kilometer Stau haben wir im Moment. Hier braucht ihr am längsten auf der A1 Dortmund Richtung Osnabrück zwischen Münster-Hiltrup und Münster-Nord. 1,5 Stunden kommen da oben drauf. 5 Kilometer Staus nach einem Böschungsbrand. Nur eine Spur ist frei. A3 Frankfurt Richtung Köln zwischen Bad Honnef, Linz und Kreuzborn-Siegburg. Eine 3/4 Stunde mehr. 8 Kilometer Stau. A3 Oberhausen Richtung Frankfurt zwischen Dreieck-Langenfeld und Dreieck-Colmar. 20 Minuten mehr. 10 Kilometer stockt's da. A3 Köln Richtung Frankfurt zwischen Lohmar-Nord und Siebengebirge, 20 Minuten mehr, 10 Kilometer Staus da mindestens. A44 Dortmund Richtung Kassel zwischen Warburg und Zierenberg, 1 Stunde on top und 15 Kilometer Stau. A61 Mönchengladbach Richtung Koblenz zwischen Miel und Grafschaftringen, 20 Minuten plus, 10 Kilometer Staus da. Dann die B9 Krefeld-Kleve zwischen Kevela und Weeze, 1/4 Stunde plus, 2 Kilometer Stau, da ist viel los wegen der Anreise zum Perukaville. Und dann haben wir noch die B9, die Gegenrichtung, nämlich Kleve Richtung Krefeld zwischen Goch und Kevela, 1/4 Stunde mehr, 3 Kilometer Staus da.
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1: Super Single Leon sitzt in seinem ersten Blind Date der lieben Laura gegenüber und die beiden haben gerade ein Blind Date live im Radio. Die sitzen sich gegenüber, sehen nichts. Sag mal hallo.
2: Hallo.
3: Hallo.
1: Eine knackige Frage, bitte knackig beantworten. Wo beginnt Fremdgehen, Leon?
2: Fremdgehen. Ich würde sagen bei Küssen, beziehungsweise bei der Intention, fremd zu gehen und es deswegen manche Dinge nicht zu erzählen.
1: Okay.
2: Also wenn ich sage, okay, ich finde diese eine Freundin von mir eigentlich schon ganz hot und deswegen erzähle ich meiner eigentlichen Freundin gar nicht, dass ich mich mit ihr treffe. Das will ich in manchen Fällen schon als Fremdgehen bezeichnen, sonst aber eigentlich Küssen als klare Grenze.
1: Laura?
3: Bei mir ist es schon, wenn man heimlich hinterm Rücken mit anderem schreibt oder halt ja sich Nacktbilder schickt, sage ich mal. Ne?
1: Okay, alles klar.
2: Geh ich mit.
1: Und bei dir, Dennis? Nacktbilder schicken, ja. Richtig. Mir geht fremdgehen, wenn man andere Radiosender als eins live hört. Das, so geht's mir ähnlich. Wir hören jetzt rein und gleich geht das Date weiter.
3: Wir hören jetzt.

0: also ich hab das Babyphone in meiner Wohnung und das Baby ist in deren Wohnung in dem Babybett.
1: Ach so, okay. Aber es ist jetzt auch nicht schlimm, dass du... Warum ist es
2: eigentlich? Das Date läuft, aber wir sind natürlich live im Radio. Mhm. Wollt euch jetzt nicht stören. Weil irgendwo in NRW liegt ein Baby und Laura, unser... passt gerade mit dem Babyphone drauf auf. Leon und Laura haben ein Blind Date live im Radio. Und um das Date jetzt, wir sind langsam auf der Zielgeraden, noch spiciger zu machen, spielen wir jetzt eine Runde Hot oder Not mit euch. Oh. Wir treffen eine Aussage und ihr sagt dann immer, das ist Hot oder Not. Und Laura antwortet immer zuerst und Leon, du ziehst dann immer nach.
1: Okay.
2: Okay. Haustiere schlafen mit im Bett.
0: Hot.
1: Hot.
2: Okay, beide hot?
1: Ja.
2: Okay, auch deine Haustiere? Auch alle mit im Bett? Laura, ja, ne?
0: Ja, auf jeden Fall muss. Ich hol die immer.
2: Aber auch die Hühner von der anderen Seite? Nee, ne?
0: Und die leider nicht.
2: Und die Schafe aus dem Schweine Wald? Aus dem Wald oder so? Die auch
0: die,
2: nicht.
0: Die leben im Wald.
2: Okay, alles klar. Krasser Swift-Design?
0: Not.
1: Not.
2: Nee, okay, gut. Ein Arschgeweih haben?
0: Not.
1: Not.
2: Okay. Okay.
1: Ich hab eine Freundin, die so ein bisschen so eins hat. Die hat
2: ist ja wieder modern.
1: Die hat über den Po untouchable tätowiert.
2: Haben wir das Gleiche. Ist doch ganz toll. Ja. Den Zwinker-Smiley nutzen.
0: Ist okay.
1: Den so mit Zeichen oder wirklich mit dem Emoji?
2: Den Emoji.
1: Nee, not.
2: Das ist immer so ein bisschen sassy, wenn man sagt, hab ich schon gemacht. Zwinker-Smiley so nach dem Motto, hättest du ja machen können.
3: Genau. Sehe ich ja, genauso. Alles, was sie sagen.
2: Keinen Alkohol trinken.
0: Hot.
1: Ja.
2: Ist auch super, ist auch ein Gift. Jedes Reality-TV-Format gucken.
0: Not.
1: Not.
2: Guckt ihr solche Sachen?
0: Nein.
1: Gar nicht.
2: Okay. Oberkörperfreie Bilder oder Bikini-Fotos posten.
0: Ist okay. So dazwischen.
2: Okay. Hot. Und Sie? Was sagen Sie?
1: Hot.
2: Hot. Okay, gut. Machst du das auch? Du bist ja auch im Gym aktiv. Leon, postest du oberkörperfreie Bilder von dir?
1: Nein. Also, okay. Wenn irgendwie so ein Urlaubsdump oder so, dann ist vielleicht auch mal eins dabei, aber ich mache nicht eins. Ja, ich war gerade im Gym.
2: Okay, gut. Eine Brille tragen. Hot oder not?
0: Hot.
1: Hot.
2: Und jeden TikTok-Trend kennen. Hot oder not?
0: Not.
1: Not.
2: Seid ihr nicht auf TikTok aktiv?
0: Doch. Nee. Aber nicht mehr so oft.
2: Gut, wir machen jetzt erstmal 6-7, während der nächste Song läuft. Und dann geht das Date gleich in die finale Runde. Bis gleich. An euch alle.

0: Jetzt mache ich es vielleicht zweimal. Aber Kraul. Kraul ist der Way to go.
1: Leo und Laura, euer Blind Date geht jetzt in die allerletzte Runde. Deswegen wollen wir nochmal die richtig wichtigen Themen besprechen. Und ihr könnt einfach gerne so knackig wie möglich darauf antworten. Mhm. Also, Thema Kinder. Ja, nein, wann, ja. Wann nicht?
0: Willst du anfangen, oder?
2: Ja, ich würde sagen schon, ja. Aber erst in so 10 Jahren.
1: Okay. Du bist jetzt 21 Jahre alt, also mit 31. Leon, dein Thema, dein Take dazu, wie die Jugend sagt?
0: Also wenn ich im Leben stehe, bis vielleicht schon in 5 Jahren oder so. Aber dann eigentlich gerne, ja.
1: Zusammenziehen, wann ist der richtige Zeitpunkt in der Beziehung?
2: Oh, das ist eine gute Frage. Ich habe es relativ früh gemacht bei meiner letzten Beziehung, aber...
0: Und? War gut?
2: Ja, war gut.
1: Du siehst es hier.
2: Aber ich bin jetzt wieder Single. ich würde mir da einfach Zeit lassen, also... Mehr als ein Jahr würde ich mir Zeit lassen.
1: Ja. Leon?
0: Ich hätte vielleicht sogar den Mut nach 6 Monaten gehabt.
2: Okay.
0: Je nachdem, wie man halt in dem steht.
1: Je nachdem, wie es auch läuft, würde ich sagen.
0: Mhm. Sehr, ja.
1: Der perfekte Pärchenurlaub, wie sieht er aus?
2: Bei mir ist es ein Skiurlaub. Ich liebe Skifahren und dann einfach mal in die Berge fahren. Man muss ja nicht den ganzen Tag nur Skifahren, man kann auch irgendwie rodeln gehen oder so.
1: Oder Après-Ski kann man auch machen.
2: Après-Ski geht auch.
0: Ich finde, wenn man beim Ski ist man ja nicht so oft aufeinander und vielleicht kann man den Urlaub ja genießen, um ein bisschen Zweisamkeit zu haben und das Ski vielleicht nicht das Optimale. Ich glaube, so ein Wanderurlaub in den Bergen oder einfach ein Strandurlaub.
1: Oder beide stolpern beim Skifahren, da fährt man übereinander. Das könnte auch das.
0: Auch gut.
2: Da kann auch ins Spa gehen. Ab ins Spa-Hotel.
0: Oh ja.
1: Kosenamen in der Beziehung, wie steht ihr dazu?
2: Ja, finde ich okay, aber halt dann eher so Basics oder ich finde eher so Insider auch cool.
0: Ja.
2: Ja. Genau.
0: Kann sehr gewünscht werden auch.
1: Aber. Habt ihr noch eine Frage an dein Gegenüber? Dann ganz fix.
0: Hast du eine?
2: Ja, bist du Winter- oder Sommermensch?
0: Sommer.
1: So, Leo, deine? Ganz knackig.
0: Wenn du ein Küchengerät wärst, welches wärst du? Also ein Messer, weil du so scharf bist oder so. Oder?
2: Ich bin Airfryer, ich bin vielseitig.
1: Airfryer ist immer ganz toll. Ja. Laura, vielen Dank für das tolle erste Blind Date. Ich glaube, Leo hat es auch gut gefallen, oder?
0: Ja,
1: ihr habt echt viel gut gemacht, gequatscht. Wirklich, wirklich gut gemacht.
3: Genau.
1: Und mal, apropos gut gemacht, wir schauen mal, wie es dein zweites Date macht. Die heißt nämlich Emma, lieber Leon.
3: Wie das BVB-Maskottchen.
1: Aber es ist nicht das BVB-Maskottchen.
3: Ob sie genauso aussieht oder so, das weißt du ja leider nicht. Siehst du erst am Ende der Sendung, aber das wird ganz spannend.
1: Laura, vielen Dank und Sektor, dranbleiben, gleich wird es nochmal richtig heiß.

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1: Es ist 16 Uhr, hier sind Tim Esselmann und Mathis Trapp. Tausende Leute mit einem Abo bei Amazon können erstmal nicht mit einer Entschädigung rechnen. Eine Klage der Verbraucherzentrale ist abgewiesen worden. Es ging um Extrakosten für Prime Video ohne Werbung.
2: Amazon hatte damit vor über 2 Jahren angefangen. Für werbefreies Streaming kamen auf die 8,99 Euro im Monat rund 3 Euro drauf, auch für alle mit laufendem Abo.
1: Die Verbraucherzentrale fand das unfair, es sei eine nachträgliche Verschlechterung. Viele mit Abo schlossen sich einer Sammelklage an und wollten Schadenersatz von Amazon.
2: Ein Gericht in Bayern hat jetzt aber entschieden, dass Amazon im Recht ist. Im Abo-Vertrag stehe nichts von einer Garantie für Streaming ohne Werbung. Amazon habe auch nicht damit geworben.
1: Eingereicht hatte die Klage die Verbraucherzentrale Sachsen. Sie will jetzt vor den Bundesgerichtshof ziehen. Eine Entscheidung gibt's da wohl erst irgendwann nächstes Jahr.
2: In Weeze am Niederrhein ist das Perukaville losgegangen, das größte Elektrofestival in Deutschland. Bis Sonntag werden 225.000 Besucher erwartet. Zehntausende campen auch auf dem Gelände.
3: Die Stimmung, es ist toll. Es ist wirklich schön. Es ist ein ganz anderes Gefühl. Ja, ist toll, mal rauszukommen aus dem Alltag.
1: Auch 1Live ist auf dem Perukaville und sendet heute ab 18 Uhr live aus Weeze. Übermorgen ist das Finale der Fußball-WM, Spanien gegen Argentinien. Aber ein Deutscher wird auch beteiligt sein, Schiedsrichter Bastian Dankert.
2: Der Weltverband FIFA hat entschieden, dass Dankert als Videoassistent dabei ist und den slowenischen Schiedsrichter unterstützt.
1: Dann noch zu einem kuriosen Tablettendiebstahl in Euskirchen. Hat eine Patientin in einem Krankenhaus Medikamente gestohlen, indem sie sich als Krankenschwester verkleidet hat.
2: Die 20-Jährige hatte in mehreren Stationen gesagt, sie müsse Medikamente für Patienten abholen. Die echten Mitarbeiter glaubten ihr, später flog das aber auf. Die Polizei ermittelt unter anderem wegen Betrugs.
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1: Es ist weiter mal sonnig, mal bewölkt und oft trocken. Nur in Südwestfalen und Ostwestfalen können sich noch einzelne Schauer bilden. 17 bis 25 Grad heute Abend. Dazu ist es teils windig.
2: Am Wochenende gibt es nur einzelne Schauer, aber es wird kühler. Morgen in Bielefeld und Remscheid 23 Grad, in Lünen und Moers 24 und in Zülpich bis 26 Grad. Am Sonntag dann nur noch 23 Grad.
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1: Immer noch gut was los an die 400 Kilometer Stau in NRW. Hier braucht ihr am längsten auf der A1 Dortmund Richtung Osnabrück zwischen Münster-Hilsrup und Münster-Nord. 1,5 Stunden obendrauf, 6 Kilometer Stau, da hat eine Böschung gebrannt, nur ein Fahrstreifen ist frei. A3 Frankfurt-Köln zwischen Bad Sonneff-Linz und Kreuzborn-Siegburg eine 3/4 Stunde mehr und 8 Kilometer Stau. A3 Köln Richtung Frankfurt jetzt zwischen Rösrath und Siebengebirge eine 1/2 Stunde mehr, 15 Kilometer Stau da. A44 Dortmund Richtung Kassel zwischen Warburg und Zierenberg 1 Stunde on top und 15 Kilometer Stau. Und dann haben wir noch die B9 Kleve Richtung Krefeld zwischen Goch und Kevela. 1 Stunde plus 3 Kilometer Stau. Die Leute reisen zum Perukaville an.
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4: Ja, im besten Fall sagt unser Super-Single Leon heute am Ende der Sendung: Ja, zu einem seiner 2 Blind Dates.
5: Das war echt ein toller Gag. Ganz kurz, Benny hat sein
4: hat man das gehört?
5: iPhone 11 ans Mikrofon gehalten.
4: Zu einem seiner 2 Blind Dates. Und Date Nummer 1 hast du erfolgreich hinter dich gebracht. Das war Laura, 21, aus Ennepetal. Sie wohnt auf dem Bauernhof und macht eine Ausbildung zur Industriekauffrau. Sag mal ganz kurz, wie war's?
6: Laura ist sehr, sehr sympathisch, muss ich sagen. Also eine sehr facettenreiche Person. Sehr interessant. Und habe mich sehr gerne mit ihr unterhalten.
4: Sie hat auch so einen Schalk im Nacken, also ihr habt euch gut unterhalten. Sind auch viele Lacher hin und her geflogen, hatten es auf jeden Fall von außen als Date-Experten
6: gefallen. Wir waren sehr witzig.
4: Das war toll. Jetzt ist Zeit für Date-Runde Nummer 2. Und da haben wir für dich die liebe Emma organisiert. Sie kommt, wie das gleichnamige BVB-Maskottchen, aus Dortmund.
7: Wahre Liebe kann eine schwere Geburt sein. Allerdings nicht für Emma. Die dynamische Dortmunderin ist angehende Hebamme. Sie bringt das Leben auf die Welt und die Liebe heute ins Radio. Die 22-Jährige hat genug von Langweilern, Faulpelzen und Kommunikationsverweigerern. Nach 4 Jahren Single-Dasein ist Emma bereit für den nächsten großen Schritt. Liebe und am liebsten der Blick in eine glückliche Zukunft. Für Emma heißt das Familie. Die gutherzige Geburtshelferin singt für ihr Leben gern. Nach dem Kreissaal wartet Karaoke. Aber trifft Emma auch den richtigen Ton in Sachen Liebe?
4: Erste Reaktion, was sagst du?
6: Ich finde Hebamme ist eine sehr große Green Flag. Also ich finde das einen sehr, sehr spannenden Beruf. Und ich glaube, da sind nur nette Menschen.
4: Ja, und auch ein sehr wichtiger Beruf hier auf jeden Fall.
6: Deswegen, auf jeden Fall.
4: Toll, dass sie sich Zeit genommen hat, hier bei uns zu sein.
8: Genau.
4: Wir holen jetzt gleich Emma ins Studio und dann geht's ab in Blind Date Nummer 2. Das ist der 1 Live Liebesalarm.

0: Self-Aware, Tampa City.
1: Ah, ich habe einen Krampf in der Wade.
0: Hast du den? Scheiße. Du bist gerade schon so komisch aufgestanden. Benni geht jetzt wieder auf seinen Sitzblock.
1: Ich muss ihn setzen.
0: Der 1-1-Liebesalarm geht weiter. Leon, du hast jetzt dein zweites Blind Date. Dir gegenüber sitzt Emma, 22 Jahre aus Dortmund. Emma, stell dich mal ganz kurz und knackig vor. Wer bist du? Was machst du? Ja.
2: Hallo, ich bin Emma. Ich bin 22 Jahre alt, komme aus Dortmund und bin hier in Köln zur Uni gefahren und wurde ganz spontan hier angesprochen.
0: Und du bist spontan dabei? Das heißt, wie wichtig ist dir Spontanität im Leben?
2: Ja, schon wichtig. Also, ich bin schon ein spontaner Mensch.
0: Finde ich geil. Leon, du darfst dich auch gern vorstellen, vielleicht nicht mit deinem kompletten Lebenslauf, vielleicht mal Hallo sagen oder so.
3: Ja, hi, ich bin Leon, 22 Jahre alt.
2: Freut mich.
0: Ja. Emma, du bist seit 4 Jahren Single. Woran hat's gelegen? Oder woran liegt's?
2: Soll ich sagen, Männer?
0: Ja, das kannst du ruhig sagen.
2: Nein.
0: Männer, alles, Penner.
2: Nein, also ich weiß nicht. Ich glaube, es ist einfach nie dazu gekommen, keine Zeit. Aber ich sage jetzt nicht, dass ich dem total ausgeschlossen bin. Ich bin total offen, aber ja, ist einfach noch nicht dazu gekommen.
0: Ja, muss ja auch gar nicht. Du bist ja noch blutjung, 22 Jahre alt. Genauso wie du, Leon.
3: Ja.
0: Erzähl mal was über dich.
3: Über mich?
0: Ja, was du so machst.
3: Ja, ach, ich mache ganz viele Sachen. Also ich studiere Politikwissenschaften und in meiner Freizeit, ich mache sehr gern Sport, ich schwimme, ich segle, ich mache ein bisschen Kraftsport und ich mache nebenbei so ein bisschen Ehrenamt. Ich bin auch Rettungssanitäter. Also auch ein bisschen Gesundheitswesen, aber nur noch ehrenamtlich und mache für mein Leben gerne Jugendarbeit. Ich habe so eine Jugendgruppe bei der Malteser Jugend und das sind alles sehr, sehr liebe Racker, die ich sehr gerne habe.
0: Apropos liebe Racker, Emma, du willst, bist du schon Hebamme oder studierst du das gerade?
2: Ich studiere Hebammenwissenschaften. Mhm. Ich bin jetzt im 5. Semester. Ich studiere hier an der Uni in Köln und ja.
0: Darf man die Plazenta wirklich essen?
2: Ja, man kann die Plazenta auf jeden Fall essen.
0: Aber nicht so frisch, die muss ja aufbereitet werden.
2: Ja, natürlich. Also es gibt ganz viele Studien, die sagen, dass die Plazenta ganz viele Nährstoffe mit sich trägt. Und dann gibt es natürlich die ein oder die andere Familie, die die Plazenta auch mitnimmt und die dann auch isst.
0: Die Kardashians haben das gemacht, die haben so Pill verarbeitet. Christian Wolf macht so Sirup halt in der Geschmacksrichtung Plazenta.
2: Das. Ja, aber es geht, es klappt, kann man machen. Ich würde es nur einpflanzen.
0: Aber das ist das Gute, ihr könnt beide quasi Blut sehen, ne? Weil Leon, du bist ja auch in dieser Branche, hast du ja gerade erzählt.
3: Ich dachte, wegen Politikwissenschaft, wo es gar nicht
0: wurde. Weil du ja Rettungssanitäter-Assistent bist. Aber man muss sagen, als eben wie schon klar wurde, was du für einen Beruf machst. Der Leon hat schon gesagt, das finde er richtig cool, ne? Ah. Hast du ja gesagt, ein toller Beruf.
3: Ich finde es sehr, sehr cool, muss ich sagen. Sehr wichtig.
2: Ja, also bei dir ist das ja so ein großes Ding. Ein kompletter Lebenslauf, aber ist auch total interessant. Hört sich sehr interessant an. Ja.
0: Und total, es wird gleich noch interessanter. Das kann ich euch versprechen, lieber Sektor. Gleich geht das Date in die nächste Runde zwischen Leon und Emma. Also unbedingt dranbleiben. Bis gleich.
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0: Ach, so gläubig?
1: Ja, genau. Christlich, also evangelisch.
0: Evangelisch.
1: Genau. Und ansonsten arbeite ich auch noch mal nebenbei.
0: Bei
1: im Gameladen.
0: Oh, das ist cool.
1: Ja, also das ist.
0: Ein Videogame, oder?
1: Nein, also da gibt es ganz verschiedene Räume, wo man irgendwie ein bisschen spielen kann und da leite ich meistens ein paar Spiele an.
2: Genug vom KitKat Club. Wir sind hier live beim 1 Live Liebesalarm. Und Leon ist heute unser Super-Single und er hat sein zweites Blind Date mit der lieben Emma aus Dortmund, die wir ganz spontan angesprochen haben in der Fußgängerzone und sie hat ja gesagt, weil wahrscheinlich das Schicksal es gut mit ihr meint. Und das Date läuft schon super. Ihr habt euch eben schon so ein bisschen gelernt.
3: Hast du ja gerade gecrashed. Da war ja gerade eine Unterhaltung, aber finde ich gut.
2: Ja, gut, ich werde pro Wort bezahlt, deswegen will ich ein bisschen babbeln. Wir klären jetzt mal ein bisschen eure Red Flags. Emma, was hast du für Red Flags? Was darf ein Typ, wie darf ein Typ gar nicht sein?
1: Boah, meine Red Flags sind auf jeden Fall respektlose Männer.
2: Mhm. Und du hast auch hier gesagt, er darf nicht faul oder langweilig sein.
1: Boah, nee, faul.
2: Definiere mal faul. Definiere faul.
1: Ja, ich finde es sehr attraktiv, wenn man an Männern ansieht, dass sie sehr zielstrebig sind und wissen, was sie machen. Mhm. Und für mich geht's gar nicht, wenn du jemanden kennenlernst und der steht um 14 Uhr auf und schreibt Guten Morgen, während du dann schon deine ganze Routine durchgehst. Nee, das geht nicht. Also Faulheit geht absolut gar nicht. Ich finde, es ist sehr gut, wenn ein Mann sehr eigenständig sein kann und einfach was aus seinem Tag macht. Kann.
2: Ja. Leon, wann stehst du auf?
0: 16 Uhr? So geht zwischen 8 und 9, jetzt ein bisschen früher.
2: Ist das gestattet, Emma?
1: Das ist total gestattet.
2: Sehr gut.
1: Das ist total gestattet. Und,
2: was hast du für eine Red Flag, Leon, bei Frauen? Wie dürfen die gar nicht sein?
0: Ich würde eine ähnliche Kerbe hauen mit Antriebslosigkeit. Mhm. Also wenn ich jemanden kennenlerne und die Person sagt, ja, habe ich keine Hobbys und mein Job gefällt mir auch nicht und irgendwie alles irgendwie doof und ich gehe gern feiern und das war's und die Person tut nichts, um in ihrer aktuellen Situation etwas zu ändern, finde ich das eine große Red Flag, weil das einfach so, wohin willst du mit deinem Leben? Was ist deine Vision? Und das finde ich so ein bisschen meh.
2: Emma, du sagst von dir selbst, dass deine Red Flag ist, dass du immer alles alleine machen willst.
1: Ja.
2: Ist das vielleicht auch so dem geschuldet, weil du schon so lange Single bist wahrscheinlich?
1: Ja, das Ding ist, ich musste gerade wirklich eine Freundin fragen, was sind so meine Red Flags? Und sie sagte, ich will immer alles alleine machen und frag, obwohl ich Hilfe kriegen kann, nie nach Hilfe. Und ich bin ein bisschen verpeilt. Ich weiß nicht, ob man das... Ja, nee. Ja.
0: Kommt auf Maß an.
1: Ist es im gesunden Maß. Mhm. Aber... Ich bin.
0: Würde ich auch sagen.
1: Aber in Kombination mit ein bisschen Unkonzentration. Also, wenn ich an meinem Handy bin und eine Freundin mit mir spricht, da bin ich meistens gar nicht so richtig.
2: Bin ich auch. Das kritisiert der Minion mir auch.
3: Ja,
2: immer.
3: Dennis ist halt.
2: Wenn ich beim TikTok bin, bin ich bei TikTok. Dann musst du mich
3: wenn ich Zigaretten drehe, drehe ich Zigaretten.
1: Aber genau so.
2: So. Ist, ja. Wie bereit wärst du denn in der Zukunft, das zu ändern? Dass du auch mal mit deinem Partner in Zukunft was machst?
1: Ja, da sowieso, da komme ich mit aller Bereitschaft an.
2: Sehr gut.
1: Mit aller Lernbereitschaft
2: an. Mit aller Bereitschaft gehen wir auch gleich das Date weiter an. Wir hören erstmal Musik und dann geht das Date weiter. Bis gleich.

0: Aber...
1: Hello. Leon und Emma haben gerade ein Blind Date live im Radio. Deswegen ganz kurz eine schnelle Frage. Das ist eine Klassikerfrage in diesem Format. Wenn ihr eine Nudelsorte wärt, welche wärt ihr? Emma, beginn gern.
2: Ich entscheide gerade zwischen Penne oder Spaghetti.
1: Entscheidung jetzt.
2: Penne, weil jeder isst Penne.
1: Ah, sehr gut. Auf jeden Fall sehr beliebt auch und leicht zu essen.
2: Genau, passt zu allem.
0: Ich würde sagen, dass ich diese Angel-Hair-Nudel bin, weil ich bin Engel.
1: Ah, sehr gut.
2: Das ist gut.
1: Genauso heilig ist mir auch das Programm bei 1 Live und das geht jetzt weiter. Gleich wird weiter gedatet.
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6: Es ist 16:30, immer noch 300 Kilometer Stau im Sektor. Hier sind nur die längsten. A1 Dortmund Richtung Osnabrück zwischen Münster-Hiltrup und Münster-Nord braucht ihr eine Stunde länger. 6 Kilometer Stau, da brennt's in der Böschung. Es ist nur eine Spur frei. A1 Dortmund Richtung Köln zwischen Burscheid und Kreuz Leverkusen West eine halbe Stunde plus 8 Kilometer Stau. A3 Frankfurt Richtung Köln zwischen Bad Honnef-Linz und Kreuzbund Siegburg eine Dreiviertelstunde on top, 8 Kilometer Stau. A3 Köln Richtung Frankfurt zwischen Rösrath und Siebengebirge eine halbe Stunde on top, mehr als 15 Kilometer stockend. A30 Rheine Richtung Osnabrück zwischen Lotte und Osnabrück-Sutthausen. Eine Dreiviertelstunde solltet ihr mehr einplanen, 9 Kilometer Stau. A44 Dortmund Richtung Kassel zwischen Warburg und Zierenberg. 20 Minuten plus, mehr als 10 Kilometer Stau. Die B9 Krefeld Richtung Kleve zwischen Kevela und Weeze braucht ihr eine halbe Stunde länger. 2 Kilometer Stau auf der Strecke zum Perukaville und auch in der Gegenrichtung. B9 Kleve Richtung Krefeld zwischen Goch und Kevela dauert deshalb eine Dreiviertelstunde länger, 2 Kilometer Stau.
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7: Bekannte oder Freunde um mich herum, wenn sie in deren stärksten oder emotionalen Phasen sind, dass sie auf mich eingehen.

0: können oder auf mich zukommen können, wenn sie Hilfe oder Frage haben oder sonstiges.
1: Wie klingt das, Leon? Kannst du sowas, bist du so ein Mensch, der auf sie eingehen kann, emotional?
2: Ich würde sagen, ja.
1: Ja,
2: ich würde mich als emotional intelligenten Mensch beschreiben.
1: Du hast gerade dein zweites Blind Date heute hier im 1 Live Ibiza Alarm. Dein erstes Date hieß Laura, jetzt das aktuelle Date heißt Emma. Wie ist es bisher? Gib uns kurz ein Feedback.
2: Es ist super schön, muss ich sagen. Also sehr, sehr interessante und auch sehr liebe Gespräche, muss ich sagen.
1: Emma, dein Feedback?
3: Wie gefällt es dir?
0: Kann ich Ihnen zurückgeben. Sehr interessante Person. Also ich glaube, dass man sehr viel zu lernen hat oder lernen kann. Und ja, finde ich ganz nett.
1: Das ist auch wichtig.
2: Interessant ist immer so ein Adjektiv. Das ist wirklich, vielleicht sollten wir das vermeiden. Das ist immer so, das ist immer so
1: ja, ambivalent. Vielleicht.
0: Okay.
1: Oder geil. Also keine Ahnung.
0: Knorte.
1: Ast Schocke. Euer Date geht gleich in die richtig heiße Phase mit richtig knackigen Fragen von uns beiden.
2: Oh.
1: Bis dahin hören wir noch ein bisschen Mucke. BG. Bis gleich.

0: an Wochentagen über 18 Uhr arbeite, nach 18 Uhr. Und
1: ich sitze ja echt schon Mitchell gegenüber eigentlich.
0: Bitte?
1: Ich sitze ja schon einer sehr reichen Person gegenüber, merke ich gerade.
0: Sagen wir mal, hoffentlich.
2: Ich glaube, Leon meint mich und Dennis, genau.
3: Er heißt nicht Leon, er heißt Leon.
2: Leon, sag ich doch. So, super, sehr gut. Ihr habt gerade ein wunderbares Blind Date, wie ich finde. Emma und Leon, ihr lernt euch gerade ziemlich gut kennen und der Vibe ist auf jeden Fall da. Deswegen kommen wir jetzt mal zu den harten Fakten. Wir stellen Fragen und dann antwortet ihr nacheinander. Emma, du startest zuerst und dann Leon. Und
3: das kann natürlich trotzdem in ein Gespräch münden.
2: Das auf jeden Fall, das ist nicht verboten.
3: Ihr könnt darauf eingehen, was andere sagt.
2: Wie sieht der perfekte Feierabend aus? Was macht ihr, wenn ihr nach Hause kommt, Füße hoch und dann?
0: Boah, der perfekte Feierabend ist nach Hause kommen, in eine saubere Wohnung und am besten der Kühlschrank ist voll, dass man sofort alles rausnehmen kann, was zu kochen, was ich kochen kann oder, keine Ahnung, auch etwas bestellen und sich dann aufs Sofa legen und einen wunderschönen Film sich anschauen.
2: Kochst du gerne? Kochst du viel?
0: Ja, ich koche sehr, sehr gerne.
2: Ah, okay. Leon, wie wichtig ist dir das?
1: Ich koche auch sehr, sehr gerne, muss ich sagen. Ich mache nicht, also... Ja doch, ich bin nicht so ein Bäcker, muss ich sagen.
0: Ich kann nicht.
1: Ach wirklich?
0: Ja.
1: Manche Leute können alles.
2: Und wie sieht dein perfekter Feierabend aus? Geht es in die ähnliche Richtung?
1: Ja, eher anders, würde ich sagen. Also wenn es ein stressiger Tag war, dann mit einem Buch raus an den Rhein. Wir haben so eine schöne Bar, Café, direkt Rhein-Pavillon. Da kann man sich in den Liegestuhl setzen und dann direkt am Wasser chillen, ein bisschen lesen. Und wenn es nicht so ein stressiger Tag war, dann gerne mit Freunden irgendwie in die Altstadt, in eine Bar, ein Pub-Quiz oder so.
2: Oh.
1: Das mache ich auch sehr gerne.
2: Sehr gut. Ihr geht zusammen essen. Wer zahlt?
1: Die Person, die um das Date gebeten hat, würde ich sagen.
2: Emma?
3: So, dein Schweige deute ich als Antwort.
0: Also ich komme, mein Vater hat immer gesagt, wenn du auf ein Date gehst mit einem Mann, ich komme es immer drauf an, ich bin ehrlich, ich würde glaube ich keinen Mann nach einem Date fragen, ich würde warten, dass er auf mich zukommt.
1: Also ich.
0: Ja, mein Vater hat immer gesagt, du zahlst nicht beim ersten Date. Machst du nicht. Mach das einfach nicht und deswegen,
2: kostet
0: den Mann.
1: Okay. Ich habe kein Problem beim ersten Date zu zahlen, aber ich finde die, dass man strikt sagt, niemals, warum. Diese sozialen Normen finde ich so ein bisschen merkwürdig.
0: Ja, kann ich verstehen, aber es ist mein Papa. Der hat mir das schon irgendwie...
1: Der wird schon seine Gründe haben.
0: Ja.
2: Und deswegen hört sein Papa, liebe Emma, auch eins live und deswegen gibt es auch weiter unglaublich tolle Musik und danach geht's in die letzte Runde dieses tollen Blind Dates.

0: Würdest du sagen, du hast auch dementsprechend eine sehr gute, oder ist die Beziehung zu deinem Vater besser als die zu deiner Mutter?
1: Ich finde gleich, ganz gleich. Also ich führe eine wunderschöne, gesunde Beziehung zu beiden. Also wirklich ganz witzig ausgeprägt. Wir lachen.
2: Witzig ausgeprägt ist auch jetzt diese Rubrik dieser letzten Date-Runde 4. Leon hat gerade ein Blind-Date mit Emma. Und wie ich schon sagte, wir sind in der Date-Runde Nummer 4. Das heißt, die letzte Runde, wo ihr beiden euch kennenlernen könnt. Und Dennis und ich haben uns wieder ein Spiel ausgedacht. Das heißt Hot oder Not. Wir sagen Dinge, Situationen, ihr sagt dann, ist das hot oder ist das not? Emma, du startest immer, sagst immer hot oder not und dann Leon und dann geht's so weiter. Das machen wir jetzt 4,5 Stunden lang.
0: Das dürfen wir nicht elaborieren?
2: Wieder ich mach sofort, mal weiter.
3: Die der Benni nicht versteht.
2: Ich mach mal weiter. Mindestens 4-mal die Woche ins Gym gehen.
1: Hot.
0: Hot.
2: Mhm. Im Restaurant immer das Gleiche bestellen.
1: Könnte ich sein, not.
0: Mhm. Not.
2: Bei Candy Crush Level 320 erreicht haben.
1: Ja, hab ich noch nie gespielt. Not.
0: Sagt er irgendwie hot? Not.
2: Naja. Ins Solarium gehen.
1: Not.
0: Not.
3: Warum kleines Zögern ja. Bei dir?
0: Ich habe kurz überlegt, aber Hautkrebs ist irgendwie nicht so cool.
2: Okay. Die einen sagen so, die anderen so. Rauchen oder vapen?
1: Not.
0: Not.
2: Mit der oder dem Ex befreundet sein.
3: Uiuiui. Emma, was sagst du?
1: Not.
0: Ist okay. Mhm.
3: Bist du mit Ex-Freundin noch befreundet?
0: Mit meiner letzten Ex-Freundin bin ich noch befreundet.
2: Okay. Mhm. Sich vegan ernähren.
1: Kann man machen. Hot.
0: Hot.
2: Und in die Dusche pinkeln.
1: Oh. Not.
2: Not?
1: Not.
0: Not. In meiner Gymdusche riecht immer nach Urin. Das ist wirklich hart.
3: Ah, okay.
2: Habt ihr noch nie in die Dusche gepinkelt?
1: Vielleicht als Kind, aber mittlerweile.
2: Okay.
3: Man sollte das auch mal unter Kontrolle kriegen.
2: Das ist wohl wahr. Emma, hast du noch mal eine Frage an Leon? Leon, hast du eine Frage? Dann kannst du noch überlegen.
0: Ja. Wenn du ein Nachtisch wärst, welcher wärst du?
1: Tiramisu.
0: Warum?
1: Weil es mehrere...
2: Vielschichtig.
1: Ja, vielschichtig ist. Und sowohl süß, auch als auch ein bisschen...
2: So herb.
1: Ja, genau, herzhaft.
2: Mhm. Sehr gut. Mhm. Emma, das war jetzt dein Date mit Leon. Ich hoffe, dir hat es gefallen. Es hat uns super viel Spaß gemacht, dir zuzuhören und euch beiden. In der nächsten Stunde, lieber Sektor, wird sich Leon entscheiden müssen. Laura oder Emma? Wer hat Leons Herz wirklich erobert?
3: Très bien.

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1: Um 17 Uhr, hier sind Tim Esselmann und Mathis Trapp. Übermorgen endet die Fußball-WM Nordamerika. Im Stadion bei New York ist am Sonntag um 21 Uhr das Finale Spanien gegen Argentinien.
2: Offiziell ist das Spiel ausverkauft. Wer es trotzdem live sehen will, muss teilweise ein Vermögen bezahlen. Auf der Weiterverkaufsplattform der FIFA werden Tickets für hunderttausende Dollar angeboten, auch für schlechte Plätze.
1: Zum ersten Mal bei einer Fußball-WM wird es am Sonntag eine Halbzeitshow geben, unter anderem mit Justin Bieber, Shakira und BTS. Die dürfte viel länger als 15 Minuten gehen.
2: Neu ist auch, dass die Weltmeister neben dem Pokal Fingerringe bekommen, so wie beim American Football. Auch die FIFA will daran verdienen. Fast 2000 Ringe werden an Fans verkauft.
1: Das deutsche Team ist zwar schon lange raus bei der WM. Beim Finale übermorgen wird trotzdem ein Deutscher beteiligt sein. Schiedsrichter Bastian Dankert hilft als Videoassistent.
2: Schon morgen Abend um 23 Uhr spielen Frankreich und England um Platz 3.
1: Die Bundeswehr soll stärker mit dem französischen Militär zusammenarbeiten. Bundeskanzler Merz hat mit Frankreichs Präsident Macron vereinbart, dass deutsche Soldaten zum ersten Mal an einer französischen Übung mit Atomwaffen mitmachen sollen.
3: Die Freundschaft zu Frankreich und unser gemeinsamer Einsatz für ein einiges Europa sind der Kern der deutschen Außenpolitik.
2: Frankreich ist neben Großbritannien das einzige Land in Westeuropa, das Atomwaffen hat.
1: Im NRW-Landtag war heute wieder der Anschlag in Solingen vor fast 2 Jahren Thema. Ein Syrer hatte damals mit einem Messer 3 Menschen getötet und 8 weitere verletzt. Innenminister Reul hat heute vor dem Untersuchungsausschuss ausgesagt.
2: Es ging auch darum, dass ein Mitbewohner des Syrers damals Hinweise gegeben hatte, dass er sich radikalisiert hatte. Reul wusste davon wohl nichts.
1: Ein Gericht in Bayern hat Amazon im Streit um eine Preiserhöhung recht gegeben. Es ging um das Abo für Prime Video. Vor über 2 Jahren hatte Amazon den Preis um 3 Euro erhöht, wenn man weiter werbefrei streamen wollte.
2: Die Verbraucherzentrale hatte dagegen eine Sammelklage eingereicht. Sie will nach der Niederlage jetzt vor ein höheres Gericht ziehen.
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1: Bis zum Abend mal mehr, mal weniger Wolken. Es bleibt oft trocken in Süd- und Ostwestfalen. Kann es aber auch mal regnen. 17 bis 25 Grad noch.
2: Am Wochenende gibt es nur einzelne Schauer. Es ist aber oft bewölkt und wird kühler. In Mainz sagen 22 Grad. In Aalen und Dienstlaken 24. Und in Aachen und Bergisch Gladbach sind 25 Grad drin. Sonntag wird so ähnlich. Es wird sehr windig. Maximal 23 Grad.
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1: Immer noch an die 300 Kilometer Stau in NRW. Hier braucht ihr am längsten auf der A1 Dortmund zu Osnabrück zwischen Münster-Hiltrup und Münster-Nord. Da kommt eine Dreiviertelstunde obendrauf, 4 Kilometer Staus. A2 Dortmund Richtung Hannover zwischen Bielefeld-Süd und Ostwestfalen-Lippe, 1 Stunde plus und 8 Kilometer Stau. A3 Frankfurt Richtung Köln zwischen Bad Honnef-Linz und Kreuzborn-Siegburg eine Dreiviertelstunde mehr, 7 Kilometer Stau. A30 Rheine Richtung Osnabrück zwischen Laggenbeck und Osnabrück-Sutzhausen, 1/2 Stunde plus, 10 Kilometer Stau. Und dann noch A61 Mönchengladbach Richtung Koblenz zwischen Miel und Dreieck-Sinzig, 1/2 Stunde plus, mehr als 20 Kilometer stockend.
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4: Sektor Supersingle Leo hat die letzten Stunden 2 Blind Dates. Erst war Laura aus Ennepetal dran, dann kam Emma aus Dortmund. Ohne irgendwas schon zu spoilern, sag mal, wie war das denn für dich, Blind Date live im Radio, wie war es für dich?
5: Es war super schön. Also wir haben uns wirklich sehr, sehr gut unterhalten, auch in den Pausen. 2 sehr liebe junge Damen.
4: Das waren tolle Gespräche. Haben wir so in dieser Show selten erlebt. Mal wird sie einer weggestottert oder geschwiegen.
6: Genau.
4: Aber heute lief es wirklich sehr, sehr flüssig. Also hast du echt toll gemacht. Wir nähern uns natürlich der großen Entscheidung. Noch nichts sagen. Hast du schon so jemanden im Kopf?
6: Hast du eine Tendenz?
4: Oder tust du noch überlegen?
5: Ich glaube, okay. Ich habe jemanden im Kopf.
4: Okay.
5: Ja.
4: Also wirst du nicht mehr evaluieren oder evaluierst du aktuell noch?
5: Zu 70% bin ich mir sicher.
4: Okay, guck mal, dann wird das trotzdem spannend.
6: Er evaluiert, du ejakulierst, das alles ist im Einzelnen.
4: Ich setze mich hin, da wir nähern uns der großen Entscheidung. Laura oder Emma, für wen wird sich Leo entscheiden?

0: Alter jetzt schwarz gesehen hat.
1: She Doesn't Mind war das, Sean Paul. Und wir hoffen natürlich, dass diese Person, die heute ausgewählt wird von Leon, es mindet und sie auch was.
2: Aha, alles klar.
1: Richtig, Englisch, Deutsch, Deutsch. Wir kommen zurück von 1 auf Liebesalarm. Das große Finale, oder Leon? Le Grand Finale steht nun an. Du hast heute im Laufe der letzten 16,5 Stunden 2 Blind Dates. Erst war Laura dran aus Ennepetal, da kam Emma aus Dortmund. Und nun, nach 2 erfolgreichen Blind Dates, gilt es für dich zu entscheiden, für wen entscheidest du dich? Die beiden Mädels sitzen vor dir. Sag mal gerne Hallo nochmal. Beide Mädels nochmal Hallo sagen.
3: Hi.
1: Wie geht's euch?
3: Ja, gut.
1: Gut?
4: Gut.
1: Emma, das Mikrofon ist nur für dich. Du, Laura hat ein eigenes. Du brauchst dich hinhalten, wie eine Außenreporterin.
0: Sieht auch cool aus, aber du kannst immer selber reinsprechen.
1: Wie war das denn für euch? Emma, erzähl mal, wie war denn das Blind-Daten für dich im Radio?
4: Spontan und sehr interessant.
1: Das Mikro gerne noch ein bisschen näher an den Mund.
0: Ja, wunderbar. So ist richtig, jetzt. Genau.
1: So. Mhm. Spontan, interessant.
4: Ja, war eine sehr schöne Neuentdeckung. Kann man machen.
1: Laura, jetzt bist du dran. Deine Nachricht.
3: Ich fand es sehr witzig und ungewohnt und ja, hatte viel Spaß.
1: Guck mal da, top gerne wieder. Ist auch ein richtig tolles Feedback. Gehen wir so im 1 Live Palast bis ganz nach oben weiter. Mhm. Da werden sich einige Leute freuen. Leon, wie war es für dich?
0: Sehr, sehr, sehr cool. Ich hatte wirklich sehr viel Spaß und sehr schöne Gespräche.
1: Und man muss sagen, du hast einen Blumenstrauß mitgebracht. Der steht in der Mitte des Tisches, an dem ihr euch gerade alle befindet. Und die Gewinnerin bekommt natürlich, oder deine Herzensdame bekommt den Blumenstrauß überreicht. Wir wollen euch nicht länger auf die Folter spannen, deswegen...
2: By the way, ich liebe Plastikblumen.
1: Nein, ganz frische Blumen. Richtig toll.
2: Nicht zu nah ans, an die Kamine damit.
1: Könnten schmelzen. Nein, die sind ganz frisch und toll. Leon, du hast jetzt... Wir zählen gleich von 3 runter... Und auf 1 sagst du den Namen der Frau, für die du dich entscheidest. Und dann könnt ihr alle eure Masken abnehmen. Achtung, es ist jetzt ziemlich hell. Ja.
0: Okay, erst Name, dann Maske.
1: Genau, richtig. Okay. 3.

0: Let's go.
1: Laura.
2: Wow. Masken ab.
3: Masken ab.
2: Masken ab.
3: Achtung ist hell. Schaut euch in die Augen.
4: Hi.
2: Das war doch toll.
1: Das ist wirklich hell.
4: Hi.
2: Gebt euch gerne mal die Hand. Das haben wir früher schon so gemacht. Genau.
3: Achtung,
2: bitte sitzen bleiben.
3: Achso, die Mikrofon, die Technik. Okay.
2: Genau. So, genau.
3: Gebt euch sitzen die Hand. Nein. Das mache ich auch nicht. Genau.
2: Perfekt. Super. Du hast dich für Laura entschieden.
1: Ja.
3: Warum, das klären wir gleich alles. Erstmal Emma, vielen Dank fürs Mitmachen.
2: Das war klasse.
3: Du hast es echt super gemacht, du bist spontan dabei, richtig lustig.
4: Danke euch.
3: Und wir hoffen trotzdem, dass vielleicht meldet sich jemand, dass deine 4 Jahre Single-Dasein trotzdem beendet werden.
4: 100%.
3: Grüße an den Vater auf jeden Fall.
2: Genau.
3: An den Pro-Max-Pastor.
2: Genau.
3: Ja. Danke fürs Mitmachen. Und wir quatschen gleich mit dem Traumpaar natürlich weiter, wie es so abläuft noch. Und
5: genau, Herr Wolter, so geht's weiter. Dranbleiben.
3: Genau. Danke euch. Bis gleich.

0: So, Benny, wie hieß der Song?
1: Voir sur ton chemin. Im Techno-Mix von Bennett. Und passend zu diesem französisch klingenden
2: Benny wahrscheinlich.
1: Benny. Benny. Passend, lass mich doch mal in Ruhe.
2: Entschuldigung, ich bin albern.
1: Passend zu diesem Song. Aua, jetzt knall ich in viel zu kleinen Studio übergegen. Passend zu diesem Songtitel haben wir hier Leon, heute hier bei uns im Studio beim 1Live Liebesalarm. Du warst super Single, hattest zwei tolle Blind Dates, wie wir finden. Und du hast dich am Ende für Laura entschieden.
0: Genau, Emma ist durch die Falltür gefallen und nicht mehr Teil des Studios.
1: Sie ist jetzt unten in der Arte-Redaktion, aber du bist hier weiterhin und hast dich für Laura entschieden. Wieso Laura?
3: Ich finde, wir haben einfach besser beim Gespräch miteinander gematcht. Also ich fand die Dynamik schon sehr, sehr schön. Ich muss auch sagen, dass wir uns vielleicht auch ähnlicher waren in der Art, wie wir miteinander kommunizieren und reden und wirken, glaube ich, auch. Und deswegen habe ich mich für Laura entschieden. Am Ende hat sich einfach richtig angefühlt.
1: Laura, bist du zufrieden?
4: Ja, ich kann mich nicht beklagen.
1: Ah, wunderbar. Wie sieht jetzt ein mögliches zweites Date aus? Habt ihr schon überlegt, was ihr macht?
4: Boah, ich glaube, weil wir ja beide uns gerne konkurrieren, hätte ich direkt vorgeschlagen, dass wir das auch mal austesten. Aha. Irgendwie Minigolf spielen oder sowas.
1: Arm drücken,
2: Boxen.
4: Genau. Arm drücken, habe ich direkt verloren.
3: Wie kommst du denn darauf?
1: Das klingt doch gut. Minigolf klingt super, ne?
3: Oder wäre ich Fan.
1: Ja. Es gibt viele tolle Date-Möglichkeiten. Sektor, falls ihr Ideen habt, gerne rüberflanken. Dennis einfach mal ansprechen am Kölner Hauptbahnhof. Er schreibt alles mit.
3: Ich habe mich auch Fußball-Minigolf.
4: Da bin ich gut drin. Ich habe Fußball gespielt.
1: Ah, Mensch.
4: Habe ich einen Vorteil.
1: Welche Position hast du gespielt?
4: Links in Verteidigung.
1: Was für ein Verein ist man denn Fan, wenn man in Ennepetal wohnt?
4: Eigentlich Dortmund, ich bin aber Schalke-Fan.
1: Oh, Glück auf. Glückwunsch zur ersten Liga, da können wir als Düsseldorfer nicht so gut von sprechen. Bist du eigentlich auch Fußballfan?
3: Gar nicht, ich habe keine Ahnung von Fußball.
4: Das ist sehr gut.
1: Aber dann kann sie jetzt ja auch ein Date, mögliches Date, sie erklärt dir, ihr guckt mal zusammen Fußballspiel und dann wird sie dir ja alles erklären. Erstliga-reif war auf jeden Fall heute eure Dates. Vielen Dank, Laura, fürs Mitmachen. Emma, auch dir vielen Dank. Und natürlich Leon, dir auch vielen Dank. Und euch beiden ganz viel Glück. Falls ihr irgendwie heiraten solltet, sagt uns Bescheid, ich mache Catering. Ist das denn so?
3: Wollen wir das?
1: Ist es möglich, heiraten oder... Okay. Ist es denn möglich, dass die besten gefüllten Krakauer, die es in Deutschland gibt, dass ihr abends noch was macht? Oder habt ihr heute beide spontan keine Zeit?
3: Ich hab noch Zeit danach.
4: Na, guck mal schauen.
1: Ja! Super. So, Sektor, ihr bleibt noch dran. Wir haben gleich noch auszuschalten. Es wird hier wirklich, das ist wirklich Hammer. Und euch beiden viel Glück und jetzt raus. Tschüss.
4: Tschüss. Ja.

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2: Es ist 5:30. Die A2 Hannover Richtung Dortmund ist zwischen dem Kreuz Bielefeld und Gütersloh wegen eines Feuerwehreinsatzes gesperrt. A1 Dortmund Richtung Euskirchen zwischen Burscheid und dem Kreuz Köln-Nord braucht ihr 20 Minuten länger, 10 Kilometer stockend. Dann A2 Oberhausen Richtung Hannover zwischen Recklinghausen Ost und Dortmund Nordost mehr als 20 Minuten plus 5 Kilometer Stau nach Bergungsarbeiten. A3 Frankfurt Richtung Köln zwischen Bad Honnef-Linz und Kreuzbronn-Siegburg eine Dreiviertelstunde länger, 7 Kilometer Stau. A44 Dortmund Richtung Kassel zwischen Warburg und Kassel-Bad Wilhelmshöhe eine halbe Stunde extra, 20 Kilometer stockend. A59 Köln Richtung Bonn zwischen Dreikolmer und Köln-Bahn eine Viertelstunde länger, 6 Kilometer Stau. Dann A61 Mönchengladbach Richtung Koblenz zwischen Miel und Dreieck sind sich eine halbe Stunde plus, 20 Kilometer stockend. B9 Krefeld Richtung Kleve zwischen Kevelau und Weeze braucht ihr auf dem Weg zum Perucker Welt 20 Minuten länger, 2 Kilometer Stau. Und in der Gegenrichtung B9 Kleve Richtung Krefeld zwischen Goch und Kevelau anderthalb Stunden länger, 4 Kilometer Stau.
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3: Leon hat sich für Laura entschieden und das war die richtige Wahl, würde ich auch sagen. Es hat echt gut gepasst.
4: Das hast du gar nicht zu bewerten.
3: Nee, er hat es ja auch von sich selber gesagt. Mhm. Und die beiden sind ja auch schon eben wieder rausgedackelt gemeinsam. Es wurden auch Nummern ausgetauscht. Genau. Das konnten wir ja beobachten. Und jetzt drücken wir mal die Däumchen, dass ihr vielleicht unserem Ziel, dass wenigstens ein Pärchen sich in dieser
4: Sektor
3: Show
4: Sektor Baby, Sektor Baby. Hey.
3: Hey. Ansonsten gibt es auch Vorkommnisse hier im Sektor, ganz kurz zu erzählen. Ich habe vor ein paar Wochen erzählt, ein Männerklo ist kaputt.
4: Ist immer noch defekt.
3: Immer noch kaputt.
4: Ja.
3: Und Benny trägt heute mal wieder keine Unterhose.
4: Stimmt nicht. Eins der beiden ist eine Lüge. Findet raus, wenn ihr mich später im Bahnhof seht.
3: Also das, ich fand aber, war eine tolle letzte Sendung. Wir haben es ja vorhin angedeutet. Liebesalarm, die Show. Reden wir gleich drüber. Lassen gleich nochmal ein bisschen Liebesalarm generell Revue passieren. Und
4: ist irgendwo ja ein bisschen klecklos im Hals.
3: Machen noch eine kleine Außenschalte. Also in den Garten von Bennys Schwiegermutter. Also an der Stelle. Oder bei Rucka WLAN vorbei. Bis gleich.

0: Oh, ich habe einen Niesanfall gehabt.
1: Ich wollte gerade sagen.
0: Stark Heuschnupfen. Dieses Jahr steigt zum 11. Mal das Perukaville in Weeze auf 13 Bühnen. Ein ganzes Wochenende voll mit allem, was Elektro so hergibt. Und, das freut mich besonders, DJ Ötzi ist auch am Start. Auf dem Gelände gab es schon eine Vermählung. Da gibt es eine Kirche auf dem Gelände und eine standesamtliche Trauung. Finde ich richtig toll. Was Romantischeres kann ich mir kaum vorstellen, als auf dem Perukaville getraut zu werden.
1: Genau. Oder wild rumknutschen ist auch toll.
0: Genau, richtig, oder irgendwo weggemacht zu werden. Wir sind übrigens auch vor Ort, beziehungsweise Maddi und Markus mit 1 Live Go. Und die haben gerade Besuch von Star-DJ Topic. Hallo, wie geht's euch?
2: Die beiden Stimmen kenne ich auch gut, ey.
0: Das ist ja auch Tobi, wir kennen es privat. Alles gut?
1: Genau, alles klar, ja. Junge?
2: Ja, bei euch.
1: Immer. Was treibt ihr?
0: Wir schalten natürlich zu euch, weil bei euch ist es natürlich deutlich spannender als hier bei uns im Sender. Wie ist die Stimmung gerade in Weeze? Nehmen wir uns mal mit.
2: Ich bin gerade erst angekommen, aber Stimmung ist traumhaft. Hier ist gutes Wetter, es fehlen nur meine Lieblingszwillinge hier.
0: Ja. Oh ja, das war leider budgetär nicht drin, dass wir da hingeflogen werden. Legst du da auch auf oder bist du nur da, um mit uns zu telefonieren heute?
2: Naja, genau. Ich habe die Anfrage bekommen für ein Interview hier mit euch und dann, wenn es jetzt vorbei ist, dann fahre ich wieder nach Hause.
0: Das klingt nach einem Plan. Oh, das heißt, später sorgst du auch für ordentliches Tanzmaterial? Bringst du die Leute später zum Abtanzen und zum Schwitzen?
2: Ich hoffe doch, dass sie ihr Tanzbein schwingen.
0: Aber das DJ-Set auch bitte anschließen, ne? Das sehe ich ja immer bei TikTok, wie er uns immer alle verarscht. Sehr gut. Wie oft warst du denn schon auf dem Perukaville?
2: 2016 das erste Mal.
0: Boah!
2: Also ist jetzt 11-jähriges.
0: Guck mal, was macht denn das Perukaville so besonders?
2: Die größte Standardfrage.
3: Es sind wirklich die besten Journalisten gerade.
4: Ich wollte sagen, hey, ihr zwei, wart ihr schon mal irgendwie so cool dancen? Ihr redet so, als wärt ihr so 100.
0: Ja.
4: So, wart ihr schon mal ein bisschen abtanzen?
0: Wir tanzen wirklich fast jedes Wochenende ab.
4: So?
0: Wir tanzen ab. Wir schmieren ab und tanzen ab. Dennis konnte früher tatsächlich 2009 ganz gut shuffeln.
1: Ja.
0: Ob er es immer noch kann, das werden wir dann später herausfinden.
1: Dann kam der Knorpelschaden.
0: Genau. Genau. Aber wir haben auch gehört, es gibt bei euch eine Kisscam im Studio.
2: Ehrlich?
0: Maddi Markus, stimmt das oder ist das?
4: Es gibt vor dem Studio eine. Ja, das stimmt. Und das sehen auch gerade schon richtig viele und wir haben auch schon ein paar Küsschen gesehen.
3: Ihr müsst euch das vorstellen, wir haben hier so einen großen lila Container und da drüber ist eine Kamera mit einer großen Leinwand und die zoomt dann auf die Leute und dann gucken die so, ob sie rangezoomt werden und dann fangen sie an rumzuknutschen. Und das beobachten wir hier die ganze Zeit.
0: Das klingt für mich wunderbar.
1: Hoffe ich doch mal, dass ich irgendwann mit mega böse in dieser Kisscam lande und dann geht's ordentlich Knutscherei.
0: Oder mit Mike Krüger auch ein toller Knutscher.
1: 18 Uhr, 1 Live Go mit Mali und Markus und natürlich der Topic liegt auch irgendwo auf.
0: Live vom Perukaville in Weeze, wir gehen mal euch weiter. Und wir freuen uns drauf und werden auf jeden Fall privat weiterhören.
3: So, das ist uns ganz wichtig.
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0: Olli Kahn wurde geblitzt und hat seinen Lappen verloren. Spannender und ereignisreicher war nur diese tolle Reise mit euch, der 1Live-Liebesalarm. Heute ist die finale Folge und Dennis, was war das für eine Staffel?
1: Das war das für ein Ritz.
0: Was war das für ein Ritz? Es war super oft romantisch und natürlich haben wir auch immer vorher gecheckt, was die Red Flags von unseren Super-Singles waren. Lieber Marc, Red Flags hast du angegeben. Was du gar nicht gut findest, ist, wenn die Dame deines Herzens ungepflegt ist. Stehst du noch dazu oder dürfen sie heute auch ein bisschen dreckiger sein?
2: Ah, das kommt ganz drauf an, wie du das meinst.
0: Mein Spenny, bist du klasse. Auch Kevin aus Wuppertal war beim Date hier bei uns sehr ehrlich und im Fragebogen vorab hatte beim Lieblingskörperteil nicht lange überlegt. Du hast angegeben, aber unter anderem auch dein Penis.
3: Ja, der ist schön. Ja.
0: Wie kommst du dazu? Also, hau mal raus jetzt.
3: Gutes Feedback dazu bekommen.
0: Ja, genau, machen wir einfach mal weiter. Bei Kevin läuft's, ja, und es wurde natürlich auch bei
1: Kevin
0: uns
1: hängt's.
0: Oder steht's.
1: Ja.
0: Es wurde auch manchmal spicy. So wie bei Liv aus Kastrop-Rauxel, die ihr Date Ada aus Krefeld mit ihrem Tattoo am Popo geschockt hat. Also sie hat's ihm nicht gezeigt, aber alleine die Tatsache, dass er eins hat, das hat ihn schon irgendwie so leicht irritiert.
4: Ich bin eher dafür Tattoos ohne Körperteile, aber das geht ja schwer.
0: Ja.
4: Was ist die Symbolik dahinter?
5: Wieso eine Schildkröte? Es gibt keine Symbolik dahinter. Okay. Es ist nur eine Schildkröte auf meinem Arsch.
1: Ja, da sind die beiden nicht zusammengekommen. Im besten Fall klang es am Ende dann eher wie bei Eva aus Herne und Lukas aus Ahaus.
0: Gibt's ein zweites Date?
5: Ja.
0: Hi, ja, das ist immer klasse. Super.
1: Lukas, möchtest du das zweite Date annehmen?
6: Ja, ich nehme die Rose an.
1: Ja, Charakter hat schon mal gepasst bei diesem Blind Date. Am Ende sind ja immer auch die Masken gefallen. Und wenn dann auch noch das Aussehen gepasst hat, dann haben wir beide als Liebesengel anscheinend alles richtig gemacht. Bei manchen hat es sogar richtig gefunkt. Grüße an unseren alten Arbeitgeber an der Stelle. Auftraggeber, so wäre es richtig gewesen.
0: Wir waren mal eure Marionetten.
1: Genau, bei Kia aus Köln und Marco aus Viersen, da hat es auf jeden Fall gefunkt.
4: Marco ist ein sehr attraktiver Mann.
7: Ja, gerade kann man dasselbe sagen. Eine sehr attraktive Frau mit schönen braunen Augen.
0: Das, klasse, Dennis, du hast auch schöne blaue Augen, würde ich sagen.
1: Unser Ziel war immer, dass ihr euch da draußen verliebt bei uns.
0: Ja.
1: Und das ist uns ein ums andere Mal gelungen. Oftmals auch nicht, aber der Wille zählt. Und deswegen können wir an dieser Stelle sagen, danke 1Live auch für Liebesalarm. Wir können sagen, es ist erstmal vorbei. Ihr wird nicht mehr gedatet, aber es kommt was Neues.
0: Es kommt was Neues, gagenfrei und Spaß dabei. Das ist unser Motto. Und da kommt eine neue Sendung. Und an der Stelle natürlich vielen Dank an die tolle Redaktion, die hier natürlich bei uns im Studio sitzt. Ich möchte alle Namen nicht nennen. Ich kenne auch nicht alle. Aber vielen Dank fürs Mitmachen und euch jetzt noch einen schönen Feierabend. Dennis und ich.
1: Wir kommen im September wieder mit das richtige Geilem. Das wird ein Hammer.
0: Genau. Tschö.

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1: 18 Uhr ist es. Hier sind Tim Esselmann und Mathis Trapp. In NRW sind zum Start der Sommerferien zwei große Events losgegangen. Das Perukaville und die Düsseldorfer Rheinkirmes. In Weeze werden bis Sonntag 225.000 Leute erwartet. In Düsseldorf kommen in den nächsten Tagen wohl 4 Millionen.
2: Das Perukaville ist eins der größten Elektrofestivals in Europa. Mehr als 300 Künstlerinnen und Künstler spielen auf über 10 Bühnen. Viele campen auf dem Gelände am Flughafen Weeze.
3: Ich fahre seit 11 Jahren und es macht einfach jedes Jahr aufs Neue viel Spaß.
4: Für mich ist das hier wirklich einfach mal Kopf ausschalten, keine Arbeit, gar nichts, einfach leben.
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1: Bei der Rheinkirmes in Düsseldorf gibt's viele neue Fahrgeschäfte. Zum ersten Mal seit Jahren sollte eigentlich auch wieder eine Fähre aus der Altstadt hinfahren. Das klappt aber erstmal nicht, weil der Rhein zu wenig Wasser hat und das Schiff nicht anlegen kann.
2: Besonders groß sind die Sicherheitsvorkehrungen, weil es letztes Jahr beim Abschlussfeuerwerk in Düsseldorf ein Unglück gab. Raketen sind in die Menge geflogen und mehrere Menschen wurden teils schwer verletzt.
1: Dann geht's um Klimaschutz. Die EU-Kommission will eine Maßnahme dazu lockern. Aktuell ist es so, Unternehmen müssen Zertifikate kaufen, um bestimmte Mengen an CO2 ausstoßen zu dürfen. Diese Zertifikate sollen nach und nach knapper und damit teurer werden.
2: Die EU-Kommission will jetzt, dass sie langsamer weniger werden, um die Wirtschaft zu entlasten. Klimaschützer kritisieren das.
1: In Israel könnten offenbar bald Krokodile eingesetzt werden, rund um Gefängnisse für palästinensische Häftlinge. Der rechtsradikale israelische Minister für nationale Sicherheit will das.
2: Und die Umweltministerin hat Nilkrokodile jetzt als betreute Wildtiere eingestuft, um den Plan voranzubringen. Ob es wirklich so kommt, ist unklar. Die israelische Naturschutzbehörde ist dagegen.
1: Es steht das letzte Wochenende der Fußball-WM an. Morgen spielen Frankreich und England um Platz 3. Am Sonntag ist dann das Finale zwischen Spanien und Argentinien.
2: Die Vorbereitung aufs Finale sorgt schon heute für Schlagzeilen. Etwa die riesige Halbzeitshow mit Justin Bieber, Shakira und anderen, die wohl deutlich länger als die normale Pausenzeit von 15 Minuten wird.
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1: Auch am Abend ist es mal sonnig, mal bewölkt, meistens trocken, aber windig. In Südwestfalen und Ostwestfalen können noch einzelne Schauer dabei sein, bei 17 bis 25 Grad.
2: Morgen nur wenig Sonne und teilweise wird's nass, vor allem wieder im Osten von NRW. Und es wird kühler, in Detmold und Arnsberg 23 Grad, in Hagen und Viersen nur noch 24 und in Bonn 25 Grad. Sonntag noch etwas kühler und teilweise sehr windig.
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1: Wird ein bisschen leerer, aber immer noch an die 150 Kilometer Stau in NRW im Moment. Hier braucht ihr besonders lang auf der A2 Dortmund Richtung Hannover zwischen Bielefeld Süd und Herford Ost. Da kommen 20 Minuten obendrauf, 10 Kilometer stockt's da. A3 Frankfurt Richtung Köln zwischen Bad Sonneff-Linz und Kreuzborn-Siegburg eine Dreiviertelstunde mehr, 7 Kilometer Stau. A3 Köln-Frankfurt zwischen Rösrath und Siebengebirge 20 Minuten on top, 15 Kilometer stockt's da. B9 Krefeld Richtung Kleve zwischen Kevela und Weeze eine halbe Stunde plus, 2 Kilometer Stau. Die Leute wollen zum Perukaville. Und Stau gibt es auch auf der B9, Kleve Richtung Krefeld, also die Gegenrichtung, und zwar zwischen Goch und Kevela. Da kommt tatsächlich eine Stunde obendrauf bei 2 Kilometern Stau.
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6: Yes, hier sind wir. Madeleine Sabel und Markus Fröhle melden sich live aus Perukaville, von Perukaville, vom Perukaville. Man kann das alles sagen. Hier laufen schon die ersten sehr rotgebrannten Citizens an uns vorbei. Wir sind hier wirklich mitten auf dem Perukaville-Gelände mit 225.000 Citizens.
7: Das ist so geil, Leute, weil wir haben wirklich hier einen richtigen Premium-Blick auf manche Bühnen. Da sieht man schon so richtig viel so Laser und so. Wir hören auch die Bühnen von links und rechts, die hier hinscheinen. Und ich habe schon eine kleine Theorie. Ich habe mir nämlich so ein paar Festival-Looks angeguckt. Und ich glaube, bei den Girls ist dieses Jahr das Motto nämlich Glitzer und Mesh. Mhm. Haben wir schon ganz viel gesehen. Und bei den Boys auf jeden Fall Trikots. Ich weiß nicht, ob ich jemals so viele Trikots auf beidem Ort gesehen habe.
6: Da ist ein Polen-Trikot vor meiner Nase. Shoutout. Also hier habe ich schon ganz viel gesehen. Leute, aber wir sind hier natürlich nicht nur hier, um Outfits zu checken. Wir sind hier für ganz viel geile Musik. Wir haben 300 DJs und Producer und Producerinnen. Wir haben 13 Bühnen auf dem Perukaville. Eine neue 360-Grad-Bühne. Wir haben große Namen. Armin van Buuren, Charlotte de Witte, die Chainsmokers, Steve Aoki, Fischer, Hardwell, Exwell, alles an diesem Wochenende hier.
7: Und ganz viele davon kommen auch zu uns ins Studio, zum Interview zu Gast. Mhm. Der erste müsste gleich schon kommen, es ist Davy Boy. Deswegen freuen wir uns auf die nächsten 7 Stunden mit euch.
6: Ja, und wir spielen euch natürlich geile

0: Ja, der 1 Live Go mit Mali und Markus live vom Perucaville Festival 2026.
1: Mit Davy Boy zu Gast. Davy Boy, bist du schon nervös?
2: Ich bin noch nicht nervös. Hallo, was geht ab? Als Land, seid ihr gut drauf?
0: Bist du, ist das dein erstes Mal auf dem Perucaville eigentlich?
2: Das ist mein allererstes Mal und ich habe richtig Bock schon. Also ich habe auch eine super Playtime bekommen. Ich habe richtig Bock.
1: Ja, und du spielst ja auch direkt auf der neuen Stage, Alter.
2: Ja, ja, ja.
1: Hast du schon ausgecheckt?
2: Ich habe sie schon gesehen auf Social Media gestern so und bin echt ein bisschen nervös, aber ich habe Bock.
0: Ja, 19:30 bis 20 Uhr Desert Valley Stage mit Davy Boy. Sag mal kurz, wir fragen hier jeden Gast, der kommt. Und ich meine, du bist Festival erfahren, würde ich mal behaupten. Es ist ja nicht dein erstes Festival, auch wenn es dein erstes Perucaville ist. Was ist für dich dein Festival Essential überhaupt? Was musst du überall?
2: Ja, das brauchst du gar nicht fragen, oder? Das ist die Krawatte natürlich.
0: Krawatte.
2: Stell dir vor, ich würde dich einmal vergessen. Das wäre komplett der Reinfall.
1: Aber wie kamst du darauf? Weil das ist ja, das für alle, die dich vielleicht nicht kennen oder die es nicht wissen, die Krawatte ist ja so dein Signature, aber ja auch das Signature deiner Fans. Also
2: ja, ja.
1: Gleich in deiner Crowd
2: immer.
1: Werden auch ganz viele Leute mit Krawatten sein.
2: Voll, voll, voll. Ich hoffe, also ich denke schon, dass da so 100, 200 Leute mit Krawatten stehen werden.
1: Und wieso Krawatten? Wie kamst du darauf?
2: Ich weiß nicht, ich fand es einfach fresh damals. Einfach, also ich hatte allen so ein YouTube-Set und ich brauchte ein cooles Outfit und dann habe ich überlegt, in meiner alten Arbeit noch und dann Krawatte und Ärmel abschneiden. Krass.
1: Ja,
2: dann,
1: wie immer.
2: Dann geiler Look. Einmal gemacht.
1: Aber Leute, ihr müsst wissen, das ist jetzt nicht so eine langweilige Krawatte. Ihr könnt es jetzt nicht sehen, aber es ist so, da sind so Knöpfe dran, so ein Herzchenknopf, ja, und so ein anderer bunter Knopf. Also schon super special.
2: Ja, ich habe auch mittlerweile über 200 Krawatten.
1: Echt?
2: Ja, ich habe so einen ganzen Koffer voll.
0: Davy Boy, wir müssen noch mal was aufklären. Ich gehe gerade mal in meine Insta-DMs. Wir haben hier mal geschrieben. Wegen unserer Sendung. Ja, vor anderthalb Jahren haben wir gesagt, ey, wir bei 1 Live Go, wir wollen Newcomers supporten und so. Passt dir. Und du so, jo, passt, richtig geil, freu mich sehr. Aber so ein, zwei Monate würde ich noch gerne warten. Und dann haben wir irgendwie keinen Kontakt mehr gehabt. Was ist da passiert?
2: Voila, wir haben nie geschrieben.
0: Guck hier. Ich hab offen.
2: Okay, krass.
0: Weißt du?
2: Ja, okay,
0: aber jetzt ist
2: das. Das war mein Manager, ich schieb alles auf den Manager.
0: Ja, wir schieben es auf den Manager. Und ich meine, bei dir läuft ja jetzt auch so verdammt.
1: Hattest
0: cool,
1: du nicht,
0: oder?
1: Nötig, also.
2: Doch, also ich weiß selber nicht, ich hab die Nachricht voll vergessen. Ich habe es einfach so, weißt du, so oft voll auf gehen Sachen voll im Background, wenn man sie nicht immer so auf dem Tisch hat.
0: Wir sind überhaupt nicht böse. Wir freuen uns, dass
2: ey, mach mal sorry, Bruder.
0: Dass du da bist. Und jetzt darfst du deinen Song anmoderieren hier in 1 Live Go.
2: Ja, Back to Fuck, letzter Release, wird krank, hört rein, let's go.

0: to Funk von Davy Boy hier in 1 Live Go mit Davy Boy von Perukaville.
1: Hallo.
2: Wir haben eben schon geklärt, das ist dein erstes Mal hier beim Perukaville Festival. Aber ich habe gesehen, du bist eine übelste Festivalmaus. Wir reden auch noch drüber, weil du spielst ja auch noch Deichbrand heute.
1: Direkt rüber. 4 Stunden Autofahrt direkt.
2: Aber auch so privat, glaube ich. Ne? Weil ich habe so einen Insta-Post von Davy Boy gesehen, Leute, und das war so sweet, weil du so meintest, boah, Alter, ich liebe alles an Festival, die crazy Sidequests, so den Schlafmangel, so das Ganze.
1: Ja, ich bin halt noch jung.
2: Wie alt bist du?
1: 23.
2: Ja, okay, du hast
1: deswegen noch für mich, für mich ist das halt alles noch ganz viel Spaß gerade. So, ich verstehe komplett die andere Seite. So, meine DJ-Kollegen, die 30 sind und sagen, boah, das geht mir schon gut in die Knochen, aber ich bin da noch ganz locker. Ich nehme alles an, ich mach hier, zack, zack.
2: Flug. Aber dann auch so, dass du das privat so nutzt, um nochmal so geil Party zu machen mit deinen Friends und so.
1: Wenn Zeit
2: auch?
1: Ist, ja. Ja, also jetzt so heute kann ich leider das Festival nicht mehr anschauen, weil keine Zeit dann.
0: Ja, Digga, ich meine, 21 Uhr ist dein Set vorbei und wann spielst du auf dem Deichbrand?
1: 1 Uhr.
0: Also hast du 4 Stunden Zeit dazwischen. Genau. Du musst nach Cuxhaven von hier.
1: Ja, genau. Ich muss, ja, genau.
2: Fliegst du?
1: Nee.
2: Du Privatjet?
1: Leider nicht.
2: Noch nicht.
1: Ja, ich hab einen Fahrer.
0: Ja, geil. Okay, ja. Ey, wir drücken die Daumen, dass das alles klappt. Sag mal, wir müssen nochmal nachfragen, was erwartet uns denn gleich? 19:30 Desert Valley Stage. Du bist ja auch bekannt dafür, geile Edits zu machen. Wir haben dich zum Beispiel in 1 Live Go entdeckt mit dem Outside Edit. Was hast du dir heute überlegt? Welcher Song wird nochmal neu aufgelegt?
1: Ja, also von den Edits bin ich mittlerweile ein bisschen weg.
0: Okay.
1: Also das war noch mein altes Sicht. Outside ist ja auch noch sehr lange her. Mhm. Das war meine Anfangsphase.
0: Ja.
1: Aber mittlerweile viele unreleased Tracks von mir. Sehr, sehr harter Sound, aber trotzdem mit guten Melodien und so, würde ich sagen. Aber jetzt nicht hart im Sinne von Hardtech, sondern halt so schöner, tranziger, aber harter Sound. Ja, und einfach gute Partymucke. Also ich bin so dafür bekannt, dass ich die Leute zum Lächeln bringe und dass sie Spaß haben während meinem Set.
2: Spielst du aber dann jetzt so Perukaville-Set? Ist das voll anders als das Deichbrand-Set? Oder ist es einfach, weil es so Party ist und geiler Vibe, dass es sich gar nicht so krass unterscheidet?
1: Ist ähnlich, aber ich schaue immer, welcher DJ vor mir spielt und welcher nach mir spielt. Mhm. Und tu das ein bisschen anpassen, weil wenn jetzt der DJ vor mir richtig hart spielt, muss ich auch richtig hart reinsteigen, weil sonst gehen die Leute.
0: Wer ist vor dir, wer ist nach dir, hast du schon gehört?
1: Heute Kara und Pater Killer, die spielen härter.
0: Ja.
1: Deswegen heute härtere anfangen und dann zu hinten raus ganz langsam werden, weil Malugi nach mir spielt. Mhm. Und den will ich ja auch nicht umbringen. Ja.
0: So, hier stehen jetzt, hier haben sich so ein paar Leute vor unserem Studio versammelt. Seid ihr gleich alle Desert Valley Stage 19:30 bei Davy Boy?
1: Vamos! Wo sind die Krawatten, Leute? Hallo! Wie keine!
0: Davy Boy, schön, dass du da warst.
1: Ey, danke schön. Ich hab mich gefreut. Dankeschön.
2: Ganz viel Spaß gleich!

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1: Hier melden sich Madeleine Sabel und Markus Fröhle live vom Gelände.
2: Und bei uns sind Rebecca und Vicky, die im Gegensatz zu uns schon ein bisschen mehr auf dem Gelände rumgeturnt sind und mehr erkundet haben.
3: Ja, hello.
2: Hi.
3: Deswegen schreie ich auch schon ein bisschen, ne?
1: Ja, man muss kurz dazu sagen, Rebecca und Vicky sind nicht das DJ-Duo, was heute auf Bills Factory noch auflegen wird. Sie sind als 1Live-Reporterin unterwegs und werden euch auf dem Campingplatz hier auf dem Gelände so ein bisschen auf die Nerven gehen, oder?
2: Ja, auf jeden Fall, aber auf der Stage, ne? Hier, Bills Factory, das wäre jetzt schon meine absolute Lieblingsstage. Habt ihr diese Riesenrakete gesehen? Wie geil ist das denn? Das hat so einen geilen Look. Und ich muss auch sagen, Stage sowieso ein großes Thema ja immer hier. Die Mainstage. Und ich habe eine Gruppe von 12 Leuten, glaube ich, getroffen. Die waren alle im Motto der Mainstage angezogen. Alle so in Underwater World. Die sahen so schön aus. Also Peruka wird es wie jedes Jahr. Vielleicht dieses Jahr noch ein bisschen mehr schöner. Also richtig schön einfach.
1: Noch schöner.
4: Ja, aber das muss man wirklich sagen, falls ihr noch nie hier wart. Das ist so cool. Da steckt so viel Liebe.

0: drin und auch, dass jedes Jahr irgendwie die Mainstage komplett anders aussieht, aber dass ihr dann auch alle euch irgendwie anders anzieht und so viele Gedanken macht.
1: So krass, ich habe schon wieder so geile Outfits gesehen, ihr könnt euch das nicht vorstellen da draußen, das ist wirklich Glitzer ohne Ende. Das
2: ja, hier ist einer mit Glitzerbart,
1: es ist
2: läuft
1: viel Haut
2: dieses vorbei.
1: Jahr, das ja. muss ich sagen, es ist sehr viel Haut. Ich habe rote Speedos gesehen und ich habe wirklich wenig Klamotten auch gesehen.
2: Ja, schön. Ist aber ja auch logisch. Aber jetzt mal, wenn ihr hier da auf dem Gelände rumlauft, ne, und vielleicht der ein oder andere Besucher gerade noch im Auto sitzt und gleich erst hier ankommt oder erst morgen kommt, worauf müssen die sich gefasst machen, wenn ihr da ankommt mit dem 1Live-Mikro? Wie können die euch weiterhelfen vielleicht auch?
3: Wir wollen eure Stories, würde ich sagen, oder
1: ja,
3: Rebecca? Wir wollen hören, was für Tee ihr hier spillen könnt. Vom Campingplatz, aber vielleicht eben auch euren Lieblings-Act, den ihr schon gefeiert habt oder auf den ihr euch mega freut. Das wollen wir hören.
1: Und vor allen Dingen, wenn ihr uns seht, dann kommt wirklich zu uns, weil ihr könnt dann für eine Sekunde, 30 Sekunden vielleicht sogar mal Moderatorin, Moderator spielen. Ne? Ihr könnt euch Dinge anmoderieren, unsere Sets anmoderieren. Also seid live im Radio dann bei uns.
3: Und weißt du was, Markus, das Schönste, was ich bisher heute gehört habe, war, beim Perukaville darf ich einfach immer sein, wer ich will. Und das darf hier jeder. Das war bisher das Schönste, was mir eine Besucherin gesagt hat.
0: Ja, das müssen wir so stehen lassen.
2: Und wir gehen jetzt ganz verrückt, ganz live, direkt auf die Mainstage. So klingt es da gerade. Wir gehen jetzt mitten rein in das Set von Mox

geht schnell beim Peruka Will Festival. Wir sind jetzt aus Versehen gar nicht auf Blitz Factory zu Mogwai gegangen, wo wir hin wollten, sondern live auf die Mainstage zu Schrotthagen. Die kommen nachher auch noch im Interview vorbei, das ist schön. Das Set werdet ihr an diesem Wochenende auch noch hören. Aber jetzt gehen wir auf Blitz Factory zu Mogwai.

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1: Und wir sind immer hier noch mitten auf dem Festivalgelände. Gleich kommt Larry Luke zu uns ins Studio zum Interview zu Gast. Und wir spielen euch aber vorher noch einen Song. Boah, ich wette, das ist einer der most played Songs in allen Sets hier. Weil ungefähr alle DJs sagen, das ist der Party-Track schlechthin. Und
0: spielen wir euch in 1:30.
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0: Wir melden uns nochmal vom Perucaville Festival, Madi und Markus. Und wir haben ja mit Sonny Fodera gesprochen, der morgen auch hier sein wird. Auf Desert Valley wird er spielen.
1: Ja, und wir fragen ja im Interview immer alle unsere Interviewgäste, was deren Favorite Party Track ist. Und das hier war Sonny Foderas Antwort.
8: And then I'd say like Armin van Helden, you don't even know me. It's just such a classic and you know, I play that a lot and I just feel like whenever I hear that, like especially at a party or like at home or if I'm, whatever I'm doing, like it's just like, yeah, no, I'm really feeling that. And you know, start singing it and just the sample that he used in that is just next level. Honestly, he's probably one of the... He is the GOAT of sampling disco, isn't he? Armin van Helden. So, yeah, that's definitely the one.
0: Armin van Helden, der Lieblingsparty-Track von Sonny Fodera mit You Don't Know Me. Er sagt, der King of Sampling.
1: Und morgen Abend ist er

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1: Es ist 19 Uhr, Tim Esselmann ist hier. Am Wochenende endet die Fußball-WM in Nordamerika. Im Stadion bei New York ist am Sonntag um 21 Uhr das Finale Spanien gegen Argentinien. Wie die Vorbereitungen auf das Endspiel laufen, dazu mehr von Mathis Trapp.
2: Offiziell ist das Spiel ausverkauft. Wer es trotzdem live sehen will, muss teilweise ein Vermögen bezahlen. Auf der Weiterverkaufsplattform der FIFA werden Tickets für hunderttausende Dollar angeboten, auch für schlechte Plätze. Zum ersten Mal bei einer Fußball-WM wird es am Sonntag eine Halbzeitshow geben, unter anderem mit Justin Bieber, Shakira und BTS. Die dürfte viel länger als 15 Minuten gehen. Neu ist auch, dass die Weltmeister neben dem Pokal Fingerringe bekommen, so wie beim American Football. Auch die FIFA will dran verdienen, fast 2000 Ringe werden an Fans verkauft. Das deutsche Team ist zwar schon lange draußen bei der WM, beim Finale übermorgen wird trotzdem ein Deutscher beteiligt sein. Schiedsrichter Bastian Dankert hilft als Videoassistent.
1: Schon morgen Abend um 23 Uhr spielen Frankreich und England um Platz 3. Die Bundeswehr soll stärker mit dem französischen Militär zusammenarbeiten. Bundeskanzler Merz hat mit Frankreichs Präsident Macron vereinbart, dass deutsche Soldaten zum ersten Mal an einer französischen Übung mit Atomwaffen mitmachen sollen.
3: Die Freundschaft zu Frankreich und unser gemeinsamer Einsatz für ein einiges Europa sind der Kern der deutschen Außenpolitik.
1: Frankreich ist neben Großbritannien das einzige Land in Westeuropa, das Atomwaffen hat. Ein Gericht in Bayern hat Amazon im Streit um eine Preiserhöhung recht gegeben. Es ging um das Abo für Prime Video. Vor über 2 Jahren hatte Amazon den Preis um 3 Euro erhöht, wenn man weiter werbefrei streamen wollte. Die Verbraucherzentrale hatte dagegen eine Sammelklage eingereicht. Sie will nach der Niederlage jetzt vor ein höheres Gericht ziehen. In Düsseldorf ist die Rheinkirmes gestartet. Bis nächste Woche Sonntag werden 4 Millionen Besucher erwartet. Die Veranstalter sprechen von 30 neuen Achterbahnen, Karussells und Buden. Eine Aktion, auf die sich einige gefreut hatten, klappt erstmal nicht. Eine Fähre sollte von der Altstadt aus Besucher zur Kirmes bringen. Sie kann aber nicht anlegen, weil der Rhein zu wenig Wasser hat.
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1: Der Abend ist größtenteils sonnig und trocken. Nur in Westfalen kann es vereinzelt regnen. Dazu noch 17 bis 25 Grad. Morgen nur wenig Sonne und teilweise wird es nass. Vor allem wieder im Osten von NRW. Es kühlt auch ab. In Rheine und Wermelskirchen 22 Grad. In Schwerton mal 23 und in Königswinter 26 Grad. Sonntag noch einen Tick kühler und teilweise wird sehr windig.
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1: Es wird langsam etwas leerer, aber immer noch 100 Kilometer Stau im Sektor. Hier sind nur die längsten. A2 Oberhausen Richtung Hannover zwischen Recklinghausen Ost und Dortmund Nordost mehr als 20 Minuten plus 5 Kilometer Stau wegen Bergungsarbeiten. Dann A2 Dortmund Richtung Hannover zwischen Feldheim und Rehren. Eine Dreiviertelstunde solltet ihr da mehr einplanen, 10 Kilometer Stau. A2 Hannover Richtung Dortmund zwischen Kreuz Bielefeld und Gütersloh eine Dreiviertelstunde on top, 6 Kilometer Stau. Nach einem Fahrzeugbrand ist der rechte Fahrstreifen gesperrt. A46 Wuppertal Richtung Düsseldorf zwischen Wuppertal-Oberbarmen und Wuppertal-Barmen eine Dreiviertelstunde länger, 3 Kilometer Stau. Und B9 Krefeld Richtung Kleve zwischen Keveler und Weeze eine Dreiviertelstunde länger, 2 Kilometer Stau. Da sind alle noch auf dem Weg zum Brookerville.
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4: Mit Madeleine Sabel, Markus Fröhle und Larry Luke, Larry Luke, Larissa Ries, wir dürfen sie nennen, wie wir wollen, hat sie gerade gesagt.
5: Ja.
4: Ja, sie freut sich wieder bei uns live zu sein, das sieht man doch an diesem
5: Deine
4: Lächeln.
5: Deine Augen strahlen ganz doll.
6: Ja, es ist wirklich wie so ein Nachhausekommen hier, das ist so schön und dann immer noch mit euch nochmal, das ist nochmal das Allerbeste.
4: Larissa, letztes Mal, als wir gesprochen haben, hat unsere Chefin zugehört, Grüße Shiva.
5: Ja.
4: Wir haben, ich glaube, 2x9 Minuten gequatscht hier.
5: Ja, ich weiß, wir haben Ärger bekommen.
4: Was in Radiolängen so viel wie ein Podcast ist.
5: Ja.
4: Sie hat aber geschrieben, war nett, lang, aber nett.
5: Ja, also habe ich so verstanden, das soll dieses Mal ein bisschen kürzer sein.
6: Ja, also eigentlich wollte Shiva damit sagen, es war scheiße und ich werde euch rausschmeißen, aber dann, nee.
4: Ja, sie brauchen noch ein Jahr.
5: Ey, Lari, bevor wir hier über deinen Gig später und deinen Gig gestern reden, haben wir gedacht, wir sammeln dieses Jahr so von allen DJs so deren ultimatives Festival-Gadget.
6: Ja.
5: Was ist deins? Was hast du immer dabei? Was brauchst du vielleicht auch, damit es irgendwie nice wird, damit du dich gut fühlst?
6: Ey, ich habe immer ein Labello dabei. Ich bin leider so ein Labello-addicted geworden.
5: Der die Lippen nur noch trockener macht.
6: Ja, das ist, hey. Ja, guck mal, siehst du, Markus hat auch einen dabei.
5: Ich habe auch eine dabei.
6: Hast du auch, ja, guck mal, ich habe meinen auch hier, guck mal, in der Tasche. Warte, guck mal, hier, ist auch einer.
5: Okay.
6: Ja, aber das ist auch, weil ich werde sehr nervös, wenn ich hier reinkomme. Erstmal fühle ich mich voll cool und denke so, ja, ich bin so geil. Dann fahre ich rein ins Festival und dann, wenn man hier ankommt und sieht diese riesen Bühnen, die aufgebaut sind, du siehst sie ja schon von Weitem, da wird man schon nervös. Und dann komme ich in den Artist-Backstage und dann scheiße ich mich ein, weil da sind so viele krasse Künstler, die heute ja auch spielen. Und dann werde ich so nervös, dass ich die ganze Zeit meine Lippen so...
4: Die scheißen sich genauso ein bei dir. Die haben das genauso umgekehrt. Wenn Armin von Buuren dich sieht, ist er auch ganz schön nervös.
6: Habe ich auch gehört. Der wird immer nervös, wenn er mich sieht.
5: Sag
6: ja.
5: Er das so.
6: Ja.
4: Wie war gestern Penny Tower?
6: Ey, das war unfassbar. Es war super, super heiß. Aber das Schöne war, genau als ich gespielt habe, ging die Sonne unter. Und die Leute, weißt du merkst das so, die haben gerade so ihr erstes, zweites oder fünftes Bier geöffnet. Und sind aber die sind noch nicht fertig. Die haben, also, ne, am Ende des Festivals sozusagen sind die dann schon ein bisschen kaputt. Und man muss die so als DJ so animieren. Aber das ist ja der erste Tag. Und das sind die ganzen Camper, die da hinkommen. Und die haben noch volle Energie. Und dann ist so die Sonne untergegangen. Und alle waren so, ja geil, das Festival hat gerade erst begonnen. Und wir sind mittendrin. Es ist so geil gewesen.
5: Und auch so geil, dass du das halt immer schon mitnimmst. Also, ja. Dass du schon diesen Vibe hast, um jetzt heute Abend so dein Set zu spielen. Dass du das so voll checkst und nicht so hier hinkommst, hingejettet wirst.
6: Genau.
5: Und dann geht's auf die Stage. Sondern dass du das so richtig aufsaugen kannst.
6: Irgendwie. Ja, das ist auch wirklich. Wir mussten gestern auch, als wir durchs Festivalgelände gelaufen sind, mussten wir Warnwesten auch anziehen, weil hier das quasi offiziell noch Baustelle ist. Also es ist wirklich der Start des Festivals komplett. Und das war so ein richtig schönes Gefühl, wenn man denkt, okay, wir starten jetzt so langsam in dieses Festivalwochenende. Das war echt gut.
4: Ey Leute, die ihr euch vorm 1Live-Studio versammelt habt, ne? Wollt ihr Larry Luke Song hören? Wie bitte? Wollt ihr einen Larry Luke Song hören? Okay, wer der Bass ist, brutal okay? Super.
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0: Junge, ey. Wir haben hier so ein Handy mit Stativ stehen, das ist ordentlich wegvibriert bei dem Song gerade. Der Bass ist brutal im wahrsten Sinne des Wortes. Das war von Larry Luke. Der Song!
1: Hey Larry Luke, du hast gerade schon erzählt, dass du gestern beim Penny Tower, das ist so ultra schöner, weil du so zum Sundowner so den Start ins Festival so begleitet hast. Heute Abend ist aber schon ja High Level auf die Fresse Mut oder was geht ab?
2: Ja, weil ich spiele beim Timelab und das ist so ein Tunnel und das sieht auch wirklich so aus wie so ein, ja wie so zurück in die Zukunft so ein bisschen. Also wir haben uns das gestern schon angesehen, das ist so ein dunkler Tunnel, aber von hinten strahlen so Lichter und es sieht so aus, als ob du so ein bisschen durch die Zauberkugel durchgehst. Und dadurch, dass es so dunkel klar ist und vom Vibe irgendwie mehr in Richtung Techno für mich vom Gefühl her geht, spiele ich heute ein sehr schnelles, sehr hartes Set. Also vielleicht spiele ich auch ein bisschen Dubstep und Drum and Bass und so. Also mal schauen, weil ich mache das immer so ein bisschen dann vom Publikum abhängig, so wie die drauf sind. Aber ich glaube, heute wird es nochmal deutlich härter als gestern.
1: Aber ich liebe, ich habe es eben schon mal gesagt, dass weil man würde ja eigentlich denken, so für die Mut, für das Setting, so keine Ahnung, all black Outfit und so. Aber du bist eine pinke Maus. Du hast eine pinke Hose an, du hast pinke Haare, du hast pinken Nagellack, liebe ich.
0: Ihr seid in einer ähnlichen Farbfamilie.
1: Ja, aber ich, ich war ja auch so harte Mucke und so übelst, aber ich denke so, nee, deswegen ist jetzt Zeit für Farbe wieder.
2: Ja, weil wir haben nämlich gerade noch drüber gesprochen. Ich fand nämlich auch, es gab so eine Zeit, da habe ich irgendwie so das Gefühl gehabt, oh, ich muss jetzt irgendwie mich schwarz kleiden. Und ich spiele, ich meine, ich habe schon immer harte Musik gespielt, ich habe schon immer auch Techno gespielt und Hard-Techno und Drum and Bass und also wirklich alles Musikrichtungen mit sehr hartem Bass und harten Drops und war trotzdem aber immer sehr bunt angezogen. Und dann habe ich so das Gefühl gehabt, okay, jetzt gehen aber alle so auf diesen Vibe und alle wollen jetzt Techno hören und alle sind dann halb nackig, halb schwarz angezogen und dann dachte ich, ja geil. Und jetzt irgendwie habe ich so das Gefühl, oh nee, jetzt nervt's. Ja, es ist mir irgendwie, ich weiß auch nicht, jetzt möchte ich wieder bunt sein.
0: Ich habe mich heute auch gegen mein Berghain-Outfit entschieden und habe mir einfach mal die luftige...
1: Hast du Berghain?
0: Nein, natürlich nicht.
2: Ja, ich dachte auch, normalerweise rennt Markus hier immer oben ohne durch die Gegend.
0: Genau,
2: ich
0: bin eigentlich
1: so einem engen Höschen.
2: Ja, mit so einem engen Höschen und hat auch seine Brustwarzen abgeklebt,
0: genau,
2: aber heute
0: so
2: irgendwie
0: aber
2: siehst
0: heute
2: du ganz normal aus.
0: So ein blaues Hemd, ich dachte, ich mache so ein bisschen Afro-House-Vibe gleich fürs Topic-Set.
2: Ja.
0: Das ist, glaube ich,
2: Ja, der spielt jetzt gleich auf der Bills Factory, oder? Ja,
0: du sagst das so, als ob du es wüsstest. So klingt das da gerade.
2: Geil, live.
0: Ja, wir können noch mal ein bisschen drüber labern. Einfach, also das ist wirklich gerade live auf der Bühne.
2: Hammer.
1: Ey, aber ist Topic so eine Person, mit der du im Backstage abhängst?
2: Ja, den habe ich gerade eben noch getroffen, deswegen weiß ich, dass er spielt, weil er mir gerade noch gesagt hat, dass er gleich auflegt.
0: Der war auch gerade hier.
2: Ja, und das ist einfach so wieder auch so einer der nettesten Menschen der Welt. Der kommt ja hier aus der Nähe, kommt ja aus dem Sektor. Genau, Solingen. Und lebt aber in Dubai, hat er mir erzählt. Aber ist sehr gerne hier, weil er sagt, in Dubai ist manchmal auch ein bisschen, ja, ist er so ein bisschen alleine dort. Und hier sind so seine ganzen Leute so von früher. Und ich kann mir vorstellen, dass er da bestimmt seine ganzen Freunde auch dabei hat und heute so richtig Party macht, so wie alle anderen jetzt gerade auch.
0: Wir wollen noch kurz von dir wissen zum Abschluss. Welcher Song wird an diesem Wochenende am meisten gespielt? Vielleicht auch in deinen Sets. Hast du vielleicht gestern schon gezockt? Hast du auch ein Du bist gut genug Edit?
2: Nee. Ich hab schon wieder genug von Du bist gut genug, muss ich sagen. Nee, ich versuche tatsächlich mir ganz viele Sets vorher auch anzuschauen und zu gucken, was spielen alle, damit ich es nicht spiele.
1: Okay.
2: Weil die Leute, sonst irgendwann ist es auch genug.
1: Was ist dein Guess? Ist es gut, Du bist gut genug, was am häufigsten hier gespielt wird?
2: Das finde ich eigentlich gar nicht, sondern es ist ganz viel
1: Armin van Helden?
2: Ja, wie heißt der Song nochmal? Jetzt fällt es mir gar nicht ein.
0: Vielleicht habt ihr mit Shazam.
2: Nee. High Hopes?
1: Ja, das sagst du.
0: Wir überlegen nochmal und hören jetzt erstmal Topic rein. Lotta, sagt ihn euch nochmal an.
3: Die Stimmung ist mega, wir haben alle richtig Bock. Und ja, jetzt das Wichtigste für euch, jetzt das Live-Set von Topic live. Viel Spaß!

0: von Topic live von der 1 Live Stage von Bills Factory. Wir sind auf dem
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0: Und wir sind Martin Sabel und Markus Fröhle.
2: Ey, und bei uns im Studio ist einfach Domiziana. Hallo.
3: Hallo.
2: Buongiorno. Buonasera.
3: Buonasera. Wie geil, dass du hier bist. Erstes
2: Mega
3: Mal Parukavel,
2: gerne.
3: Oder?
2: Erstes Mal Parukavel, ja.
3: Yep.
2: Wie ist die Mut? Die Mut ist geil. Ich bin gerade angekommen. Ich bin noch nüchtern. Emphasis on nüch. Noch. Ja, nüchtern. Nüchtern. Ja,
3: also du feierst hier auch richtig mit.
2: Ja, so. Schon. Ich will schon Sets angucken.
0: Ich sag mal,
2: tanzen.
0: Stage Time ist 21:40 auf Brainwash. Bis dahin. Kann man noch dran arbeiten.
2: Das ist kein gutes Ziel. Auf der Brainwash-Stage, gebrainwashed rankommen, voll besoffen. Nee, hoffentlich nicht. Wird schon nicht dann sein, aber ja.
0: Ich sag dir, das ist eine Eskalationsbühne. Also ich glaube,
2: wirklich?
0: Letztes Jahr, das ist eine Bühne, die hat nämlich, die ist nicht so riesig im Sinne von, wie davor Platz ist.
2: Ja,
3: aber es ist geil.
0: Ist halt, genau, das füllt sich dann schnell und es platzt schnell aus allen Nähten. Letztes Jahr Ikimel da.
2: Hui, ja, hui. Ciao. Aber Ikimel war auch Queen, die haben sie auch wirklich bei jedem Festival bei einer zu kleinen Bühne gebucht und dann war es immer super, super voll. Und sie war halt schon mega der Star. Deswegen, ja.
0: Ja, aber du bist auch mega der Star.
2: Thank you, baby.
0: Hey. Hallo.
2: Hey.
0: Und ich glaube, Publikum, ich meine, ihr spielt ja auch zusammen Festival, glaube Ende August in Bonn.
2: Ja,
0: yeah,
2: genau,
0: so.
2: In Bonn.
0: Also euer Publikum mercht ja auch ein bisschen
2: es
0: so.
2: Es sind die Girls and the Gays und es ist eine wunderschöne Crowd. Beim KIZ-Konzert, wir haben ja auch, ich habe da gespielt, für Frauen only, Flinterpersonen und das war crazy, weil ich habe wirklich vor nur Frauen gespielt und ich muss sagen, das war eine geile Experience.
3: Das ist richtig
2: das
3: schön,
2: ist
3: das glaube ich. So eine geile Female Energy. Aber
2: yeah.
3: Weil du gesagt hast, du guckst ja auch hier ein bisschen was an. Wen checkst du hier so aus? Also wen willst du gerne sehen?
2: Ich werde zu Patrick Mason gehen.
3: Oh, ja, geil.
2: Weil ich liebe einen DJ, der auch performt.
3: Der dance you know? So ja. Geil und so extra.
2: Du
3: ja,
2: kannst
3: das ist
2: auch
3: so
2: kurz
3: cool.
2: Einfach die Show angucken. Es ist eine ja. Show. Es ist so geil. Und das wäre auch mein Ziel als DJ, wenn ich es irgendwann mal mache.
3: Hättest du Bock?
2: Ich hatte schon Bock.
3: Ja? Ja, es würde auch übelst passen. Voll.
2: Ja, aber ihr drückt hier schon ein paar Knöpfe und ich bin schon verwirrt. Like,
0: nein, komm. Weißt du, was du machst? Komm.
2: Soll ich jetzt auflegen?
0: Du ziehst den hoch.
2: Okay,
0: du
2: warte,
0: ziehst
2: Leute.
0: Den hoch, das ist sogar dein Song.
2: Okay, kannst nicht sehen, aber ich DJ jetzt gerade, okay?
0: So, und jetzt haben wir das Intro geloopt. Das geht jetzt unendlich, bis wir es wegdrücken. Und wir können einfach jetzt auf deinen Song schon mal ein bisschen weiter moderieren.
3: Aber wie hat sich das angefühlt?
2: Sehr geil. Sehr geil. Ich glaube, mein Finger hat ein bisschen gezittert, aber ich war da, Leute. Ich hab's gemacht.
0: Ja, und jetzt kannst du dich auch noch als kurz Radiomoderatorin üben und den Song anmoderieren.
2: Okay, Leute. Stellt euch vor, ihr seid in einem Club. Es ist 2 Uhr nachts. Ihr habt Bock, mit jemandem rumzumachen. Der Song, der jetzt läuft, ist genau diese Situation. Das ist Haut an Haut.

0: gehört.
1: Thank you, grazie, grazie. Das war Haut an Haut von Domiziana.
2: Hey, hier ist unsere neue Moderationskollegin Domiziana, die auch gerade zu DJ mutiert ist. Was kannst du eigentlich nicht, Alter?
3: Oh mein Gott, Schauspieler, ich bin so eine schlechte Schauspielerin.
1: Ich kann nicht lügen.
2: Random, aber okay.
1: Ja, ich war so direkte Antwort. Ich bin ready.
0: Ja, ey, Madi hat mir einen vorgeschwärmt. Und zwar von der Festival Experience zusammen mit Domiziana.
2: Ja, und ich weiß gar nicht mehr genau, was es war. Warst du zufällig? War das beim Meld? Warst du beim letzten Mal Meld?
1: Ja, war beim letzten Mal Meld.
2: Und wir waren in einer Crowd. Da bist du auch aufgetreten, oder?
1: Ja, ich bin aufgetreten.
2: Genau, und dann waren wir bei dir bei deinem Auftritt, aber dann bist du danach geblieben. Und ich weiß gar nicht mehr, was das für eine Show war. Es war auch irgendwie so geil, irgendwie so hyper-poppy und so. Und ja, du warst in der Crowd und ich stand so 2 Meter neben dir. Und ich dachte nur so, oh mein Gott, she's a queen. Die hat gerade komplett abgerissen und jetzt ist sie selber so eine Partymaus und ist jetzt hier noch mit mir in der Crowd. Das war mega geil.
1: Danke dir. Alter, kennst du diesen Moment, wo du denkst, ich hoffe, niemand guckt gerade zu und dann bist du so voll in deinem Film.
2: Aber du hast nämlich gewirkt, als würdest du nicht denken, boah, scheiße, ich muss irgendwie so ein bisschen,
1: voll,
2: ne, muss aufpassen oder so, sondern du warst so voll frei. Und ich dachte irgendwie, geil, dass du dir das so weiterhin behältst.
1: Ich glaube, ich könnte nicht diese Musik machen, wenn ich nicht auch feiern gehen würde oder diesen Club-Experience das so schätzen würde. Ich bin manchmal wirklich im Club und bin so, I love it here. Weil wenn Leute es lieben, aufzulegen und geile Musik entdecken und das dann zeigen, bin ich so geehrt, dass sie es so vorspielen. Das ist so wie ein Konzert. Mhm. Und wenn das so, ich bin sehr emotional, so Crowd-Connection. Wenn ich Leute sehe, die zusammenkommen, freue ich mich einfach.
2: Ja, wenn das ja auch so der Grund war, warum man das vielleicht mal machen wollte, ne? Also um...
1: Ja, ja. Aus der anderen Perspektive, ja, es dann am selben Tag zu sehen, ist sehr besonders, stimmt.
0: Domiziana, sag doch noch mal kurz. Ich habe hier ein bisschen gehört, ich habe gerade mit ein paar Leuten gesprochen. Die, okay, sind auf dem Weg hierhin und standen alle lange im Stau. Die Anreise ist gerade ein bisschen Chaos. So. Mhm. Das heißt, es kommen jetzt noch Leute an, die werden gleich aufs Gelände kommen und die haben noch die Chance, zur Brainwash-Stage zu kommen. So, sag, warum wird's so krank?
1: Okay, ich mach mal Selling Point. Ich werde so Spaß haben, so oder so, wer da ist, wer nicht da ist. Und ich hoffe einfach, wenn ihr auch da seid, dass wir einfach zusammen Party machen können, weil das ist mein Ziel. Also wenn ihr Bock habt, mit mir zu feiern, it's gonna be great, it's gonna be emotional, es wird intim. Kommt einfach rüber. Ehrlich gesagt, oder guckt euch einfach an, was ihr wollt. I love you, bye.
0: Ey, du hast es gerade schon so gut gemacht. Du hast immer noch 20 Sekunden, um alles zu sagen, was du möchtest. Hier in 1 live vor Hunderttausenden,
1: okay,
0: von Menschen.
1: Oh, shit. Okay, also an meinen Ex-Freund, fick dich.
2: Okay, weiter.
1: Okay, zweite Sache. Nein, Spaß. Ich bin happy, hier zu sein beim Perucaville. Danke für diese Zeit. Danke, 1 live. Es war sehr witzig mit euch.
2: So schön, dass du da warst.
0: Danke,
1: gerne.
0: Domiziana.
2: Ganz viel Spaß.
1: Danke.

0: Hier ist 1 Live Go mit Madi und Markus live vom Perukaville. Und das war gerade Machina Time. Oh. Da müssen wir Madi noch kurz shamen.
1: Oh Mann, Leute, es war so peinlich. Zu meiner Verteidigung, wir haben Larissa Lariluk gefragt. Die war eben hier zum Interview und haben sie gefragt, was so der Song ist, der dieses Jahr in jedem Set läuft. Und da hat sie gesungen. Und das Gesungene klang so, als wäre das High Ho.
0: Von Panic at the Disco.
1: Ja, ja, und ich dachte, vielleicht meint sie das in einem Special Edit oder so.
0: Auf keinem Festival laufen würde, wie dem Perukaville.
1: Ja, das war es natürlich nicht.
0: Ja, da kannst du dich auch nicht rausreden. Es war Machina Time, den wir gerade gehört haben. Dimitri Vegas, Like Mike und Marlon Hofstadt. Da glauben wir, der wird häufig laufen. Wir spielen jetzt noch Maupi vor den Infos um 20 Uhr. Und dann haben wir gleich hier in der Sendung.

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4: Hallo, hier ist wieder das Perukaville Festival mit Madi und Markus. Wir senden live von hier und wir haben Besuch. Wen haben wir denn hier?
5: Cara Elisabeth und
6: Part-Time-Killer.
7: So. Wie schön, dass ihr da seid.
6: Danke, dass wir da sind.
4: Ja, stimmt, frisch nach dem Set. Eigentlich war geplant, dass wir vor dem Set mit euch sprechen. Hätten wir euch gefragt, wie es wird.
6: Ja.
4: Jetzt könnt ihr sagen, wie es war.
7: Aber Moment mal, das ist crazy. Ihr wirkt so gechillt. Wie kann das sein?
6: Ich muss sagen, das Set war auch echt chillig.
5: Es war gut überdacht, deswegen waren wir nicht in der prallen Sonne.
6: Ja,
5: ich fühle mich auch nicht zu fertig, nicht zu verschwitzt oder so. Deswegen ist, glaube ich, die perfekte Zeit, um ein Interview zu machen.
6: Ich finde es auch gut, weil man ist so energized, man hat gute Laune nach dem Set. Das passt eigentlich ganz gut.
7: Ihr wart Desert Valley, ne?
6: Genau.
7: Das ist ja die Stage dieses Jahr, weil die ja komplett neu gemacht wurde.
6: Ah.
7: Wollt ihr mal ein bisschen beschreiben, wie das da so war, für alle, die vielleicht noch nicht hier waren oder auch zu Hause vorm Radio sitzen?
6: Ja, willst du anfangen?
5: Also es war eine große Stage, wo der DJ auf einer erhöhten Plattform war und drumherum überall Sand war. Deswegen heißt es wahrscheinlich Desert Valley. Und man hat 360 Grad Crowd, also von allen vier Seiten so viereckig die Crowd gehabt. Und natürlich Zentrum war nach vorne, waren die Main Speaker und nach vorne hat man als DJ geguckt und das war echt mega cool, weil teilweise Leute sich nach links, rechts, hinten, vorne positionieren konnten und wirklich so offen war. Und ich liebe halt breite Flächen, gerade wenn man auflegt, dass man einfach richtig weit schauen kann, sich umdrehen kann, das ganze Festival sieht, die Achterbahn, alles Mögliche. Richtig cool.
6: Und ich muss auch sagen, ich mag den 360-Grad-Vibe, weil die Energy dann immer mega schön ist. Du drehst dich um und überall siehst du irgendwie lachende Gesichter. Das ist mega schön.
4: Ja, ihr beide seid ja ziemlich erfolgreich, gerade für alle, die jetzt irgendwie bei Social Media oder so nicht so unterwegs sind. Ihr kommt aus Berlin, ihr macht schnellen Hard-Techno-Sound. Kann man schon so sagen? Es war schon flotter gerade, oder?
6: Ja, genau. Ja. Also ich würde es eher so als Hard-Trance, Hard-Bounce beschreiben, aber jetzt kommt die Genre-Police wahrscheinlich.
4: Ja, genau. Aber ihr habt Back-to-Back aufgelegt.
6: Genau.
4: So, wie lief das dann bei euch? Habt ihr euch vorher abgesprochen oder war auch viel spontan?
6: Boah, man muss sagen, wir beide kennen uns super gut und super lange. Ja. Wir sind super gute Freunde. Wir produzieren zusammen, wir machen Musik zusammen. Deswegen sind wir eigentlich eine Person und scheren ein Gehirn.
5: Also wir sind wirklich so eingespielt. Wir müssen kein Wort mehr miteinander kommunizieren.
7: Geil.
5: Es klappt alles wie geschmiert. Und man kann wirklich mit so kleinen Zeichen, weil wir halt auch komplett komfortabel miteinander sind, hat man nicht irgendwie das Gefühl, man muss jetzt währenddessen viel kommunizieren, um Sachen höflich auszudrücken oder sowas, sondern es klappt
7: einfach. Und du
5: halt
7: sagst einfach, so, nee, Alter, den Track nicht.
6: Weg mit dir, weg raus.
5: Ich hasse diesen Track.
6: Geh von der Bühne.
5: Glücklicherweise haben wir auch mehr oder weniger den gleichen Musikgeschmack und deswegen gibt es da auch eigentlich keine Differenz.
4: Und ihr vervollständigt eure Sätze auch, merkt ihr.
6: Ja, wir scheren eine Gehirnzelle,
4: Leute, im Hintergrund, ihr könnt es gerade nicht hören, weil die beiden, müsst ihr wissen, haben keine Kopfhörer auf. Im Hintergrund läuft schon ein Song, den ihr bestimmt gespielt habt. Lief der Mr. Brightside Edit?
5: Nein, lief nicht.
6: Ich hab gerade gesagt.
5: Weil ich einen neuen Track gemacht habe, den ich lieber spielen wollte am Ende, um was Fresheres zu spielen. Und der gute Paracheck Tillmann gespielt hat schon. Und ich dachte, der hat den bestimmt gespielt.
7: Okay.
4: Ja, gestern hat er da schon aufgelegt. Ja, Leute, dann grüßt doch nochmal alle, die gerade zuhören. Moderiert den Song an, sagt, warum Perukaville geil ist. The stage is yours. Redet mal drauf los, ist Radio für hunderttausende Leute.
5: Also bis jetzt habe ich noch nie viele Stages hier gesehen, aber es ist so unfassbar riesig. Ich glaube, es ist das größte deutsche Festival, auf dem ich bis jetzt war und wir sind an der Mainstage vorbeigefahren. Und da will ich gleich auf jeden Fall nochmal hin, weil es sieht übertrieben heftig aus. Deswegen werde ich mich gleich schön in Backstage chillen, einen Cheeseburger essen, weil es hier einfach einen McDonald's im Backstage gibt. Man glaubt es nicht. Und danach hier rumlaufen, es gibt eine Achterbahn, also es ist wirklich ein richtiger Erlebnispark plus Festival.
7: Okay, ihr nehmt die komplette Festival-Experience mit.
6: Ja, ich leider nicht. Ich muss nämlich direkt weiter zum Deichbrand-Festival, aber ich war letztes Jahr schon hier und ich kann das Perukaville sehr empfehlen. Super, super schöner Vibe, einfach so viele tolle Leute und generell einfach so viel zu erleben. Es ist super, super crazy, was hier alles los ist. Also schaut gerne selber vorbei und damit ganz viel Spaß und Liebe an euch und
4: danke. Ein paar Elisabeth und Part-Time-Killer hier.

0: hier schnell in 1 Live Go, live vom Perukaville Festival. Gerade noch Part-Time-Killer hier gewesen, zusammen mit Cara Elisabeth. Jetzt haben wir die nächsten Gäste.
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2: Die gerade gesagt haben, hey geil, jetzt können wir ins Mikro schreien. Dann schreit doch mal ins Mikro, wer ihr seid.
3: Hallo.
2: Hallo, wer seid ihr denn?
3: Ja, wir sind nicht ganz vollzählig, aber genau, wir heißen Schrauthagen und ja, dürfen heute hier zu Gast sein.
0: Ja, es sind, also du sagst es so, weil für alle, wir holen alle ab. Also Schrotthagen, eigentlich das Du aus dir, Giovanni und Dieter. Dieter ist gerade am Recovern, kann man sagen.
3: Ja.
0: Und stattdessen bist du Katharina.
4: Genau.
0: Als Sängerin auch mit dabei, ne?
4: Genau. Also ich habe auch schon auf den Tracks die quasi im Studio gesungen gehabt und jetzt darf ich sie live auch singen, was sehr schön ist.
2: Ja, und wie war das? Weil ihr habt das einfach auf der Mainstage performt. Was geht ab? Das ist ja eine, ich glaube, dieses Jahr ist das Thema so unter Underwater World.
3: Ja.
2: So, wie war das für euch? Wie kann man sich das vorstellen?
3: Ja, eigentlich wie so irgendwie ein bisschen surreal.
2: Ja.
3: Alles, ja.
2: Weil es so riesig ist.
3: Ja, es ist so riesig und aber so detailreich irgendwie gemacht und das ist voll schön. Der Vibe ist super toll. Es strahlt so vor Helligkeit und Schönheit.
0: Wolltest du auch noch was sagen, Katharina? Du summst so.
4: Ich weiß nicht. Nee, ich fand es auch extrem beeindruckend. Also man dreht sich so um und ist in so einer anderen Welt. Das ist wirklich trippy.
2: Aber wahrscheinlich hilft es auch voll. Ich meine, ihr seid eigentlich zu zweit. So, dass man eben nicht alleine auf dieser Riesenbühne steht, ja, sondern das irgendwie zusammen macht. Ne?
3: Ja, ja. Also mir hilft es extrem, dass du dabei bist. Und ja, Dieter und ich haben ja dann auch immer uns jeweils.
2: Ja.
0: Du hast bei Insta schon gesagt, jeder, du bist ganz schön nervös, ne?
3: Ja, ja, ich bin auch jetzt nervös. Ich bin immer nervös. Hallo.
2: Echt? Bist du so vor Gigs einfach immer noch nervös auch?
3: Ja, klar.
2: Aber das gehört vielleicht dann auch dazu, ne? Das macht
3: ja,
2: so ein
3: voll,
2: bisschen aus.
3: Weil man will ja jedes Mal sein Bestes geben und genau, die beste Performance auch bieten für die Gäste.
2: Und würdest du sagen, das hat heute geklappt? Oder würdet ihr sagen, also seid ihr happy?
4: Ich hatte sehr viel Spaß.
3: Ich auch.
0: Okay, wir quatschen gleich nochmal eine Runde weiter. Erstmal spielen wir einen Song von euch. Vielleicht mögt ihr den ja selbst anmoderieren. Million Empty Faces von Schrotthagen. Wollt ihr selber nochmal hier ran?
3: Ja, das ist unsere letzte Single. Die zweite Single des neuen Albums, Neue Welt. Und genau, wir haben hier, glaube ich, 50, 60 Stimmen übereinander gelegt. Und es geht darum, dass eine KI auch fühlen möchte.
0: Million Empty Faces.

0: sind Schrotthagen hier in 1LiveGo, live vom Perucaville Festival. Schrotthagen haben vorhin Mainstage gespielt und wir haben gerade während der Song lief nochmal eine spannende Geschichte gehört, wie ihr euch eigentlich kennengelernt habt, weil ihr macht ja so Musik, die auch so cineastisch ist und das hat ja einen Ursprung, ne?
1: Ja, also ich habe Dieter kennengelernt vor 10 Jahren. Da habe ich mir in den Kopf gesetzt, ich möchte unbedingt Filmmusik machen. Und dann habe ich ihm eine E-Mail geschrieben. Dann durfte ich vorbeikommen, ihm meine Demos zeigen. Dann hat er gemeint, hört sich schon ziemlich scheiße an, aber verbrät er dann in seinem nächsten Film.
2: Hat er wirklich gesagt?
1: Ja, hat er wirklich gesagt. Aber dann haben wir uns angefreundet und dann habe ich bei ihm gelernt. Für ein paar Jahre, dann haben wir nach, ich glaube, 5 oder 6 Jahren gemeinsam ein Studio aufgemacht, an vielen Filmen gearbeitet. Dann hat jeder irgendwann seine Projekte gemacht und Dieter wollte in Rente gehen. Und dann war sein letztes Projekt so ein ZDF-Film, wo der Anfang in der Techno, im Techno-Club war. Und dann haben wir das zusammen gemacht. Dann habe ich ihn immer gefilmt, weil ich ihn witzig finde, weil er immer so da sitzt.
0: Und das wäre halt gegangen,
1: komischen,
0: ne?
1: Decke. Ja.
2: Hat er wirklich immer diese Decke auf?
1: Er hat die immer dabei. Ja, ich.
2: Okay, aber das ist ja komplett wild. Das heißt, das ist so wild, dass es nur war, weil es um einen Film ging, der in einem Techno-Club spielt. Ja. Und so seid ihr zu dieser Musik gekommen. Bist du auch gar nicht so dazu feiern gegangen, oder Dieter? Oder hattet ihr schon immer so ein... Also, war das trotzdem so was privat,
1: also
2: was ihr gefeiert habt?
1: Ich war früher immer Techno feiern, ja. Aber Dieters erster Rave war sein eigener.
2: Boah, ist das geil.
0: Iconic. Ja. Aber so habt ihr ja dann auch Katharina quasi mit dazu geholt, die ja auch aus dem Film-Game sozusagen kommt. Katharina Stark, die da auch mitsingt, jetzt auch heute mitperformt hat. Du bist ja so eine Schauspielerin, ne? Und aber auch Sängerin.
3: Genau, also eigentlich Schauspielerin und hatte das studiert in München und da hatten wir uns schon mal kennengelernt und dann gab es auch einen Film, wo Giovanni die Musik dazu gemacht hat, wo ich mitgespielt habe und da haben wir dann angefangen abzuhängen und dann irgendwann Tracks zu machen.
1: Ja, voll. So, immer mit Friends arbeiten. Beste.
2: Ja. Aber wie fühlt sich das jetzt an? Weil ich glaube, wenn du auch so sagst, wie das entstanden ist und ihr wart eigentlich, ne, Komponisten und so, dann plant man ja jetzt nicht die riesen Stages und so exposed zu sein und vor so vielen Leuten zu stehen, die dich feiern. Das stand ja dann nicht so auf der Bingo-Card.
1: Nee, gar nicht.
2: Aber wie fühlt sich's jetzt an? So, kann man das schon checken? Ist es irgendwie noch komisch?
1: Ja, es ist so schön, weil als Filmkomponist hockst du den ganzen Tag in deinem dunklen Keller und es sind immer Keller, weil du darfst sonst nirgends laut sein und bist immer viel alleine und dann hast du aber nie so das direkte Feedback. Und wenn Menschen dann in dem Moment dasselbe fühlen, und das passiert ja auf Festivals, dass da irgendwie alle, egal was man macht im Leben und so, da sind alle zusammen. Das ist das Schöne.
0: Und das konntet ihr dann jetzt hier auf dem Perucaville genießen. Mainstage, richtig geil. Wir haben vorhin schon mal was gehört vom Set. Wir werden auch noch das Wochenende reinhören. Vielen Dank, Schrotthagen, dass ihr da wart.
1: Oh, vielen Dank.
0: Und jetzt gehen wir direkt live rüber in das Set von Davy Boy von Desert Valley. Den kündigt euch Perucaville-Besucherin Tamara an.
4: Hallo, ich bin Tamara. Ich bin hier auf dem Perucaville und wir haben einfach mega geiles Wetter. Es ist die Wahnsinnsstimmung. Ich war gerade schon im Pool. Und ja, wir spielen jetzt das Set von Davy Boy für euch.

0: Und ihr seid so, Moment mal, seit wann legt denn Davy Boy so auf?
1: Ja, wir müssen sagen, hier wurden tatsächlich Leitungen vertauscht. Auch das passiert. Wir haben Live-Leitung zu allen Bühnen. Wir wollten euch eigentlich das Live-Set von Davy Boy von Desert Valley spielen. Hier steht auch, dass wir Desert Valley anhaben. Wir spielen aber gerade euch anscheinend Cloud Factory.
0: Mit Randy. Der hat seine Radiopremiere bei uns.
1: Ja, Randy. Wir schalten gleich rüber zu Davy Boy, aber erstmal ist doch noch was viel Besseres. Ich würde sagen, unser Lieblingsinterviewgast ist da.
2: Ja, hallöchen, vielen Dank für die Einladung.
0: Maluchi ist da, wie schön, dass du da bist.
2: Ja, danke, danke, meine Lieblingstradition hier von Perucaville.
1: Ja, ja, du warst schon häufiger bei uns im Studio, wir freuen uns immer, wenn du da bist. Du bist, sagt man ja, sagst du, auch der happiest man in Dance Music. Wie happy bist du gerade im Moment? Wie geht's dir im Moment?
2: Im Sommer, was soll ich sagen? Ich würde sagen, ich bin in meinem Happiness Prime.
1: Ja?
0: Einfach
1: ja.
0: Weil so voll viele Gigs draußen, ja, Festivals.
2: Also es ist einfach unglaublich, ne? Der Sommer ist eh meine Lieblingszeit. Die Sonne scheint, ich brauche das Vitamin D. Und zusätzlich sind natürlich auch die Festivalshows das, wofür ich lebe. Und deswegen, ja, ich beschwere mich nicht. Ich bin sehr aufgeregt wegen heute, aber ich freue mich auch.
0: Weil erstes Mal Desert Valley, ne?
2: Mhm.
0: Hast du irgendwas Besonderes vorbereitet? Hast du schon mal ein bisschen ausgecheckt? Weil ist ja alles neu, ist ja jetzt auch riesig da, ne?
2: Ja, deswegen bin ich auch gut vorbereitet. Ich muss schon sagen, ich habe Respekt vor der großen Bühne.
0: Ja, aber ich spiele so ganz viele große Bühnen sonst ja auch.
2: Ja, natürlich, aber ich muss auch sagen, hier in Deutschland, natürlich beim Heimspiel, will man natürlich auch besonders gut performen und deswegen nimmt man es nicht auf die leichte Schulter.
1: Ja, weil letztes Mal war es Powerplant, der du gespielt hast, da war, glaube ich, auch relativ spät, da war ich noch irgendwie da am Start. Das ist natürlich was anderes als diese Desert Valley-Geschichte.
2: Mhm.
1: Mhm. Aber wir sind da guter Dinge. Set-Time ist 21 bis 23 Uhr.
0: Zum Sundowner. Wie
2: oh,
0: geil.
2: Yes. Mein Lieblingsslot.
1: Ja, wir haben es gerade auch schon zu Domiziana gesagt. Es gibt Leute, die reisen jetzt noch an. Da ist ein bisschen Verkehrschaos los, auch wegen Ferienanfang und so. Da kommen Leute vielleicht ja auch noch zu deinem Set. Willst du die nochmal irgendwie ein bisschen einheizen? Sagen, warum sie zu dir kommen sollen?
2: Ja, liebe Leute, wenn ihr noch auf dem Weg seid, ihr habt noch genau 38 Minuten, um ins Desert Valley zu kommen. Ich schwöre euch, es lohnt sich.
1: Hast du noch ein paar Minuten?
2: Ja, sicher.
1: Gut, dann spielen wir erstmal Musik von dir und quatschen weiter, okay?
2: Auf jeden Fall.
1: Oh. Right Thing, Maluchi und Paige Cabell.

0: fresh rausgekommen. Heute, um genau zu sein.
1: Ja, krass, First Play, würde ich sagen.
0: Ja, wie ist es, deinen eigenen Song im Radio zu hören?
1: Ich gewöhne mich da nicht dran, das ist nach wie vor ein Traum.
0: Ja, du hast auch dazu gesagt, habe ich glaube ich gesehen, das ist one of your favorite tunes ever.
1: Ja, dieser Song, die Lyrics, die musikalische Stimmung, alles ist genau die Musik, die ich machen möchte. Und ich erinnere mich so gerne an den Tag, als wir den geschrieben haben. Und deswegen, ja, es ist einer meiner Lieblingsoriginale ever.
0: Zusammen mit Paige Cavell.
1: Mhm.
0: Habt ihr den auch zusammen geschrieben?
1: Ja, genau. In London, und es war ein unglaublicher Tag. Wir waren zusammen mit Mark Ralph im Studio und mit Theo von den Hurts, und es war eine unglaubliche Stimmung. Es war ganz inspirierend und einfach richtig toll.
2: Schön. Maluji, sag mal, dieser Sound, den du machst, ne, der funktioniert ja besonders gut auch im Ausland. Also du bist ja unfassbar unterwegs gerade. Wir sprechen gleich nochmal kurz über Tomorrowland, aber auch Großbritannien. Ich habe Konzerte gesehen, wie das da abging. Unglaublich. Hast du das Gefühl, dass dieser Sound vielleicht in anderen Ländern noch bigger ist als in Deutschland?
1: Ja, ich glaube schon. Also ehrlich gesagt ist total toll, dass eigentlich viele deutsche Artists auch Ringleader in diesem Sound sind, wenn man jetzt von Southstar spricht, von Marlon Hofstadt, von DJ Heartstring und weiteren. Und deswegen ist es eigentlich deutscher Sound, der aber tatsächlich, glaube ich, in manchen Ländern noch weiter vorangeschritten ist als bei uns zu Hause.
0: Ist aber voll witzig, was du da sagst, weil ich habe eine Freundin, die ist Australierin und die feiert die Mucke auch voll. Und die dachte, dass ihr alle, also alle, die du gerade angesprochen hast, du, Marlon Hofstadt, DJ Heartstring und so, dass das UK Leute werden oder so. Also die hat überhaupt nicht den Guess gehabt, dass es Deutsch ist. Deutsches,
1: ja, weil man kennt doch eigentlich, die deutsche Dance-Music ist eigentlich Techno und schwarz gekleidet und underground und deep. Und deswegen kommen da viele nicht drauf, dass wir
0: das
1: Deutsch sind.
0: Das ist auch so Happy Music.
1: Ja, genau.
2: Ja, und Tomorrowland steht jetzt auch noch an. Erzähl mal.
1: Ja, es ist ein unglaubliches Wochenende für mich. Nicht nur, dass ich hier heute beim Perukaville stehen darf, sondern ich habe auch noch mein Tomorrowland Mainstage-Debüt. Und das ist natürlich für mich ein Riesenmeilenstein. Deswegen, ich bin ehrlich, ich bin jetzt schon angespannt.
0: Gibt es irgendwas, so ein Festival-Gadget, was dir hilft, was du immer dabei hast?
1: Nein, ich hab nichts auf Tasche, bin ich ehrlich. Also mir hilft, dass ich nicht alleine reise, dass ich in Gesellschaft bin, dass ich Ablenkung finde und vor

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1: Mein Name ist Niki. Ich bin heute live beim Perukaville. Erster Tag. Und wir begrüßen ganz ehrlich als erstes mal die Sonne, das gute Wetter und alle Perukaville-Leute, die heute dabei sind.
2: Boah, alle Perukaville-Leute, die heute dabei sind, das sind insgesamt am ganzen Wochenende einfach 225.000 Leute. Es ist so crazy.
3: Ja, und Niki hat es komplett richtig zusammengefasst. Wir freuen uns hier wirklich auf ein grandioses Wochenende. Wir haben jetzt schon ganz viele Interviewgäste da gehabt. Gleich kommt noch Ex-Will vorbei. Aber vorher wollen wir noch einen anderen riesen internationalen Headliner uns geben. Der spielt gerade auf der Mainstage und Jonas kündigt ihn an.
4: Hi Leute, mein Name ist Jonas Schreil. Ich bin hier bei Perukaville und ich muss euch sagen, die Sonne knallt vom Himmel. Es ist mega gute Laune hier und der Bass ist umso stärker. Und hier bei 1Live geht es jetzt auch ab und zwar mit dem Set von Archie bei 1Live.

0: Ihr seid beim Perucaville Festival 2026 mit Madi und Markus und mit einem der Headliner, einem der größten DJ-Stars, die es gibt auf diesem Planeten. Axwell ist hier bei uns im Studio.
1: Hello Axwell, nice to meet you.
2: I like that.
0: Ja, du kannst gut Deutsch sprechen.
2: Vielleicht etwas.
1: Wo hast du das gelernt? Hat extra fürs Perucaville?
2: Ich habe vor der Perucaville Deutsch gelernt.
1: Fürs Perucaville?
2: Ja, für Perucaville, ich habe Deutsch gelernt.
1: So that means it's very important for you to play
3: Yeah,
1: here.
3: This is what I do in every country. I learn the language before I go to the festival.
1: Is that true? Or are you
0: genau. He also speaks Mandarin and so on.
3: Yeah, when I go there, I learn Mandarin.
0: But it's your first time at Perucaville, right?
3: No, many times.
0: Yeah, actually, because I was searching on the Perucaville homepage, it says... No. Okay, they are.
3: I think maybe because the times I was back here before was Axwell Ingrosso.
0: Ah, yeah, with Axwell Ingrosso maybe in 2016
3: and
0: so on.
3: Yeah, that's maybe why.
0: Ja, also wir haben gerade kurz gecheckt, dass Axwell zum ersten Mal hier ist. Er ist zum ersten Mal solo hier, aber er war schon mit Axwell Ingrosso am Start.
3: Genau.
1: But are you, like, when it's your first time as a solo artist, are you even more nervous, or what is like? How is it different from the other like gigs?
3: No, actually, it's like it's more fun maybe because
1: to
3: you
1: play
3: have
1: alone.
3: No, but you have like more to do. Mm-hmm. You know, it's like I actually like both very much. Like I enjoy hang out with the guys, Swedish House Mafia. We play together, we have fun. You can have somebody to speak to, but also when you play by yourself, it's like a more focused situation and you can decide everything that you want.
1: Er sagt gerade, dass er das natürlich übelst enjoyed, mit den Swedish House Mafia Boys in den unterschiedlichsten Kombis aufzulegen, weil du natürlich das so zusammen zu machen, zusammen Party machen ist geil, aber alleine meint er, ist irgendwie auch cool, weil du musst viel mehr im Fokus sein. Du hast viel mehr zu tun und das ist dann wahrscheinlich auch so ein ganz nicer Thrill, wenn man vielleicht auch schon so lange im Game ist, da wieder so gefordert zu sein.
3: Gerade.
1: Did you understand anything?
0: Yeah. In our last interview you told us that you are in the Swedish House Mafia, Cosmos, everyone is doing its own things and then you're doing stuff together and then with two people and so on. And at the moment you're working on new music as the Swedish House Mafia and you have new music as Axwell.
3: Yes.
0: Out. Yeah. Is there more coming as Axwell and as Swedish House Mafia?
3: Like, you know how I said I learn a language before every show?
0: Yeah.
3: I also make a song in that language for every show.
1: Oh wow.
3: So wir haben eine deutsche Schallplatten diesen Abend.
1: Du hast einen deutschen Song gemacht für heute Abend.
3: Deutschen Song gemacht für diesen Abend.
0: Wie heißt der?
3: Guck mal.
0: Guck mal.
3: Guck mal.
0: Und wir werden den heute Abend hören.
3: Genau.
0: It's crazy. Okay, also ihr habt's ja verstanden. Ich muss es nicht übersetzen. But we're also talking about another new record. We're gonna play it now. Whatever turns you on, tell us a bit about it.
3: Well, this is like going back to our interview we did back in the past. I like, if somebody asks me, do you have a summer record that is summer for you? And this is it. Whatever turns you on, summer 100%.
0: Er sagt gerade, er erinnert sich an das letzte Interview, was wir gemacht haben. Da habe ich ihn nach einem Sommersong gefragt. Und das hat ihn quasi inspiriert, selber einen Sommersong zu machen.
1: Also warst du eigentlich die Inspiration, Markus Röhle?
0: Wir sprechen gleich weiter mit Axwell.

0: Cavill live mit Axwell in unserem Studio. Wir müssen es mal ganz kurz sagen, falls ihr gerade erst eingeschaltet habt. Die Inspo für diesen Song kam, weil Markus Fröhle Axwell in einem Interview von früher gefragt hat, was sein Favorite Sommersong ist. Und dieser Song war dann die Inspiration für den Song.
1: Genau, du spielst ja wohl, Alter.
0: Und Axwell sagt genau, weil er auch ein bisschen Deutsch versteht. Und sogar extra einen deutschen Song für heute Abend gemacht hat.
2: Ja, heute Abend gibt es einen deutschen Song von Axwell. Guck mal.
1: Guck mal, was ist passiert?
2: Ja, er sagt, das haben die, also er hat früher Deutsch gelernt in der Schule und guck mal, haben die immer so im Club gesagt, wenn sie sagen, guck mal, da ist vielleicht eine...
1: Das ist ein echter...
0: Ein echter...
1: Etwas gut.
0: Etwas Schönes.
2: Okay, but
1: das,
2: now...
1: Guck mal, das Mädchen.
2: Ja, yeah. Did you see...
1: Die Mädchen.
2: Die Mädchen, das Mädchen.
1: Das Mädchen? Mädchen?
2: Yeah, it's a difficult language, German.
1: Warum nicht die?
2: We switch back to English.
1: Yeah.
2: We're gonna hear some new stuff from Axwell tonight, like the song we just heard or the unreleased song, Guck mal.
0: I was actually wondering, like, obviously, like, you have so many bangers, like, even the 2010 bangers. Are you playing many of them or are you more, like, playing the new songs? Like, how does a set of yours look like?
1: It's all of it.
0: Yeah?
1: Yeah.
0: And do you still enjoy, like, the old ones?
1: Yeah.
2: I mean, you re-released In My Mind last year, because I think this whole Tomorrowland 2010 era is like core memory for most of the people, and you also created it, but you'll never get tired of it, right?
1: No. As long as the people like it, I will like it, you know? Yeah, if they start, like, not loving it, maybe then I'll consider taking it away. But then only for a couple of years, then I'll bring it back.
2: Ja, er sagt gerade, ihr kennt bestimmt alle den Tomorrowland After Movie und so. Da ist der Song In My Mind von Axwell auch so der Song. Und mit der Swedish House Mafia hat er eh die Hits gemacht. Und er enjoyt das immer noch, diese Songs zu spielen, solange ihr vor der Stage das liebt. Und ihr da draußen, ihr liebt doch die Sachen von Axwell, oder? Ja.
1: Sie können uns...
2: Yes, they can hear us.
0: Do you have a special, like, festival gadget? Like, sometime, like, something you always have with you? I've seen you coming in here with a glass of wine, so maybe...
1: That's actually not wine. That's
0: What is it?
1: That's actually Red Bull, champagne, and vodka.
0: That's a good one. It's a strong one, too.
1: That's kind of my gadget, then.
0: Okay, that's your go-to, like, before every show you drink it?
1: Yeah, it's kind of like, boom.
2: So it helps you.
1: Because, you know... When you come to a festival, people have been here for the whole day. Mm-hmm. They are at a certain level. Mm-hmm. I come from the airport hotel, you know, just working on my laptop. I have to get on the people level really fast. Boom.
0: Und dann trinkt er einen Drink, kein Wein. Ich dachte, das wäre einer Wodka, Sekt und Red Bull, der einen mal ein bisschen anschiebt.
2: And Leute, es ist wirklich so geil, so jemanden wie Axwell hier zu haben. Axwell, I don't know, I guess you know it, the Axwell headphone meme. Do you know that?
1: Headphone meme, yes, because I wear my headphones like this.
2: Leute, ihr müsst wissen, Axwell packt sich die Kopfhörer immer so, dass der Träger so vor der Stirn ist.
1: Yeah.
2: Und the YouTube comments, they always say, you know it's getting good when Axwell puts the headphones like that.
1: Correct.
2: And is that true?
1: This is true.
2: Beast Mode. Beast Mode activated.
1: Exactly that.
2: Also ja, es ist der Beast Mode, Leute, wenn Axwell die Kopfhörer so macht. Und damit sagen wir Dankeschön, Axwell.
1: Vielen Dank.
0: Möchtest du das? I'm not sure. Do you understand when I ask you a German question?
1: Yeah. Let's try.
0: Möchtest du das Set von RG anmoderieren?
1: Ein bisschen vielleicht. Ich habe nicht so viele Zeit, mm-hmm. aber ich versuche.
0: Okay. So we're gonna play like the set, like RG's live set right now. Do you want to tell us something about it? Like shortly.
1: Well, actually. I don't know so much about the set, but actually RG seems to be a nice guy because actually he asked me for my song, Whatever Turns Me On, like when it was a work in progress. And I sent it to him. He's like, I'm going to play tonight in Ibiza. And he played it and he said, oh, listen, maybe you could change this or that, blah, blah.
0: Oh,
1: I have some ideas. I'm like, you know, normally people people maybe normally don't say so much. They just say nothing or say thank you or
0: is this
1: fire.
0: Nice?
1: Yeah. Or like, but he's like, maybe you should do this and that. I was like, ugh. And then I was like, you know, actually, maybe you're right. And so I did some last minute changes because of him. So I'm grateful to him. I think this was a really nice thing to say.
0: Okay, RG hat X-Wheel Song gespielt in seinem Set und hat den so ein bisschen getestet und hat ihm danach noch Tipps gegeben, wo er noch so ein bisschen dran feilen könnte. So vielleicht mach hier mal ein bisschen lauter, guck da nochmal so ein bisschen an der Technik und so. Und vielleicht ist er deswegen so gut, wie er jetzt geworden ist.
3: Jetzt
1: danke, X-Wheel. Vielen Dank.
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1: So, und hier im Studio wird neben mir richtig wild gedanced. Und ihr wisst es, ihr kennt Markus Fröhle, er ist es nicht. Es muss ein Artist sein, ein Star-DJ sein.
2: Du
1: und das
2: Schamöden.
1: Ist Felix Jehn. Hallo.
2: Hallo.
0: Felix, wie geht es dir? Du bist jedes Jahr auf dem Perucaville, du slayst hier jedes Mal einen weg. So, hast du Bock auf heute?
2: Ich habe ultra Bock, ja. Ich bin wirklich richtig heiß und mir geht's vor allen Dingen richtig gut. Ich bin richtig klar in der Birne und ich habe richtig Bock zu spielen. Und dadurch, dass Perucaville so eine meiner einzigen Konstanten in meinem Leben überhaupt generell ist, dass ich im Sommer hier bin, ist es immer ein richtig geiler Moment für mich, um einzuchecken, wo stehe ich gerade in meinem Leben, in meiner Karriere. Und gerade ist alles top.
1: Wobei gleichzeitig ist es ja auch irgendwie krass, weil auf der einen Seite ist Perucaville eine Konstante, aber vielleicht nicht mit jedem Jahr, aber es kommt ja immer auch so vielleicht eine bisschen andere Version von dir. Also du bist ja so, ne, man verändert sich ja auch und jedes Jahr steht vielleicht ein bisschen anderer Felix Jehn da auf der Bühne.
2: Safe. Ja, das meinte ich gerade mit, das ist so der jährliche Check-in, wo stehe ich eigentlich jetzt? Dann erinnere ich mich immer an die letzten Jahre. Und gerade ist natürlich noch immer viel Fokus bei mir aufs Thema mentale Gesundheit, weil vor 2 Jahren war ja so kurz vor Ende mäßig. Und jetzt ist nach 2 Jahren, die ganze Arbeit hat sich ausgezahlt, kann ich es wieder richtig genießen und habe wirklich wieder Vorfreude einfach und bin so, okay, geil, ich gehe da gleich hoch und räume ab.
1: Ey, so schön.
0: Das ist wirklich so toll zu sehen und auch so wichtig, dass Leute wie du, die da ja irgendwie aus der EDM-Szene kommen, bei Social Media eine Reichweite haben, auch über mentale Gesundheit sprechen und sagen, ey, mir geht's nicht gut und so, besonders in Zeiten, wo vielleicht die Unterstützung für zum Beispiel Psychotherapien geringer werden, jetzt irgendwie deepes Thema hier, aber das ist total geil, dass du es immer weiter machst und es scheint dir auch sehr wichtig zu sein, offensichtlich.
2: Ja, auf jeden Fall, einfach aufgrund meiner eigenen Geschichte und meinen Leidensweg, ja, ich glaube, es ist immer cool, einfach transparent zu sein und zu teilen, was einen selbst bewegt und andere damit zu berühren und zu inspirieren. Und
1: was ist sowas, was dir vielleicht so generell, also egal, ob man jetzt als DJ bei vielen Festivals spielt, vielleicht aber auch für Leute, die einfach privat auf super viele Festivals gehen, was ist so dein Go-To, was dich da so irgendwie durchträgt? Also so ein Festival-Gadget, irgendwas, was dir hilft, vielleicht auch in so einer übelst stressigen, vollen Zeit, wo man so voll viel Energy geben muss?
2: Routine ist für mich das Entscheidende und mein Leben, mein Job hat gar keine Routine, ich habe kaum feste Arbeitszeiten und ich versuche mir immer, egal wann ich aufstehen muss, morgens 1 bis 2 Stunden zu nehmen, egal ob der Wecker um 6 oder um 12 klingelt, ich stelle ihn 1 Stunde früher, um erstmal in Ruhe für mich Zeit zu haben und wach zu werden und in den Tag zu kommen.
0: Und dann findest du aber trotzdem über den Laufe des oder im Laufe des Tages die Energy, um dann heute Abend richtig einen rauszugeben.
2: Ja, das also ist eh easy. Dann kickt ja voll Adrenalin rein. Ich kann noch so müde, noch so durch sein. Ich habe auch schon Krank-Gigs gespielt und so. Das ist so crazy, was der Körper dann da rausfeuert. Bei so einer Bühne, bei der Aufregung. Für die Zeit der Show ist eh immer alles vergessen. Dann bin ich wirklich nur da.
1: Geht das auch nicht weg nach so all der Zeit?
2: Nee, das geht überhaupt nicht weg.
1: Geil.
2: Aber ist auch geil. Ich hab aber jetzt gemanagt, es besser zu steuern sozusagen. Mhm. Also es ist nicht mehr so eine erdrückende Aufregung, die mir irgendwie Sorgen macht und ich in die Angst gehe, sondern es ist mehr so, okay, da ist ordentlich Energie, die will raus. Und die kann ich gleich auf der Bühne rauslassen.
0: Guckst du eigentlich manchmal so zurück? Weil ehrlich gesagt, habe ich das letztens gemacht bei dir, weil du so 2014 war, glaube ich, so der Durchbruch mit dem Cheerleader-Remix und so. Und da war dann dieser kleine Felix, ich glaube, wir haben sind genau gleich, am gleichen Tag Geburtstag, glaube ich sogar. Und dann diese lange Journey, die du gemacht hast, guckst du manchmal zurück und denkst so, Digga, was ist eigentlich in meinem noch kurzen Leben alles so passiert?
2: Oh ja. Es klingt vielleicht weird, wenn ich selber sage, aber ich bin jetzt bald erst 32 und denke mir, da waren schon so viele Phasen auch. Ich bin ja auch immer so mit radikaler Self-Expression. Ne? Ich lebe ja auch alles aus. Ich hatte ja auch schon meine Hobby-Hippie-Phase, meine Gartenphase, meine Techno-Atzen-Phase. Ich hatte ja schon so viele Phasen auch, die ich dann auch immer zu 100% gelebt habe. Meinen ganzen Kleiderschrank einmal gewechselt.
1: Wir müssen auch mal kurz über deinen Look reden.
2: Also, danke.
1: Wir haben eben schon, du slayst, Digga. Und es ist geil, weil es ist auch eine kleine rosane Glitzer-Silber-Situation.
2: Ja, voll.
1: Und ich habe eben schon mit Larry Luke drüber geredet, weil ich habe auch gedacht, ich finde es geil, dass jetzt auch wieder eine kleine rosa Zeit ist. Ich habe auch gedacht, ich mache wieder rosa jetzt heute.
2: Ich lebe in rosa. Ich habe mein ganzes Haus rosa streichen lassen.
1: Echt jetzt?
2: Wirklich, so Babyrosa, so Pastellrosa.
1: Von innen?
2: Ja, alle Wände. Alle Wände
1: geil.
2: Rosa.
1: Schön.
0: Felix, ich kriege hier gerade Signale. Es wird auf die Uhr gezeigt. Kommt alle gleich vorbei. Bills Factory, Felix Jehn.
1: 1 Live Stage.
0: Und du moderierst noch deinen neuen Song Siren an, okay?
2: Jo, was geht, Leute? Hier ist Felix Jehn und das ist meine neue Single Siren zusammen mit Omar Rudberg. Viel Spaß und bis gleich im Livestream.

0: Pavel. Der spielt heute noch auf der 1 Live Stage auf der Bits Factory. Und wir schalten jetzt rüber zu Desert Valley.
1: Und da kündigt Sarah aus Münster den nächsten Act mal kurz an.
2: Hi, hier ist die Sarah aus Münster. Ganz viel Grüße von Pavel. Ich wünsche euch ganz viel Spaß beim Set von Maluji.
1: Live gehen wir rein.

0: Kai, ich bin der Nils, auf dem Paruka will aus, ruf ich sie rot. Und als nächstes kommt Malucci, wir freuen uns drauf.
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0: Und Malucci ist gerade bei Desert Valley und in der Crowd steht unsere Reporterin Rebecca. Wie sieht's aus da, Rebecca? Gib mal ein bisschen Stimmung ab.
1: Boah, Leute, mein Festivalherz geht hier so auf. Im Hintergrund ist gerade noch die Sonne untergegangen. Jetzt färbt sich der Himmel halt rot mit Wolken. Man sieht die Mainstage und diese 360-Grad-Stage. Ne? Ich bin jetzt wirklich schon mehrfach drumherum gelaufen, weil das so geil ist. Drumherum, auf jeder Seite tanzen die Leute. Ne? Und man muss ja hier quasi vorbeilaufen, um aufs Festivalgelände zu kommen. Ne? Und ich sag euch, das schaffen die wenigsten bei Malucci. Weil wirklich, die meisten, ich sehe das richtig, die kommen vom Campingplatz und dann sehen die Malucci oder hören beziehungsweise und rennen dahin und fangen an zu tanzen. Und das ist einfach wirklich so eine geile Stimmung hier gerade.
2: War so nice, weil wir hatten ja Malucci eben im Interview und er war so ein bisschen nervous, weil es halt so eine große Stage ist. Und der meinte so, boah, er hat so Bock, er ist so gut gelaunt und ist ja eh so ein übelster Happy-DJ. Ist die Stimmung da genauso? Also sind alle so happy, merkt man das richtig?
0: Jetzt haben wir
1: so laut sind, aber ich glaube, es geht darum, dass die Stimmung hier besonders geil ist. Nein, sag mal, mal.
0: Rebecca, die Stimmung ist zu geil, die zerfetzt die Leitung einfach. Wir hören dich nicht mehr richtig, deswegen gehen wir wieder live auf das Set von Malucci von Desert Valley.

0: Ihr hört noch das Set von Malucci live gerade von Brookerville von Desert Valley. Und wir quatschen mit unserem nächsten Interviewgast.
1: Hallo Patrick Mason, wie schön, dass du da bist.
2: Hey, danke für die Einladung.
1: Boah, du hast schon richtig viele Fans in der Starriege, wollen wir dir sagen. Wir haben nämlich heute schon mit Fasper und Domiziana unter anderem gesprochen. Und beide haben gesagt, dass die so den ganzen Abend sich schon auf dein Set freuen.
2: Wirklich?
1: Weil die dich so geil finden. Und Domiziana meinte so, es ging so darum, dass die so meinte, vielleicht auch irgendwann mal auflegen. Und wenn dann so wie du, mit so geilen Dancern, mit geilen Looks und so.
2: Ja, express yourself, ne?
1: Ja, maximal für alle, die das vielleicht noch nicht gesehen haben, so wie so ein Set von dir aussieht oder eine Show von dir. Beschreiben, was du da so machst.
2: Also ich bin schon seit 2 Jahrzehnten jetzt schon in der Techno-Industrie unterwegs, aber mainly als Raver. Im Berghain habe ich meine Füße gefunden und da habe ich auch endlose Nächte durchgetanzt bis in den Morgen. Und das, was ich da gemacht habe, mache ich jetzt einfach hinter den Decks. Ich liebe es zu tanzen. Ich bin aufgewachsen mit der Musik von Michael Jackson, Janet, Prince. Und genau diese Moves, diese Theatralik bringe ich jetzt einfach hinter die Decks.
1: Ja, ist irgendwie geil, dass du das sagst, weil Chloe Calais hat, glaube ich, in einem Interview gesagt, dass so DJs, die so hinter den Decks sind, so gar nicht mehr in der Crowd dancen. Also dass
2: ja,
1: so
2: das
1: der
2: ist Teil, schade.
1: Weswegen man das mal so macht, so verloren
0: deswegen
1: geht.
0: Deswegen der Harry Styles Song.
1: Ja, ja, genau, deswegen der Harry Styles Song. Aber ich dachte, du holst dir das damit ja irgendwie zurück oder behältst dir das ja dann auch so ein bisschen, ne?
2: Richtig. Also ich will das nie verlernen oder auch vergessen, denn Musik ist zum Tanzen da. Und ich glaube, especially electronic music.
0: Ja, du bist ja eh gerade voll in der Festival-Season, also hast du auch vor ein paar Tagen
2: Hardcore.
0: Ibiza gespielt und so. Wie war das und in welchem Setting fühlst du dich am wohlsten? Weil du kommst ja aus der Club-Szene. Jetzt so Festival, Desert Valley, Open Air, strandig.
2: Ja. Ja, das stimmt schon. Das ist ein krasser Kontrast zwischen großen Festivals und kleine, cozy Clubs, vor allem die kleinen, die im Basement stattfinden. Kaum Lichter, stickig und ganz viel Nebel. Vielleicht ein bisschen zu viel Schweiß. Aber das ist auch das, was es irgendwie ein bisschen ausmacht. Das ist dieser Flair, das ist dieser Maskegeruch. Ich mag beides sehr, sehr gerne. Jetzt im Sommer natürlich in Festival-Season kommt es mal darauf an, wo du spielst, welche Festivals, welche Crowd. Also jedes Land hat natürlich eine ganz andere Feierkultur. Jetzt hier in Deutschland, das ist natürlich mein Stomping Ground, kenne ich mich aus, kann ich mich gut verstehen. Die geben immer richtig gut Gas und da habe ich echt schon richtig viel Spaß und Bock, heute richtig auf den Putz zu hauen.
1: Jetzt bist du ja bei voll vielen auf der, voll viele feiern dich so von den DJs und Producern und so. Wen feierst du? Bei wem bist du vielleicht so ein bisschen starstruck oder denkst dir so, wenn du die Person im Backstage siehst, irgendwie geil, ein bisschen...
2: Ich werde so ein ganz kleinen Shine-Groupie-Mädchen, wenn ich Jeff Mills sehe. Das ist schon zweimal passiert und immer, ich bin eigentlich sehr extrovertiert und immer sehr offen und so, wenn er vorbeiläuft, werde ich so ein ganz kleines Stille Mäuschen. Das gleiche, ich liebe die VS1, Freddie K. Das sind also genau die meine Berghain-Götter, wo ich halt schon die Closings meines Lebens miterlebt habe. Und das ist immer wieder, wenn ich mal Zeit habe, mal ein Wochenende frei habe und dann zufällig in Berlin bin, dann packe ich meine besten Freunde ein und dann geht es erstmal ins Berghain und dann wird erstmal 2 Tage durchgetanzt.
0: Ja, und jetzt wird hier 3 Tage durchgetanzt oder für einige schon seit
2: 3 Tage wach, ich merke schon.
0: Und Festival Season so, Perukaville, es ist auch wieder heiß. Was ist so dein Festival Essential, dein Festival Gadget?
2: Stay hydrated, always. Und aber mein Gadget...
0: Geile Sunglasses, oder?
2: Ja, die muss natürlich immer dabei sein. Aber ich habe seit 2 Jahren immer meine Analogkamera dabei.
1: Oh, geil.
2: Liebe und auch immer sehr geile Momente festhalten kann, die sehr flüchtige Momente festhalten kann. Das macht immer in der Retrospektive immer sehr, sehr viel Spaß, das nochmal zu sehen.
0: Ja, Patrick, mach doch nochmal kurz, sag allen, die gerade zuhören, die vielleicht noch auf dem Weg hierhin sind oder so, warum gleich Desert Valley dein Set schauen?
2: Ich glaube, das wird das Set des Tages. Sorry, ich will es aber nicht sagen, aber ich habe einiges produziert. Meine erste eigene Single kommt jetzt Ende des Sommers raus, die werde ich heute auf jeden Fall previewen. Und das solltet ihr euch nicht entgehen lassen. Die Show wird auf jeden Fall affengeil.
1: Ja.
0: Danke,
1: ganz viel Spaß.
2: Danke euch.
0: Wir schalten wieder rüber auf Desert Valley.
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Das ist richtig, meine Freunde. Das ist richtig. Jetzt geht's los. Ich liebe euch. Ich liebe euch.

0: ab, Alter. Das ist das Set von Axwell von der Mainstage. Wie geil ist das bitte?
1: Oh Mann, ich glaube, wir sind den ganzen Abend schon... Also wir freuen uns richtig doll, dass die Interviewgäste bei uns sind. Dann sind wir richtig sad, dass wir nicht bei den Sets sind. Aber ich glaube, bei Axwell ist es jetzt besonders... Sind wir besonders neidisch auf unsere Reporterin Vicky.
0: Ja, Vicky, du bist da. Erzähl mal, wie geil ist es?
2: Ey, es ist so unfassbar geil. Ich kann euch fast gar nicht verstehen, weil einfach hier der Bass so krass reinballert. Also diese Mainstage dazu, ne? Zu dem Set, diese 190 Meter breite Bühne. Höchstes Element, glaube ich, 32 Meter. Dann stehst du davor in einer riesigen Masse, siehst irgendwo noch auf dem Gelände das Riesenrad des Kettenkarusselles leuchtet. Das ist einfach nur ein richtig geiles Feeling. Aber ich bin hier in der Truppe und ihr seid gerade richtig abgegangen. Deswegen würde ich euch einfach fragen, wie geil ist die Stimmung bei Axwell? Also ihr kennt es, es wird gewuht. Ich frage hier aber mal ganz kurz nach, warum hat man hier einfach Bock zu sein jetzt gerade?
3: Geiler Vibe, geile Leute, leckeres Bierchen.
2: Jetzt sag mir nochmal ganz kurz, wie heißt du?
3: Waldemar.
2: Und du kommst aus?
3: Pavenstedt.
2: Okay, keine Ahnung, wo das ist, Waldemar. Ich verstehe dich sowieso bei kaum. Bei Gütersloh, okay. Gütersloh ist auf dem Perukaville bei Axwell vertreten. Und die Stimmung heizt mir weiter an, oder? Also Madi Markus, was soll ich sagen? Ihr seid im Studio. Ich würde sagen, hier vor der Mainstage ist noch ein bisschen geiler.
0: Ja. Mann. Also Waldemar aus Papenstedt und Vicky Jus auf dem Perukaville, die machen mir aber richtig die Nase lang hier.
1: Uns allen hier, ja. Die wir nicht dabei sein können. Aber egal, wir sind ja auch dabei. Wir übertragen ja live das Set. Das machen wir jetzt einfach weiter.
0: Aber ganz kurze Frage noch, Vicky. Axwell hat uns vorhin im Interview verraten.
2: Keine Ahnung, ob ihr noch mit mir redet. Hier ist es zu geil, ich muss weiter tanzen.
0: Ach, hörst du uns nicht mehr? Nee. Okay. Tschüss. Ja, wir wollten eigentlich noch kurz sagen, weil Axwell hat uns vorhin verraten, dass er einen deutschen Song hat.
1: Das
0: guckst du, hieß der, ne? Oder?
1: Guckst du?
0: Ja, guckst du.
1: Weil er das früher auch immer gesagt hat in so Clubs, wenn er so was Cooles gesehen hat.
0: Sag Nicest
1: er so.
0: Girl gesehen
1: ja. Aber ihr könnt jetzt mal mithören, ob ihr den Song auch erkennt, ob ihr den hört.
0: Vielleicht
1: und generell meldet euch voll gern rein über den Messenger in der Live App. Von wo ihr uns gerade hört, hier das Set live von Perukaville, von Axwell, von der Mainstage.
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1: Ihr habt's gehört. Das war das Live-Set von X-Will vom
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3: Ja, Mann, wir sind für euch mitten auf dem Festivalgelände, versuchen euch das Parukaville Festival-Feeling so gut wie es geht nach Hause zu bringen. Und wir freuen uns ja über eure Nachrichten ins Studio. Fabienne aus Essen hat sich zum Beispiel reingemeldet und sagt, ey, ich kann dieses Jahr leider nicht auf dem Parukaville sein, aber ich habe richtig FOMO. Nächstes Jahr bin ich wieder dabei. Ja, auf jeden Fall bitte.
1: Ja, schreibt uns gerne rein über den Messenger in der 1 Live-App, was so abgeht. Und hey, Parukaville geht ja gerade erst los, ne? Also ihr könnt uns jetzt auch reinschreiben. Ihr könnt euch morgen auch noch reinmelden. Morgen senden wir hier auch ab 14 Uhr vom Gelände.
3: Und jetzt, heute Abend kommt zum Beispiel auch noch Pünti bei uns vorbei. Das heißt, wenn ihr noch eine Frage an ihn habt, schreibt auch voll gerne rein. Dann stellen wir die später noch.
1: Ja, liebe Grüße auch an die drei Personen, die einen Meter vor uns stehen und an der Scheibe hier winken.
3: Hallo!
1: Grüße. Genau, ihr könnt auch immer, wenn ihr noch vielleicht auch nur für einen Tag vorbeikommt zum Parukaville Festival, kommt vorbei, so 100 Meter rechts neben der 1 Live Stage, neben Bill's Factory. Da findet ihr unseren 1 Live Container und könnt uns Hallo sagen. Und wir geben euch gleich das Live Set von Felix Jähn. Jetzt aber erstmal einen geilen Track von Kettemann.

0: Comes and Goes in 1 Live Go live vom Perukaville Festival. Und wir sind sowas von fucking live. Wir gehen jetzt direkt in den Start des Sets von Felix Jähn. Der spielt auf der 1 Live Stage. Und dort werden wir jetzt direkt uns das Set geben. Lisa aus Dorsten kündigt die nochmal an.
1: Hi Party People, hier ist Lisa aus Dorsten. Und ich wünsche euch ganz viel Spaß mit Felix Jähn.
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0: Ihr seid live dabei beim Set von Felix Jähn auf der von 1 Live präsentierten Bills Factory. Und noch liver dabei als wir ist unsere Kollegin Rebecca Zöller.
1: Ja, hallo! Ey, Leute! Es ist, also es, ich weiß immer gar nicht, wann es am geilsten ist auf dem Paruka Villa, aber jetzt gerade, 23.18 Uhr hier bei der Bills Factory bei Felix Jähn. Ey, die Bühne, wie die schon wieder aussieht mit dieser Rakete, gerade angeleuchtet in Pink, in Rot, in Blau, ganz viel Nebel. Es ist so geil und die Leute sind alle richtig am Abfeiern und ich habe mir hier ein paar Leute aus Xanten rausgesucht. Ihr seid extra gekommen, weil Felix Jähn euch sowieso schon immer begeistert hat. Robin, hast du gesagt?
2: Ja, genau. Felix Jähn ist einfach die deutsche Ikone im Gay-DJ-Sein. Es ist einfach mega toll und deswegen sind wir hier.
1: Genau, und ja, die beiden haben sich gut positioniert. Mara ist auch dabei. Mara, wie guckt ihr euch hier Felix Jähn an?
3: Ja, wir stehen hier oben auf den Mülleimern und tanzen da drauf, damit wir besser sehen können. Das ist auf jeden Fall super.
1: Ja, also ihr hört, also wirklich, das ist unglaublich geil hier. Und man sieht es auch von ganz hinten, weil die Bühne so sehr strahlt. Und Felix, man sieht ihn ja auch auf dem Bildschirm, auch wenn man ein bisschen weiter entfernt steht, der geht so ab. Es ist so krass.
4: Oh Mann, es macht auch so Bock. Wir dancen ja auch die ganze Zeit im Studio, weil der Sound auch so geil ist. Deswegen, wir wollen euch auch gar nicht so lange vom Feiern, aber nur noch eine Frage, weil der war ja eben bei uns im Interview. Und dann hat er so ein geiles, pinkes Glitzer-Outfit geslayt. Macht er das immer noch oder hat er was anderes an für seinen Gig?
1: Ja, also leider sieht man ihn hier in Schwarz-Weiß auf dem Bildschirm. Oh. Und meine Augen sind nicht gut genug, um das zu erkennen, aber
4: egal.
1: Die Art, wie er danced, da gehe ich stark davon aus, dass er genau das wieder anhat.
4: Sehr schön. Ey, ganz, ganz viel Spaß. Wir bringen euch den Sound zu Hause weiter nach Hause und hören weiter.
0: Wir bringen euch den Sound zu Hause weiter nach Hause. Es ist auch für uns die sechste Stunde.
4: Oh Mann!

0: Ihr hört 1 Live Go. Wir sind live vom Perukaville Festival 2026. Ihr hört gerade Felix Jähn von der von 1 Live präsentierten Builds Factory. Und jetzt ist ja der Headliner dieser Bühne hier.
1: Oh, wow.
0: The das Man.
1: Eine große Ankündigung, ja, nach Felix Jähn dann zu sagen, Headliner, Dankeschön.
0: Ja, du bist da, du spielst doch da das Closing quasi.
1: Ja.
0: Also verkauf dich nicht kleiner als du bist. Der David Puentes ist da.
1: Hallöchen.
2: Ja, hallo. Es ist ja schon dein Tag 2, doch.
1: Ja.
2: Du warst gestern, hast du mal wieder den Penny Tower abgerissen.
1: Das gehört einfach zum guten Ton hier bei Perukaville.
2: Da das muss man aber jedes Jahr mit.
1: Ja, das ist geil, weil die Leute sind noch nicht verbraucht. Alle haben noch richtig Bock. Und das erste Mal dann so im neuen Jahr Perukaville feiern. Und da ist die Stimmung ganz besonders, finde ich, am Penny Tower.
0: Was machst du denn gegen das Verbrauchtsein? Also wir fragen alle Gäste so ein bisschen, was deren, ja, vielleicht Festival Essential ist, um die harten Tage durchzuhalten. Was ist es bei dir?
1: Magnesium, Elektrolyte.
2: Ja. Machst du immer noch?
1: Immer noch.
2: Du bist der, das habe ich, aber boah, ich würde gerade sagen, den Gag habe ich schon bei Passvoll gemacht. Aber nee, es gab noch mal diese Meldung, dass irgendwann Elotrans immer ausverkauft war.
1: Ja, aber das war ich nicht. Das war eine Influencerin aus Frankfurt, die das so groß angepriesen hat.
2: Okay, na gut.
1: Und die kam dann auch in den Tagesthemen. Das war ich nicht. Nein.
2: Aber du kaufst trotzdem.
1: Natürlich, das hilft ja auch. Wie
2: muss
1: verrückt.
2: Auch.
1: Und du brauchst auch bei dem Wetter und wenn du viel schwitzt, Elektrolyte. Kann man jeden Tag nehmen.
2: Aber das heißt,
0: nee, ich wollte eklige Sachen besprechen.
2: Okay. Weil ich wollte sagen, aber das heißt ja auch ein bisschen, dass du schon auch die Party dann mitnimmst, vielleicht dann auch nach deiner Arbeit.
1: Nein. Nee? Ich gehe ins Bett, meine Frau wartet im Hotelzimmer und da gehe ich aber als erstes.
2: Ist das so? Bist du keiner, der hier noch Party macht?
1: Ich stehe hier mit meinem Wasser und fahre dann nach der Arbeit nach Hause, wie sich das gehört.
0: Also,
2: das ist krass.
1: Ja, also ich glaube, ihr seid wilder unterwegs als ich.
0: Ja.
1: Ich
0: hab eine Cola schon getrunken.
2: Nee, wir wollen noch mal los.
0: Nee, aber ich wollte nur kurz wegen Magnesium.
2: Wir wollen
0: nicht
2: noch ein bisschen gucken.
0: Magnesium und so ist doch auch mit Verdauung problematisch.
1: Aber es gibt verschiedene Magnesien und nicht alle gehen auf den Darm rum. Du darfst ja nicht überdosieren. Und dann läuft das.
0: Lass uns weniger über Darm reden, sondern über dein Set, weil du hast in deiner Insta-Story dir dein Schnörres wegrasiert und
1: heute
0: gesagt,
1: werden die Gäste rasiert.
0: Ja.
1: Genau.
0: Wie stellst du dir das genau vor?
1: Ja, heute all in. 100% von der ersten Sekunde an, bis zum Schluss. Und noch, Surprise, Special Guest. Ein Gast, der auch sehr oft bei euch im Radio läuft, ist nachher hier mit dabei.
0: Komm, gib ein bisschen mehr. Komm, wir wollen es erraten noch.
1: Oh Gott.
0: Hört gerade eh keiner mehr.
1: Ja, okay, ihr könnt schon mal raten. Komm, haut mal ein paar Namen raus.
0: Der ist sehr oft bei uns. Ist er auch DJ?
1: Nein.
0: Okay.
2: Sänger. Daniel Danter.
1: Nein.
2: Ach so.
0: Sänger?
1: Ja.
0: Dann
2: Nico Santos.
1: Nein.
0: Kamrat.
1: Nein. Aber so das Niveau. Komm.
2: Materia?
1: Weiblich.
0: Ach, weiblich.
2: Ah, Leonie.
1: Nein.
2: Natur?
1: Nah dran? Nein. Drei Buchstaben?
0: Lea?
1: Nein. Jetzt wird's eng.
0: Ach, Eloy!
1: Ja!
2: Ah, hä, wie süß, wie cool.
1: Ja.
2: Hey, wie kam das zustande?
1: Weil wir eine neue Single haben, die nächste Woche rauskommt. Und die werden wir hier das erste Mal
0: performen. Wie heißt die?
1: Golden Summer. Und wir sind ja im Sommer.
0: Ja, können wir nicht dein Handy anschließen und die schon spielen?
1: Oh Gott, hab ich die jetzt so schnell. Aber ich glaube, ich hab das.
0: Wir
1: hören Felix sehen.
0: Wir spielen erstmal Peekaboo von dir, wenn das
1: okay
0: ist.
1: Ja, gerne.
0: Und dann quatschen wir
1: weiter. Da freut sich die GEMA.
0: So.

0: Junge, Junge, die reden hier immer noch über Magnesium.
1: Felix.
2: Magnesium ist es, ich sag's euch.
0: Felix Jähn, hört ihr gleich nochmal. Jetzt ist nochmal Pünti hier. Und wir müssen über was anderes als Magnesium reden. Themenvorschläge?
3: Nee, ich hab noch was. Ich habe nämlich deine Insta-Story geguckt, Pünti. Und ich fand das so süß, weil du hast ja geteilt. Du hast gerade gesagt, wir haben gerade schon gehört, dass Pünti nach seinem Set nämlich nicht mehr hier feiert beim Perukaville, sondern wirklich ins Hotel geht und chillt.
2: Ja.
3: Und Thema Hotel, das war ja ganz süß, weil die haben dir ja irgendwie so, keine Ahnung, Bilder, irgendwelche Erinnerungsstücke.
2: Wo ich mal als DJ angefangen habe bei meiner Oma im Keller und haben diese ganzen Bilder bei Instagram also abfotografiert und dann sozusagen ausgedruckt und dann sozusagen meine Roadmap der Karriere da so an so eine Pinboard gemacht und mit so netten Sprüchen so dazu. Und das fand ich halt, ich meine, das kostet ja Zeit. Da muss ja einer mal 3 Stunden stehen, bis das mal alles steht.
3: Und man vergisst ja auch ein bisschen, also auch ich dachte so, stimmt, oh mein Gott, Pünti hat ja auch mal klein angefangen.
2: Ich habe mal sehr klein angefangen.
3: Ja, aber man vergisst es voll, dass man sich ja auch irgendwie, um hier zu stehen, beim Perukaville, keine Ahnung, eins Lifestyle, Spitz Factory, man arbeitet sich ja hoch.
2: Ja, ich bin nicht geworden und war da, sondern das war ein langer
3: Weg. Und gab es aber so Momente, wo du irgendwie mal dachtest, boah, wittert überhaupt was?
2: Ja,
3: oder?
2: Natürlich, klar. Ja? Aber da muss man sich natürlich genau in diesen Momenten, wo es mal so ein bisschen dunkler um einen rum wird und man so denkt, ah, soll ich noch oder mache ich was anderes, gehe ich in eine Werbeagentur oder mache irgendwas anderes, dann muss man einfach dranbleiben. Und aber da brechen manche ab und dann wird es dann auch mit der Karriere vielleicht nichts, aber man muss dranbleiben.
3: Aber was braucht es dafür?
2: Durchhaltevermögen und Motivation.
3: Und das Leute, die dir vielleicht auch sagen, so mach weiter, oder?
2: Auch das, aber es gibt natürlich auch manchmal Leute, die dran, nee, mach was anderes, komm, das ist doch nichts. Und die bringen dich dann von dem Weg ab. Und eigentlich dein inneres Feuer sagt, ah, ich müsste es machen.
3: Du wusstest eigentlich immer.
2: Mir macht das wahnsinnig viel Spaß. Ja. Ich werde auch heute nicht bezahlt, um auf dieser Bühne zu stehen. Ich wurde eigentlich nur bezahlt für diesen Weg dahin, weil das ist eigentlich pure Pleasure.
3: Ja.
2: Weil, wenn dein Zahnarzt dir deinen Zahn rauszieht, klatschst du nicht und schreist, mach noch einen Sit-Down und noch mehr, ne?
3: Aber vielleicht denkt der Zahnarzt so, boah, geil, jetzt habe ich den Zahn gezogen.
2: Ja, okay, aber es ist emotional was anderes. Und deswegen, mir macht das wahnsinnig viel Freude und ist einfach, voll ich bin schön. Wahnsinnig dankbar. Und morgen ist erstmal Tomorrowland für mich auch noch. Deswegen müssen wir früh ins Bett, weil morgen gehen wir 9 da wieder los. Und das ist einfach verrückt, Bild. Was man
0: muss
2: erleben
0: ja
2: darf.
0: Ich jetzt nochmal sagen, dass du irgendwie in den letzten Jahren ging es eh ab, aber ich finde jetzt auch nochmal, hast du nochmal eine andere Stufe gezündet, weil ich war leider nicht da, ich konnte nicht, aber du hast zum Beispiel in Köln auch ein Konzert gespielt.
2: Palladium,
0: das war dir sehr wichtig. Palladium ist auch eine riesen Location und die verkauft nicht jeder DJ einfach mal eben so aus. Und da hast du wirklich auch, was Visuals angeht, was Leinwand angeht, nochmal eine Stufe draufgelegt.
2: Genau. Da war Loy auch als Special Act da, die wir nicht angekündigt hatten. Und in Berlin war Nico Santos dabei und wollten natürlich auch den Leuten, die ein Ticket kaufen und auch, sagen wir, 60 Euro zahlen, ist natürlich auch viel Geld, aber die Produktion kostet auch viel. Aber ich will den Leuten natürlich auch mehr bieten, als was man denen eh schon verspricht. Und das ist mir, so will ich ja selber ein Konzert erleben, wenn ich 60 Euro ausgebe. Und mit dem Anspruch gehe ich da einfach nur ran und möchte den Leuten einen schönen Abend haben, geben, schenken und dann nach Hause gehen und alles sind happy und dann war's das.
0: Aber jetzt dann morgen mit International Tomorrowland, ist man da nochmal anders nervös, weil die Crowd vielleicht nicht so, dich nicht so kennt vielleicht auch?
2: Auch, ja, aber ist ja schön, ist jetzt nicht die größte Bühne auf dem ganzen Festival, aber Mainstage, da würde ich heute, glaube ich, hier mit zitternden Dingern und Durchfall stehen, ne? Aber einfach generell da ein Teil davon zu sein, ich weiß ja, wie schwer das ist, da reinzukommen und überhaupt gesehen, gehört und irgendwie zu werden und deswegen, ob da jetzt 500 Leute stehen, 2000 oder 50.000, ist egal, wäre mir auch hier egal, ne? Weil manchmal sind ja die kleinen Bühnen fast sogar manchmal noch geiler und intimer als so groß, wo sich das so ein bisschen versendet auch, ne?
3: Und Don Diablo meinte zum Beispiel eben auch, dass es für ihn, weil er ja auch mit seinem alter Ego jetzt hier so spielt, er meinte, dass auch für ihn voll wichtig ist, auch immer so neue Leute halt weiterhin mitzuerreichen, ne?
2: Genau.
3: So die Fans, die einen Fan, aber halt auch, dass sich zum Beispiel beim Tomorrowland so viele neue Leute wahrscheinlich entdecken
2: aus anderen Ländern und genau.
3: Sehr geil.
2: Ja. Und auch mal andere Erfahrungen, andere Vibes, ne? So. Anderes Festival.
3: Ja, bist du so jemand, der schon sagt, ich brauche immer mal wieder neue Herausforderungen.
2: Input, genau. Ja. Wenn ich zu lange in Hamburg bin, zu viele Wochen ineinander, klar, durch den Job reist man, aber ich muss manchmal einfach so privat raus oder mit meinem Team andere Vibes catchen, andere Inspirationen kriegen und das ist halt ein Job, der davon lebt, ob du jetzt Instagram-Stories machst, ob du Content machst oder ob du Musik machst, du brauchst ja immer irgendwie Inspiration, es muss ja irgendwo herkommen und manchmal hat man das so zu Hause, wo man so seinen Alltag und Trott hat.
3: Ja, fehlt das ein bisschen.
2: Das geht.
0: Und wenn du auch zu lange in Hamburg bist, Pünti, dann musst du auch einfach mal wieder in den Sektor kommen.
3: Ja, so.
2: Und das muss ich sagen, ich bin immer wieder gern hier.
0: Ja,
2: das ist einfach schön. NRW, egal ob Niederrhein oder bis Runderbonn, das ist einfach schön.
3: Du passt auch gut hierhin.
2: Ja, ich mag's auch gern.
0: Wir freuen uns, wenn du uns auch mal im 1Live-Studio besuchst.
2: Ich war letztens bei eurem Kollegen Jay-Z.
0: Ja, dann kommst du auch mal hier Freitagabend zu 1Live.
2: Ja, wenn ich eine Einladung kriege, komme ich immer.
0: Immer komme ich. Hiermit ausgesprochen. Willst du noch deinen Kumpel, ich denke mal, ich gehe mal davon aus, du bist mit jedem Kumpel, Fee anmoderieren?
2: Ja, gerne.
0: Dann gehen wir nochmal live.
2: Wir gehen rein ins

0: ganz schön bouncy.
1: Boah, macht das Bock? Das Set von Felix Jehn auf der 1 Live Stage auf Bills Factory.
0: Der.
1: Also, ja,
0: also Fee hat wirklich ganz viele unterschiedliche Sounds. Es geht schnell nach vorne, es ist bouncy, es macht richtig Bock. Aber ey, es ist das Perucaville Festival. Macht später jetzt den Harlem Shake.
1: Hä, und wir haben doch letztens hier in Go mit Bauer gequatscht.
0: Ja, jetzt spielt Felix hier in den Harlem Shake. Kann man eigentlich nicht aus.
1: Überleg gerade, sollen wir noch ein bisschen weiter? Wir machen genauso geil weiter.
0: Ja, genau.
1: Wir gehen nämlich, wir müssen noch mal rüber zur Mainstage, weil da einfach eine der größten Legenden ever jetzt gerade spielt. Armin van Buuren war vorhin auch bei uns im Interview, da zum Beispiel auch erzählt, dass er so als Trance-Legende, er meinte so, ey Leute, ich muss euch die Credits geben, Trance kommt eigentlich aus Deutschland, wir haben es nur geklaut und deswegen freut er sich richtig doll auch einfach hier zu spielen, weil es sind gar nicht so viele deutsche Gigs für ihn dieses Jahr.
0: Ja, Mann, einfach der Mann, wo man eigentlich denkt, der hat Trance erfunden, gibt uns in Deutschland Credit für Trance. Musik. Wir gehen rein in das Headliner-Set von Armin van Buuren.
2: Hallo, ich bin die Anne. Wir sind hier auf dem Perucaville. Die Sonne

0: Wir haben mit euch die geilste Zeit beim Perukawe 2026 beim Set live von der Mainstage von Trans Legend Armin van Buuren.
1: Und ihr habt die beste Zeit auf dem Perukaville-Gelände. Wir haben mal so ein bisschen eure Stimmung eingesammelt.
2: Perukaville, wir sind gut genug. Arbeitszeitbetrug.
3: Ich wusste ja, dass mein Geburtstag an diesem Wochenende stattfindet. Deswegen haben wir extra ein Ticket gekauft und dachte ich, dann fahre ich hier entspannt rein. Wir haben extra auch Early Access gekauft, damit wir das ganz entspannt machen können. Wir saßen auch gestern bei der Desert Valley Stage um 0:00 und haben dann da reingefeiert.
0: Mann, Goals. Happy Birthday noch, auch von uns.
1: Ja, und jetzt als Geburtstagsgeschenk weiter das Live-Set von Armin van Buuren von der Mainstage Perukaville 26.

0: Armin van Buuren, live von der 1 Live Stage mit dem Song über alle Radiomoderatoren. Er singt doch All We Ever Hear From You Is Bla Bla Bla.
1: Da merkt man, dass wir seit 6,5 Stunden durch sind, weil jetzt kommen die schlechten Radio-Jokes von Markus Höhle.
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0: Ja, mit Madeleine Sabel und Markus Fröhle. Wir haben uns auch ein bisschen leer geplappert. Überleg mal, was heute alles los war.
1: Ja, wir hatten ganz, ganz viele tolle Interviewgäste, ganz viele Star-DJs zu Gast.
3: Hallo, ich bin Armin von Buuren.
1: Domitiana, hallo.
4: Hallo.
1: Buongiorno.
3: Axwell ist hier

0: auch so die extravagantesten Outfits trägt.
1: Auf jeden Fall.
2: Ja, hallo, wir sind hier mit mehreren Leuten. Mit Anni, mit Noemi, mit Lena, mit Lina, mit Max, mit Bibi, mit Kati, mit Fred und mit mir aus Kevela. Und
3: ihr hört jetzt das Set von Patrick Mason. Hier ist eine super geile Stimmung, toller Abend. Wir freuen uns hier weiterhin Party zu machen und hier ist es mega. Viel Spaß.
2: Und viele Grüße auch nach Bielefeld.
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0: Das ist das Set vom Perucaville Festival 2026 von Patrick Mason von der Desert Valley Stage. Und wir machen langsam den Deckel drauf. Oder?
1: Ja. Ich will so gar nicht mehr reden können. Ja, Leute, wir haben jetzt Feierabend, aber wir freuen uns jetzt schon, morgen ab 14 Uhr wieder für euch am Start zu sein. Ritalin kommt vorbei, Drunken Masters. Wir haben uns ganz viele andere süße Sachen für euch überlegt.
0: Ja, wir hatten einen ganz tollen Tag. Ihr auch auf dem ersten offiziellen Perucaville-Tag. Zum Beispiel Daniel.
2: Es war wild, es war bunt. Die Menge tobte bei jedem einzelnen Set, was ich bis jetzt gesehen habe. Und man vergisst hier die Zeit. Die Getränke sind kalt. Das Leben ist hier einfach geil. Und ja, kommt vorbei. Morgen ist Tag 2. Tag 1 ist fast zu Ende, aber heute spielen noch richtig geile Sets.
0: Ja, es ist, ich kann auch nicht mehr reden. Wir sagen jetzt einfach nochmal Danke.
1: Ans ganze Team.
0: Ja, an Phil, Steffi, Cara, Robert, Marius. André, Marius, Vicky, Rebecca, ganz, ganz viele Leute, die hier mithelfen, damit das alles läuft und geil klingt. Und morgen klingt das wieder geil, ab 14 Uhr in 1 Live. Live vom Perucaville Festival. Wir sind Madeleine Sabel und Markus Fröhle.
1: Und wir
0: wünschen euch ein ganz tolles Festival.
1: Und lassen euch jetzt noch einen Überhit von einem unserer Interviewgäste, der Riesenheadliner heute Abend da, In My Mind.

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1: Die Nachrichten mit Klaus Janssen. Guten Morgen. Unionsfraktionschef Spahn hat zum ersten Mal öffentlich auf die Kritik an seinem Privatleben reagiert. Er und sein Mann haben mit Hilfe einer Leihmutter ein Kind bekommen. Das ist in Deutschland verboten, in den USA nicht. Kritiker werfen ihm deshalb Doppelmoral vor. Was Spahn dazu gesagt hat, fasst Birte Sönnigsen, WDR Berlin, zusammen.
2: CDU-Fraktionschef Jens Spahn beschreibt im Podcast Ronzheimer seine Zerrissenheit in der Frage, ob er ein Kind mit Hilfe einer Leihmutter bekommen sollte. Er habe lange mit sich gerungen. Er und sein Mann hätten sich aber von Anfang an ein Kind gewünscht. Deshalb hätten sie mehrere Optionen abgewogen und sich am Ende für eine Leihmutterschaft in den USA entschieden. Spahn sagt, es sei ihm bewusst, dass es in seiner Partei eine klare Beschlusslage gibt. Die CDU lehnt Leihmutterschaft ab und hatte das zuletzt auf ihrem Parteitag im Februar bekräftigt. Ob Jens Spahn Fraktionsvorsitzender bleiben wird, ist offen. Spahn sagt, für ihn selbst gäbe es nichts Wichtigeres als seine Familie.
1: In der Straße von Hormus sind offenbar zwei Öltanker in Brand geraten. Wie die iranischen Revolutionsgarden mitteilen, waren die Schiffe durch ein vermintes Seegebiet gefahren. An Bord habe es Explosionen gegeben. In der Nacht haben die USA außerdem den Iran weiter angegriffen. Die siebte Nacht in Folge. Der Iran griff Ziele im Irak und Bahrain an. In der Ostsee ist wieder ein Buckelwal aufgetaucht. Laut dem Umweltministerium in Schleswig-Holstein wurde der Wal in der Kieler Förde gesichtet. Inzwischen soll er aber wieder Richtung offenes Meer schwimmen. Im Frühjahr war ein anderer Buckelwal immer wieder an der deutschen Küste gestrandet und nach einer Rettungsaktion gestorben.
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1: In Weeze am Niederrhein läuft das Festival Perukaville. Es gilt als größtes Elektrofestival in Deutschland. Bis Sonntag werden auf dem Flughafengelände 225.000 Besucher erwartet. Johannes Hoppe war am Abend für WDR aktuell beim Perukaville dabei.
3: Also auf jeden Fall wird es hier erstmal nicht ruhiger werden. Die Festivalbesucher, die singen, tanzen, feiern munter weiter den ganzen Tag schon. Aber jetzt, da wirkt das Ganze nochmal komplett anders. Alles leuchtet in bunten Farben, das gut 50 Meter hohe Riesenrad beispielsweise wechselt zwischen verschiedenen Rot- und Pinktönen. Insgesamt hängen hier auf dem Gelände 22 Kilometer Lichterketten. Ja, und gegen 2 Uhr, dann dürfte erstmal Schluss sein auf den Bühnen. Morgen um 15 Uhr geht es dann hier am Flughafen Weeze weiter mit Perukaville.
1: Das Wetter in Nordrhein-Westfalen. Bis zum Morgen ziehen in Westfalen vereinzelt noch Schauer durch, sonst bleibt es trocken. Es kühlt sich auf 16 bis 13 Grad ab. Tagsüber scheint die Sonne dann nur gelegentlich. Am Nachmittag können sich vor allem in Südwestfalen und im südlichen Rheinland ein paar Schauer bilden. Dazu in Dortmund bis zu 23 Grad, in Bottrop 24 und in Siegen bis zu 25 Grad. Am Sonntag dann wechselhaft und höchstens noch 19 bis 23 Grad. Das war WDR aktuell.
4: Die A2 Dortmund Richtung Hannover, zwischen Bad Nenndorf und Wunsdorf-Lute 6 Kilometer Stau. A3 Würzburg Richtung Nürnberg, zwischen dem Kreuz Bibelried und Kitzingen-Schwarzach 7 Kilometer Stau. Da wird der Verkehr an einer Unfallstelle vorbeigeleitet. A3 nochmal, Würzburg Richtung Passau diesmal, zwischen Erlangen-Tennenlohe und Kreuz Nürnberg 7 Kilometer stockender Verkehr. A7 Fulda Richtung Würzburg, zwischen dem Dreieck Fulda und Bad Brückenau-Wildflecken 3 Kilometer Stau. Und die A2 Luzern Richtung Gotthard, zwischen Amstieg und Göschenen 5 Kilometer.
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4: Hallo, schön, dass ihr dabei seid. Franzi Pille ist hier, gibt jetzt wieder 5 Stunden junge Nacht. Wir gehen rein mit Calvin Harris und Blessings.

0: Nacht, die ist frisch vergeben. Diese Woche gab es da neue Hinweise drauf. Und ich sag mal so, jetzt steht's so ziemlich fest, weil sie wurde mit ihrem Ex-Freund Ricky Alvarez gesehen, sagt Brunja Becker aus dem Junge Nacht-Team.
1: Ja, aber die beiden, die verschmecken vielleicht aufgehört doch noch, die waren ja schon mal zusammen. Und jetzt haben sie einen kleinen Spaziergang im Central Park in New York gemacht mit ihrem Hund Toulouse.
0: Naja, aber spazieren gehen, das kann man auch als Freunde. Also was ist jetzt so krass daran?
1: Er hatte den ganzen Spaziergang über nämlich den Arm um ihre Schultern gelegt und sie ihren Arm um seine Hüfte. Und dabei haben die beiden sich auch noch völlig verliebt angeguckt und angelächelt.
0: Na okay, das ist schon eindeutiger. Vor allem kombiniert mit dem, was du ja Mittwoch noch erzählt hast.
1: Ja, da hat Ariana nämlich den Songtext von Thank You Next bei ihren letzten Konzerten für Ricky geändert. Da singt sie am Anfang ja immer so einen kurzen Satz über jeden ihrer Ex-Freunde. Also eigentlich singt sie Also, ich habe ein paar Songs über Ricky geschrieben, jetzt muss ich drüber lachen.
0: Was hat sie jetzt auf dem Konzert ganz neu gesungen?
1: Also, da musst du mir jetzt vertrauen, weil es eine Handyaufnahme von einem Konzert ist.
0: Ja, ist okay.
1: Aber sie singt We Always Find Our Way Back. Also wir finden immer wieder zusammen, singt sie. Die beiden wurden jetzt auch schon beim Essen und Einkaufen gesehen und er hat sich ein paar Konzerte von ihrer Tour angeguckt, stand da auch immer bei ihrer Familie im VIP-Bereich.
0: Oh.
1: Also eindeutig, oder?
0: Ja, sehr eindeutig. Ariana Grande ist offenbar wieder mit ihrem Ex zusammen. Ich weiß, glaube ich, von ein paar von euch, dass das bei euch auch so lief. Zurück zum Ex, zur Ex. Meldet euch ja gerne mal rein. 0221 567 89111. Erzählt nochmal, warum das eine super Idee ist, zurück zum oder zur Ex zu gehen. Joe gibt's jetzt. End of Beginning.

Ich muss eben unterbrechen. Achtung, Falschfahrer. Auf der A620 Saarbrücken-Saarlouis zwischen Saarbrücken-Güdingen und Saarbrücken-Malstatter Brücke kommt euch ein Falschfahrer entgegen. Fahrt äußerst rechts und überholt nicht. Auf der A620 Saarbrücken-Saarlouis zwischen Saarbrücken-Güdingen und Saarbrücken-Malstatter Brücke ist ein Falschfahrer unterwegs. Vorsicht in beiden Richtungen.

0: Wir haben 13:30. Nochmal die Warnmeldung. Achtung, Falschfahrer auf der A620 Saarbrücken-Saarlouis zwischen Saarbrücken-Güdingen und Saarbrücken-Mallstatter Brücke kommt euch ein Falschfahrer entgegen. Fahrt äußerst rechts und überholt nicht. Auf der A620 Saarbrücken-Saarlouis zwischen Saarbrücken-Güdingen und Saarbrücken-Mallstatter Brücke ist ein Falschfahrer unterwegs. A2 Dortmund Richtung Hannover zwischen Bad Nenndorf und Wunstorf-Lute 6 Kilometer Stau. A3 Würzburg Richtung Passau zwischen Erlangen-Tennenlohe und dem Kreuz Nürnberg 7 Kilometer stockender Verkehr. Und zum Schluss die A7 Fulda Richtung Würzburg zwischen dem Dreieck Fulda und Bad Brückenau-Wildflecken 3 Kilometer Stau.
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0: Sie war eine Tochter aus der Hölle. Das sagt ja Gracie Abrams über sich selbst. Kennt ihr mit That's So True? Und sie sagt das mit ihrem neuen Album, das heißt Daughter from Hell. Und offensichtlich meint sie das ernst. Sie war eine Tochter aus der Hölle. Das hat sie jetzt in der Tonight Show erzählt, in einem Interview, meinte, aber dass sie wäre jetzt gar kein krass außergewöhnlicher Fall gewesen, sondern dass es, als sie jung war, eben Reibungen gab zwischen ihr und ihren Eltern, die es eben geben kann, wenn man als Teenager zu, sag ich mal, einer eigenständigen Person ranwächst.
1: I don't think like I'm a wildly unique case. I just think the inevitable friction of being a child and growing into yourself and being a defiant person, it like can be turbulent, and it was.
0: Ja, war halt turbulent, meinen sie. Und deswegen hat sie ihrer Mama mit dem Album bzw. mit dem Titelsong eine, wie sie sagt, längst überfällige Entschuldigung geschrieben.
1: I wrote the song, the title track of the album was, it is like a, you know, decades overdue apology to my mom.
0: Habe ja sofort ein bisschen schlechtes Gewissen, ne? Muss ich mich auch bei meiner Mama entschuldigen? Ich kann keine Songs schreiben. Naja, dann nicht. Gracie Abrams hört er jetzt mit So Good, ist frisch draußen, ein Track aus ihrem neuen Album Daughter.

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1: Die Nachrichten mit Klaus Janssen. Guten Morgen. Im Bahnverkehr in Deutschland könnte es bald einen neuen Anbieter geben. Ab übernächstem Jahr darf das italienische Unternehmen Italo im Fernverkehr einsteigen. Matthias Trapp, WDR aktuell.
2: Das italienische Unternehmen will unter anderem auf der Strecke von Dortmund über Köln nach München fahren. Die Bundesnetzagentur hat dafür das Okay gegeben. Es soll mehr Wettbewerb für die Deutsche Bahn geben. Firmen wie Flixtrain oder eben Italo sollen je nach Strecke mindestens ein Viertel vom Fernverkehr anbieten können. Tickets sollen 20% günstiger sein als bei der Bahn. Es gibt aber auch Kritik. Der Fahrgastverband Pro Bahn befürchtet, dass sich Italo nur die besten Strecken raussucht, die am meisten Geld bringen. Und wenn die Deutsche Bahn durch die Konkurrenz weniger verdient, dann könnte ihr auch Geld fehlen für Züge zum Beispiel auf dem Land oder auf Fernstrecken, die nicht so gefragt sind.
1: Unionsfraktionschef Spahn hat seine Entscheidung, durch eine Leihmutter ein Kind zu bekommen, verteidigt. Er sagte der Bild-Zeitung, er bedauere, sich nicht schon früher positioniert zu haben. Noch im Februar hatte sich die CDU auf einem Parteitag gegen Leihmutterschaft ausgesprochen. Auch Kirchen werfen Spahn jetzt Doppelmoral vor und Rücktrittsforderungen werden laut. In der Erdbebenregion in Venezuela sind inzwischen mehr als 5.000 Tote gefunden worden. Die Regierung spricht außerdem von mehr als 16.000 Verletzten. Einsatzkräfte suchen in Venezuela immer noch nach Vermissten, auch 3,5 Wochen nach dem Doppelerdbeben. In Norwegen hat ein Brand mehr als 100 Wohnungen zerstört. Das Feuer war in einem Haus in der Hafenstadt Drammen südwestlich von Oslo ausgebrochen. Es griff schnell auf andere Häuser über. Mehrere hundert Menschen mussten in Sicherheit gebracht werden. Löschhubschrauber versuchten noch am Abend, den Brand aus der Luft einzudämmen. Ein Feuerwehrmann wurde leicht verletzt.
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1: Streetworker in der Düsseldorfer Altstadt beklagen, dass es dort immer mehr Armut gibt. Sie fordern deshalb mehr Unterstützung und die Stadt hat reagiert. Benjamin Satori, WDR Düsseldorf.
3: Wohnungslose, die auf dem Boden am berühmten Komödchen sitzen und sich freuen, dass dreimal in der Woche eine mobile Dusche vorbeikommt. Eine lange Schlange an der Essensausgabe der Armenküche. In der Altstadt sind Armut und auch Alkoholabhängigkeit aus Sicht von Streetworkern ein wachsendes Problem. Die Stadt Düsseldorf sagt auf WDR-Anfrage, dass sie an mehr Unterstützung arbeite. Im Moment werden konkret Räume gesucht, um Betroffenen einen weiteren Treffpunkt zu ermöglichen und